0: Sendung. Am Mikrofon begrüßt sie Hanna Wilhelm. Es gibt etwas zu feiern in diesen Tagen. An Pfingsten erinnern sich Christen weltweit an ein wichtiges Ereignis, das vor fast 2000 Jahren in Jerusalem passiert ist. Die Nachfolger von Jesus wurden damals mit dem Heiligen Geist erfüllt. Das klingt etwas abgehoben und deswegen ist die Frage erlaubt, was ist da genau passiert und was hat das mit meinem Leben als Christin im 21. Jahrhundert zu tun? Die Autorin und Theologin Frauke Bielefeld hat ein Buch über den Heiligen Geist herausgegeben, das sich genau mit diesen Fragen auseinandersetzt. Frauke Bielefeld ist überzeugt, der Heilige Geist ist keine Saisonerscheinung zu Pfingsten und auch keine abstrakte Kraft, sondern er ist im Hier und Heute erfahrbar. Warum sie das so sieht und wie sie das auch selbst erlebt hat, darüber spreche ich mit ihr heute. Ich freue mich, dass sie hier ist. Herzlich willkommen im Studio, Frauke.
1: Ja, hallo. Vielen Dank für die Einladung.
0: Ja, Frauke, Pfingsten ist für viele Menschen in Deutschland vor allem ein verlängertes Wochenende. Wer keinen Kirchenhintergrund hat, der weiß oft gar nicht so genau, was dieser Feiertag bedeutet. Kannst du kurz erklären, was ist am Pfingsten passiert?
1: Ja, du hast das Entscheidende ja schon gesagt. Die Jünger wurden mit dem Heiligen Geist erfüllt. Das ist ein paar Wochen nach Ostern und Karfreitag passiert. Also Jesus ist gekreuzigt worden, ist gestorben, ist auferstanden, ist dann auch an Himmelfahrt, was wir ja auch feiern, aufgefahren in den Himmel. Und er hatte gesagt, er würde die Jünger nicht alleine lassen, sondern der Tröster würde kommen, der Heilige Geist. Und das knüpfte an eine große Verheißung, die es schon lange gab. Die Leute damals, die wussten, was da passiert ist. Und was sie bemerkt haben, war, es gab einen riesigen Lärm, ein Rauschen. Das ist auch in den historischen Berichten von anderen Menschen niedergeschrieben. Das hat jeder gemerkt. Und dann waren diese Menschen, diese 120 Menschen, total verändert. Und sie haben in fremden Sprachen gesprochen. Und sie waren ab da mutig. Sie haben von Jesus gesprochen und sie haben die Welt verändert.
0: Deswegen heißt Pfingsten ja oft auch der Geburtstag der Kirche, weil von da das angefangen hat, dass sich der christliche Glaube ausgebreitet hat über Israel hinaus im Mittelmeerraum. Die nächste Frage wäre dann natürlich, aber warum soll mich dieses Ereignis aus der Kirchengeschichte heute denn noch interessieren? Was hat das denn mit mir heute zu tun? War das nur ein Startpunkt oder was Dynamisches, was weitergeht?
1: Also da hat etwas angefangen, was heute jeder auch erfahren kann. Und natürlich war der Heilige Geist nicht vorher komplett unbekannt, aber er war seit der Schöpfung mit am Werk in der Welt, aber er war immer nur auf einzelnen Menschen, wenn wir im Alten Testament lesen. Zum Beispiel bei König David sieht man das deutlich. Und es war immer die Verheißung im Raum, das Versprechen Gottes, wenn der Messias kommt, wenn die Erlösung kommt, dann werden alle Menschen dazu Zugang bekommen. Und genau das ist in dieser Prophetie von Joel genannt worden. Eure Söhne und Töchter, sie werden alle weissagen. Und genau das ist an diesem Tag eingetreten. Und seitdem haben wir alle Zugang zu Gott in einer unmittelbaren Art, wie es vorher nicht möglich war. Also ich würde sagen, der Heilige Geist ist einfach diese lebendige Gegenwart Gottes, die in unsere Herzen kommt und die uns untereinander verbindet. Das ist etwas ganz Dynamisches, Lebendiges, wo jeder Mensch dran teilhaben kann. Das ist das, was jeden heute daran betreffen kann.
0: Ich möchte jetzt gerade auch noch mal auf den Begriff Heiliger Geist noch ein bisschen näher eingehen. Du hast gerade schon gesagt, das ist eine Kraft, die uns mit Gott verbindet. Aber schon das Wort Geist löst ja Verwirrung aus beim Hörer. Deswegen gibt es eben auch so unterschiedliche Vorstellungen, was der Heilige Geist denn ist. Die einen glauben, dass er eine Art Energie ist, vielleicht sogar eine esoterische Energie. Andere sehen ihn als eine unpersönliche, aber göttliche Kraft. Manche denken bei dem Begriff vielleicht auch erstmal an ein Geistwesen, also Geist, Gespenst, da, dass man die Verbindung macht. Was oder eigentlich vielmehr, wer ist der Heilige Geist denn aus christlicher Sicht?
1: Ja, das ist gar nicht so einfach zu sagen. Ich merke immer wieder, dass da Worte auch irgendwie ein bisschen zu kurz greifen. Aber von der christlichen Theologie her ist ja Gott in drei eins, also in drei Personen heißt es auch. Und dieses Wort Person, da kann man so ein bisschen in die Irre geführt werden, dass man irgendwie an Beziehungsgeflechte und Familienkonflikte und so denkt. Aber es geht einfach darum, dass Gott diese drei ausdrücklichen Seiten hat, in denen er in die Welt auch tritt. Und der Geist

0: Das ist ja das Wort vom Hebräischen, es ist Ruach, also Hauch, Wind, Odem, im Griechischen auch der Wind. Das ist eben dieses Dynamische. Also ich würde sagen, der Geist ist nicht einfach nur eine Kraft, er ist viel mehr. Er ist ein echter Akteur, aber er hat Kraft. Und das Spannende ist halt bei der Dreieinigkeit, dass sie in ihrem Wesen eins sind. So hat die Kirche das auch definiert. Sie sind in ihrem Wesen eins. Es sind nicht drei verschiedene Persönlichkeiten, aber es sind drei verschiedene Erscheinungsweisen. Also da kommen wir echt so ein bisschen an die Grenzen unserer Sprache, weil wir dafür keine direkte Analogie haben. Es muss auch gar nicht so kompliziert sein. Es geht einfach darum, Gott hat die Welt gemacht, dass der Herrscher über alles, er hat in seinem Sohn, ist er in die Welt gekommen, der Sohn hat das Erlösungswerk getan und jetzt kommt er in dem Geist, verbindet er uns mit sich.
1: Das heißt aber auch, der Heilige Geist ist Gott oder Jesus nicht irgendwie untergeordnet, sondern er ist Gott, ja, wenn man das so sagen will, auf einer Stufe auch mit Gott Vater und Jesus als Sohn.
0: Ja, das ist diese Sache mit der Wesenseinheit und auch vom Willen her. Die sind ja nicht getrennt, sodass der Geist was anderes will und dann muss er sich irgendwie beugen dem, was der Vater will, sondern der Geist setzt eigentlich das um. Also ich würde sagen, er bringt das Werk Jesu zu Ende. Er führt das aus, was Jesus angefangen hat und bringt es zum Menschen.
1: Jetzt bleiben wir noch einen Moment dabei, wie der Heilige Geist in der Bibel beschrieben wird. Du hast es auch gerade schon erwähnt. Das Wort Geist, Ruach, das hat auch was mit Wind, mit Hauch zu tun. Und die Bibel benutzt eben oft Bilder, wenn sie vom Heiligen Geist spricht. Wind oder auch Feuer. Das Wasser spielt eine Rolle oder die Taube als Symbol für den Heiligen Geist. Was meinst du, warum diese Bildsprache statt einer klaren Definition?
0: Also ich glaube, beim Geist ist es vor allen Dingen tatsächlich die Wirkung, auf die es ankommt. Ist jetzt ein bisschen ungeschützt gesagt, aber Jesus sagt ja auch, der Geist weht, wo er will. Man sieht ihn nicht wie der Wind, aber das Entscheidende ist, was dadurch in Gang gesetzt wird. Und das sehen wir bei diesen Bildern sehr klar. Der Wind, der eine unglaubliche Kraft hat, Wasser, ist ja unglaublich, was Wasser alles bewirken kann, wo Wasser überall hinkommt, wie Wasser auch belebt. Also gerade im Sprachraum der Bibel, da im Orient, da lebten die Menschen ja oft mit Wüste und Wasserknappheit. Und Wasser ist das Element, was alles am Leben erhält. Und Feuer, was eben die Wärme bringt, was natürlich auch hinwegfegen kann, aber was eine unglaubliche, geradezu explosive Kraft in sich hat, was auch Licht bringt. Also ich glaube, das ist sehr angemessen, dass wir uns da nicht in Definitionen verlieren, sondern uns auf diese dynamische Wirkung dieser Bilder einlassen.
1: Hast du ein Bild, das du gerne magst oder das du vielleicht auch persönlich am ehesten einen Bezug dazu hast vom Heiligen Geist?
0: Weiß ich gar nicht so recht. Ich glaube, der Wind ist mir besonders nah. Also so dieses feine Säuseln finde ich manchmal sehr schön. Es gibt ja auch so diese feine Stimme, dieses Flüstern des Geistes. Und das, finde ich, hat so etwas, was man auch manchmal beim Wind kennt, der so einem so fein um die Ohren säuselt. Aber ich glaube, es ist auch so ein bisschen je nach Situation. Es gibt ja auch verschiedene Lieder. Also ich mag auch sehr Lieder, die das Wasser des Lebens oder Ströme des lebendigen Wassers oder so besingen. Da kann ich auch viel mit anfangen.
1: Also weil du dann in diesen Bildern eine Art und Weise siehst oder das hilft dir zu verstehen, wie der Heilige Geist in deinem Leben wirkt?
0: Ich glaube, das hat gar nichts was mit Verstehen zu tun. Da öffne ich mich. Das kann ich wahrnehmen. Also Bilder sprechen ja auch mehr als Begriffe.
1: Und wenn du sagst, du hast vorher dieses Lied erwähnt, O Herr, gieße Ströme des lebendigen Wassers aus über uns, das Wasser dann als Bild von dem Heiligen Geist. Und wenn du jetzt sagst, du öffnest dich dem, was bedeutet das dann konkret?
0: Also ich würde sagen, der Heilige Geist ist ja da, also ich muss ihn ja nicht irgendwie herbeizwingen, aber es geht, glaube ich, darum, sich immer wieder dem auch auszusetzen, dem Raum zu geben. Also klar, wenn sowas wie so richtige Erweckung, Ausgießungen passieren, das ist auch etwas, was nicht immer passiert. Aber wir können uns immer dieser Dimension, sag ich mal, des Geistes auch öffnen. Das hat was damit zu tun, dass ich Gott sage, ich brauche das. Es hat keinen Sinn, wenn ich hier nur aus mir heraus herumwerkel. Und ich will das auch. Ich weiß, dass du Dinge schaffen kannst, die kann ich überhaupt nicht machen. Es hat auch ganz viel damit zu tun, mich mit anderen Menschen zu verbinden, weil Gott ganz oft da mit seinem Geist aktiv ist. Das sehen wir ja auch in den neutestamentlichen Texten, wo Menschen miteinander unterwegs sind und Gott sie auch durch das, was der Geist jedem Einzelnen gibt, dann zur Ergänzung bringen kann. Dann entsteht so dieser dynamische Leib Jesu. Also es hat, glaube ich, ganz viel was mit einer Entscheidung zu tun, einfach sich durchlässig zu machen dafür und es zuzulassen. Und auch Gott freizustellen, was passiert. Wir können ja nie wissen, was er dann macht. Also die an Pfingsten haben ja auch nicht gesagt, so jetzt, heute soll es passieren, sondern sie waren offen, sie haben gewartet. Sie sollten ja erstmal erwarten in Jerusalem auf die Kraft des Geistes. Das haben sie gemacht. Und dann ist es senkrecht von oben heruntergebrochen.
1: Du hast gerade gesagt, ohne den Heiligen Geist kann ein Christ sein Christsein eigentlich gar nicht leben. Der Theologe Heiner Christian Rust hat kurz vor seinem Tod gesagt, man kann nicht Kirche Jesu Christi bleiben ohne Heiligen Geist. Was meint er denn damit? Warum ist der Heilige Geist so wichtig für die Kirche, für die Gemeinschaft der Gläubigen?
0: Also wir stehen ja immer in der Gefahr, unser Ding zu machen. Und dann meinen wir wissen es, wie es geht und wir wissen auch, was Gott will und dann legen wir irgendwie los. Aber es geht ja darum, in Abhängigkeit von Gott zu bleiben. Also wenn wir der Leib Jesu sind, Jesus soll das Haupt sein, das passiert über den Heiligen Geist. Und das sehen wir auch in der Apostelgeschichte, wie sich die junge Kirche immer wieder hat ganz konkret vom Geist führen lassen. Da steht auch oft, der Heilige Geist sagte es ihnen, was passieren sollte. Also als Paulus und Barnabas ausgesandt werden oder als er in der heutigen Türkei umherzieht und er merkt, irgendwie kommt er nicht weiter, bis der Geist ganz klar sagt, er soll rübersetzen nach Europa. Also wir wollen ja Gottes Reich bauen und Gottes Wege gehen. Und das geht über den Heiligen Geist.
1: Ich finde das jetzt spannend, wenn du so vom Heiligen Geist sprichst, da merkt man wirklich, du erwartest, dass der Heilige Geist spricht, dass er führt, dass er leitet. Jetzt könnte man ja sagen, ja, die Jünger damals, die haben das so intensiv erlebt und das war damals auch nötig. Aber heute erlebe ich oder erleben auch wir als Christen das ja nicht mehr so. Würdest du diese Sicht teilen oder denkst du, nee, wenn man offen ist, dann kann das heute noch genauso passieren?
0: Auf jeden Fall. Also ich denke, das, was wir im Neuen Testament finden, das ist das normale Christsein. Da ist ja nicht irgendwie ein Cut, so jetzt habt ihr nur noch die Bibel und guckt mal, wie er klarkommt. Es hat vielleicht ein bisschen was damit zu tun, wie man das auch benennt. Also ich war lange in Kreisen, wo der Heilige Geist jetzt als Begriff nicht so die Rolle spielte, aber ich würde sagen, wir haben das trotzdem erlebt. Das war halt dann unsere persönliche Beziehung zu Jesus und wir haben ihn gefragt und er hat geantwortet und Gott redet und diese ganzen Dinge. Ich finde das nicht so entscheidend, ob man das jetzt dem Heiligen Geist zuordnet oder einfach sagt, das ist Jesus oder das ist Gott. Aber dass dieser lebendige Kontakt stattfindet und wir nicht nur etwas aufrechterhalten, was irgendwann mal früher passiert ist, das finde ich sehr, sehr wesentlich. Und ich erlebe das eben dort, wo man das gemeinsam auf dem Schirm hat einfach, dass Gott auch reden will und führen will und auch Wunder schenken will und Kraft schenken will und so, dass da unheimlich viel passiert, wenn die einzelnen geistliche Eindrücke für jemand anders haben. Oder ich habe das in der Redaktion erlebt, meine erste Arbeitsstelle, da haben wir uns erstmal hingesetzt, wenn wir das neue Heftthema festlegen wollten, haben wir erstmal eine halbe Stunde Stille gemacht und dann hatte ich oft ein Bild und ein anderer hat ein Wort und ein dritter hatte noch einen Gedanken und dann passt es so zusammen. Also es ist jetzt nur ein Beispiel, ne? Aber wir können das schon ernst nehmen. Wir müssen das jetzt auch nicht irgendwie überhöhen, nach dem Gott hat gesagt. Also man kann überall sich auch irren. Das ist alles auch anfällig für Menschlichkeiten, die wir nicht unterscheiden können. Aber diese Dimension ist da und ich erlebe das bei Kollegen auch ganz massiv in ihrem Gemeindebau, Gemeindegründung und so, wo sie ganz konkret mit diesen Führungen Gottes, des Geistes und auch der Kraft des Geistes mit Wundern und so leben. Und immer wenn wir wollen ja, dass andere Menschen auch Jesus erkennen können und das steht ganz klar in der Bibel, das geht durch den Heiligen Geist. Wir können das nicht machen, wir können uns Mühe geben, Dinge plausibel zu machen und zu werben und unser Herz aufzumachen. Hier, so ist es für mich, ich wünsche mir das auch für dich. Und das ist was, was nicht widersinnig ist, aber dass es wirklich zündet beim Menschen. Das ist immer der Heilige Geist, ob wir es so nennen oder nicht.
1: Jetzt wäre für mich die Frage, ich glaube, vielen Christen ist von der Theorie her bewusst, welche Rolle der Heilige Geist spielt. Aber in ihrem Alltag, in ihrem Glaubensalltag, spielt er dann doch keine Rolle, fast keine Rolle. Wie kommt es deiner Meinung nach zu dieser Lücke zwischen Theorie und Praxis?
0: Also das ist, glaube ich, auch sehr unterschiedlich, welche Christen man kennt. In meinem Umfeld spielt es sehr stark eine Rolle, auch gerade in verschiedensten Veranstaltungen, die wir gerade anbieten. Da würde ich schon sagen, hallo, es gibt auch noch andere Themen. Aber bei denen, wo das nicht so ist, also kann ich jetzt nicht über die Menschen sprechen, die du vor Augen hast. Aber also es gibt auch eine Geschichte von Irritation und dass es schief gehen kann, wenn man sich dazu sehr darauf einlässt. Das hat, glaube ich, auch manche Leute verschreckt in den letzten Jahrzehnten. Und manche haben das immer noch so, dass man es nicht übertreiben will an der Stelle, sage ich mal.
1: Was waren denn das für Irritationen? Was ist denn da in der Vergangenheit passiert, dass manche Christen heute sozusagen auf Abstand gehen, weil sie Angst haben vor einer Überbetonung vom Heiligen Geist, weil sie Angst haben, manchmal vielleicht sogar vor charismatisch geprägten Gemeinden, also christlichen Gemeinden, die das Wirken des Heiligen Geistes dem stärker Raum geben. Ohne jetzt ganz tief in die letzten 100 Jahre einzusteigen, aber kannst du vielleicht mal ein paar Sachen nennen, wo es da Irritationen gab, die bis heute nachwirken?
0: Ja, ich glaube, das ist wirklich wichtig, aber auch wenn Leute das nicht mehr genau alles, ich weiß nicht, wie weit junge Leute das alles noch genau wissen, aber es steckt halt so im Hintergrund in vielen Gemeindekreisen noch so in den Knochen. Also du hast schon gesagt, vor 100 Jahren, es war Anfang des 20. Jahrhunderts, gab es unglaubliche pfingstliche Erscheinung. Da ist auch die Pfingstbewegung entstanden, die eben darum gebetet haben, genau das zu erleben, was an Pfingsten damals passiert ist. Und das hat dann tatsächlich stattgefunden und waren große Wellen. Und das ist dann auch nach Deutschland gekommen. Und in Deutschland hat es eine besonders harsche Abwehr dagegen gegeben. Es hat 1909 dann die sogenannte Berliner Erklärung gegeben. Und das ist eigentlich, wenn man das historisch betrachtet, eine ganz konkrete Entwicklung auch gewesen, dass da eine bestimmte Konferenz war, die aus dem Ruder gelaufen ist, wo man im Nachhinein auch belegen kann, wo haben die Leiter da nicht mehr gut agiert und wo hat sich da was zwischengemischt. Dann kamen andere Leute von außen und haben, also es ist ja immer auch offen für Durchmischung mit menschlichen Dingen. Aber was damals passiert ist, dass man das in Bausch und Bogen dann, und zwar entscheidende Kreise der evangelischen Gemeinschaftsbewegung und so, die haben das abgelehnt als Geist von unten. Und das war natürlich ein hartes Urteil. Da wurde auch zu wenig gesehen, dass es auch einfach menschliche Dinge gibt. Also wenn etwas nicht astrein läuft, dass es dann auch einfach Menschliches da rein sich gemischt haben kann und nicht gleich dämonisch gewesen sein muss. Aber seitdem stand das im Raum, dass es dann vom Teufel ist. Und das hat lange, lange nachgewirkt. Es hat aber auch große Versöhnungsbewegungen seitdem schon gegeben, in den 80er, 90ern und immer wieder. Ich bin da auch Teil von einer Bewegung, die sich immer weiter verbindet, auch mit sogenannten nicht charismatischen Kreisen und wo wir wirklich einen gemeinsamen Boden auch in diesen Themen erarbeiten. Dafür ist auch unter anderem dieses Buch entstanden. Also da entsteht ganz viel neues Vertrauen, aber es stand erstmal im Raum, dass es super gefährlich ist. Und was halt passiert ist, das ist in so, ja, so wie Orgien sozusagen. Das ist in Exzessen ausgeartet, wo die Leute geschrien haben und sich gewälzt haben. Und es gibt solche Erscheinungen auch vom Geist. Aber es kann natürlich auch immer eine psychische Sache sein, wo Leute, ich sag mal, austicken. So. Und das braucht ganz, ganz weise Leitung. Und die hat es da teilweise nicht gegeben. Und es gab in den 90er Jahren den sogenannten Toronto-Segen. Das war, glaube ich, eine gute Bewegung. Aber es hat Irritation ausgelöst, weil das so nach außen vielleicht skurril wirkende Dinge auch waren, die da passiert sind. Also da haben Leute sehr laut gelacht oder sind eben auch in einer wirklich auch, also nicht erschreckenden Weise, aber auch zu Boden gegangen. Die Menschen, die davon berichten, haben das im Allgemeinen als unglaublich erfüllend erlebt. Also was sie für Jahre auch in ihrem Dienst gestärkt hat, aber nach außen hin hat das halt auch wieder für auch für Angst gesorgt. Also ich hatte damals auch die Angst, muss ich jetzt auch so sein? Und das kann doch nicht sein und ich kenne Gott ganz anders. Und da ist so eine Zuspitzung nochmal passiert, dass man so entweder dafür oder dagegen war. Das ist heute an den allermeisten Stellen so gar nicht. Also so krasse Sachen erleben auch die, die es gerne würden, im Moment gar nicht so sehr. Das sind ja auch so Wellenbewegungen des Geistes, die, wo man denkt, manchmal ist es jetzt mehr so menschliche Gruppendynamik, aber es ist tatsächlich, in der Bibel finden wir auch teilweise so Wirkungen, die so in Wellen gekommen sind. Und da beten halt viele auch dafür, dass Gott wieder etwas, so neue Erfrischung schenkt, die, ja, die wir wirklich selber nicht machen können. Aber da ist halt viel, viel auch so in viel Skepsis gekommen und ich denke auch von den Leuten, die diese Dinge gelebt haben, oft so ein Hochmut. Also das finde ich auch sehr ungut, wenn man meint, man würde jetzt auf einer höheren Stufe stehen und die anderen haben es alle noch nicht begriffen. Damit schafft man natürlich auch keinen gemeinsamen Boden.
1: Ich finde, in deiner Antwort war jetzt ganz viel drin, was schon mal hilft, das einzuordnen. Mhm. Zum einen hast du gesagt, teilweise war da keine weise Leitung bei solchen Phänomenen. Teilweise war es einfach nur von außen schwer einzuordnen. Wir haben jetzt aber sehr viel doch über die, ja, ich sage jetzt mal eher kritischen oder von außen sieht's kritisch aus oder fragwürdigen Wirkungen von dieser Erweckungsbewegung gesprochen. Was hat die denn umgekehrt an Positivem gebracht?
0: Also sie belebt Menschen unglaublich und es schenkt Vollmacht im Christsein, die wir sonst oft nicht haben. Also ich staune oft, was Menschen für Gaben haben. Also wenn man auch mal guckt, zum Beispiel die Pfingstbewegung, die ist ja damals erst entstanden und die galt lange so als so randständig so in den christlichen Kreisen. Das ist inzwischen der mitgliederstärkste Gemeindeverband in ganz Deutschland. Der hat unseren Baptistenbund jetzt vor, weiß nicht wie viele Jahren abgelöst. Also da ist wirklich Kraft dahinter und zwar geistliche Kraft. Also nicht nur sowas Sensationelles, sondern wirklich etwas, was im Leben trägt. Und ich beobachte das auch da, wo so gibt man ja viele theologische Verschiebungen hin, wo Menschen auch in Zweifel geraten. Und natürlich kann das jeden treffen. Aber die Kreise, die mit dieser Kraft des Geistes auch aktiv unterwegs sind, da ist es relativ wenig, dass man jetzt plötzlich meint, das war alles nichts so, weil man es einfach lebt und weil man wirklich damit auch glücklich wird. Also das ist ein frohes, erfülltes Christsein, auch wenn Dinge im Leben nicht alle so weggehen. Das ist auch nochmal ein Punkt. Also es hat natürlich auch, bringt Skepsis und bringt in Verruf, wenn zu vollmundig körperliche Heilung versprochen wird. Das finde ich oft einen sehr kritischen Punkt. Den haben wir auch in dem Buch ziemlich aufgearbeitet. Das wird an manchen Stellen gemacht. Das halte ich für einen Fehlschluss von den biblischen Texten her. Und da kommen dann Leute natürlich, wenn dann Dinge nicht passieren, überall mal auch Menschen dann doch an Krebs versterben, so dann kommen die großen, großen Fragezeichen und dann kann es zu Abstürzen kommen. Aber insgesamt ist es einfach das Christsein, wo wir Gott wirklich erleben und ja, mit ihm in seinem Auftrag unterwegs sein können. Und es gibt ja wirklich nichts Erfüllenderes. Also es erschließt uns so das Leben von innen her. Ich würde es so als so ein Tiefenwerk bezeichnen, was der Heilige Geist in uns macht, dass das nicht so an der Oberfläche bleibt, sondern so richtig, richtig Wurzeln in uns schlägt.
1: Das ist vielleicht, ich wage jetzt mal diese These auch, also wirklich ein Problem hier von unserem westlichen Christentum, dass wir sehr verkopft sind und deswegen vielleicht auch ein bisschen skeptisch sind, wenn der Heilige Geist da diese Tiefen in uns auch berührt. Ich glaube, Menschen in anderen Kulturkreisen haben da viel weniger Berührungsängste. Ich fand das spannend. Du hast vorher auch gesagt, als das, ich glaube, es war ein Blick auf den Toronto-Segen, dass du gesagt hast, du hattest dann auch ein bisschen Angst. Muss ich auch so werden? Und ich kenne diesen Gedanken, dass ich manchmal denke, wenn der Heilige Geist Raum in meinem Leben gibt, Raum in meinem Leben bekommt, verliere ich dann die Kontrolle über mich selber? Bin ich dann nicht mehr Herr meiner Sinne? Wie hast du denn diese Angst verloren? Und was würdest du auf meine Frage antworten?
0: Es gibt so diesen schönen Satz, der Heilige Geist ist ein Gentleman. Also der überwältigt uns nicht oder der tut uns nicht irgendwie Gewalt oder Zwang an. Ich überlege gerade, also ich war an dem Punkt in meinem Leben, wo ich auch mit Gott überhaupt nicht weiterkam und wo ich das erlebt habe, dass Freunde dieses Reden des Geistes kannten und die hatten dann ganz hilfreiche Impulse für mich Und dadurch hat sich, glaube ich, was gedreht bei mir. Und ich habe es auch einfach als wirklich als Irrtum erkannt. Also ich war so auch gelehrt von den Gemeinden, wo ich vorher so war, dass ja, das war damals so krass und dann kam ja die Bibel und dann brauchte man das nicht mehr so und Gott arbeitet jetzt anders. Und das habe ich erkannt, dass diese Trennung einfach überhaupt nicht im Neuen Testament zu finden ist, sondern da sehr künstlich hereingetragen wurde. Also ich musste mich dem auch in gewisser Weise auch erst einmal beugen und sagen, okay Gott, ich kapituliere jetzt, das stimmt einfach nicht, dass ich die Dinge so abtue. Und das finde ich sehr spannend. Das hatten wir ja letztes Jahr in der Jahreslosung. Also es hieß ja, prüft alles und das Gute behaltet. Das war aus dem Thessalonicher Brief. Also die Jahreslosung ist ja mal so ein Vers für das ganze Jahr, die von Herrnhut so ausgerufen wird. Und das war eben ein Bibelvers, wo direkt davor steht, dass wir den Geist nicht dämpfen sollen, weil er eben... Und wenn prophetische Dinge kommen, also so, dass man eben so einen Eindruck hat, Gott sagt hier etwas wirklich, dass man es dann aber prüfen soll. Und das finde ich genau die Balance. Es gibt das eine Lager sozusagen, was das alles schön unterm Deck halten will, und das andere Lager, was dann auch vielleicht zu wenig prüft, ja, und nicht das ernst nimmt, dass alles, selbst wenn es von dem tollsten Gottesmann kommt, von anderen bestätigt werden muss. Und dazwischen ist ein Raum, der, glaube ich, sehr viele Möglichkeiten eröffnet. Und dem habe ich mich dann eingefunden nach und nach.
1: Du hast dich selber in diesem Raum eingefunden und du hast auch mit anderen Theologen, Autoren zusammen eben dieses Buch herausgegeben, Die Kraft des Heiligen Geistes, heißt es. Es ist im Brunnen Verlag erschienen. Und ich glaube, ihr wollt mehr Menschen, mehr Christen in diesen Zwischenraum holen, wie du das gerade beschrieben hast, wo der Heilige Geist eben nicht so in Extremen gedacht wird. Auf der einen Seite, der spricht heute nur noch durch die Bibel und ist selbst gar nicht mehr erfahrbar. Und auf der anderen Seite dieses andere Extrem, wo es sehr gefühlsbetont ist, wo nichts mehr geprüft wird. Was war denn für dich persönlich die Motivation oder was ist deine Motivation, dass du sagst, ich möchte Menschen auch durch dieses Buch zu einem gesunden Verständnis von dem verhelfen, wer der Heilige Geist ist und wie er wirkt?
0: Ja, also ich habe das Glück, das in einer sehr, sehr positiven Weise zu erleben in der geistlichen Gemeindeerneuerung, die GGE. Das ist eine Initiative im Baptistenbund und die steht auch im Hintergrund von diesem Buch. Und da erlebe ich das in einer sehr integrierten Weise. Das ist für mich auch mal so ein Wort. Es geht da nicht um immer noch mehr Sensation, sondern bei uns ist so, wir haben die Fülle des Geistes, die Autorität der Schrift und ein relevantes Gemeindeleben. Das sind so unsere drei Punkte. Also relevant heißt, dass es eben auch wirklich zu anderen Menschen durchdringen soll und wir nicht nur so in unserer Blase bleiben. Und das erlebe ich dort in einer völlig unaufgeregten, sehr, sehr ansteckenden Weise, auch über Konferenzen, wie das dann weitergetragen wird. Und ich wollte diese Impulse mal bündeln. Und wir haben uns auch in den letzten Jahren stärker mit ähnlichen Bewegungen zusammengetan und treffen uns da. Und da sind unglaubliche Schätze und sehr, sehr bewährte Leute, die das wirklich mit ihrem Leben auch zeigen können, wie es aussehen kann. Und das war mir ein großes Anliegen, das mal zusammenzustellen, dass man das mal so zwischen zwei Buchdeckeln auch ein bisschen systematisiert, alles mal so auf einem Tisch haben kann. Und das ist uns, glaube ich, auch ganz gut gelungen.
1: Also das Buch ist fast wie eine kleine, ja, wie ein kleines Lexikon ist das falsche Wort, aber ein gutes Nachschlagwerk, wenn man sich einfach mal drüber kundig machen will, vielleicht erstmal, wer ist der Heilige Geist biblisch gesehen? Welche Vorbehalte gibt es? Welche Wirkungen hat er? Und ich möchte jetzt noch mal auf ein paar von diesen typischen Fragen eingehen, die, denke ich, viele Christen im Blick auf den Heiligen Geist vielleicht haben. Und eine Frage ist, wie unterscheide ich das Wirken des Heiligen Geistes denn von meinem eigenen Bauchgefühl oder meiner Intuition?
0: Ja, das ist eine ganz wichtige Frage, weil das eben schnell passieren kann. Also da gibt es jetzt nicht die ganz schnelle Antwort drauf. Es ist was man lernt mit der Zeit. Also wo man auch merkt, wo kommt diese Stimme an? Wie bleibt die Haft in mir? Kommt das aus mir selber oder nicht aus mir? Aber es gibt auch äußere Kriterien. Und das eine ganz entscheidende Kriterium ist ja schon mal, ob es mit Jesus und der Schrift, der Bibel einhergeht. Es gibt natürlich Dinge, die sind da einfach nicht, also die kann man damit nicht prüfen, wenn es jetzt um so persönliche Dinge geht. Aber manches eben doch. Und da ist es ganz klar, der Heilige Geist agiert nicht an Jesus vorbei. Also das sehe ich im Moment auch so ein bisschen als das neue Herausforderung. Ich erlebe es eigentlich sehr viel mehr inzwischen, dass die Menschen nicht so mehr Angst davor haben, weil so die Angst vor dem Übernatürlichen oder dieses Abwerten davon, dass es etwas Übernatürliches geben könnte, das hat eigentlich ein bisschen nachgelassen mit der Postmoderne. Das war mehr so die Moderne. Aber es finden dort unglaubliche Vermischungen statt, wie du schon sagtest, so dieses, es ist irgendwie kreativ und es fühlt sich gut an und es ist so ein Gegenprinzip zum Dogmatischen geworden, oft habe ich den Eindruck. Also dann ist es so wie eine Abkürzung, dann brauche ich die Bibel gar nicht mehr. Und das ist eben überhaupt nicht der biblische Ansatz, sondern die Bibel selbst zeigt, dass es diese Gaben gibt und wie sie aber geprüft werden. Ja, und dann gibt es eben auch so grundlegende Dinge wie, also entspricht es dem Wesen Gottes oder kommst du dadurch unter Druck? Und aber das führt jetzt vielleicht zu weit. Ich glaube, das müsste man nachlesen. Wir haben da einen wunderbaren Text, der auch bei der Evangelischen Allianz zu finden ist. Den haben wir übernehmen können. Und der hat das wirklich sehr sorgfältig mal aufgelistet, was man alles berücksichtigen kann. Also gerade wenn so richtig entscheidende Dinge kommen, die auch eine Reaktion erfordern, vielleicht eine ganze Gemeinde oder ein ganzes Land oder so betreffen, dann ist es natürlich sehr wichtig, dass man diese Filter auch wirklich weise und nicht alleine, sondern im Verbund mit verschiedenen Leitungen und so auch wirklich anwendet.
1: Ja, diesen Link, den du gerade erwähnt hast, welche Kriterien es gibt, dass man das prüfen kann, ist das mein Bauchgefühl, ist das der Heilige Geist, den stelle ich Ihnen, liebe Hörerinnen, liebe Hörer, gerne auch in unsere Audiothek zum Beitrag zu dieser Sendung. Ich möchte noch mal kurz auf das eingehen, Frauke, was du gerade auch schon erwähnt hast. Meine nächste Frage wäre nämlich gewesen, wie grenzt sich das Wirken des Heiligen Geistes denn von esoterischen Strömungen ab? Also du hast gerade schon gesagt, so eine Offenheit für etwas Übersinnliches, für etwas, was vielleicht auch die Gefühle anspricht, das gibt es heute wieder mehr. Aber wo merke ich denn, ja, das ist das Wirken des Heiligen Geistes und nein, das kommt jetzt eher aus einer anderen Richtung?
0: Ja, also der Heilige Geist führt zum lebendigen Gott, will Jesus verherrlichen, will in alle Wahrheit führen. Und da kann man das auch an den Früchten dann erkennen. Viele spüren das auch so schon. Also, bringt es mich von Gott weg oder zieht es mich zu ihm hin? Manche spüren das sogar körperlich, wird ihnen kalt oder so, ist irgendwas komisch. Aber es gibt eben auch diese inhaltliche, sag ich mal, Übereinstimmung. Also ist da was. Also es ist zum Beispiel so, wenn etwas nicht von Gott kommt, dann hat es oft die Tendenz, den Menschen selbst so groß zu machen, zu bestätigen, so zu tätscheln, vielleicht auch richtig auf den Sockel zu heben. Und da muss man echt aufpassen. Das heißt, so oft sind daran auch Bewegungen kaputt gegangen, dass zum Beispiel die Leiter dann so komplett so verherrlicht wurden. Und das sind oft Dinge, die, also ich glaube, sag ich mal, der Teufel, der hat ja auch ein Interesse, so was Gutes kaputt zu machen und der sät dann so Selbstzufriedenheit oder auch so Egoismus und sowas damit rein. Und das direkt, also wenn es jetzt esoterisch wirklich im Sinne von Okkult, wenn es andere Mächte sind, dann hat das eben immer nochmal ein ganz anderes Kaliber. Dann wird ihnen einen das von Gott wegbringen. Manche Leute erleben das ja sogar, dass sie dann irgendwie nicht mehr in Gottesdienst gehen wollen oder einfach merken, sagt ihnen alles nichts mehr. Also das kann man dann wirklich daran auch beobachten, wie stehen sie denn dann zu Jesus und ja, haben sie noch Freude am Bibellesen? Das ist auch interessant. Der Heilige Geist, der liebt ja das Wort. Also er will uns ja in die Wahrheit führen. Und das heißt, in Johannes 16, das ist auch so ein Text, wo Jesus viel über den Heiligen Geist sagt. Das ist schön, den einfach mal wieder zu lesen. Ich staune immer wieder, ich vergesse das auch immer wieder, wie konkret Jesus uns da diese Realität des Geistes auch ankündigt, kurz vor seinem Weggang. Und da beschreibt er das auch, dass der Geist uns in die Wahrheit führen will, uns Dinge wirklich erkennen lassen will. Also der Geist ist ja auch nicht nur ein Gefühl, der gibt auch Kraft, aber er gibt auch oft ganz, sag ich mal, auch kühl einfach Erkenntnisse, dass uns Dinge aufleuchten und klar werden. Und diese Klarheit, die ist ja auch bei Gott auch dann mit diesem Frieden verbunden. Das ist schon etwas sehr Besonderes. Das kann auch kein anderer Geist nachmachen.
1: Also das heißt, es gibt durchaus Kriterien, woran ich das unterscheiden kann, sozusagen, woher die Geister stammen. Du hast es gerade gesagt, Jesus wird groß gemacht. Man fängt eigentlich eher an, mehr Bibel zu lesen als weniger. Und es geht letztendlich auch bei dem Ganzen nicht um mich, sondern um meine Beziehung zu Gott, um die Gemeinde, dass die wachsen kann, dass ich meine Gaben einbringe und dass andere Menschen letztendlich auch Gott kennenlernen. In dem Buch steht der schöne Satz, wenn Gott sich durch seinen Geist bemerkbar macht, dann nicht einfach, damit ich Christsein noch cooler finde.
0: Ja.
1: Was ist damit gemeint?
0: Ja, genau das. Also wir sind halt wirklich heutzutage alle, also auch wir Christen, wir stecken in so einer Kultur von Selbstoptimierung. Also ich frage immer erstmal, was bringt mir was und wird mein Leben dadurch irgendwie besser und ja, irgendwie noch, eben noch cooler, noch schicker, noch, wenn ich mehr in Not bin, vielleicht auch ein bisschen tiefgreifender, wird meine Existenz gesicherter oder so. Und da ist Gott ja auch nicht dagegen. Also es ist das Coolste, mit diesem Gott wirklich verbunden zu sein. Aber es ist halt immer noch der Fokus auf mir selber. Und das ist genau, der Geist will das Gegenteil machen. Der will mich mit reinnehmen in seine große Geschichte, in seinen großen Auftrag, in sein großes Werk auf dieser Welt. Und dann werden manche Dinge aus meinem kleinen Leben auch gar nicht mehr so wichtig. Also da finde ich, da haben auch, weil du vorhin gefragt hast, was vielleicht auch Irritationen geschaffen hat. Ich finde, die Kultur, die manchmal in charismatischen Veranstaltungen geherrscht hat, die war jetzt auch nicht immer dazu angetan, das deutlich zu machen. Man kann diese ganze Dimension, sag ich mal, des Übernatürlichen komplett in so einen Ego-Trip mit reinziehen. Und das ist dann, da würde Paulus sagen, das ist nicht geistlich, sondern fleischlich. Das ist noch überhaupt nicht das, worauf der Geist eigentlich aus ist.
1: Wobei das meiner Meinung oder meiner Beobachtung nach auch ohne Heiligen Geist passieren kann, dass man so sehr auf seine Heiligung, auf sein Vorankommen im Glauben fixiert ist und das aus eigener Kraft versucht, dass man da auch sich letztendlich nur um sich selber dreht, aber dann ohne den Heiligen Geist.
0: Okay, ja.
1: Ja, du selbst hast auch ein Kapitel in dem Buch geschrieben, und zwar über Lobpreis, also über Musik, die Gott ehren soll und durch die Menschen Gott auch begegnen. Und für dich ist Lobpreis mehr als nur eine bestimmte Art von Musik oder Gesang, die es halt nur in der Kirche gibt. Was passiert denn im Lobpreis? Warum ist das etwas anderes, wie wenn man zum Beispiel in einem Gesangverein gemeinsam singt?
0: Ja, das ist so ein Herzensanliegen von mir, weil ich das auch in meinem Leben sehr viel schon gemacht habe. Und erstmal dieses Wort, das hat sich ja inzwischen auch eingebürgert. Die Lobpreiskultur steht ja oft einfach auch für, im Prinzip ist das ja Popmusik, die man halt in die Kirche reingebracht hat, also vom Stil her. Aber verbunden damit, dass man insofern Raum schafft, dass man Lieder aneinander hängt. Also dass man nicht so wie es früher in Gottesdienst eher war, jetzt singen wir ein Lied und dann sagt wieder jemand was. Und das Ganze dient natürlich dazu, dass man mal richtig Zeit hat und dass man mal richtig das auch sacken lassen kann und dass man auch auf sich selber so ein bisschen zurückgeworfen werden kann und zu gucken, Mensch, wo stehe ich gerade mit Gott? Und dann singt man, ich liebe dich, und dann gucken wir, wo stehe ich da eigentlich gerade? Und das Spannende ist, also es gibt einen Bibeltext aus dem Neuen Testament, wo das ziemlich genau so beschrieben wird, wo Paulus, das ist die einzige Stelle, wo er konkret dazu auffordert, sich vom Geist erfüllen zu lassen. Sonst passiert das immer mehr so nebenher, wenn die Christen für wichtige Dinge beten. Aber da heißt es, lasst euch erfüllen mit dem Geist, indem ihr, und dann zählt er verschiedene Arten von Liederarten auf. Also sind damals jetzt Psalmoi und Hymnoi und Oden, aber also sozusagen verschiedene geistliche Lieder. Und was macht etwas zu einem geistlichen Lied? Im Inhalt, im Text, wende ich mich irgendwie an Gott oder ich besinge die Dinge Gottes. So, ne? Und dadurch, ja, richten wir uns darauf aus. Und sonst im Gottesdienst ist ja viel, man hört eher zu. Man spricht vielleicht mal zusammen das Glaubensbekenntnis. Aber diese Lobpreiszeiten sind eine unglaubliche Chance, weil wir jeder auf seine Weise uns wieder auf diese Inhalte dabei auch einlassen. Und diese Inhalte weisen auf Gott. Also vieles heißt ja auch Anbetungslied. Da geht es wirklich darum, ich spreche Gott an. Ich erhebe dich, ich ehre dich, du bist so und so. Und das ist so wunderbar, weil das sind die Dinge, die einfach wahr, ganz egal, was bei mir gerade los ist. Ich kann wirklich mal aus dieser Selbstumkreisung, von der wir eben gesprochen haben, halt rauskommen und wieder mich ganz auf Gott ausrichten, auf den ewigen, lebendigen Gott. Und das ist etwas, was schon immer in der Kirche ja vor allen Dingen durch Gesang auch stattgefunden hat, weil da man singt gemeinsam, also jeder ist beteiligt und Singen und Musik, das rührt uns ja nochmal viel ganzheitlicher an. Da kommen wir eben aus diesem Verkopften raus. Es gibt so einen Satz, also der Gesang, also wenn ich singe, die Stimme, die ist direkt mit der Seele verbunden. Und das merke ich auch. Also wenn ich singe, kann ich nicht lügen. Ich kann nicht was singen, was ich eigentlich gerade gar nicht wirklich unterschreiben könnte. Und dadurch passieren ganz viele verschiedene Prozesse. Und wir haben im Lobpreis auch die Möglichkeit, wenn man das als Lobpreisleiter nutzt, dass eben nicht einfach ein Lied nach dem anderen gesungen wird, sondern auch wirklich mal Zeit zu lassen, mal ein Instrumental einfach mal weiterzuspielen. Ich habe ein Team, das ist wunderbar, weil wir auch gelernt haben, auch unsere Instrumente uns dabei auch vom Geist führen zu lassen und können lange Zeiten einfach also weiterspielen, wo wir uns leiten lassen wollen, ohne dass wir ein konkretes Lied singen. Und da kommt man manchmal auch bei Gefühlsqualitäten, aber dadurch auch bei Stimmung an. Zum Beispiel, wie spiele ich denn die Heiligkeit Gottes? Das kann unglaublich vertiefen und dann heilig, heilig bist du Herr singen. Da passiert etwas, was gerade unserer Kultur, du hast das vorhin so gut gesagt, wir sind diese verkopfte Kultur immer noch irgendwo und da kommen wir mal darüber hinaus.
1: Trotzdem umgekehrt jetzt gefragt, das ist ja auch was, wo ich selber auch manchmal merke, da bin ich so skeptisch, wenn ich Lobpreis erlebe, auch im Blick auf mich selber, dass ich mich frage, naja, wo steigere ich mich jetzt durch die Musik vielleicht auch nur in Gefühle hinein? Und wo ist das aber auch wirklich ein Raum, wo ich Gott begegne und wo er zu mir sprechen kann?
0: Ich glaube, du merkst den Unterschied am nächsten Morgen. Wenn es dann verflogen ist, dann war es Gefühl, ist auch nett, also ist ja Gott auch nicht dagegen. Aber wenn es dadurch zu Nahrung von ihm geführt hat, dann geht es weiter. Dann kann das so ein Anstoß sein.
1: Also ich finde das jetzt auch nochmal ganz spannend, so diesen Zusammenhang auch zu sehen. Musik und Heiliger Geist. Musik ist ja auch etwas, was wir nicht so ganz fassen können. Ja, wir können die Töne mathematisch durchdringen, aber Musik macht auch was mit uns, was über unsere Verstandesebene hinausgeht. Und ich glaube, ganz ähnlich ist das auch bei dem Heiligen Geist. Wir können von der Bibel her, von der Theorie her wissen, was er ist, aber um uns auf sein Wirken einzulassen, reicht das ja im übertragenen Sinne auch nicht. Also wir können ja Musik nicht erleben, wenn wir nur die Noten lesen, dann passiert auch nichts. Wir müssen uns darauf einlassen und ich glaube, ähnlich ist das auch beim Heiligen Geist.
0: Ja, ich meine überhaupt Gott ist ein riesiges Geheimnis. Es ist großartig, dass wir über ihn Aussagen haben oder er selbst sich auch ein bisschen erklärt hat. Dafür haben wir die Bibel, aber die Bibel zeigt ja auch von vorne bis hin, dass er auch der Verborgene ist und dieses riesige Geheimnis auch bleibt. Ich meine, wie könnte das anders sein? Ja? Also wie können Ameisen den Förster verstehen oder ein Tontopf seinen Töpfer? Und der Geist ist genau das. Und das ist, also weil du vorhin den Vergleich zu den Esoterikern gebracht hast, ich finde es so vor allen Dingen wichtig, dass wir, also sie haben nicht etwas, was wir nicht haben. Wenn uns unser Glaube trocken vorkommt und verkopft und so und das Esoterische manchmal für Menschen dann attraktiver wirkt, dann müssen wir nicht rüberwechseln, sondern dann können wir unseren eigenen Glauben ergänzen, weil unser Schöpfergott hat das so eingerichtet, also wir können in unserem Leben mit Gott, das kann immer tiefer und auch voller werden. Es kann immer mehr unser ganzes Menschsein erfassen und dann brauchen wir auch das andere nicht.
1: Ich habe gerade auch noch mal so gedacht, im Blick auf die Musik, das könnte auch ein Hilfsmittel sein, gerade auch für Christen, die vielleicht eher sich jetzt in Gemeinden bewegen, wo der Heilige Geist auch weniger Thema ist und wo es auch keine, ich sage jetzt mal, Lobpreiskultur gibt. Aber man entdeckt ja auch in den alten Kirchenliedern ganz viel, was meine Seele, ich sage es jetzt mal so, mit Gott in Verbindung bringt. Da wird auch Gottes Größe besungen, da wird auch mein Kummer besungen, den ich Gott hinlege. Das heißt, auch da finden sich ja Berührungspunkte, wo ich sagen kann, da kann ich dem Heiligen Geist Raum geben, dass er zu mir spricht, dass er zu meiner Seele spricht. Was würdest du denn sonst vielleicht noch für Tipps geben, wenn jetzt jemand sagt, der Heilige Geist war für mich bis jetzt eher Theorie, ich würde den als Christ gerne einen größeren Raum in meinem Leben geben. Was kann man denn dann ganz praktisch tun?
0: Also ich würde gerne jetzt erstmal zu dem anderen noch sagen, es ist ja auch nicht so, dass dieses, was wir heute so charismatisch nennen und eben ein fremdes Wort ist, wenn man hier, dass das erst angefangen hätte im 20. Jahrhundert. Also es gab in jedem Jahrhundert Menschen, die diese Dinge gelebt haben. Und es gibt zum Beispiel, weil du sagst, Kirchenlieder, also Gott ist gegenwärtig, lasset uns anbeten. Oder wo komm du Geist der Wahrheit und so. Also es gibt so viel, was sich durchzieht durch die Kirchengeschichte, wo wir nicht andere Wurzeln irgendwie verlassen müssten. Ich übersetze gerade ein ganzes Buch über die Erweckungsbewegung. Ist total spannend. Seit Reformation und dann Pietismus und Puritanern hat es immer wieder diese. Und der Autor nennt das ganz klar Ausgießung des Heiligen Geistes, die es immer wieder gegeben hat. Also so mal, dass das jetzt nicht nur so eine ganz bestimmte Bewegung ist, die jetzt irgendwas polarisiert oder so. Ja, was kann man tun? Ich glaube, das Entscheidende ist, Gott einzuladen, die Erlaubnis zu geben. Vielleicht auch mal zu gucken, habe ich irgendwo Sperren, wo ich wirklich auch etwas abblocke. Und dann ist es immer wieder diese, es fällt auch eine geistliche Disziplin im Alltag, die ich auch nicht immer habe, immer wieder so innezuhalten und sagen, Moment Gott, was sagst du eigentlich gerade dazu? Was willst du jetzt vielleicht tun? Was willst du wirken? Was ist jetzt das, die geistliche Option? Wo will der Heilige Geist als Akteur jetzt hineinkommen in die Situation? Und ja, also ich bin wirklich immer wieder Fan davon, das auch nicht nur alleine zu machen, sondern sich da Weggefährten zu suchen, Menschen, mit denen man zusammenbeten kann, weil es einfach oft so ist, dass da sich noch mehr entwickelt. Wir sind nicht so gedacht, also als Einzelgänger. Und für manche ist es tatsächlich, wenn sie sonst so in ihrer Umgebung das nicht so haben, ist es auch ein schönes Mittel, über YouTube oder so einfach mal in Lobpreismusik einzusteigen. Also ich denke, man kann sozusagen nichts falsch machen. Das ist, es sind ja oft wirklich geistliche Wahrheiten, die dort ausgesprochen werden. Und man kann sich da mal so richtig hineinfallen lassen. Ja, und ansonsten, ich glaube nicht, dass es so das eine Rezept gibt. Es ist einfach merke ich auch mal wieder bei Seminaren, die wir bei unserer Bewegung machen. Das klingt dann immer so, ja, den Heiligen Geist im Alltag erleben. Dann bin ich immer gespannt, was wird der Kollege jetzt sagen dazu. Und dann sind es immer wieder diese ganz schlichten Sachen. Bezieh Gott ein, trau ihm was zu, rechne damit. Und da würde ich auch sagen, wenn jemandem das jetzt ganz fremd ist, lies dir die Bibeltexte mal durch, die das beschreiben, damit du nicht denkst, das ist hier irgendwas Komisches, was ich mache. Das entzündet ja auch etwas in einem, wenn man Gottes Wort liest, was es dort alles anbietet. Und da sind, vielleicht nenne ich einfach mal ein paar ganz klassische Kapitel. Also es gibt die Gaben des Geistes, die werden in 1. Korinther 12 und Römer 12 beschrieben. Und da heißt es, der Geist gibt sie aus, wie er will. Also es ist auch wieder was ich nicht zur Verfügung habe, was ich mir nicht einfach holen kann. Aber der Geist teilt aus und er gibt jedem etwas. Das heißt, jeder hat Gaben, nur nicht jeder die gleichen wie der andere und manchmal auch nicht die ich gerade gerne hätte. Es gibt die Frucht des Geistes. Das ist eben dieses Tiefenwerk, wo ich wirklich von innen verändert werde und auch in meinem Charakter wachsen kann. Das ist so eine wichtige Dimension. Diese Frucht des Geistes findet man in Galater 5, Vers 22. Das ganze Stichwort, was ist eigentlich Leben im Geist? Das ist Römer 8, wo Paulus dann auch schreibt, der Geist Gottes ist der uns sagt, dass vergewissert, dass wir Gottes Kinder sind. Und so. Also da kommen überall so Aspekte rein, die man manchmal gar nicht so auf dem Schirm hat. Johannes 16 habe ich schon genannt. 1. Korinther 2 schreibt davon, wie der Geist uns diese Geheimnisse Gottes erschließt, sodass wir überhaupt das erfassen können, was Jesus für uns getan hat. Also auch wieder diese Verbindung zu Jesus ist, also wenn das Umgehen, sage ich mal, mit dieser Dimension des Geistes uns dazu bringt, weniger vom Kreuz her zu leben, dann ist irgendwas schräg. Das ist, so ist es nicht gedacht.
1: Also da sind jetzt schon einige Punkte zusammengekommen. Erstmal eine prinzipielle Offenheit und Gott dann auch darum bitten, dass man das Wirken des Heiligen Geistes stärker erfahren möchte. Zum anderen im Alltag immer wieder, ja, kurz innezuhalten und zu fragen, Gott, was möchtest du jetzt? Wie möchtest du mich leiten? Wie möchte der Heilige Geist vielleicht in dieser Situation wirken, wo ich gerade eine Auseinandersetzung mit einem Arbeitskollegen habe oder mit meinen Kindern oder mit meinem Ehemann? Und das Dritte wäre dann, sich wirklich von der Bibel her nochmal anzuschauen, wer ist der Heilige Geist und wie wirkt er? Mhm. Jetzt möchte ich nochmal eine Frage stellen, braucht man denn ja nochmal so eine Art fortgeschrittenen Level im Glauben, um den Heiligen Geist zu bekommen? Also muss ich zum Beispiel nochmal getauft werden mit dem Heiligen Geist, damit er bei mir überhaupt wirken kann? Wie siehst du das?
0: Das ist oft eine Streitfrage. Also das ist in der klassischen Pfingstbewegung so wirklich so festgesetzt worden. Da gab es das richtig, so diese zweite Erfahrung, Geisttaufe als Muss. Das lehne ich ganz klar ab und ich kenne auch viele, ich bin auch in Kreisen unterwegs, wo man das so nicht sieht. Also eine Begründung ist zum Beispiel zu sagen, gut, Pfingsten war dieser Status, aber wenn wir dann die Leute weiter beobachten in der Apostelgeschichte, schon in Apostelgeschichte 4 wurden sie wieder neu erfüllt, als sie in Bedrängnis waren und zusammen gebetet haben. Also es geht immer wieder um neues Wirken des Geistes. Und ich selber würde mich sehr dagegen wehren, dass man das so zuordnet. Was ist jetzt schon eine neue Stufe oder so? Weil ich glaube, dass es das erstens viel komplizierter macht. Also dann muss ich ja immer so reflektieren, was war das jetzt? Und ich glaube, es würde mich auch eher dazu bringen, dass ich das alles abwerten würde, was bei mir passiert. Weil ich dann immer denken würde, das ist es vielleicht noch gar nicht. Und ich habe öfter solche Punkte gehabt vor vielen Jahren, wo ich dann auch habe für mich beten lassen. Und dann war immer wieder im Gebet und auch mir dann klar, Gott hat ja längst mit mir angefangen. Bei mir ist in der Bekehrung ganz viel passiert. Also danach war ich so, ich hatte so richtig dieses wiedergeborenen Freuden-Feeling. Ich bin da im Fluss geschwommen irgendwie. So, also das soll auf gar keinen Fall verunsichern. Wenn jemand sagt, ich kenne das alles noch gar nicht, dann ist, glaube ich, einfach die Botschaft, es gibt mehr. Aber nicht, du musst jetzt eine ganz bestimmte zweite Erfahrung haben, sonst ist es wieder alles nichts. Also da bin ich eher auf der Seite, wirklich zu sagen, bloß nicht von so einer Geisttaufe sprechen. Das ist wirklich irreführend, meine ich.
1: Ja, da sieht man, dass das Thema durchaus seine Fallstricke hat, aber, und das ist mir in dieser Sendung auch nochmal ganz wichtig geworden, der Heilige Geist, der möchte uns letztendlich in eine tiefere Beziehung zu Gott bringen, in eine tiefere Beziehung zu unseren Brüdern und Schwestern im Glauben und letztendlich auch möchte er uns bewirken, damit wir in dieser Welt Menschen von Gott erzählen können, das tun können, was Gott möchte, dass wir tun. Und ich finde, das ist und bleibt ein Geheimnis. Pfingsten ist und bleibt ein Geheimnis, aber eines, dem man sich nicht verschließen sollte, sondern dem man versuchen sollte, auf die Spur zu kommen. Und ich danke dir ganz herzlich, Frauke, dass du uns ein ganz kleines bisschen einen Einblick heute gegeben hast, wie das aussehen kann.
0: Ja, sehr gerne. Vielen Dank.
1: Ja, Frauke Bielefeld war heute mein Gast in der Sendereihe Das Gespräch. Ihr Anliegen ist es, dass Christen neu verstehen, wer der Heilige Geist ist und was es bedeutet, in und durch seine Kraft zu leben. Nicht nur am Pfingsten, wo der Heilige Geist sowieso ein Thema ist, sondern an jedem Tag im Jahr. Frauke Bielefeld hat auch ein Buch herausgegeben mit dem Titel Die Kraft des Heiligen Geistes. Es ist im Brunnen Verlag erschienen und kostet 20 Euro. 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Ein Besuch auf unserer Webseite oder in der App lohnt sich also. Mein Name ist Hanna Wilhelm. Ich bedanke mich bei Ihnen fürs Zuhören und wünsche Ihnen ein gesegnetes Pfingstfest. Bleiben Sie behütet und gesegnet und wenn Sie möchten, auf Wiederhören hier bei ERF Plus.
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1: Herr Jesus Christus, auch gestern habe ich wieder viele Nachrichten gehört. Aus meinem persönlichen Umfeld und aus aller Welt. Manchmal will mich die Angst nicht mehr loslassen. Probleme und Krisen nehmen überhand und ich fühle mich ohnmächtig angesichts der Not vieler Menschen. Ich weiß von Unterdrückung, Gewalt gegen Hilflose, Naturkatastrophen und deren lang anhaltenden Folgen, von Kriegen, die immer näher kommen und der unfassbaren Tragik, die damit verbunden ist. Herr, du bist und bleibst der Herr der Geschichte und der Geschicke aller Menschen. Ich leide unter dem menschengemachten Elend und ich bitte dich um dein Erbarmen. Um dein Erbarmen mit dieser Welt, mit uns Menschen, die wir uns so weit von dem entfernt haben, was einmal dein guter Plan für diese Erde war. Und doch ist es immer noch deine Welt. Deine Welt, auf die du eines Tages zurückkehren wirst. Bitte schenk Gnade, dass wir dann bereit sind, dich zu empfangen. Schenk uns den Glauben an dich und das Vertrauen, dass du es gut mit uns meinst. Gib uns die Kraft, Widrigkeiten auszuhalten und unsere Angst bei dir abzugeben. Amen.

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1: Was bedeutet es heute, ein mutiger Mann zu sein? In vielen Teilen der Welt, besonders in muslimisch geprägten Gesellschaften, stehen Männer unter enormem Druck. Sie sollen versorgen, die Ehre bewahren und niemals Schwäche zeigen. Sie wachsen in einem Umfeld auf, in dem Glaube, Familie und gesellschaftliche Erwartungen eng miteinander verbunden sind. Hinter dem starken Auftreten ringen viele Männer im Stillen mit Einsamkeit, Scham und Fragen nach ihrer Identität. Die internationale Initiative unseres Medienpartners Transworld Radio möchte genau hier ansetzen. Das Medienprojekt Man of Courage richtet sich bewusst an Männer aus muslimisch geprägten Regionen. Durch Podcasts, Radioprogramme und Gespräche laden lokale Teams Männer ein, neu über Männlichkeit, Identität und Glauben nachzudenken. Im Studio bei mir ist heute der Leiter des Projekts Man of Courage, David Carlson. Schön, dass du hier bist. Das Projekt heißt Man of Courage, mutige Männer. Was macht Männer aus deiner Sicht wirklich mutig?
2: True courage is really when a man has the courage.
3: Wahrer Mut bedeutet, für das Richtige einzustehen, auch wenn das Umfeld etwas anderes vorgibt. Es geht auch darum zu erkennen, wenn man Hilfe braucht und somit Verantwortung für seine Familie, für seine Kinder und für die Gesellschaft zu übernehmen, selbst wenn das vielleicht nicht der Kultur des Landes entspricht, in dem man lebt.
2: Even though it might not be the culture of the country you live in.
1: Man of Courage ist speziell für Männer mit muslimischem Hintergrund. Unter welchem Druck stehen sie und welche Erwartungen hat man an sie?
3: Männer im muslimischen Umfeld tragen oft eine sehr große Last. Meistens sind sie die Haupternährer der Familie. Dadurch entsteht ein enormer finanzieller Druck, ihre Familien versorgen zu können. Außerdem wird in muslimischen Gesellschaften erwartet, das Gesicht zu wahren und keine Schwäche zu zeigen. Das bedeutet, dass man immer darauf achten muss, als starker Mann zu erscheinen. Man weint nicht, man ist nicht schwach, man hat alles unter Kontrolle. Das führt bei vielen Männern zu Problemen, zum Beispiel zu Wut, Konflikten in der Familie oder mit der Ehefrau. In vielen Fällen stehen Männer unter extremem gesellschaftlichen Druck, weil sie als Familienoberhaupt verantwortlich sind und dafür sorgen müssen, dass sich ihre Familie entsprechend verhält.
2: Make his family behave accordingly.
1: Das Projekt ist in Zentralasien gestartet und wir als ERF unterstützen diese Arbeit auch sehr gern. Wie erreichen die Programme die Männer denn in ihrem Alltag?
3: Der erste und wichtigste Schritt, wenn wir mit Man of Courage beginnen, auch in Kurdistan und Zentralasien, ist, das lokale Team zu schulen und herauszufinden, wen sie mit dem Programm erreichen möchten. Danach geht es darum, über Themen zu sprechen. Die Man of Courage Programme bestehen aus drei Teilen. Zuerst eine Art Teaser für das Programm. Dann folgt eine Szene als Video oder Audio, die typische Situationen zeigt, mit denen sich Männer identifizieren können, ohne dass es belehrend wirkt. Es soll eher ein "Ja, diese Situation kenne ich" auslösen. Anschließend gibt es eine Talkshow, in der Männer über ihre Erfahrungen und ihr Leben in Bezug auf diese Themen sprechen. So kann das Publikum erkennen, darüber möchte ich mehr erfahren oder Fragen stellen. Das Konzept ist in Zentralasien noch relativ neu, aber es entwickelt sich. Wir produzieren bereits und haben gute Rückmeldungen erhalten. Ich bin gespannt, wie das Programm in diesen Ländern weiter aufgenommen wird.
1: Was hoffst du, dass die Männer in Zentralasien durch die Sendungen über sich und über ihre Beziehungen erfahren?
3: Ich hoffe wirklich, dass Männer, die dieses Programm sehen oder hören, erkennen, dass sie nicht allein sind. Für Männer ist es an vielen Orten ein einsamer Kampf, weil sie all diese inneren Konflikte haben, aber nach außen hin so tun müssen, als sei alles in Ordnung. Und durch dieses Programm sollen sie verstehen, dass es in Ordnung ist, Probleme zu haben, auch als Mann. Und dass es ebenso okay ist, Schritte zu unternehmen, um voranzukommen. Wir sehen auch in den Ländern Zentralasiens, dass viele Männer nicht wirklich präsent in ihren Familien sind, besonders nicht für ihre heranwachsenden Kinder. Ich möchte den Männern zeigen, dass es etwas Ehrenvolles und Mutiges sein kann, Verantwortung für die Familie, die Ehefrau und die Kinder zu übernehmen, auch wenn finanzielle Aspekte natürlich oft eine große Rolle spielen. Aber es geht darum, mehr Beziehungen zu leben, ehrlicher zu sein zu sich selbst und sich mit den eigenen inneren Herausforderungen auseinanderzusetzen.
1: Wenn Männer sich durch Men of Courage öffnen, wie verändern sie sich? Und gibt es ein konkretes Beispiel, das sich persönlich berührt hat?
3: Ja, das Projekt Men of Courage ist besonders. In vielen Regionen, sogar in unseren eigenen Ländern, gibt es sehr wenig Angebote speziell für Männer und noch weniger für muslimische Männer. Wir haben viele Rückmeldungen erhalten, dass Männer beginnen, sich zu öffnen, sogar in einem Umfeld, in dem das eigentlich nicht üblich ist. Aber sie tun es, weil sie etwas erkennen. Ich erinnere mich besonders an eine Geschichte. Ein Mann schrieb uns, der die Sendung über Vergebung gehört hatte. Er sagte, dass Vergebung für ihn früher nur ein Wort gewesen sei. Doch nachdem er die Sendung gehört hatte, griff er zum Telefon und rief seinen Sohn an, mit dem er jahrelang keinen Kontakt hatte. Seitdem stehen sie wieder regelmäßig in Verbindung. Wie er sagte, begann dadurch eine überraschende, neue Zeit. Das hat mich sehr berührt. Eine so lange getrennte Vater-Sohn-Beziehung. Vergebung macht es wieder möglich, sich zu verändern. Solche Geschichten liegen mir sehr am Herzen.
2: Close to my heart, this kind of stories.
1: Yeah. Ein Projekt, das Männern Raum gibt, ehrlich zu werden, über Verantwortung, Zweifel und die Suche nach echter Identität. Vielen Dank, David, für das Gespräch. Und danke Ihnen, liebe Hörerinnen und Hörer, wenn Sie Men of Courage im Gebet und durch Ihre Unterstützung begleiten. Mehr Informationen zu dem Projekt finden Sie unter erf.de/globalhope und auch bei erf.de/aufgeweckt.

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1: Das ist schon eine krasse Aufforderung an Christen. Im ersten Johannesbrief, geschrieben von einem engen Vertrauten Jesu, heißt es: Hieran haben wir die Liebe erkannt, dass er für uns sein Leben hingegeben hat. Auch wir sind schuldig, für die Brüder das Leben hinzugeben. Wir sollen also bereit sein, für andere unser Leben hinzugeben. Das ist übernatürlich. Menschlich ist doch, ich liebe meine Familie, die Menschen, die mich mögen, aber jemanden lieben, der mir eher fremd ist? Kürzlich habe ich meine Tochter zum Bahnhof für einen Schüleraustausch gebracht. Der Zug der Lehrkräfte hatte Verspätung. Wir Eltern haben gebangt, ob die Kinder weiterkommen. Und dann stand die Frage im Raum: Wer kann einspringen? Wer fährt 3 Stunden, um Kinder zum Anschlusszug zu bringen? Das ist nicht sein Leben hingeben. Nur eigene Pläne zurückstellen. Mal kurz für andere da sein. Und ich merke, schon das fällt mir nicht leicht. Und dann staune ich: Jesus hat sein Leben für mich gegeben. Manchmal kommt mir dabei ein altes Lied in den Sinn. Ich bete an die Macht der Liebe, die sich in Jesus offenbart. Und genau das möchte ich tun.
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2: Von Paul Gerhardt. 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
1: 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Herzlich willkommen. Christen haben eine Aufgabe in dieser Welt. Doch wie sieht die aus? Jesus selbst bittet Gott seinen Vater für die Menschen, die ihm nachfolgen. Er weiß, dass es Hindernisse, Schwierigkeiten und Komplikationen geben wird. Roland Denner, internationaler Direktor der christlichen Organisation Reach Across, findet in dem sogenannten hohepriesterlichen Gebet Jesu im Johannesevangelium konkrete Punkte, an denen Christen sich ausrichten können.
2: Ich lese aus Johannes 17 die Verse 20 bis 26. Jesus betet: Ich bete aber nicht nur für sie, sondern auch für die Menschen, die auf ihr Wort hin an mich glauben werden. Ich bete darum, dass sie alle eins, sondern auch für die Menschen, die auf ihr Wort hin an mich glauben werden. Ich bete darum, dass sie alle eins sind,

so sollen sie zur völligen Einheit gelangen, damit die Welt erkennt, dass du mich gesandt hast und dass sie von dir geliebt sind, wie ich von dir geliebt bin. Vater, ich will, dass die, die du mir gegeben hast, dort sind, wo ich bin. Sie sollen bei mir sein, damit sie meine Herrlichkeit sehen, die Herrlichkeit, die du mir gabst, weil du mich schon vor der Erschaffung der Welt geliebt hast. Vater, du gerechter Gott, die Welt kennt dich nicht, aber ich kenne dich, und diese hier haben mich erkannt, dass du mich gesandt hast. Ich habe ihnen deinen Namen offenbart und werde es auch weiterhin tun, damit die Liebe, mit der du mich geliebt hast, auch in ihnen ist. Ja, damit ich selbst in ihnen bin. Jesus hat mit seinen Leuten das Passamahl gefeiert. Er hat mit ihnen über seinen Abschied gesprochen und über den Beistand, den er ihnen schicken wird. Judas ist schon weggegangen, um ihn zu verraten. Und dann betet Jesus dieses Gebet noch in der Stadt in Jerusalem, bevor er zum Garten geht, in dem er später noch einmal mit seinem Vater redet und dann verhaftet wird. Am nächsten Tag wird er hingerichtet werden, auf die grausamste Weise, die man sich vorstellen kann. Seine Freunde werden ihn im Stich lassen, man wird ihn foltern, man wird ihn verleumden und anspucken. Um was bittet er Gott in diesem Moment für seine Leute, die er bald in der Welt zurücklässt? Und sogar für uns alle, denn er sagt ausdrücklich, ich bitte nicht allein für sie, sondern auch für die, die durch ihr Wort an mich glauben werden. Worüber redet er mit seinem Vater? Wie sieht er unsere Existenz in einer Welt, die komplexer und verwirrender und feindseliger wird? Was ist unsere Mission? 5 Gedanken dazu. Unsere Mission ist, dass wir mittendrin sind und ganz Gott gehören. 2. Unsere Mission ist, dass wir keine irdische Macht haben, aber eine große Autorität. 3. Unsere Mission ist, dass es uns etwas kostet, wenn Jesus durch uns wirkt. 4. Unsere Mission ist, dass wir Freude ausstrahlen. Und 5. Unsere Mission ist, dass wir entschlossen zusammenhalten. 1. Also, unsere Mission ist, dass wir mittendrin sind und ganz Gott gehören. Jesus bittet für die, die ihm vertrauen und ihm nachfolgen. Und er sagt, ihre Mission wird sein, dass sie mittendrin sind, aber nicht Teil davon. Ich bitte nicht, dass du sie aus der Welt wegnimmst, sondern dass du sie bewahrst vor dem Bösen. Jesus sagt, sie sind nicht von der Welt, wie ich nicht von der Welt bin. Die Gemeinde Jesu lebt in einer Position einer Minderheit in der Welt. Petrus schreibt in 1. Petrus 2, liebe Freunde, ihr seid ohne Bürgerrecht und Fremde in dieser Welt. Das Missionswerk Reach Across hat demnächst eine internationale Konferenz in Ostafrika. Das Motto wird sein, being a healing community, bringing hope to a broken world. Das heißt, wir wollen eine heilende Gemeinschaft sein, die Hoffnung in eine gebrochene Welt hineinträgt. Wir alle brauchen Gottes heiligendes, veränderndes, heilendes Wirken in unserem Leben, solange wir auf der Erde sind. Darum bittet Jesus den Vater, heilige sie in der Wahrheit. Dein Wort ist die Wahrheit. Ich heilige mich selbst für sie, auf dass auch sie geheiligt seien in der Wahrheit. Dafür wird Jesus am Tag nach diesem Gebet alles tun. Er wird am Kreuz Gottes gerechtes Gericht auf sich nehmen. Er wird Sünde und Tod besiegen.

0: siegen und am dritten Tag auferstehen. Und weil er das getan hat, sind wir noch in dieser Welt. Sie gehört Gott, sie ist Gottes geliebte Schöpfung. Trotz unserer Rebellion und der Ablehnung unseres Schöpfers zeigt sie noch Gottes Schönheit und Majestät. Jede Kultur zeigt, dass die Menschen, die sie gestaltet haben, Gott widerspiegeln, weil wir Menschen im Bild Gottes geschaffen sind. Und jede Kultur zeigt die traurigen, destruktiven Spuren unserer Auflehnung gegen Gott. Das ist unsere Mission, dass wir mitten in dieser Schöpfung und mittendrin bei unseren Mitmenschen leben, aber dass wir ganz Gott gehören. Wir sollen eine heilende Gemeinschaft sein, die Hoffnung in eine gebrochene Welt hineinträgt. Jesus nimmt uns nicht aus der Welt heraus, weil wir mittendrin in dieser Welt für ihn wirken sollen. Wir sollen nicht von einem Umfeld, das Gott ablehnt oder ignoriert, geprägt werden. Aber wir sollen uns auch nicht isolieren und zurückziehen, sondern mitten in der Welt Jesus nachfolgen. Ein zweiter Gedanke: Unsere Mission ist, dass wir keine irdische Macht haben, aber eine große Autorität. Jesus hat alle Macht und Autorität. Aber in Philipper 2, Vers 6 steht, dass er, der Gott in allem gleich war und auf einer Stufe mit Gott stand, seine Macht nicht zu seinem eigenen Vorteil ausnutzte. Im Gegenteil, er verzichtete auf alle seine Vorrechte und stellte sich auf dieselbe Stufe wie ein Diener. Macht in dieser Welt bedeutet, dass man etwas durchsetzen kann, dass man eine Realität erzwingen kann, auch ohne die Zustimmung der Betroffenen. Jesus hat diese Macht, aber er hat sie nie eingesetzt, um sein Reich auszubreiten. Er hat Macht eingesetzt, um Menschen gesund zu machen, um Menschen von Dämonen zu befreien, um Tote lebendig zu machen, aber nicht, um seine Ansprüche durchzusetzen. Und Jesus hat uns ohne irdische Macht in dieser Welt gelassen. Aber er hat uns eine sehr große Autorität verliehen. Autorität sichert sich Zustimmung und Nachfolge durch Überzeugungskraft, durch eine verlässliche, vertrauenswürdige, wahrhaftige Persönlichkeit. Diese Autorität entsteht durch Heiligung. Wenn unser Leben auf jeder Ebene ganz Gott gehört, üben wir in seiner Autorität Einfluss aus. Jesus hat sich in eine große Ohnmacht begeben. Er wurde ein hilfsbedürftiges Baby. Als er aufwuchs, erlangte er keine irdische Macht. Aber er war sich jederzeit seiner Identität als Sohn Gottes bewusst, schon als 12-jähriger Junge im Tempel. In dieser Autorität handelte er, ohne je Zwang auszuüben. Am Kreuz hätte er die Macht gehabt, sein Leiden zu beenden und seinen unvorstellbaren Demütigungen und Qualen zu entgehen. Aber selbst als er provoziert wurde, herabzusteigen, gebrauchte er seine Macht nicht für sich. Und so sollen wir in dieser Welt leben. Wir verfügen nicht über weltliche Macht, aber wir wissen, wer wir sind. Jesus sagt, wir sind die, die Gott ihm gegeben hat. Wir sind seine Kinder, wir sind seine Freunde und seine Mitarbeiter. Und wir haben die Autorität, in seinem Namen dieser Welt Heil und Versöhnung zu vermitteln. Wir warten darauf, dass Jesus in seiner ganzen Macht erscheint. Er hat durch seinen Tod am Kreuz und durch seine Auferstehung unsere Auflehnung gegen Gott und ihre Folgen besiegt. Er hat uns mit unserem Schöpfer versöhnt. Er hat dem Bösen und dem Tod die Macht genommen. Aber er sagt ihr zu seinem Vater, jetzt komme ich zu dir. Und wir leben in dieser Welt in einer Spannung zwischen einem schon und noch nicht. Jesus ist in die Welt gekommen und hat schon alles vollbracht. Aber er ist jetzt bei seinem Vater und er wird erst noch in seiner ganzen Macht zurückkommen, um sein Reich zu vollenden. Das ist noch nicht geschehen. Und deshalb sagt Paulus in Philipper 3, Vers 20, unser Bürgerrecht ist im Himmel, wo Jesus Christus, der Herr, lebt. Und wir warten sehnsüchtig auf ihn, auf die Rückkehr unseres Erlösers. In dieser Zeit zwischen dem ersten und dem zweiten Kommen Jesu leben wir. Er hat uns sehr offen gesagt, dass diese Zeit neben großen Möglichkeiten auch große Herausforderungen birgt. Es wird nicht alles permanent besser werden, wie wir das vielleicht vor einigen Jahren noch geglaubt haben, wo vermittelt wurde, dass wir dabei sind, alle Krankheiten zu besiegen, dass wir eine neue Weltordnung des Friedens und der Demokratie aufrichten. Aber das Gegenteil geschieht und Jesus sagt uns das ganz ehrlich. Kriege, Erdbeben, Hungersnöte, Polarisierungen, Aggression, Klimawandel, Verschwörungstheorien, Extremismus werden nicht überwunden, sondern sie nehmen immer mehr zu. Und gleichzeitig breitet sich Gottes Reich aus, oft unscheinbar und verborgen, aber unaufhaltsam. Die Gemeinde Jesu wächst weltweit wie nie zuvor und ganz besonders in Afrika, in Südamerika und in Asien. Die geschichtlichen Entwicklungen beherrschen uns nicht, sondern Jesus bedient sich ihrer. Er bedient sich ihrer, um seine Geschichte zu erfüllen. Jesus hält an seiner Mission fest und er möchte uns daran beteiligen. Es muss uns immer um die Frage gehen, Herr, was tust du? Wie handelst du? Und wo möchtest du uns in dein Wirken einbeziehen? In 2. Petrus 3, Vers 9 steht, es ist aber nicht so, dass der Herr seine versprochene Wiederkehr hinauszögert, wie manche meinen. Nein, er wartet, weil er Geduld mit uns hat. Denn er möchte nicht, dass auch nur ein Mensch verloren geht, sondern dass alle Buße tun und zu ihm umkehren. In der islamischen Welt kommen heute mehr Menschen zum Glauben an Jesus als je zuvor. Geschichtliche Entwicklungen spielen dabei eine Rolle. Ein Beispiel ist der sogenannte arabische Frühling vor rund 15 Jahren. In vielen arabischen Ländern haben sich vor allem junge Muslime Diktatoren widersetzt, die teilweise über 30 Jahre korrupt geherrscht und ungerecht regiert hatten. Im Westen wurde das gefeiert als ein Hinterfragen des Islam und eine Hinwendung zu westlicher Demokratie. Die Menschen wollten aber nur einfach mehr Freiheit, mehr Gerechtigkeit und mehr Gestaltungsfreiräume. Sie wandten sich nicht vom Islam ab, sondern im Gegenteil, als die Diktatoren gestürzt wurden, wählten sie fundamentalistische Gruppen wie die Moslembruderschaft. Sie folgten denen, die sagten, der Islam ist die Antwort. Und dann merkten sie, dass sie unter diesen neuen Machthabern noch weniger Freiheiten und Wahlmöglichkeiten hatten. Und nun stellen unzählige Muslime den Islamismus in Frage und viele sogar den Islam. Viele suchen nach Wahrheit und Hoffnung und wir beobachten eine größere Offenheit als je zuvor. Gott gebraucht geschichtliche Ereignisse. Unzählige Menschen sind zurzeit weltweit auf der Flucht, wohl über 120 Millionen Menschen. Machen wir uns Sorgen um die Auswirkungen auf unsere Gesellschaft, wenn wir einige von ihnen aufnehmen? Oder sehen wir diese Bewegungen im Kontext von Gottes Wirken? Paulus sagte in Apostelgeschichte 17, Vers 26, aus einem einzigen Menschen hat Gott alle Völker hervorgehen lassen. Er hat bestimmt, dass sich die Menschen über die ganze Erde ausbreiten. Und er hat festgelegt, wie lange jedes Volk bestehen und in welchem Gebiet es leben soll. Mit allem, was er tat, wollte er die Menschen dazu bringen, nach ihm zu fragen. Er wollte, dass sie, wenn irgend möglich, in Kontakt mit ihm kommen und ihn finden. Unsere Mission ist es, dass wir Jesus folgen, dass wir dort sind, wo er handelt. Ein dritter Gedanke. Unsere Mission ist, dass es uns etwas kostet, wenn Jesus durch uns wirkt. Immer wieder erleben wir, dass junge Menschen bereit sind, in einem islamischen Land zu leben, um dort das Evangelium zu bezeugen. Aber wenn wir dann mit der Gemeindeleitung über ihre Entsendung sprechen, werden wir gefragt, ja, ist das da auch sicher? Das ist eine wichtige und nötige Frage. Aber was machen wir mit der Antwort? Die Antwort ist oft, nein, es ist nicht sicher. Es gibt dort vielleicht eine sehr instabile politische Situation und massive Menschenrechtsverletzungen. Es ist gefährlich. Und das ist der Grund, warum die Menschen dort bisher so wenig Zugang zum Evangelium hatten. Wie entscheiden wir also, ob und wie wir an Gottes Mission an gefährlichen Orten teilhaben? Wir brauchen dafür ein biblisches Verständnis von Leiden und Martyrium. Wir brauchen eine Theologie des Risikos. Wie entscheiden wir, welche Risiken wir im Auftrag Gottes eingehen und welche nicht? Diese Fragen führen uns über das hinaus, was wir im Griff haben, was wir managen können. Da fängt Glaube an. Wir merken, dass wir da komplett auf Gott angewiesen sind, dass wir fest in seinem Wort verwurzelt sein müssen. Und das ist doch gut für uns. Jesus weiß, dass es für uns oft gefährlich ist, ihm nachzufolgen. Er sagt hier in Johannes 17, dass die Welt uns hassen wird, weil wir nicht von der Welt sind, wie auch er nicht von der Welt ist. Er sagt uns, wenn sie den Meister gehasst haben, werden sie auch seine Schüler hassen. Das ist Teil unserer Mission. Ein Kapitel vorher in Johannes 16 hat er gesagt, ja, es kommt eine Zeit, wo jeder, der euch tötet, meint Gott, damit einen Dienst zu erweisen. Das heißt nicht, dass wir Leiden suchen sollen oder dass wir Leiden glorifizieren. Leiden ist schlimm. Es schmerzt und es ist normal, wenn wir nicht gerne leiden. Auch Jesus hat nicht gerne gelitten. Wenige Stunden nach diesem Gebet in Johannes 17 betet er im Garten: Mein Vater, wenn es möglich ist, dann lass diesen bitteren Kelch an mir vorübergehen. Aber nicht wie ich will, sondern wie du willst. Und so betet Jesus auch nicht, dass Gott uns aus der Welt herausnimmt, sondern dass er uns bewahrt vor dem Bösen. Er wacht über unserem Leben, was auch immer uns passiert. Ein vierter Gedanke: Unsere Mission ist, dass wir Freude ausstrahlen. Wir sind also mittendrin und gehören nicht dazu. Bedeutet das, dass wir verbissen, hart und lieblos werden? Jesus bittet in Johannes 17, dass er durch uns verherrlicht wird. Unsere Mission in dieser Welt ist, dass die Menschen die Herrlichkeit Jesu sehen können. Jesus liebt diese Welt. Er hat sogar die geliebt, die ihn auf die entwürdigendste und schmerzvollste Weise gefoltert haben. Er hat für sie gebetet, dass Gott ihnen vergibt. Vielleicht kann es unser Ziel und Gebet sein, dass wir immer weniger die Herrlichkeit Gottes verdecken. Dass unsere Nachbarn, unsere Kollegen, dass jeder etwas davon mitkriegt, wie großartig Jesus ist. Dass wir ihnen erzählen, wie wunderbar Jesus ist. Es wird schwierig, wenn uns unser Leben in dieser Welt bitter und freudlos macht und wenn wir unversöhnlich oder arrogant sind. Jesus hat uns sehr offen gesagt, wie herausfordernd vieles an unserem Leben sein wird. Aber er betet: Das habe ich ihnen in der Welt gesagt, damit meine Freude sie vollkommen erfüllt. Jesus hat erstaunlich konkret und schonungslos angekündigt, dass Böses und Zerstörung nicht weniger werden, sondern im Lauf der Weltgeschichte eher eskalieren. Aber in diesem Zusammenhang hat er gesagt: Wenn all das anfängt, dann richtet euch auf und hebt euren Blick, denn eure Erlösung ist ganz nahe. Manchmal hilft es, wenn wir uns etwas weniger mit all dem beschäftigen, was kommt, und mehr damit, wer kommt. Jesus kommt, und er wird das vollenden, was er am Kreuz und durch seine Auferstehung von den Toten getan hat. Paulus hat einmal gesagt: Ich bin überzeugt, was wir in der gegenwärtigen Zeit noch leiden müssen, fällt überhaupt nicht ins Gewicht im Vergleich mit der Herrlichkeit, die Gott uns zugedacht hat und die er in Zukunft offenbar machen wird. Das ist kein Vertrösten. Das ist Trost. Dieser Trost, der Blick auf Gott, bewirkt, dass wir Freude erleben und ausstrahlen, dass wir mit beiden Füßen auf dem Boden stehen können, ohne uns von den Realitäten einschüchtern oder lähmen zu lassen. Der Blick auf Jesus, der wiederkommt, bewirkt, dass wir nicht zynisch werden, sondern hoffnungsvoll. Er bewirkt Freude und Resilienz, Mut und Entschlossenheit. Diese Zeit ist in mancher Hinsicht eine böse Zeit, aber sie ist eine unglaublich wertvolle Zeit, weil Jesus unbeirrt an seiner Mission festhält und uns Teil davon sein lässt. Er sagt zu seinem Vater: Wie du mich in die Welt gesandt hast, habe ich auch sie in die Welt gesandt. Und vollkommene Freude soll uns dabei erfüllen. Auch wenn die Welt uns hasst, sollen wir, wie die Gemeinde in der Apostelgeschichte, beim ganzen Volk Freude verbreiten, in einem hohen Ansehen stehen, Gunst bei den Menschen finden. Gott sagte sogar durch Jeremia seinem Volk in einem komplett heidnischen, feindlichen Umfeld: Setzt euch ein für den Frieden und für das Wohlergehen Babels, wohin ich euch als Verbannte geschickt habe, und betet für das Wohlergehen der Stadt. Wie leben wir also in einer gefallenen, gottfeindlichen Welt? Nicht durch Recht haben, durch Ausgrenzen oder Verurteilen, sondern durch große Freude über Jesus und durch Einheit. Und das ist der abschließende Gedanke hier in diesem Gebet von Jesus. Fünftens, unsere Mission ist, dass wir entschlossen zusammenhalten. Christsein geht nicht allein. Wir brauchen einander. Wenn Jesus unser Leben heil macht, dann macht er uns in allererster Linie wieder beziehungsfähig. Und er bittet seinen Vater um etwas sehr Radikales: Bewahre sie in deinem Namen, dass sie eins seien wie wir. Das heißt, Jesus nimmt die innige Beziehung zu seinem Vater zum Maßstab für die Einheit seiner Nachfolger. Nur noch mal zur Erinnerung, was für eine Truppe das war. Einer ist schon weggelaufen und gerade dabei, ihn zu verraten. Einer schwört, dass er bis zum Letzten zu ihm hält, und sagt ein paar Stunden später, dass er ihn überhaupt nicht kennt. Zwei hatten vor kurzem angeregt, ein Dorf abzufackeln und dann angefragt, ob sie später rechts und links von ihm die Premiumsplätze in seinem Reich kriegen könnten. Einer hatte für die Besatzungsmacht gearbeitet und ein anderer hatte Anschläge auf die Besatzer geplant. Und so könnten wir weitermachen. Macht, dass sie eins seien wie wir, ist ein sehr radikales Gebet. Aber die Einheit unter uns Christen ist Teil unserer Mission. Das ist Teil unseres Auftrags in dieser Welt. Natürlich kann man jetzt sagen, ja, aber Einheit geht nur, wenn man eine gemeinsame Basis hat. Einheit kann nicht auf Beliebigkeit, sondern sie muss auf Wahrheit aufbauen. Aber auf der Seite fallen wir eher nicht vom Pferd. Man schätzt, dass es zurzeit ungefähr 42.000 christliche Konfessionen auf der Welt gibt. Jesus sagt, wie du, Vater, in mir und ich in dir, sollen auch sie in uns eins sein, damit die Welt glaubt, dass du mich gesandt hast. Es hat mich immer berührt, wenn uns muslimische Freunde in Mali auf die Einheit in unserem Team angesprochen haben. Und wenn das ihr Interesse an Jesus geweckt hat. Sie wussten, dass wir unterschiedliche Persönlichkeiten waren, dass wir aus verschiedenen Ländern und Generationen waren, aber sie sahen einen Zusammenhalt. Wir können es uns nicht leisten, dass wir Einheit durch das Verurteilen anderer Christen, durch Unversöhnlichkeit oder durch unangemessene Abgrenzung beschädigen. Dann werden wir unglaubwürdig und wir machen es Menschen schwer, Jesus zu vertrauen. In der Komplexität der Welt brauchen wir einander als kritisch prüfende Gemeinschaft. Wenn wir uns absondern und abgrenzen, entziehen wir uns diesem wichtigen Korrektiv und wir sind anfälliger für die Täuschungen des Feindes. Being a healing community, bringing hope to a broken world. Eine heilende Gemeinschaft sein, die Hoffnung in eine gebrochene Welt hineinträgt. Es ist spannend und herausfordernd, in dieser Welt zu leben. Aber Jesus hat für uns gebetet und er macht das bis heute. Und das gibt eine unerschütterliche Hoffnung. Unsere Mission ist es, dass wir mittendrin sind und ganz Gott gehören. Dass wir keine irdische Macht haben, aber eine große Autorität. Dass es uns etwas kostet, wenn Jesus durch uns wirkt. Dass wir Freude ausstrahlen. Und dass wir entschlossen zusammenhalten.
1: Die Aufgabe der Christen in dieser Welt, abgeleitet aus dem hohepriesterlichen Gebet Jesu im Johannesevangelium. Gedanken dazu kamen von Roland Denner, dem internationalen Leiter der christlichen Organisation Reach Across.
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2: Das walte Gott Vater, Sohn und Heiliger Geist. Amen. Ich danke dir, mein himmlischer Vater, durch Jesus Christus, deinen lieben Sohn, dass du mich diese Nacht vor allem Schaden und Gefahr behütet hast. Und bitte dich, du wollest mich diesen Tag auch behüten, vor Sünden und allem Übel, dass dir all mein Tun und Leben gefalle. Denn ich befehle mich, meinen Leib und Seele und alles in deine Hände. Dein heiliger Engel sei mit mir, dass der böse Feind keine Macht an mir finde. Amen.

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1: Ich begrüße Sie zu einer weiteren Folge der Sendereihe Durch die Bibel. Herzlich willkommen. Im Buch der Sprüche Salomos haben wir beim letzten Mal das Kapitel 26 erreicht. Dort wird dem Leser anschaulich vor Augen gemalt, wie törichte Menschen alles Mögliche tun, womit sie sich selbst und anderen Schaden zufügen. Vor allem aber sorgen sie dafür, dass die Kluft zwischen ihnen und Gott immer noch größer wird. Auf die letzten Verse von Kapitel 26 sowie auf Kapitel 27 möchte ich in dieser Sendung näher eingehen.

Das Kapitel 26 aus dem Buch der Sprüche Salomos handelt von törichten Menschen und ihrem Verhalten. Das Kapitel 26 aus dem Buch der Sprüche Salomos handelt von törichten Menschen und ihrem Verhalten.

Ich lese die Verse 23 bis 28. Glatte Lippen und ein böses Herz, das ist wie Tongeschirr mit Silberschaum überzogen. Der Hasser verstellt sich mit seiner Rede, aber im Herzen ist er falsch. Wenn er seine Stimme holdselig macht, so glaube ihm nicht, denn es sind sieben Gräuel in seinem Herzen. Wer den Hass trügerisch verbirgt, dessen Bosheit wird doch vor der Gemeinde offenbar werden. Wer eine Grube macht, der wird hineinfallen, und wer einen Stein wälzt, auf den wird er zurückkommen. Eine falsche Zunge hasst den, dem sie Arges getan hat, und glatte Lippen richten Verderben an. Soweit die Verse 23 bis 28. Es gibt Leute, die machen einen Beruf aus dem Glauben an Jesus Christus, aber sie sind nicht wirklich Kinder Gottes. Wir nennen sie Heuchler, weil sie vorgeben, etwas zu sein, was sie in Wirklichkeit nicht sind. Sie sind Scheinheilige. Das sollte uns aber nicht unruhig machen, denn jede Fälschung erfordert ein echtes und wertvolles Original. Niemand fälscht Kleingeld in Form von Münzen oder Geldscheine von geringem Wert, sondern gefälscht wird das, was wertvoll ist. Also sollten wir auch nicht überrascht sein, wenn wir falsche Christen treffen. Die Sprichwörter in den Versen 23 bis 28 beschreiben einen Scheinheiligen und warnen vor ihm. Er ist ein Mensch mit zwei Gesichtern. Er schmeichelt ihnen, aber in seinem Herzen wird er sie hassen. Der römische Historiker Tacitus sagte, gewöhnlich hasst ein Mensch denjenigen, den er selbst verletzt hat. Und der Theologe Harry Ironside drückt es wie folgt aus. Im Bewusstsein dessen, dem anderen geschadet zu haben und doch fest entschlossen, das nicht zu bekennen, sammelt der Heuchler in seinem Herzen den Hass gegen das Objekt seines Vergehens. Um seine erbärmlichen Gefühle zu verstecken, schmeichelt der Heuchler mit seinen Lippen, während er die ganze Zeit den Untergang seines Opfers plant. In der Bibel ist Haman ein Beispiel von Schmeichelei und Heuchelei. Dies ist im Estherbuch aufgeschrieben. Erinnern Sie sich, wie sehr er schmeichelte? Haman plante, ein ganzes Volk zu vernichten, mitsamt der Königin auf dem Thron. Er war ein böser Mensch. Er schmeichelte dem König, und doch war es offensichtlich, dass er den König stürzen wollte. Heuchelei ist auch in christlichen Kreisen verbreitet, und wir müssen uns bemühen, dass wir sie erkennen. Sie darf nicht totgeschwiegen, vertuscht oder überspielt werden. Es gibt wohl keinen anderen Ort in der Welt, wo so viel überspielt wird wie in der Kirche. Ja, wir versuchen so zu handeln, als ob es keine Fehler gäbe. Als Christen sind wir oft der Meinung, dass die Fehler schon weggehen werden, wenn wir sie nicht beachten. Und wir fühlen uns ertappt, wenn jemand erwähnt, dass es bei uns Heuchelei gibt. Wir tun so, als würden wir besiegt werden, wenn wir zugeben, dass es sogar in unseren Herzen manchmal diese Wurzel der Bitterkeit gibt. Christen müssen sich dieser Sünden bewusst werden, und die Sprüche helfen uns dabei. Nun kommen wir zu Kapitel 27 im Buch der Sprüche Salomos. Dieses Kapitel beschäftigt sich mit der Freundschaft. Doch in den ersten vier Versen geht es zunächst um die Folgen von Stolz und Zorn. So heißt es in Vers 1, »Rühme dich nicht des morgigen Tages, denn du weißt nicht, was der Tag bringt.« Wir alle kennen die Philosophie des Aufschiebens und Verzögerns. Man verschiebt die Arbeit auf morgen, die heute getan werden könnte. Die Spanier sagen dazu »mañana«, das bedeutet »morgen«, also »morgen werde ich die Sache erledigen«. Das scheint der leichte Weg zu sein. Ein spanisches Sprichwort besagt, die Straße des Baldmal führt zum Haus des Nie. Wenn jemand mañana sagt, bedeutet es in Wirklichkeit nie. Das heißt nicht, dass man nicht ganz ehrlich die Absicht hat, die Arbeit zu tun, aber sie wird verschoben. Ein anderes Sprichwort drückt dies sehr deutlich aus. Der Weg zur Hölle ist mit guten Vorsätzen gepflastert. Und ein drittes Sprichwort lautet, was du heute kannst besorgen, das verschiebe nicht auf morgen. Auch in der Bibel wird das Jetzt und Heute

immer wieder betont. So heißt es im Hebräerbrief, Kapitel 4, Vers 7, heute, wenn ihr seine Stimme hören werdet, so verstockt eure Herzen nicht. Und im 2. Korintherbrief, Kapitel 6, Vers 2 steht, siehe, jetzt ist die Zeit der Gnade. Siehe, jetzt ist der Tag des Heils. Auch bei Jesaja heißt es im 1. Kapitel, dass der Mensch sich nun aufmachen soll. So komm denn und lass uns miteinander rechten, spricht der Herr. Der Mensch tendiert dazu, auf ein anderes Mal warten zu wollen. Denken Sie daran, wie in der Apostelgeschichte vom Statthalter Felix berichtet wird, der zitterte, als der Apostel Paulus ihm das Evangelium verkündete. Paulus war zwar ein Gefangener, aber er sprach mit Felix über sein Seelenheil. Und dieser antwortete, für diesmal geh, zu gelegener Zeit will ich dich wieder rufen lassen. Soweit wir aus der Bibel wissen, kam diese gelegene Zeit nie für Felix. Auch der Pharao von Ägypten wollte das Volk Israel immer erst morgen gehen lassen und nicht heute. Seine mehrfachen Verzögerungen kosteten ihn schließlich seinen ältesten Sohn und alle Erstgeburten in Ägypten. Heute ist immer der Tag des Heils, und sie wissen nicht, was der morgige Tag bringt. Wir kommen nun zurück zum Buch der Sprüche und hören aus Kapitel 27 den 2. Vers. Lass dich von einem anderen loben und nicht von deinem Mund, von einem Fremden und nicht von deinen eigenen Lippen. Goliath hätte auf dieses Sprichwort hören sollen. Er stolzierte täglich vor der Armee Israels auf und ab, ließ seine Muskeln spielen und prahlte, wie großartig er wäre, während die Israeliten für ihn nur ein Haufen Feiglinge waren. Doch schließlich wurde er von einem Jungen namens David besiegt. Kommen wir nun zu Vers 3 in unserem Bibeltext. Stein ist schwer und Sand ist Last. Aber der Ärger über einen Toren ist schwerer als beide. Die Gute-Nachricht-Bibel drückt den Vers etwas deutlicher aus. Dort steht, Sand und Steine sind schwer, aber noch schwerer wiegt der Ärger, den man mit Dummköpfen hat. Wenn ein Narr böse auf sie ist, dann sind sie in Schwierigkeiten, denn ein Narr kennt keine Zurückhaltung. Er wird alles Mögliche sagen und tun, und sie werden sich über ihn ärgern. Nun zu Vers 4. Zorn ist ein wütig Ding und Grimm ist ungestüm, aber wer kann vor der Eifersucht bestehen? Neid zeigt sich in Eifersucht und ist wie ein verzehrendes Feuer. Sie werden sich an die alttestamentliche Geschichte von Jakob und seinen 12 Söhnen erinnern und welche Auswirkungen die Eifersucht in dieser Familie hatte. Josefs Brüder verkauften ihn in die Sklaverei, weil sie extrem eifersüchtig auf ihn waren. Lesen wir nun aus unserem Bibeltext die Verse 5 und 6. Offene Zurechtweisung ist besser als Liebe, die verborgen bleibt. Die Schläge des Freundes meinen es gut, aber die Küsse des Hassers sind trügerisch. Das ist ein Vergleich, von dem wir viele Beispiele in der Bibel haben. Paulus zum Beispiel wies Simon Petrus zurecht, als er nicht mehr mit den Heiden zusammen essen wollte. Petrus hatte diese Zurechtweisung nötig. Es ist wirklich wunderbar, einen hilfreichen Freund zu haben, der einen auf seine Fehler aufmerksam macht. Deshalb braucht übrigens ein Prediger meines Erachtens eine liebe Frau. Sie kann ihm erklären, was er falsch macht und ihm somit helfen, demütig zu bleiben, wenn andere Menschen ihm nur geschmeichelt haben. Im 2. Teil von Vers 6 heißt es, aber die Küsse des Hasses sind trügerisch. Ein Beispiel dafür ist natürlich Judas, der Jesus mit einem Kuss verriet. Nun kommen wir zu Vers 7. Ein Satter tritt Honigseim mit Füßen. Aber einem Hungrigen ist alles Bittere süß. Das ist ein Grund dafür, warum wir heute Gourmetköche haben. Wir sind völlig verwöhnt und haben so viel zu essen, dass das Essen schon auf ganz ungewöhnliche Art und Weise zubereitet sein muss, um unseren Appetit anzuregen. Oder es müssen exotische und ungewöhnliche Lebensmittel sein, bevor wir sie richtig genießen können. Deshalb hat auch die Kochkunst in Europa einen so hohen Grad der Vollkommenheit erreicht. Die Reichen hatten so viel zu essen, dass sie keine einfache Hausmannskost mehr wollten.
Ein Steak oder ein Rinderfilet oder Erdbeeren mit Eis waren einfach nicht gut genug für sie. Also mussten die Köche ungewöhnliche Geschmacksrichtungen für sie erfinden. Vergleichen Sie dies mit einem hungernden Menschen. Egal, was er zu essen bekommt, es wird ihm gut schmecken. Man kann das auch auf die Bibel anwenden. Wir sollen Gottes Wort in uns aufnehmen und uns intensiv damit beschäftigen. Das ist gemeint, wenn wir sagen, wir sollen über das Wort Gottes meditieren. Möge Gott uns Appetit und einen echten Hunger nach seinem Wort schenken. Kommen wir nun zu Vers 8. Wie ein Vogel, der aus seinem Nest flüchtet, so ist ein Mann, der aus seiner Heimat flieht. Es gibt viele Leute in den Kirchen und in christlichen Werken, die wie runde Pflöcke in quadratischen Löchern sind. Sie passen einfach nicht dorthin. Der Grund dafür ist, dass Gott einem jeden Christen eine Gabe gegeben hat und einen bestimmten Platz, wo die Gabe ausgeübt werden soll. Im 1. Korintherbrief schreibt Paulus dazu in Kapitel 12, dass der Leib verschiedene Glieder hat, die jeweils ihre eigenen Aufgaben haben. Nun aber hat Gott die Glieder eingesetzt, ein jedes von ihnen im Leib, so wie er gewollt hat. Wir sollten also unsere Gaben am richtigen Ort einbringen. Im Neuen Testament hören wir von Menschen, die ihre Gaben offensichtlich nicht richtig einsetzten. So sprach Paulus zum Beispiel von einem jungen Mann namens Demas. Denn Demas hat mich verlassen und diese Welt lieb gewonnen und ist nach Thessalonich gezogen. Das heißt, er ging zurück in die Welt. Soweit wir wissen, hat er sich nie an den Ort begeben, den Gott für ihn vorgesehen hatte. Ich lese nun weiter aus Kapitel 27, die Verse 9 und 10. Das Herz freut sich an Salbe und Räucherwerk, und süß ist der Freund, der wohlgemeinten Rat gibt. Von deinem Freund und deines Vaters Freund lass nicht ab. Geh nicht in das Haus deines Bruders, wenn dir's übel geht. Ein Nachbar in der Nähe ist besser als ein Bruder in der Ferne. Freunde können einem näher stehen als die Familie, zumindest räumlich gesehen. Das zeigt sich oft auch daran, wie viele Menschen zu einer Beerdigung kommen. Manchmal wohnen Familienmitglieder so weit weg, dass nicht alle zu einer Beerdigung kommen können. Doch auch schon zu Lebzeiten ist ein Nachbar in der Nähe besser als ein Bruder in der Ferne, wie es so schön in Vers 10 heißt. Wir alle brauchen Freunde, und ich finde, es ist besser, mit unseren Nachbarn befreundet zu sein, als von der Familie und von alten Freunden abhängig zu sein, die weit weg wohnen. Wir springen nun zu Vers 12. Ein Kluger sieht das Unglück kommen und verbirgt sich, aber die Unverständigen laufen weiter und leiden Schaden. Es ist wichtig, die biblischen Prophezeiungen zu kennen, um zu wissen, was kommen wird. Also, ich würde mich sehr entmutigt fühlen und pessimistisch sein, wenn ich darauf vertrauen müsste, dass Menschen unsere heutigen Probleme lösen. Ich glaube nicht, dass die Menschheit die Lösung hat. Jeder weiß, dass wir von einer Krise in die nächste fallen und von einer Katastrophe in die nächste stolpern. Wer glaubt, die Probleme der Welt allein lösen zu können, ist sehr töricht. Die Bibel drückt es deutlich genug aus, dass Schwierigkeiten und Gottes Gericht auf diese alte Welt herabkommen werden. Ein weiterer Gedanke zu diesem Sprichwort ist auch, für die Zukunft vorzusorgen. Dabei ist es durchaus richtig und wichtig, bestimmte Versicherungen abzuschließen und diese nicht etwa zu kündigen. Der Herr will, dass Sie Pläne für Ihre Zukunft machen und dass Sie vorsorgen. Das meint Vers 12 mit: Ein Kluger sieht das Unglück kommen und verbirgt sich. Ein kluger Mensch bereitet sich auf die schwierige Zeit vor, die noch kommt. Manche Menschen denken, dass man sich nicht auf den eigenen Ruhestand vorbereiten sollte oder dass man keine Versicherungen bräuchte. Sie sagen, dass wir nur dem Herrn vertrauen sollten, der für uns sorgt. Doch ich bin der Meinung, wenn der Herr uns die Mittel gegeben hat, um für die Zukunft vorzusorgen, dann sollten wir diese auch nutzen. Ich komme zu Vers 14. Wenn einer seinen Nächsten des Morgens früh mit lauter Stimme segnet, so wird ihm das für einen Fluch gerechnet. Diese Aussage ist ziemlich ironisch.
Es gibt Menschen, die so lautstark ihre Liebe und Zuneigung verkünden, dass sie sofort wissen, da steckt ein unlauteres Motiv dahinter. Seien Sie wachsam, wenn Sie mehr gelobt werden, als es angemessen ist. Ein biblisches Beispiel dafür ist die Art und Weise, in der Absalom das Herz der Männer von Israel gewann. Im 2. Samuel-Buch, Kapitel 15, lesen wir, wie Absalom früh aufstand und am Stadttor die Männer traf, die mit ihren Streitfällen zum König kamen. Absalom schmeichelte ihnen, gab vor, sie zu lieben und war interessiert an ihren Rechtsfällen. Aber eigentlich wollte er nur ihre Unterstützung bekommen, um den Thron an sich zu reißen. Bis heute nutzen Politiker diese Strategie, um an Macht zu kommen. Doch auch Predigern wird geschmeichelt. Ich warne daher immer die jungen Theologiestudenten, egal in welche Kirche sie später gehen werden, dass es dort immer jemanden geben wird, der ihnen erzählt, was für wunderbare Prediger sie sind. Meistens ist das eine nette alte Dame, manchmal auch ein wohlmeinender Herr. Sie erklären ihm, dass er der beste Prediger sei, den sie jemals gehört hätten. Dann denkt der Prediger, er sei ein weiterer Apostel Paulus, ein Martin Luther oder ein Billy Graham oder alles in einer Person vereint. Natürlich ist es wunderbar, zwischendurch mal ermutigt zu werden. Aber sobald es sich um Schmeichelei handelt, sollte man vorsichtig sein. Ein modernes Sprichwort drückt es so aus: Schmeichelei ist wie Parfüm. Man soll es riechen, aber nicht schlucken. Wir lesen weiter im Sprüchebuch Kapitel 27 und kommen nun zu den Versen 15 und 16. Diese lauten: Eine zänkische Frau und ein triefendes Dach, wenn's sehr regnet, lassen sich miteinander vergleichen. Wer sie aufhalten will, der will den Wind aufhalten und will Öl mit der Hand fassen. Wieder sehen wir, dass Salomo mit seinen vielen Frauen nur Ärger gehabt haben muss. Er greift das Thema der zänkischen Frau in seiner Sprüchesammlung immer wieder auf. Zuletzt lasen wir davon in Kapitel 25, Vers 24. Und nun zurück zu unserem Bibeltext. Da geht es weiter mit Vers 17, der sich wieder um die Freundschaft dreht. Ein Messer wetzt das andere und ein Mann den andern. Dies klingt zunächst bedrohlich, doch in der Bibelübersetzung Hoffnung für alle lautet dieser Vers: Wie man Eisen durch Eisen schleift, so schleift ein Mensch den Charakter eines anderen. Es ist eine wunderbare Sache, einen Freund zu haben, mit dem Sie Ihren Verstand schärfen können. Sie können mit ihm über bestimmte Dinge sehr gut diskutieren. Ich hatte einen solchen Freund und wir redeten viel über geistliche Themen. Nach diesen Gesprächen war ich immer erfrischt und gestärkt und hatte etwas neu dazugelernt. Nun kommen wir zu Vers 19. Wie sich im Wasser das Angesicht spiegelt, so ein Mensch im Herzen des Andern. Es ist wunderbar, einen Freund zu haben, dem Sie Ihr Herz öffnen können und dabei sicher zu sein, dass er Sie nicht verraten oder betrügen wird. Ein Freund ist jemand, der Sie kennt und trotzdem liebt. Vers 20. Unterwelt und Abgrund werden niemals satt, und der Menschen Augen sind auch unersättlich. Unsere Augen sehen nie genug. Wir wollen immer mehr und Neues sehen. Das ist wohl auch der Grund dafür, warum einige von uns gern die Welt bereisen. Ich lese Vers 21. Ein Mann bewährt sich in seinem Ruf wie das Silber im Tiegel und das Gold im Ofen. Dazu kann ich nur sagen, seien Sie vorsichtig bei Lob und reagieren Sie richtig. Ein Freund von mir hat einmal gesagt, es gibt keinen heißeren Schmelztiegel, der einen Mann auf die Probe stellt, als das Feuer von Lob und Schmeichelei. Wer sich durch Lob und Schmeichelei nicht davon abhalten lässt, demütig den Weg des Herrn zu gehen, und wer auch nicht auf den Einfluss anderer Menschen vertraut, der ist ein Mann, der recht lebt mit Gott. Und bei übler Nachrede wird er weiterhin den Herrn preisen und darauf warten, dass sein eigener Name von Gott wieder reingewaschen wird. Nun kommen wir zum Ende von Kapitel 27 und schauen uns noch die Verse 23 und 24 an.
Auf deine Schafe hab Acht und nimm dich deiner Herden an, denn Vorräte wären nicht ewig und auch eine Krone währt nicht für und für. Mit Krone ist hier zum einen der Reichtum gemeint, der nicht für die Ewigkeit ist. Gerade in unserem materialistischen Zeitalter müssen wir diese Wahrheit erkennen. Wir werden unseren Reichtum nach dem Tod nicht mitnehmen können. Es gibt keine Taschen im Leichentuch. Die Krone steht aber auch für politische Macht. Dynastien steigen auf und gehen unter in dieser sich ständig verändernden Welt. Gott ist der Einzige, auf den wir uns verlassen können. Er ist der einzige, immer gleichbleibende Freund.

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Ein paar Sprüche über törichte Menschen und jede Menge Sprüche über die Freundschaft standen im Mittelpunkt dieser Sendung. Beim nächsten Mal, wenn wir Kapitel 28 im Sprüchebuch erreichen, geht es um das gegensätzliche Verhalten von gehorsamen und ungehorsamen Menschen, von Gerechten und Gottlosen sowie von Armen und Reichen. Ich verabschiede mich von Ihnen bis zur nächsten Ausgabe der Sendereihe Durch die Bibel. Auf Wiederhören und Gottes Segen mit Ihnen.

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1: Wir hören aus dem Neuen Testament, aus dem Brief an die Hebräer, Kapitel 9, die Verse 11 bis 14.
2: Christus aber ist gekommen als ein hoher Priester der zukünftigen Güter durch die größere und vollkommenere Stiftshütte, die nicht mit Händen gemacht ist, das ist, die nicht von dieser Schöpfung ist. Er ist auch nicht durch das Blut von Böcken oder Kälbern, sondern durch sein eigenes Blut ein für allemal in das Heiligtum eingegangen und hat eine ewige Erlösung erworben. Denn wenn schon das Blut von Böcken und Stieren und die Asche von der Kuh durch Besprengung die Unreinen heiligt, so dass sie äußerlich rein sind, um wie viel mehr wird dann das Blut Christi, der sich selbst als Opfer ohne Fehl durch den ewigen Geist Gott dargebracht hat, unser Gewissen reinigen von den toten Werken, zu dienen dem lebendigen Gott.
1: Das war der Bibeltext für den heutigen Tag, entnommen aus der großen Hörbibel mit freundlicher Genehmigung der Deutschen Bibelgesellschaft. Hier noch einmal die Bibelstelle. Neues Testament, Brief an die Hebräer, Kapitel 9, die Verse 11 bis 14. Gedanken dazu kommen jetzt von Minea Onofrei aus Gotha.
3: Haben Sie schon einmal von einer Geschichte von wahrer Aufopferung gehört, die Sie einfach nicht mehr losgelassen hat? Ein Feuerwehrmann, der in ein brennendes Haus rennt, um ein Kind zu retten und dabei sein eigenes Leben riskiert. Oder eine Mutter, die alles für ihre Familie gibt. Das sind starke Bilder von Opfern, die mich berühren, weil sie etwas von bedingungsloser Hingabe zeigen. Doch jedes menschliche Opfer, so heldenhaft es auch sein mag, hat Grenzen. Es ist einmalig und irdisch. Im Alten Testament lese ich von unzähligen Opfern. Priester brachten Tag für Tag, Jahr für Jahr, Tieropfer dar, um die Sünden des Volkes zu sühnen. Blut, Feuer und Asche. Ein ständiger Kreislauf und eine Erinnerung daran, dass zwischen Menschen und Gott etwas zerbrochen ist. Aber konnte das Blut von Böcken und Kälbern wirklich ein Gewissen reinigen und Menschen befähigen, Gott zu dienen? Die Bibel selbst gibt die Antwort. Nein. All diese Opfer waren nur ein Hinweis auf etwas viel Größeres. Ein Fingerzeig auf das wahre Opfer, das alles verändern wird. Der heutige Bibeltext stellt alles auf den Kopf, was man damals über Opfer und Vergebung wusste. Es beginnt mit den Worten, Christus aber ist gekommen. Dieses Aber ist ein Wendepunkt in der Heilsgeschichte. Die Zeit der unzähligen Tieropfer und der Priester, die selbst Sünder waren, ist vorbei. Hier kommt der eine wahre Hohepriester, Jesus Christus. Er betritt nicht irgendein Zelt aus Stoff und Holz. Jesus Christus geht in das vollkommene Zelt, direkt in die Gegenwart Gottes im Himmel. Und er bringt nicht das Blut von Tieren, sondern sein eigenes Blut. Das ist der entscheidende Unterschied. Kein Tier kann sich freiwillig opfern. Jesus aber, der Sohn Gottes, gab sich selbst aus Liebe zu uns hin. Er wurde nicht geopfert, er hat sich selbst als Opfer dargebracht. Und das Ergebnis? Keine vorläufige, jährliche Vergebung. Nein, der Text sagt, er hat eine ewige Erlösung erworben. Ein für allemal. Das Kreuz ist kein wiederholbares Ereignis. Es ist der eine, abgeschlossene, perfekte Akt der Liebe Gottes, der durch alle Zeiten hindurch gilt. Und jetzt kommt der Punkt, der direkt in unser Leben hineinspricht. Vers 14 ist vielleicht der wichtigste des ganzen Abschnitts. Er fragt uns, wenn schon das Blut von Tieren eine äußerliche rituelle Reinheit bewirken konnte, um wie viel mehr wird dann das Blut Christi unser Gewissen reinigen von den toten Werken? Es geht hier nicht mehr nur um äußere Regeln, es geht um unser Innerstes, um unser Gewissen. Ich kenne dieses nagende Gefühl der Schuld, die Erinnerung an Worte, die ich nicht hätte sagen sollen, an Taten, die ich bereue, an die Momenten, in denen ich wusste, was richtig ist und es trotzdem nicht getan habe. Manchmal versuche ich, dieses schlechte Gewissen zu beruhigen. Ich dränge mich an, besserer Mensch zu sein. Ich tue gute Werke, spende Geld, engagiere mich. Ich versuche, meine Weste selbst wieder reinzuwaschen. Die Bibel nennt all diese Versuche tote Werke. Warum? Weil sie aus der Kraft eines Gewissens kommen, das von Gott getrennt ist. Es sind Versuche, mich selbst zu erlösen, mir Gottes Liebe zu verdienen. Aber das ist unmöglich. Ein Toter kann sich nicht selbst lebendig machen. Und genau hier setzt die Botschaft des Evangeliums die gute Nachricht an. Das Blut Jesu reinigt mein und ihr Gewissen. Es wäscht nicht nur den äußeren Schmutz weg, es heilt uns von innen. Es befreit uns von dem Zwang, uns Gottes Liebe verdienen zu müssen. Warum? Weil Gott uns seine Liebe bereits am Kreuz bewiesen hat. Der Apostel Paulus schreibt im Römerbrief Kapitel 10, Vers 9, denn wenn du mit deinem Munde bekennst, dass Jesus der Herr ist, und glaubst in deinem Herzen, dass ihn Gott von den Toten auferweckt hat, so wirst du gerettet. Das ist Evangelium pur. Die Erlösung ist ein Geschenk, aus Gnade, nicht aus Werken. Jesus hat den Schuldschein, der gegen uns sprach, am Kreuz genagelt und für immer beseitigt. Und was ist das Ziel dieser tiefen inneren Reinigung? Der Text sagt es uns am Ende von Vers 14, zu dienen dem lebendigen Gott. Wenn unser Gewissen rein ist, müssen wir nicht mehr aus Angst oder Pflichtgefühl handeln. Wir dürfen Gott dienen, aus Liebe, aus Dankbarkeit. Ein Leben für Gott ist dann keine Last mehr, sondern eine freudige Antwort auf seine unendliche Barmherzigkeit. Wir sind nicht mehr Sklaven der Sünde, sondern Kinder des lebendigen Gottes. Wenn wir mit Christus verbunden sind, sind wir eine neue Schöpfung. Das Alte ist vergangen, siehe, Neues ist geworden. Diese Botschaft gilt Ihnen ganz persönlich, genau jetzt, in diesem Moment. Vielleicht fühlen Sie sich belastet von den toten Werken Ihres Lebens. Vielleicht spüren Sie die Last eines unreinen Gewissens. Die Einladung Gottes an Sie lautet, kommen Sie zu Jesus. Sein Opfer ist genug. Es ist genug für Ihre Vergangenheit, Ihre Gegenwart und Ihre Zukunft. Sie müssen nichts mehr hinzufügen. Ich möchte Sie einladen, jetzt, wo auch immer Sie sind, Gott zu sagen, was Sie auf dem Herzen haben und ein einfaches Gebet zu sprechen. Herr Jesus Christus, ich habe gehört, dass dein Opfer am Kreuz auch für mich gilt. Ich komme mit meiner Schuld und meinem unreinen Gewissen zu dir. Bitte vergib mir. Reinige mich von innen heraus. Befreie mich von den toten Werken und mache mich zu einem Kind des lebendigen Gottes. Danke, dass du mich liebst. Amen. Wenn Sie dieses Gebet von Herzen gesprochen haben, dann gilt, Ihr Weg mit Gott hat neu begonnen. Das Opfer Jesu hat alles für Sie verändert.
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2: Ich bin Jerome Nussbaum. Der mit Ebola infizierte Arzt aus den USA wird offenbar nur deswegen an der Berliner Charité behandelt, weil er nicht in seine Heimat zurückkehren durfte. Laut Washington Post lehnte die US-Regierung den Rückflug des Arztes ab, bis Deutschland die Aufnahme zugesagt habe. Die Evakuierung habe sich dadurch auch verzögert. Das Weiße Haus dementiert den Bericht, doch Präsident Trump hatte sich schon 2014 noch als Unternehmer während einer schweren Ebola-Epidemie in Westafrika eindeutig gegen die Rückkehr Ebola-infizierter US-Bürger ausgesprochen. Alle drei Vermissten aus dem eingestürzten Mehrfamilienhaus in Görlitz sind tot. In den Trümmern wurde auch die Leiche des gesuchten 48-jährigen Deutsch-Bulgaren gefunden. Die Suche wurde danach beendet. Zwei rumänische Touristinnen konnten vorher schon geborgen werden. Das Haus war am Montag eingestürzt, wahrscheinlich infolge einer Gasexplosion. Nach den Ankündigungen der USA, zahlreiche Soldaten aus Europa abzuziehen, plant US-Präsident Trump jetzt, mehr Soldaten nach Polen zu schicken. 5000 zusätzliche sollen es sein.
3: Seinen Schritt begründet Trump mit der erfolgreichen Wahl des jetzigen Präsidenten Nawrocki und der gemeinsamen Beziehung. Er habe ihn mit Stolz unterstützt, so Trump auf seinem Online-Dienst. Offen bleibt, warum die Ankündigung erst jetzt kommt. Nawrocki ist seit August vergangenen Jahres im Amt. Zuletzt hatten die USA noch die geplante Entsendung von 4000 Soldaten nach Polen gestoppt. Ministerpräsident Tusk forderte daraufhin von Trump Respekt und Berechenbarkeit. Noah Ulrich, Redaktion.
2: Die CHP als größte türkische Oppositionspartei wehrt sich gegen die Absetzung ihres Parteichefs Özil. Er selbst sagt am Abend, man habe Beschwerde beim obersten Gerichtshof eingelegt.
4: Die vorherige Entscheidung des Gerichts in Ankara bezeichnete er als unrechtmäßig sowie politisch motiviert. Er sprach von einem schwarzen Tag für die Demokratie. Seine Partei werde sich zudem an die Wahlbehörde wenden, die ihrer Ansicht nach eigentlich für das Thema zuständig sei. Die Richter hatten Özils Absetzung gestern mit Unregelmäßigkeiten bei einem Parteitag begründet, auf dem er zum CHP-Vorsitzenden gewählt worden war. Zuvor hatte ein Gericht in erster Instanz schon entschieden, dass die Vorwürfe unbegründet seien. Ulrike Klein, Redaktion.
2: Erste Versuche, den toten Buckelwal Timmy zu bergen, sind gestern gescheitert. Er sollte eigentlich in einen Hafen auf der dänischen Insel Anholt transportiert werden. Es war geplant, ihn mit einem Seil an der Fluke per Boot wegzuschleppen. Aber laut der dänischen Umweltbehörde setzte sich der Wal nach mehreren Versuchen erneut auf einer Sandbank fest. Ein weiterer Versuch soll demnach voraussichtlich erst nach Pfingsten möglich sein. Im ersten von zwei Relegationsspielen um den letzten Startplatz in der Fußball-Bundesliga hat es keinen Gewinner gegeben. 0:0 der Endstand zwischen Wolfsburg und Paderborn. Damit fällt die Entscheidung erst im Rückspiel am Pfingstmontag.
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2: Die Temperaturen liegen im Moment in Köln und in Bonn bei 13 Grad, 12 messen wir in Hamburg und auch in Bremen, 13 sind es in Berlin, Dresden 12 Grad, Frankfurt am Main 14, Stuttgart 12, München 10, Erfurt 12 und Münster 13 Grad. Heute wird es überwiegend freundlich sein und auch trocken bleiben, nur in der Nordosthälfte ziehen einige Wolkenfelder durch, die sollen sich aber zum Abend hin auch auflösen. Das Ganze bei Höchstwerten zwischen 20 und 30 Grad mit den höchsten Werten am Oberrhein.
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6: Ich wünsche einen wunderschönen Freitagmorgen. Das sind Lieblingsmomente. Steffi Neumann. Mein Name ist Katja Völkel. Mit Kaffee.

0: 7:07 an diesem Freitagmorgen und in dieser Stunde aufgeweckt widmen wir uns mal wieder einem bestimmten Lied, das wir vom Englischen ins Deutsche für Sie übersetzen. So viel verrate ich schon mal. Der Künstler macht deutlich, dass ihm wirklich niemand seine Freude nehmen kann. Und jetzt kommt Musik von einem anderen Künstler, nämlich von Florian Künstler mit dem Titel Stille Kämpfer. Danach habe ich das Wort zum Tag für Sie.
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0: Es gibt viele berühmte letzte Worte. Zum Beispiel soll Churchill gesagt haben, welch ein Narr bin ich gewesen. Oder Jean-Paul Sartre sagte wohl, ich bin gescheitert. Kein schönes Schlusswort irgendwie. Über letzte Worte geht es heute im Wort zum Tag. Letzte Worte wollen wohl überlegt sein. Wir hören jetzt Gedanken dazu von Wolf-Dieter Kretschmer.
1: Für den ersten Eindruck gibt es keine zweite Chance, heißt es. Und der letzte Eindruck bleibt. Demnach haben letzte Worte besonderes Gewicht. Sie bleiben in Erinnerung. Es spielt keine Rolle, ob Sie auf dem Bahnsteig vor dem Sicherheitsbereich eines Verkehrsflughafens

0: oder am Krankenbett gesprochen werden. Was zählt, ist das, was gesagt wird. Sehr häufig fallen dann Sätze wie »Pass auf dich auf«, »Bleib gesund«, »Melde dich, wenn du gut angekommen bist« oder »Ich hab dich lieb«. Ist das nicht bemerkenswert? Wenn wir den Eindruck haben, dass es wichtig ist, versichern wir uns gegenseitig unsere Liebe und Zuneigung. Das hat Jesus auch so gehandhabt. Als er wenige Stunden vor seiner Passion ein letztes Mal mit den Jüngern beisammensitzt, erinnert er sie an etwas Wesentliches, als er sagt, »Gott selbst, der Vater, hat euch lieb, weil ihr mich liebt und glaubt, dass ich von ihm ausgegangen bin.« Johannesevangelium, Kapitel 16, Vers 27. In dieser schlichten Aussage von Jesus stecken zwei tiefe Wahrheiten. Zunächst einmal bezeichnet Jesus den allmächtigen Schöpfer von Himmel und Erde als Vater. Anders als in der Vorstellung vieler Philosophen jener Zeit ist Gott nicht weit entfernt und desinteressiert an dem, was hier auf der Erde passiert. Er ist auch nicht an einen Aufenthaltsort wie beispielsweise den Jerusalemer Tempel gebunden. Ihm sind Nähe und Beziehung wichtig. Die zweite Wahrheit betrifft Gottes Liebe. Die hat direkt mit Jesus zu tun, der von Gott ausgegangen ist. An anderer Stelle im Johannesevangelium wird Jesus mit den Worten zitiert, »Gott hat die Welt so sehr geliebt, dass er seinen eingeborenen Sohn gab, auf dass alle, die an ihn glauben, nicht verloren werden, sondern das ewige Leben haben.« Johannes 3, Vers 16. Ich finde das erstaunlich. Jesus versichert den Jüngern, dass Gott sie trotz seiner Größe und Erhabenheit wie ein Vater liebt. Das ermutigt mich. Die Worte Jesu erinnern mich daran, dass ich es mit einem Gott zu tun habe, für den ich nicht unbedeutend bin. Vielmehr ist er mein Vater im Himmel. Durch Jesus Christus kann ich zu ihm kommen und ihn ansprechen. Was für ein Privileg!
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Christine Pfeifler. Mit Maurer. Um gleich 20 nach 6 an diesem Freitagmorgen. Haben Sie sich schon mal Gedanken gemacht über Gottes Fortbewegungsart? Also, ob er eher rennt oder langsam geht? Ich kann mir vorstellen, dass Gott es nicht eilig hat. Er hat ja Zeit. Oder eher, Gott ist sogar zeitlos. Er ist ewig. Und daran will ich denken, wenn mich dieser Tag wieder stresst. Stress befreit, so heißt heute die Überschrift von Ein Wunder für jeden Tag von Deborah Rosenkranz. Das hören wir gleich nach Musik vom UND-Kollektiv Freigeliebt. Musik.

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1: Stress befreit mit dem Heiligen Geist. Sicher weißt du, dass Adam und Eva gesündigt haben und sich dann vor Gott versteckten. Und kennst du die Bibelstelle, die wir daraufhin in der Bibel nachlesen können? Am Abend, als ein frischer Wind aufkam, hörten sie, wie Gott, der Herr, durch den Garten rannte, um die beiden zu finden und ihnen zu sagen, wie enttäuscht er von ihnen ist. Wahrscheinlich nicht, denn diese Stelle gibt es so gar nicht. Gott war enttäuscht, Gott war traurig, dennoch rannte er nicht. Es heißt, am Abend, als ein frischer Wind aufkam, hörten sie, wie Gott, der Herr, im Garten einherging. 1. Mose 3,8. Es war zwar ein Notfall, es war etwas Schlimmes passiert, es musste etwas unternommen werden, dennoch rannte Gott nicht. Er ging. Wir lesen nur einmal in der Bibel davon, dass Gott davon spricht, dass er gerannt ist. Beim verlorenen Sohn. Als der Vater seinem Sohn voller Liebe und Vergebung in die Arme rennt. Gott rennt in diesem Moment, weil seine Liebe keine Grenzen kennt. Doch sonst lesen wir nur davon, dass Gott geht, umhergeht, also gemütlich. Wieso rennen wir dann eigentlich? Rennst du Gott eventuell gerade voraus? Und jetzt mal ehrlich, was genau wird dir das bringen? Das, was wir gerne vergessen, ist, wer mit Gott Schritt halten will, muss sich eher bremsen, statt weiter zu rennen. Ich finde diesen Vers super spannend. Durch Gottes Geist haben wir neues Leben. Darum wollen wir uns jetzt ganz von ihm bestimmen lassen. Galater 5,25. Wenn wir diesen Vers aus dem griechischen Urtext sinngemäß übersetzen, dann bedeutet das hier, wenn wir durch den Geist leben, lasst uns auch durch den Geist Schritt halten. Der Geist Gottes wird dir helfen, nicht zu rennen, sondern zu gehen und dadurch Gottes Wirken aus der Ruhe heraus zu verstehen. Das ist nicht einfach nur ein Satz, das ist ein echter Schatz. Der Geist Gottes wird dir helfen, nicht zu rennen, sondern zu gehen und dadurch Gottes Wirken aus der Ruhe heraus zu verstehen. Und vielleicht solltest auch du heute einfach beten: Heiliger Geist, ich möchte lernen zu gehen. Hilf mir, Gott selbst als Vorbild zu nehmen. Danke für dich.
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2: ERF Plus tut einfach gut, vor allem aufgeweckt am Morgen. Es ist Freitag. Das Pfingstwochenende steht vor uns. Kommen Sie gut in diesen Tag. Wir haben noch einiges vor uns. Das sind Herz und Herz. Weiter Mond.

Lena Belgard mit einer Live-Version von Wir treffen uns am Kreuz um 6.35 Uhr an diesem Freitagmorgen. Die vollkommene Liebe treibt die Furcht aus. So steht es in der Bibel in 1. Johannes Kapitel 4, Vers 18. Dieser Vers ist das Motto des Country-Blues-Sängers Stephen Andrews. In seiner Single Steal My Joy beschreibt er seinen Kampf mit dem Teufel. Und genau diesen Song schauen wir uns gleich genauer an. Vorher habe ich aber noch Musik von Bastian Benoa für Sie. Heilig.

Wir reisen jetzt gemeinsam einmal gedanklich in die USA, genauer nach Mississippi, ins Mississippi Delta. Zu Beginn des 20. Jahrhunderts entsteht in dieser Region ein ganz eigener Musikstil, der Delta Blues. Der Legende nach soll der Gitarrist Robert Johnson damals an einer Straßenkreuzung seine Seele an den Teufel verkauft haben, um den Blues zu lernen. Und jetzt springen wir in die Gegenwart. Der Musiker Stephen Andrews ist inspiriert von den kernigen Klängen des Delta Blues. Er stellt sich aber entschieden gegen den Teufel. In seinem Lied Steal My Joy wendet er sich an seinen Widersacher und macht deutlich, niemand stiehlt mir meine Freude. Stephen Andrews ist davon überzeugt, dass Gott ihn fest in seiner Hand hält. Wir haben Steal My Joy von Stephen Andrews für Sie übersetzt.

Der Teufel kam, um mir eine süße, schöne Lüge zu erzählen. 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Da stellte er sich mir entgegen und versuchte, mich aus der Fassung zu bringen. 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Der Teufel stellte mich bloß, bis auf die Knochen. Er raubt mir den Schlaf, wenn ich an all die Dinge denke, die er getan hat. Doch inmitten all dieser Kämpfe, inmitten all dieser Tränen, kommt die Liebe meines Herrn und wäscht alles fort. Denn wahre Liebe vertreibt die Furcht. Niemand, wirklich niemand wird meine Freude stehlen. Nein, wirklich niemand wird meine Freude stehlen.

0: Romina Rink mit Egal was kommt um 6.48 Uhr an diesem Freitagmorgen. Manchmal kommt es anders, als man denkt. Und manchmal denkt man anders, als es kommt. Ja, so ist das. Wir Menschen schmieden ja gerne Pläne. Doch was macht Gott damit? Eine Antwort gibt's jetzt im Anstoß von Susanne Thürhoff.
1: Das ist schon eine krasse Aufforderung an Christen. Im ersten Johannesbrief, geschrieben von einem engen Vertrauten Jesu, heißt es: Hieran haben wir die Liebe erkannt, dass er für uns sein Leben hingegeben hat. Auch wir sind schuldig, für die Brüder das Leben hinzugeben. Wir sollen also bereit sein, für andere unser Leben hinzugeben. Das ist übernatürlich. Menschlich ist doch, ich liebe meine Familie, die Menschen, die mich mögen, aber jemanden lieben, der mir eher fremd ist? Kürzlich habe ich meine Tochter zum Bahnhof für einen Schüleraustausch gebracht. Der Zug der Lehrkräfte hatte Verspätung. Wir Eltern haben gebangt, ob die Kinder weiterkommen. Und dann stand die Frage im Raum: Wer kann einspringen? Wer fährt 3 Stunden, um Kinder zum Anschlusszug zu bringen? Das ist nicht sein Leben hingeben. Nur eigene Pläne zurückstellen. Mal kurz für andere da sein. Und ich merke, schon das fällt mir nicht leicht. Und dann staune ich: Jesus hat sein Leben für mich gegeben. Manchmal kommt mir dabei ein altes Lied in den Sinn. Ich bete an die Macht der Liebe, die sich in Jesus offenbart. Und genau das möchte ich tun.
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0: anderen Menschen zu vergeben, das ist nicht immer einfach. Aber genauso schwierig kann es sein, sich selbst zu vergeben. Zum Beispiel, wenn man falsch gehandelt oder eine wichtige Chance im Leben verpasst hat. Der passende Ratschlag eines englischsprachigen Predigers lautet dazu: Don't meditate on the mess of your life. Stefan Kiene verrät Ihnen, was damit gemeint ist.
1: Meditiere nicht über den Mist deines Lebens. Kennt ihr das? Man liegt abends schlafen und man dreht sich und man denkt, man hat den ganzen Tag nicht dran gedacht. Und kaum willst du dich ins Bett legen, ziehst die Decke hoch, bam, geht's los. Was hat er gesagt, der Kollege? Und der Streit und der Anwalt und der TÜV und der Nachbar und die Gemeinde und der Pfarrer erst und oh, da geht's ab. Und du drehst und du drehst und du drehst. Don't meditate on the mess. Schau auf Jesus. Wieder zurückschauen auf Jesus. Nicht auf dich. Das wird nichts. Du kannst über dich selbst meditieren, solange wie du willst. Es wird immer gruseliger. Nein, schau auf Jesus. Das ist Glauben. Das ist Glauben. Eine bewusste Entscheidung. Ich lasse mich von diesen Situationen nicht mehr runterziehen. Ich schau auf Jesus.
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Madison Ryan mit die, nein, nicht die Güldene Sonne, das kommt jetzt als Instrumentalstück. Es ist kurz vor 7. Bis zu den Nachrichten spielen wir noch die Güldene Sonne, Piano Dreams, interpretiert von Friedemann Würzler. Und ich hoffe, Sie bleiben noch dran ein bisschen. Wir haben noch 2 Stunden aufgeweckt vor uns. Bis gleich.

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1: Ich bin Jerome Nussbaum. Der mit Ebola infizierte Arzt aus den USA wird offenbar nur deswegen an der Berliner Charité behandelt, weil er nicht in seine Heimat zurückkehren durfte. Laut Washington Post lehnte die US-Regierung den Rückflug des Arztes ab, bis Deutschland die Aufnahme zugesagt habe. Die Evakuierung habe sich dadurch auch verzögert. Das Weiße Haus dementiert den Bericht, doch Präsident Trump hatte sich schon 2014 noch als Unternehmer während einer schweren Ebola-Epidemie in Westafrika eindeutig gegen die Rückkehr Ebola-infizierter US-Bürger ausgesprochen. Alle drei Vermissten aus dem eingestürzten Mehrfamilienhaus in Görlitz sind tot. In den Trümmern wurde auch die Leiche des gesuchten 48-jährigen Deutsch-Bulgaren gefunden. Die Suche wurde danach beendet. Zwei rumänische Touristinnen konnten vorher schon geborgen werden. Das Haus war am Montag eingestürzt, wahrscheinlich infolge einer Gasexplosion. Nach den Ankündigungen der USA, zahlreiche Soldaten aus Europa abzuziehen, plant US-Präsident Trump jetzt, mehr Soldaten nach Polen zu schicken. 5.000 zusätzliche sollen es sein.
2: Seinen Schritt begründet Trump mit der erfolgreichen Wahl des jetzigen Präsidenten Nawrocki und der gemeinsamen Beziehung. Er habe ihn mit Stolz unterstützt, so Trump auf seinem Online-Dienst. Offen bleibt, warum die Ankündigung erst jetzt kommt. Nawrocki ist seit August vergangenen Jahres im Amt. Zuletzt hatten die USA noch die geplante Entsendung von 4.000 Soldaten nach Polen gestoppt. Ministerpräsident Tusk forderte daraufhin von Trump Respekt und Berechenbarkeit. Noah Ulrich, Redaktion.
1: Die CHP als größte türkische Oppositionspartei wehrt sich gegen die Absetzung ihres Parteichefs Özil. Er selbst sagt am Abend, man habe Beschwerde beim obersten Gerichtshof eingelegt.
3: Die vorherige Entscheidung des Gerichts in Ankara bezeichnete er als unrechtmäßig sowie politisch motiviert. Er sprach von einem schwarzen Tag für die Demokratie. Seine Partei werde sich zudem an die Wahlbehörde wenden, die ihrer Ansicht nach eigentlich für das Thema zuständig sei. Die Richter hatten Özils Absetzung gestern mit Unregelmäßigkeiten bei einem Parteitag begründet, auf dem er zum CHP-Vorsitzenden gewählt worden war. Zuvor hatte ein Gericht in erster Instanz schon entschieden, dass die Vorwürfe unbegründet seien. Ulrike Klein, Redaktion.
1: Erste Versuche, den toten Buckelwal Timmy zu bergen, sind gestern gescheitert. Er sollte eigentlich in einen Hafen auf der dänischen Insel Anholt transportiert werden. Es war geplant, ihn mit einem Seil an der Fluke per Boot wegzuschleppen. Aber laut der dänischen Umweltbehörde setzte sich der Wal nach mehreren Versuchen erneut auf einer Sandbank fest. Ein weiterer Versuch soll demnach voraussichtlich erst nach Pfingsten möglich sein. Im ersten von zwei Relegationsspielen um den letzten Startplatz in der Fußball-Bundesliga hat es keinen Gewinner gegeben. 0:0 der Endstand zwischen Wolfsburg und Paderborn. Damit fällt die Entscheidung erst im Rückspiel am Pfingstmontag.
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1: Die Temperaturen liegen im Moment in Köln und in Bonn bei 13 Grad, 12 messen wir in Hamburg und auch in Bremen, 13 sind es in Berlin, Dresden 12 Grad, Frankfurt am Main 14, Stuttgart 12, München 10, Erfurt 12 und Münster 13 Grad. Heute wird es überwiegend freundlich sein und auch trocken bleiben, nur in der Nordosthälfte ziehen einige Wolkenfelder durch, die sollen sich aber zum Abend hin auch auflösen. Das Ganze bei Höchstwerten zwischen 20 und 30 Grad mit den höchsten Werten am Oberrhein.
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5: Einen schönen Freitagmorgen wünsche ich Ihnen. Es geht auf, singen Andreas und Natascha Hausermann. 4:07 ist es. Mein Name ist Katja Völkel. Die Sonne ist auf jeden Fall schon mal aufgegangen.

7:07 am Freitagmorgen. Unser aktuelles Monatsthema beim ERF heißt Handgemacht. In etwa einer halben Stunde sprechen wir hier in Aufgeweckt über ein echtes Stück Handwerkskunst und einen wunderbaren Handwerker, der sich auch mal die Hände schmutzig macht. Das hier sind jetzt Satisfied, Autumn Cotton, Max Davidson, Meredith Aguirre von der Worship-Initiative. Danach habe ich das Wort zum Tag für Sie.

0: Es gibt viele berühmte letzte Worte. Zum Beispiel soll Churchill gesagt haben, welch ein Narr bin ich gewesen. Oder Jean-Paul Sartre sagte wohl, ich bin gescheitert. Über letzte Worte geht es heute auch im Wort zum Tag. Letzte Worte wollen wohl überlegt sein. Wir hören jetzt Gedanken dazu von Wolf-Dieter Kretschmer.
1: Für den ersten Eindruck gibt es keine zweite Chance, heißt es. Und der letzte Eindruck bleibt. Demnach haben letzte Worte besonderes Gewicht. Sie bleiben in Erinnerung. Es spielt keine Rolle, ob sie auf dem Bahnsteig, vor dem Sicherheitsbereich eines Verkehrsflughafens oder am Krankenbett gesprochen werden. Was zählt, ist das, was gesagt wird. Sehr häufig fallen dann Sätze wie »Pass auf dich auf«, »Bleib gesund«, »Melde dich, wenn du gut angekommen bist« oder »Ich hab dich lieb«. Ist das nicht bemerkenswert? Wenn wir den Eindruck haben, dass es wichtig ist, versichern wir uns gegenseitig unsere Liebe und Zuneigung. Das hat Jesus auch so gehandhabt. Als er wenige Stunden vor seiner Passion ein letztes Mal mit den Jüngern beisammensitzt, erinnert er sie an etwas Wesentliches, als er sagt, »Gott selbst, der Vater, hat euch lieb, weil ihr mich liebt und glaubt, dass ich von ihm ausgegangen bin.« Johannesevangelium, Kapitel 16, Vers 27. In dieser schlichten Aussage von Jesus stecken zwei tiefe Wahrheiten. Zunächst einmal bezeichnet Jesus den allmächtigen Schöpfer von Himmel und Erde als Vater. Anders als in der Vorstellung vieler Philosophen jener Zeit ist Gott nicht weit entfernt und desinteressiert an dem, was hier auf der Erde passiert. Er ist auch nicht an einen Aufenthaltsort wie beispielsweise den Jerusalemer Tempel gebunden. Ihm sind Nähe und Beziehung wichtig. Die zweite Wahrheit betrifft Gottes Liebe. Die hat direkt mit Jesus zu tun, der von Gott ausgegangen ist. An anderer Stelle im Johannesevangelium wird Jesus mit den Worten zitiert, Gott hat die Welt so sehr geliebt, dass er seinen eingeborenen Sohn gab, auf dass alle, die an ihn glauben, nicht verloren werden, sondern das ewige Leben haben. Johannes 3, Vers 16. Ich finde das erstaunlich. Jesus versichert den Jüngern, dass Gott sie trotz seiner Größe und Erhabenheit wie ein Vater liebt. Das ermutigt mich. Die Worte Jesu erinnern mich daran, dass ich es mit einem Gott zu tun habe, für den ich nicht unbedeutend bin. Vielmehr ist er mein Vater im Himmel. Durch Jesus Christus kann ich zu ihm kommen und ihn ansprechen. Was für ein Privileg!
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Benjamin Geil mit Liebe Gott, den Herrn um 7.21 Uhr. Nach John and Jessa mit In Christ Alone haben wir unsere gemeinsame Gebetszeit. Dazu schon jetzt herzliche Einladung.

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1: In Johannes Kapitel 17, Vers 24 ist Folgendes zu lesen. Vater, ich will, dass wo ich bin, auch die bei mir sein, die du mir gegeben hast, damit sie meine Herrlichkeit sehen, die du mir gegeben hast, denn du hast mich geliebt, ehe die Welt gegründet war. Jesus Christus selbst bittet den allmächtigen Gott und Vater im Himmel darum, dass wir dort sein sollen, wo er ist. Und Jesus ist beim Vater im Himmel in Herrlichkeit. Wir können uns nicht vorstellen, wie das sein wird, aber ganz sicher unvorstellbar großartig. Und noch einen Vers nenne ich, den ich wunderschön finde. Den kennen Sie wahrscheinlich auch. In Jesaja 43, Vers 1 heißt es: Und nun spricht der Herr, der dich geschaffen hat, Jakob, und dich gemacht hat, Israel. Fürchte dich nicht, denn ich habe dich erlöst. Ich habe dich bei deinem Namen gerufen. Du bist mein. Und wir dürfen ganz sicher jeweils unsere eigenen Namen dort einfügen und uns darüber freuen, dass wir schon jetzt zu ihm gehören dürfen und mit ihm zusammen sein können. Und wir können uns darauf freuen, bei Gott in Herrlichkeit zu sein, wenn er uns zu sich ruft. Ich bete und lade Sie ein, mitzubeten. Lieber Herr Jesus, lieber Gott und Vater im Himmel, danke, dass ich zu dir gehören darf. Danke, dass du mich erlöst hast durch deinen Tod am Kreuz. Danke, dass du mich persönlich meinst, dass du meinen Namen nennst. Ich habe nichts, was ich dazu beitragen kann. Deine unendliche Liebe ist es, die mich zu dir zieht. Ich kann nur deine ausgestreckte Hand ergreifen und es annehmen. Danke für deine Liebe und Gnade. Amen.

Es ist 7.33 Uhr an diesem Freitagmorgen. Zurzeit beschäftigen wir uns in unserem Programm hier auf ERF Plus mit dem Stichwort Handgemacht. Das ist unser aktuelles Schwerpunktthema. Selbstgemachtes hat einen ganz besonderen Wert. Es hat ja meistens viel Zeit und Mühe gekostet, wenn man etwas selbst hergestellt hat. Und gleich sprechen wir hier in Aufgeweckt über das Nähen, über Verschwendung und darüber, was ein Quilt mit der Schöpfung zu tun hat. Vorher noch Marcel Enns mit In Jesus ist Kraft.

0: Diesen Monat dreht sich hier bei ERF Plus alles ums Thema Handgemacht. Meine Kollegin Tanja Rinsland hat vor einigen Jahren ihre Leidenschaft für Selbstgemachtes, speziell fürs Quilten, entdeckt. Und da ist ihr aufgefallen, in der Bibel steht auch eine ganze Menge zum Thema Handgemacht drin. Und zwar von Anfang an. Das musst du uns näher erzählen. Hallo Tanja.
1: Hallo Katja.
0: Ja, in der aktuellen Ausgabe der ERF Antenne, dem Printmagazin vom ERF, schreibst du über deine Nähleidenschaft. Du quiltest gern. Quilten oder Patchworken, das ist ja auch sehr ähnlich. Das bedeutet, Stoff in viele kleine Stücke zerschneiden und kunstvoll wieder zusammennähen. Und du sagst, Gott hat etwas von einem Quilter. Was hat dich auf dieses Bild gebracht?
1: Ich sage gerne, das Quilten ist eine herrlich verschwenderische Kunst. Denn wirtschaftlich gesehen macht das ja in der Tat überhaupt keinen Sinn. Da kauft man teuren Stoff, schnippelt den dann in viele kleine tausend Teile und setzt das wiederum mühselig zusammen. Aber das gilt ja für jede Form des Kunsthandwerks. Rein funktional gibt es ja keinen Unterschied zwischen einem liebevoll geschreinerten Holztisch und einem Plastiktisch aus dem Billigkaufhaus. Oder zwischen einem schmiedeeisernen Zaun und einem Maschendrahtzaun. Und trotzdem spüren wir Menschen ja instinktiv, da liegt schon ein ganz besonderer Wert drin in diesen Dingen. Da, definitiv, wo so Funktionalität und Schönheit irgendwie so zusammenkommen. Schaue ich eben auf Gottes Schöpfung, sehe ich ja das Gleiche. Er hätte ja auch jede Blume einfach rot machen können oder jedes Blatt gleich geformt. Aber stattdessen überfließt unsere Welt nur so von Einzigartigkeit, Formen und Farben und ist doch gleichzeitig so wunderbar funktional. Das ist doch etwas, oder?
0: Das ist auf jeden Fall was, das sehe ich genauso. Am Anfang der Bibel heißt es in 1. Mose Kapitel 2 Vers 7, Gott formte den Menschen aus Lehm mit seinen Händen. Und im Neuen Testament steht, dass Jesus mit lehmverschmierten Händen einen Blinden heilt. Mir ist übrigens aufgefallen, der Töpfer, der macht sich ja im Grunde auch die Hände schmutzig beim Töpfern.
1: Ne? Ja, ja.
0: Also Gott macht sich quasi auch für uns die Hände schmutzig. Könnte man dieses Bild auch so mit aufgreifen?
1: Ja.
0: Was
1: ja.
0: bedeutet das denn für dich persönlich, dass der Schöpfer des Universums sich die Hände schmutzig macht?
1: Ich finde das total stark. Das ist mir auch erst so richtig beim Schreiben dieses Artikels so bewusst geworden, dass Gott ja schon im zweiten Kapitel der Bibel sich genau so vorstellt, als einer, der so richtig zupackt und eben mit Lehm arbeitet. Das heißt, Gott war sich von Anfang an auch nicht zu fein, sich die Finger dreckig zu machen. Und bei Jesus sehe ich eben diese gleiche Selbstverständlichkeit. Ihm war es einfach gar nicht peinlich, sich mit den sogenannten falschen Leuten abzugeben, mit Kleinkriminellen oder mit Frauen zweifelhaften Rufs oder wie in diesem Fall einem Mann, der aufgrund einer körperlichen Einschränkung keine Arbeit nachgehen kann und deswegen auf der Straße gelandet ist. Für Jesus gibt es eben nicht falsche Leute. Gerade für sie macht er sich auch besonders gerne die Hände dreckig.
0: Gott ist unser Schöpfer und im Bild mit dem Ton zu bleiben, Gott ist der Töpfer. Also wir werden geformt. Wir werden geformt und nicht umgekehrt. Wie gehst du denn persönlich damit um, dass Gott der Handwerker ist und wir das Material?
1: Ehrlich gesagt ist das ein bisschen knifflig, oder? Ich weiß nicht, wie es dir damit geht.
0: Genau so.
1: Manchmal erliege ich ja der Illusion, alles im Griff zu haben, vor allem mich selbst. Das passiert mir dann vor allem, wenn ich dann bei irgendjemand anderen sehe, wie der etwas tut, was ich nicht so gut finde. Dann denke ich mir so ganz schnell, ja, mir wäre das ja nicht passiert. Und in der Regel passiert es relativ schnell, dass ich dann sage, oh nun, jetzt habe ich es doch getan. Und ich merke halt in dieser Auseinandersetzung mit dem Wissen, dass ich fehlbar bin. Und dass Gott unfehlbar ist, ist in dieser Spannung steckt etwas ganz Spannendes drin. Und dann zu sagen, ja, ich bin fehlbar und ich brauche, dass Gott mit mir arbeitet und ich mich entwickle, ich vorankomme. Man muss ja auch dazu sagen, Töpfer gehen ja nicht immer so ganz freundlich mit dem Ton um. Da wird geklopft und geschlagen und gedrückt und dann wiederum ganz filigran dran gearbeitet. Und ich glaube, das erleben wir in unserem Leben auch, dass manche Phasen unseres Lebens sich eher ein bisschen heftiger anfühlen, manche ganz sanft und wunderschön. Doch, also spannendes Bild, muss man drüber nachdenken, nicht immer einfach.
0: Du beschreibst Schöpfung als verschwenderische Alltagskunst, Pflanzen, die an den Bahngleisen wachsen und die niemand bewundert, ist auch eine Schöpfung von Gott, oder Kieselsteine, die alle einzigartig sind, aber es bemerkt niemand. Was verändert es im Alltag, wenn man anfängt, auf diese unscheinbaren Dinge zu achten?
1: Es gibt ein Zitat von einer Autorin, was mich schon seit vielen Jahren begleitet. Und die sagte, die Welt ist voller Wunder und jeder Dornenbusch steht in Flammen. Doch nur wer hinsieht, sieht es auch. Die anderen sitzen herum und pflücken Blaubeeren. Ich finde dieses Zitat wunderschön, weil ich glaube, dass wir manchmal viel mehr Wunder sehen könnten, wenn wir nur genau hinschauen. Mhm. Und aufmerksam durch diese Welt zu gehen, die Augen aufzumachen, Staunen wieder zu lernen. Ich glaube, das ist eine ganz, ganz wunderbare und tiefe Quelle für Glauben, weil diese Wunder auch jeden Tag da sind. Egal, ob es mir gut geht oder ob es mir schlecht da geht, ich habe jeden Tag Luft zum Atmen. Ich habe jeden Tag einen Boden unter den Füßen. Jeden Tag scheint die Sonne irgendwo.
0: Jeden Tag ist Schwerkraft.
1: Jeden Tag ist Schwerkraft, ein Wunder, ja. Hey. Und ich merke, das ändert was in meiner Haltung im Alltag und in meiner Haltung im Glauben. Das trägt mich manchmal auch durch.
0: Wir können uns, glaube ich, stundenlang noch darüber
1: unterhalten. Wunderbar, ja.
0: Handgemacht von Gott selbst und er bezeichnet sein Werk als sehr gut, auch uns Menschen. Vielen Dank, Tanja, für dieses kurze Gespräch, sage ich jetzt mal. Das Schwerpunktthema Handgemacht begleitet uns im Mai und Juni hier bei ERF Plus. Tanja Rinsland hat dazu in der aktuellen Ausgabe der ERF Antenne einen Artikel geschrieben. Naht um Naht heißt er und Sie finden ihn auch online auf erf.de/antenne. 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

Ada Richards mit Color Me um 7.47 Uhr. Weiter geht's mit Simon Georg, weil du bleibst. Und danach habe ich den Anstoß für sie.

0: Eine kleine Binsenweisheit am Freitagmorgen. Manchmal kommt es anders, als man denkt. Und manchmal denkt man anders, wenn es anders kommt. Wir Menschen schmieden ja gerne Pläne. Doch was macht Gott damit? Eine Antwort jetzt im Anstoß von Susanne Thüroff.
1: Das ist schon eine krasse Aufforderung an Christen. Im ersten Johannesbrief, geschrieben von einem engen Vertrauten Jesu, heißt es: Hieran haben wir die Liebe erkannt, dass er für uns sein Leben hingegeben hat. Auch wir sind schuldig, für die Brüder das Leben hinzugeben. Wir sollen also bereit sein, für andere unser Leben hinzugeben. Das ist übernatürlich. Menschlich ist doch, ich liebe meine Familie, die Menschen, die mich mögen, aber jemanden lieben, der mir eher fremd ist? Kürzlich habe ich meine Tochter zum Bahnhof für einen Schüleraustausch gebracht. Der Zug der Lehrkräfte hatte Verspätung. Wir Eltern haben gebangt, ob die Kinder weiterkommen. Und dann stand die Frage im Raum: Wer kann einspringen? Wer fährt 3 Stunden, um Kinder zum Anschlusszug zu bringen? Das ist nicht sein Leben hingeben. Nur eigene Pläne zurückstellen. Mal kurz für andere da sein. Und ich merke, schon das fällt mir nicht leicht. Und dann staune ich: Jesus hat sein Leben für mich gegeben. Manchmal kommt mir dabei ein altes Lied in den Sinn. Ich bete an die Macht der Liebe, die sich in Jesus offenbart. Und genau das möchte ich tun.
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Um eine Hochzeit, bei der Jesus dabei war, ging es gestern in unserem Rätsel. Allerdings gab es da ein Problem. Der Wein reichte nicht. Jesus wies die Diener an, Wasser zu schöpfen. Aus dem Wasser wurde dann auf wundersame Weise köstlicher Wein. Wir wollten von Ihnen wissen, wie viele Krüge waren es denn, die von den Dienern mit Wasser gefüllt wurden? Und die richtige Antwort lautet, es waren 6 Krüge. Nachzulesen in Johannes 2, Vers 6. Zu gewinnen gibt es diesmal zweimal das Buch von Bruce Hindmarsh und Craig Bowlers, die Melodie der Gnade, John Newton und die erstaunliche Geschichte hinter dem Lied Amazing Grace aus dem Henssler Verlag. 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Herzlichen Glückwunsch, ich wünsche Ihnen viel Freude mit dem Buch. Es ist 7:45, gleich gibt's die Nachrichten und dann haben wir noch eine Stunde aufgeweckt. Bleiben Sie dran, ansonsten wünsche ich Ihnen einen schönen Freitag und ein schönes, langes Pfingstwochenende. Aber ich gehe mal davon aus, dass Sie gleich noch dabei sind.

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2: Ich bin Jerome Nussbaum. Die NATO-Außenminister beraten ab heute in Schweden unter anderem über eine weitere Unterstützung der Ukraine. Es soll außerdem um eine stärkere militärische Unabhängigkeit der Europäer gehen. US-Außenminister Rubio kritisierte erneut die Bündnispartner. Sie weigerten sich, die USA im Krieg gegen den Iran zu unterstützen und Bitten von Präsident Trump, Truppen oder Kampfflugzeuge bereitzustellen, verhalten ungehört. Bundesaußenminister Wadephul bekräftigte dagegen die deutsche Bereitschaft, sich bei der Sicherung der Straße von Hormuz einzubringen. Der tote Buckelwal Timmy liegt erneut auf einer Sandbank vor der dänischen Insel Anholt fest. Er sollte eigentlich gestern in einen Hafen geschleppt werden, dies gelang aber nicht.
3: Geplant war, den toten Wal mit einem Seil an seiner Fluke in einen Hafen zu ziehen. Das gestaltete sich aber bei mehreren Versuchen schon schwierig. Der Wal soll vom Strand weg, weil er dort nicht explodieren soll. Der Kadaver bläht sich immer weiter auf. Es gab auch Berichte, ihn lieber ins Wasser zu ziehen, aber eigentlich wollen die Behörden ihn obduzieren lassen, um die genaue Todesursache zu klären. Ein neuer Versuch soll nun erst nach Pfingsten möglich sein. Noah Ulrich, Redaktion.
2: Der Bundestag berät heute über eine antraglose Kindergeldauszahlung. Eltern sollen nach den Plänen der Bundesregierung künftig das Geld automatisch nach der Geburt eines Kindes bekommen. Das neue Verfahren soll schrittweise eingeführt werden. Im Fall des Absturzes einer Air France-Maschine 2009 von Rio de Janeiro nach Paris hat ein Berufungsgericht sowohl die Fluggesellschaft als auch den Flugzeugbauer Airbus zu hohen Geldstrafen verurteilt. Beide sollen jeweils 225.000 Euro zahlen.
4: Die Unternehmen kündigten an, beim obersten französischen Gericht erneut in Berufung zu gehen. Von Air France hieß es, man sei sich bewusst, dass dies ein ohnehin schon langwieriges Verfahren weiter in die Länge ziehe. Allerdings sei eine strafrechtliche Haftung von Air France schon zweimal gerichtlich ausgeschlossen worden. Damals waren alle 228 Passagiere ums Leben gekommen, darunter auch 28 Deutsche. Der Airbus hatte laut Gericht missverständliche Meldungen an die Piloten ausgegeben. Und die hätten dann auch falsch reagiert, was zu einem Strömungsabriss und zum Absturz führte. Ulrike Klein, Redaktion.
2: Bei einem Schlag gegen eine mutmaßliche Schmugglerbande am Berliner Flughafen BER sind auch Mitarbeiter des Sicherheitsdienstes festgenommen worden. Es wurde laut BZ ein Ermittlungsverfahren wegen Verdachts der Bestechung bzw. Bestechlichkeit eingeleitet. Im Fokus stehen dabei 15 Tatverdächtige. Sie sollen geplant haben, Bargeld und größere Mengen Drogen an den Sicherheitskontrollen vorbeizuschleusen oder schmuggeln zu lassen. Der SC Paderborn muss weiter um den Aufstieg in die erste Fußball-Bundesliga kämpfen und Wolfsburg gleichzeitig um den Klassenerhalt. Im Relegationshinspiel gab es am Abend ein 0:0. Das Rückspiel ist am Pfingstmontag.
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2: Wir schauen auf die aktuellen Temperaturen. Köln und Bonn 14 Grad. 14 messen wir auch in Hamburg und in Bremen. 15 sind es in Berlin und in Dresden. Frankfurt am Main 15, Stuttgart 14 Grad, München 12, Erfurt 13 und Münster 14 Grad. Heute wird es überwiegend freundlich sein und auch trocken bleiben. Nur in der Nordosthälfte ziehen einige Wolkenfelder durch. Die sollen sich aber zum Abend hin auch auflösen. Das Ganze bei Höchstwerten zwischen 20 und 30 Grad mit den höchsten Werten am Oberrhein.
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5: Im Studio für Sie, Katja Völkel. Ich wünsche einen ganz schönen, sonnigen Freitagmorgen. Das ist Alissa mit Love Song.

7:07 ist es. Das war Love Song von Alissa. In Europa haben wir einen guten Zugang zu Bibeln. Einige Luxemburger Christen reicht das jedoch nicht. Sie meinen, Luxemburg braucht das Evangelium. Was dahinter steckt, fragen wir nach in etwa 20 Minuten hier in Aufgeweckt auf ERF Plus. Das ist Warum Mensch, bin ich Mensch geboren von Frank Ulrich. Danach habe ich das Wort zum Tag für Sie.

0: Es gibt viele berühmte letzte Worte, zum Beispiel Winston Churchill soll gesagt haben, welch ein Narr bin ich gewesen. Oder Jean-Paul Sartre hat wohl gesagt, ich bin gescheitert. Über letzte Worte geht es heute auch im Wort zum Tag. Letzte Worte wollen nämlich wohl überlegt sein. Wir hören jetzt Gedanken dazu von Wolf-Dieter Kretschmer.
1: Für den ersten Eindruck gibt es keine zweite Chance, heißt es. Und der letzte Eindruck bleibt. Demnach haben letzte Worte besonderes Gewicht. Sie bleiben in Erinnerung. Es spielt keine Rolle, ob sie auf dem Bahnsteig, vor dem Sicherheitsbereich eines Verkehrsflughafens oder am Krankenbett gesprochen werden. Was zählt, ist das, was gesagt wird. Sehr häufig fallen dann Sätze wie »Pass auf dich auf«, »Bleib gesund«, »Melde dich, wenn du gut angekommen bist« oder »Ich hab dich lieb«. Ist das nicht bemerkenswert? Wenn wir den Eindruck haben, dass es wichtig ist, versichern wir uns gegenseitig unsere Liebe und Zuneigung. Das hat Jesus auch so gehandhabt. Als er wenige Stunden vor seiner Passion ein letztes Mal mit den Jüngern beisammensitzt, erinnert er sie an etwas Wesentliches, als er sagt, »Gott selbst, der Vater, hat euch lieb, weil ihr mich liebt und glaubt, dass ich von ihm ausgegangen bin.« Johannes Evangelium, Kapitel 16, Vers 27. In dieser schlichten Aussage von Jesus stecken zwei tiefe Wahrheiten. Zunächst einmal bezeichnet Jesus den allmächtigen Schöpfer von Himmel und Erde als Vater. Anders als in der Vorstellung vieler Philosophen jener Zeit ist Gott nicht weit entfernt und desinteressiert an dem, was hier auf der Erde passiert. Er ist auch nicht an einen Aufenthaltsort wie beispielsweise den Jerusalemer Tempel gebunden. Ihm sind Nähe und Beziehung wichtig. Die zweite Wahrheit betrifft Gottes Liebe. Die hat direkt mit Jesus zu tun, der von Gott ausgegangen ist. An anderer Stelle im Johannesevangelium wird Jesus mit den Worten zitiert, »Gott hat die Welt so sehr geliebt, dass er seinen eingeborenen Sohn gab, auf dass alle, die an ihn glauben, nicht verloren werden, sondern das ewige Leben haben.« Johannes 3, Vers 16. Ich finde das erstaunlich. Jesus versichert den Jüngern, dass Gott sie trotz seiner Größe und Erhabenheit wie ein Vater liebt. Das ermutigt mich. Die Worte Jesu erinnern mich daran, dass ich es mit einem Gott zu tun habe, für den ich nicht unbedeutend bin. Vielmehr ist er mein Vater im Himmel. Durch Jesus Christus kann ich zu ihm kommen und ihn ansprechen. Was für ein Privileg!
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Luxemburg, mitten in Europa, 682.000 Einwohner. Ein buntes und vielseitiges Land mit erkennbaren Einflüssen aus der ganzen Welt. Und doch haben die 53% gebürtigen Luxemburger natürlich ihre ganz eigene Kultur und ihren eigenen Charakter. Was dem Großherzogtum nach Meinung einiger Christen aber doch auf jeden Fall noch fehlt, das erfahren Sie gleich hier. In Aufgeweckt auf ERF+.

0: Aus dem Nachbarland erreichte uns eine Nachricht, die uns doch ein bisschen überrascht hat. Hätten Sie es gewusst? Erst im Jahr 2017 ist das Neue Testament der Bibel in Luxemburg erschienen. Und seit 2 Jahren gibt es nun eine Bewegung, um den Luxemburgern das Evangelium in ihrer Muttersprache zu verkündigen. Letzeburg braucht das Evangelium. Luxemburg braucht das Evangelium. Das findet auch Timo Weber. Er lebt in Luxemburg, ist Pastor der Freien Evangelischen Gemeinde in Scheidgen und Mitbegründer dieser Bewegung. Hallo Herr Weber, ich grüße Sie.
1: Hallo.
0: Herr Weber, wer hat sich denn da zu der Bewegung zusammengeschlossen oder macht Ihre Gemeinde das alles allein?
1: Nein, das macht nicht unsere Gemeinde alleine. Das sind Menschen aus ganz verschiedenen Gemeinden in Luxemburg, die sich ja seit 2023 zusammengetan haben, für diese Bewegung LBE, Letzteburg sprach Evangelium, auf die Beine zu setzen. Man kann zur Bewegung noch mehr Infos finden auf unserer Homepage L wie Luxemburg, B wie Brauch, E wie Evangelium.lu. Da findet man alle Infos dazu. Und genau heute kommen die Mitarbeiter sozusagen aus unterschiedlichen Gemeinden in Luxemburg, aber auch viele Beter und ich nenne es jetzt mal Kurzeinsätze aus dem Ausland, aus Deutschland, den USA und so weiter.
0: Warum gibt es denn erst seit 9 Jahren die Bibel auf Luxemburgisch?
1: Ja, da gibt es, glaube ich, 2 Gründe. Das eine ist, wir sind eigentlich ein erzkatholisches Land. Wenn ich im Gespräch war mit der katholischen Kirche, hört es sich so an, wie wenn sie in den letzten 200 Jahren nicht die Notwendigkeit gesehen haben, in ihrer Liturgie die Bibel in Luxemburgisch zu besitzen. Und die ausländischen Missionare im protestantischen Bereich, die nach Luxemburg rüberkamen, die hatten diesen Gedanken, ja, die Luxemburger können doch Deutsch, Französisch, Englisch, warum müssen die jetzt in ihrer Sprache Luxemburgisch noch die Bibel übersetzt bekommen? Aber es gab dann im Jahr 2000 einen Mann, Dieter Zimmer, das war ein Deutscher, der hier in Luxemburg ein Praktikum gemacht hat, der hat dann das Markus-Evangelium ins Luxemburgische übersetzt und das seit 2010 gibt es dann jetzt eine Bibelübersetzungsorganisation BFL, also Bibel für Letzteburg, und die haben dann 2017, wie Sie schon gesagt haben, das Neue Testament rausgebracht und 2025 die 5 Bücher Moses.
0: Ja, wie Sie gerade sagten, die Luxemburger sprechen sehr gut Deutsch und Französisch und dann scheint sich das ja tatsächlich zu lohnen, so eine komplette Bibel auf Luxemburgisch zu haben, oder?
1: Ja. Ja, ich würde sagen, es liegt vielleicht an mehreren Gründen. Der eine ist, für uns Luxemburger ist Luxemburgisch unsere Muttersprache und es ist eigentlich ein Identitätsmerkmal als Luxemburger. Also wenn uns etwas von vielen Ausländern in unserem Land, wir haben ca. 48% Ausländer im Land, unterscheidet, dann ist es unsere Sprache. Also das hilft zur Identität und dafür spricht es die Menschen auch an, wenn es in ihrer Sprache dann ist. Und man könnte auch dazu sagen, Gott selber macht das, wenn man Apostelgeschichte 2, 8 und 11 liest, da macht Gott auch am Pfingsten, dass er in anderen Sprachen den Menschen seine großen Taten verkündigt. Und er verspricht ja auch in Offenbarung 7, Vers 9, dass aus allen Sprachen Menschen zu Jesus finden werden. Und das gilt auch für die luxemburgische Sprache.
0: Das auf jeden Fall. Welche Rückmeldungen haben Sie denn auf Ihre Angebote in Luxemburgisch bekommen?
1: Ja, die sind eigentlich sehr positiv. Also wir machen ja verschiedene Aktionen. Wir gehen zum Beispiel von Tür zu Tür die Bibel auf Luxemburgisch verteilen. Es ist sehr interessant. Ich habe das früher auch mal mit anderen Sprachen gemacht. Da war die Reaktion eher zurückhaltend. Aber beim Luxemburgischen würde ich sagen, so im Osten des Landes, über 50% der Leute, wo man klingelt, nehmen gerne eine Bibel. Und im Norden des Landes sogar über 80%. Oder auch unsere Online-Angebote, die wir haben auf TikTok, YouTube, Instagram und so weiter. Da werden diese Kurzfilme oder Podcasts auf Luxemburgisch für luxemburgische Verhältnisse sehr viel geschaut. Und auch die Kurse, die wir anbieten. Und natürlich das Wichtigste und das Schönste, dass Gott schenkt, dass Luxemburger den Weg zum Glauben finden, weil diese Hürdensprache nicht mehr da ist.
0: Luxemburg braucht das Evangelium und bekommt das Evangelium. Was haben Sie denn sonst noch für die Zukunft sich so alles vorgenommen?
1: Ja, man könnte sagen, wir haben 3 Ziele, für die wir kräftig beten und auch dafür arbeiten. Also so Gott will und wir leben, hoffen wir, dass bis 2031, 32, 33 die ganze Bibel dann in Luxemburgisch fertig übersetzt ist, also der Rest des Alten Testamentes. Dann wollen wir natürlich weiter evangelisieren, online und sozusagen von Tür zu Tür oder bei Aktionen. Und wir beten sehr kräftig dafür, dass im Norden von Luxemburg endlich neue Gemeinden entstehen, weil es gibt im Moment nur 2 luxemburgischsprachige Gemeinden und im Norden von Luxemburg gibt es noch gar nichts, sowohl für Längergläubige wie für Neugläubige. Dafür beten wir auch für die Zukunft.
0: Das war Pastor Timo Weber aus Scheidgen in Luxemburg. Er und andere Christenmenschen haben sich vorgenommen, Luxemburg braucht das Evangelium und daran arbeiten sie fleißig. Wir wünschen Ihnen Gottes Segen dafür, Herr Weber.
1: Vielen Dank.
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0: sein.
1: Simon Taglauer mit Bote der Hoffnung um 8.35 Uhr. Weiter geht's mit Björn Amadeus mit meinem Gott.

0: anderen Menschen zu vergeben, das ist nicht immer einfach. Aber genauso schwierig kann es sein, sich selbst zu vergeben. Zum Beispiel, wenn man falsch gehandelt oder eine wichtige Chance im Leben verpasst hat. Der passende Ratschlag eines englischsprachigen Predigers lautet dazu: Don't meditate on the mess of your life. Stefan Kiene verrät Ihnen, was damit gemeint ist.
1: Meditiere nicht über den Mist deines Lebens. Kennt ihr das? Man liegt abends schlafen und man dreht sich und man denkt, man hat den ganzen Tag nicht dran gedacht. Und kaum willst du dich ins Bett legen, ziehst die Decke hoch, bam, geht's los. Was hat er gesagt, der Kollege? Und der Streit und der Anwalt und der TÜV und der Nachbar und die Gemeinde und der Pfarrer erst und oh, da geht's ab. Und du drehst und du drehst und du drehst. Don't meditate on the mess. Schau auf Jesus. Wieder zurückschauen auf Jesus. Nicht auf dich. Das wird nichts. Du kannst über dich selbst meditieren, so lange wie du willst. Es wird immer gruseliger. Nein, schau auf Jesus. Das ist Glauben. Das ist Glauben, eine bewusste Entscheidung. Ich lasse mich von diesen Situationen nicht mehr runterziehen. Ich schau auf Jesus.
0: Stefan Kiene war das mit einem Ausschnitt aus einer Bibelarbeit, die er vor einem Jahr bei der CVJM Pfingsttagung in Bovengrün gehalten hat. 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

Katrin Steiner war das mit Überall um 8.47 Uhr an diesem Freitagmorgen. Weiter geht's mit Miron Rafis, Wie nach Hause kommen. Und danach habe ich den Anstoß für Sie. Heute von Susanna Thüroff zu einem Vers aus dem ersten Johannesbrief, Kapitel 3.

0: Hause kommen.
1: Es funktioniert nicht immer alles ganz so, wie man sich das vorstellt und wie man das geplant hat. Und dann kommt es irgendwie dann tatsächlich auch anders, als man so denkt. Und manchmal denkt man auch anders, wenn es anders kommt. So ist das mit unseren Plänen, die wir schmieden. Und was macht Gott damit? Eine Antwort dazu gibt's jetzt von Susanne Thüroff im Anstoß.
2: Das ist schon eine krasse Aufforderung an Christen. Im ersten Johannesbrief, geschrieben von einem engen Vertrauten Jesu, heißt es: Hieran haben wir die Liebe erkannt, dass er für uns sein Leben hingegeben hat. Auch wir sind schuldig, für die Brüder das Leben hinzugeben. Wir sollen also bereit sein, für andere unser Leben hinzugeben. Das ist übernatürlich. Menschlich ist doch, ich liebe meine Familie, die Menschen, die mich mögen, aber jemanden lieben, der mir eher fremd ist? Kürzlich habe ich meine Tochter zum Bahnhof für einen Schüleraustausch gebracht. Der Zug der Lehrkräfte hatte Verspätung. Wir Eltern haben gebangt, ob die Kinder weiterkommen. 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

0: Hella Heitzmann mit Ich bete an die Macht der Liebe, ein alter Klassiker. Um kurz vor neun, das war's für heute mit Aufgeweckt. Es war schön mit Ihnen in dieser Woche gemeinsam in den Tag zu starten. Morgen ist mein Kollege Johannes Kolk für Sie da. Und jetzt geht's gleich weiter mit 2 Stunden Gern gehört live mit Tobias Schuffenhauer. Mein Name ist Katja Völkel und ich wünsche Ihnen ein schönes, langes und sonniges Pfingstwochenende. Tschüss!
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2: Ich bin Jerome Nussbaum. Die NATO-Außenminister beraten ab heute in Schweden unter anderem über eine weitere Unterstützung der Ukraine. Es soll außerdem um eine stärkere militärische Unabhängigkeit der Europäer gehen. US-Außenminister Rubio kritisierte erneut die Bündnispartner. Sie weigerten sich, die USA im Krieg gegen den Iran zu unterstützen und Bitten von Präsident Trump, Truppen oder Kampfflugzeuge bereitzustellen, verhalten ungehört. Bundesaußenminister Wadephul bekräftigte dagegen die deutsche Bereitschaft, sich bei der Sicherung der Straße von Hormuz einzubringen. Der tote Buckelwal Timmy liegt erneut auf einer Sandbank vor der dänischen Insel Anholt fest. Er sollte eigentlich gestern in einen Hafen geschleppt werden, dies gelang aber nicht.
3: Geplant war, den toten Wal mit einem Seil an seiner Fluke in einen Hafen zu ziehen. Das gestaltete sich aber bei mehreren Versuchen schon schwierig. Der Wal soll vom Strand weg, weil er dort nicht explodieren soll. Der Kadaver bläht sich immer weiter auf. Es gab auch Berichte, ihn lieber ins Wasser zu ziehen, aber eigentlich wollen die Behörden ihn obduzieren lassen, um die genaue Todesursache zu klären. Ein neuer Versuch soll nun erst nach Pfingsten möglich sein. Noah Ulrich, Redaktion.
2: Der Bundestag berät heute über eine antraglose Kindergeldauszahlung. Eltern sollen nach den Plänen der Bundesregierung künftig das Geld automatisch nach der Geburt eines Kindes bekommen. Das neue Verfahren soll schrittweise eingeführt werden. Im Fall des Absturzes einer Air France-Maschine 2009 von Rio de Janeiro nach Paris hat ein Berufungsgericht sowohl die Fluggesellschaft als auch den Flugzeugbauer Airbus zu hohen Geldstrafen verurteilt. Beide sollen jeweils 225.000 Euro zahlen.
4: Die Unternehmen kündigten an, beim obersten französischen Gericht erneut in Berufung zu gehen. Von Air France hieß es, man sei sich bewusst, dass dies ein ohnehin schon langwieriges Verfahren weiter in die Länge ziehe. Allerdings sei eine strafrechtliche Haftung von Air France schon zweimal gerichtlich ausgeschlossen worden. Damals waren alle 228 Passagiere ums Leben gekommen, darunter auch 28 Deutsche. Der Airbus hatte laut Gericht missverständliche Meldungen an die Piloten ausgegeben. Und die hätten dann auch falsch reagiert, was zu einem Strömungsabriss und zum Absturz führte. Ulrike Klein, Redaktion.
2: Bei einem Schlag gegen eine mutmaßliche Schmugglerbande am Berliner Flughafen BER sind auch Mitarbeiter des Sicherheitsdienstes festgenommen worden. Es wurde laut BZ ein Ermittlungsverfahren wegen Verdachts der Bestechung bzw. Bestechlichkeit eingeleitet. Im Fokus stehen dabei 15 Tatverdächtige. Sie sollen geplant haben, Bargeld und größere Mengen Drogen an den Sicherheitskontrollen vorbeizuschleusen oder schmuggeln zu lassen. Der SC Paderborn muss weiter um den Aufstieg in die erste Fußball-Bundesliga kämpfen und Wolfsburg gleichzeitig um den Klassenerhalt. Im Relegationshinspiel gab es am Abend ein 0:0. Das Rückspiel ist am Pfingstmontag.
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2: Wir schauen auf die aktuellen Temperaturen. Köln und Bonn 14 Grad. 14 messen wir auch in Hamburg und in Bremen. 15 sind es in Berlin und in Dresden. Frankfurt am Main 15, Stuttgart 14 Grad, München 12, Erfurt 13 und Münster 14 Grad. Heute wird es überwiegend freundlich sein und auch trocken bleiben. Nur in der Nordosthälfte ziehen einige Wolkenfelder durch. Die sollen sich aber zum Abend hin auch auflösen. Das Ganze bei Höchstwerten zwischen 20 und 30 Grad mit den höchsten Werten am Oberrhein.
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5: Es ist kurz nach neun. Zeit für Gern gehört, Ihre Lieblingssendung hier auf ERF Plus. Und wir haben natürlich wieder 2 Stunden Ihre Grüße, Ihre Wünsche im Gepäck. Also was heißt Gepäck? Es ist ja kein schweres Gepäck. Es ist ja eigentlich ein ganz wunderbarer Rucksack, den wir hier tragen und ausladen können. Ich bin Tobias Schuffenhauer und wünsche Ihnen einen ganz wunderbaren Start in diesen Freitag. Heute wünscht sich jemand aus Haldensleben etwas bei uns. Stefanie Schatzschneider schickt uns ihren Gruß aus der Stadt in Sachsen-Anhalt, die für ihre reiche Geschichte und das beeindruckende Kloster Althaldensleben aus dem 13. Jahrhundert bekannt ist. Und sie hat einen ganz besonderen Grund zum Feiern. Ihre Schwägerin Marianne Schulz hat nämlich heute Geburtstag. Dazu möchte Stefanie ihr von ganzem Herzen Gottes Segen wünschen. Was für eine wunderschöne Geste der Verbundenheit. Wir schließen uns gerne an und senden Marianne Schulz alles Gute, Gottes Segen und viel Freude an diesem besonderen Tag. Und passend dazu erklingt jetzt Ich laufe zum Vater. Hier ist die Outbreak Band auf ERF Plus bei Gern gehört. Tut einfach gut.

Es ist einfach so gut und wohltuend, immer wieder zum Vater zu kommen. Auch gemeinsam. Aus Dresden meldet sich nämlich Kerstin Gedig mit einem ganz besonderen Wunsch. Heute feiern nämlich Margitta und Dietrich aus Annaberg-Buchholz ihren 50. Hochzeitstag. Eine goldene Hochzeit. Das ist wirklich ein wunderbares Zeichen, wie viel Treue, Liebe und Gottes Segen in einer Ehe stecken kann. Und das funktioniert auch nur, wenn man auch gemeinsam zu Gott immer wieder kommt. Ihre 5 Kinder, die Schwiegerkinder und die Enkelkinder, verteilt in Sachsen, Thüringen und Niedersachsen, schicken heute gemeinsam ihre herzlichsten Glückwünsche und schreiben uns: Wir wollen euch von Herzen danken für alles, was ihr für uns getan habt und tut. Gott segne und behüte euch auf eurem weiteren Weg, so wie er eure Ehe bis hierher gesegnet hat und ihr ein Segen für andere wart. Wir haben euch sehr lieb. Und das passende Lied liegt natürlich auf der Hand. Gottes guter Segen sei mit euch. Hier ist Siegfried Fietz auf ERF Plus.

Guten Morgen. Heute grüßt Christa ganz herzlich meine Glaubensschwester Renate Zinser mit diesem glaubensstärkenden Lied »Herr, weil mich festhält deine starke Hand« von der Eidlinger Schwester Helga Winkel. Möge es zum Segen für sie werden. Und liebe Renate, bleib auch gesegnet auf deinem Weiterweg. Vielen Dank dem ERF.

Der Eitlinger Jugendchor, Herr Wallmich festhält deine starke Hand. ERF Plus hier mit gern gehört und ein Wunsch erreicht uns aus Rosenfeld auf der Schwäbischen Alb. Esther Gruber hat sich nämlich bei uns gemeldet und hat gleich doppelt Freude im Gepäck. Sie grüßt heute ganz herzlich ihre Zwillingsschwester Edith. Was für eine ganz besondere Verbindung. Und gleichzeitig richtet sie ein aufmunterndes Dankeschön an das gesamte ERF Plus Team für die gute Sendung. Das hören wir natürlich sehr gerne. Vielen Dank, liebe Esther. Das ist wirklich eine tolle Ermutigung. Also, liebe Edith, herzliche Grüße von deiner Schwester. Wir denken an sie und dazu erklingt jetzt das Lied Segen von Chorleit. 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Auch am Freitagmorgen.

Guten Morgen, liebe Gisela. Hier ist die Ursula aus Punktstadt. Ich grüße dich zu deinem Geburtstag mit dem Lied und sei mit dir, er behüte dein Leben. Mit vielen Segenswünschen von Ursula Nungesser.

Achim Stadelmeier, Gott sei mit dir. Auf den Flügeln des Adlers, da bin ich selber ein bisschen jetzt aus der Puste, weil ich so laut mitgesungen habe hier. Aber natürlich mit Mikrofon aus, damit sie das Lied auch schön genießen können, ist doch klar. Gott tritt in die menschliche Realität ein. Auf diesen Satz hat meine Kollegin Ruth Hintenender heute unser Lied der Woche runtergebrochen. Gott tritt in die menschliche Realität ein. Hier ist einer von uns. Hier ist das Edify-Kollektiv.

Ein Lied mit Beats. Einer von uns heißt es. Geschrieben und produziert vom Edify-Kollektiv. Der Titel vom Lied der Woche beschreibt für mich den Moment, in dem jemand, der vorher nicht Teil einer Gruppe war, dazugehört. Einer von uns. Vom Fremden zum Vertrauten. Vom Andersartigen zum Verbündeten. Im Refrain wird konkreter, um wen es hier geht. Da heißt es, Jesus, du wurdest einer von uns. Gott wird Mensch. Darum geht es hier inhaltlich. Über dieses Phänomen berichtet die Bibel in verschiedenen Zusammenhängen. Im ersten Brief an seinen Schüler und Mitarbeiter Timotheus schreibt der Apostel Paulus, es ist ein Gott und ein Mittler zwischen Gott und den Menschen, nämlich der Mensch Christus Jesus. Jesus sagt an einer Stelle selbst, wer mich sieht, der sieht den Vater. Das steht im Johannesevangelium Kapitel 14. Gott tritt in die menschliche Realität ein. Kein abstraktes Gottesbild, sondern ein Gesicht, eine Stimme und ein Leben. Oder wie das Edify-Kollektiv es ausdrückt, einer von uns.

Hier spricht die Marianne aus Bad Endbach-Günderoth. Und am Freitag ist der Todestag meines Mannes. Vor 10 Jahren ist er gestorben. Und da wünsche ich mir das Lied "Breit deine starken Hände über unserem Leben aus". Und ich bedanke mich für die schönen Lieder, die Sie immer wieder spielen. Und wünsche euch noch einen wunderschönen Tag. Dankeschön, Wiederhören.

So ein schöner Orchestersatz. Der Studiochor Klaus Heitzmann, breit deine starken Hände, war das hier auf ERF Plus. Sie hören gern gehört, Ihre Grüße, Ihre Wünsche im Radio. Und dieser Wunsch kommt aus Heiger Rodenbach und hat einen ganz besonderen Grund zum Staunen. Silvia und Gerhard Kunz gratulieren heute ihrer Mutter Dora Schäfer aus Oberissigheim zu einem wahrhaft beeindruckenden Geburtstag. 96 Jahre. Wow, die besten Wünsche kommen von Herzen. Viel Kraft, Freude, Gesundheit und Gottes Segen für das neue Lebensjahr. Und ja, die Freude, dass Dora jeden Tag noch fröhlich meistert, das ist wirklich wunderschön. Liebe Dora Schäfer, wir schließen uns den Glückwünschen an und denken heute an Sie. Und dazu klingt ein Lied, ja, das ist wie gemacht für diesen Moment. Ich bete an die Macht der Liebe. Hier ist der Männerchor auf Dillen und das spielen wir sehr gerne auf ERF+.

Einen schönen Pfingstgruß schickt uns Christine Meyer aus Löhne. Und der geht ganz besonders an ihre Mutter und deren Mitbewohnerinnen und Mitbewohnern im Altersheim. Zu Pfingsten, dem Fest des Heiligen Geistes, möchte Christine Meyer all denen eine Freude machen, die diese besonderen Tage vielleicht etwas stiller begehen. Und der Wunsch passt einfach perfekt. O komm, du Geist der Wahrheit. Gesungen in einer Version von Conspirito. Wir senden herzliche Pfingstgrüße an alle, die gerade zuhören und spielen das Lied natürlich jetzt sehr gerne hier auf ERF Plus. 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

0: Hallo, mein Name ist Angela Barm und ich grüße meine Mutter Ingeborg Lohrmann zum 95. Geburtstag am 25. Mai. Ich wünsche meiner Mutter Gottes reichen Segen und dass du weiterhin so gesund und geistig wie geistlich fit bleibst. Ich wünsche mir für sie das Lied »Dir, Herr, sei das Lob, das aus der Tiefe zu dir dringt«, Melodie Jeremiah Clark. Und jetzt übergebe ich an meine Mutter.
1: Hallo, hier ist Inge Lohrmann. Ich möchte alle meine Freunde und Freundinnen natürlich ganz herzlich grüßen in Württemberg, in Kassel, in Kiel, in Berlin und auf Teneriffa, auf der Kanareninsel Teneriffa.

Hier ist Walburga aus Hamburg. Ich möchte mich für meinen Sohn das Lied Gott wird dich tragen und möchte noch einen guten Tag wünschen und ein frohes Pfingstfest.

Mein Name ist Johanna. Ich wünsche mir das Lied Auf Adlersflügeln getragen und es für alle, denen es auch gut gefällt. Danke.

Das war die erste Stunde von Gern gehört, aber natürlich gibt es auch noch mehr gleich in der zweiten Stunde. Vorher noch die Nachrichten und ein kleines Instrumental von Samuel Harst, Little Fish.

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1: Ich bin Jerome Nussbaum. In der Debatte um eine künftige Rente mit 70 haben sich Gewerkschafter für längere Arbeit ausgesprochen, aber nur, wenn die Menschen können. Ein immer weiter steigendes Renteneintrittsalter könne nicht die alleinige Lösung sein, sagte der Vorsitzende der Industriegewerkschaft Bergbau, Chemie und Energie, Vassiliadis, im Deutschlandfunk. Wer möchte und könne, solle gerne länger arbeiten. Dafür gebe es schon steuerliche Anreize. Er erwartet von der Rentenkommission, dass sie auch neue Finanzierungsmöglichkeiten für die Rente aufzeigen soll. Die Außenminister der NATO beraten seit heute über eine stärkere Unabhängigkeit der Europäer in dem Bündnis. Vor dem Treffen im schwedischen Helsingborg hat sich Bundesaußenminister Wadefuhl zu einer Führungsrolle Deutschlands innerhalb der NATO bekannt.
2: Er sprach von dem Ziel einer neuen Lastenverteilung, die Deutschlands und Europas wirtschaftlichem und militärischem Potenzial entspreche. Man stelle sich der Verantwortung, sagte Wadefuhl. US-Außenminister Rubio kritisierte erneut die Bündnispartner, weil sie sich weigerten, die USA im Krieg gegen den Iran zu unterstützen. Dazu betonte Wadefuhl die deutsche Bereitschaft, sich bei der Sicherung der Straße von Hormus einzubringen. Aus Frankreich hieß es dagegen, der Nordatlantikpakt sei für Angelegenheiten im Nahen Osten nicht das geeignete Bündnis. Noah Ulrich, Redaktion.
1: Die Daten zehntausender Klinikpatienten sind von Cyberkriminellen gestohlen worden. Allein die Uniklinik Köln berichtet von rund 30.000 Betroffenen. Zu der Cyberattacke kam es demnach schon im vergangenen Monat beim externen Abrechnungsdienstleister Unimed. Das eigene klinische System und auch die Patientenversorgung in Köln seien aber nicht betroffen gewesen. In Baden-Württemberg geht es um Daten von mehr als 72.000 Menschen der Unikliniken Freiburg, Heidelberg und Tübingen. Die USA setzen Waffenlieferungen an Taiwan aus. Vom Pentagon heißt es, dass eine geplante Lieferung im Umfang von 14 Milliarden Dollar zunächst nicht erfolgen werde.
3: Damit solle sichergestellt werden, dass das eigene Militär genug Munition für den Krieg gegen den Iran habe. Ein US-Gesetz verpflichtet die Regierung eigentlich, Taiwan Waffen zur Verteidigung bereitzustellen. Die Mitteilung, dies auszusetzen, kommt gut eine Woche nach dem Besuch von US-Präsident Trump in China. Staatschef Xi hatte von den USA verlangt, sich in der Taiwan-Frage herauszuhalten. China sieht Taiwan als Teil seines Staatsgebietes und will die Insel notfalls auch mit militärischen Mitteln mit dem Festland vereinigen. Ulrike Klein, Redaktion.
1: Die Bundesregierung hat im vergangenen Jahr deutlich weniger Geld für Flüchtlinge ausgegeben. Insgesamt seien es laut Bundesfinanzministerium knapp 25 Milliarden Euro gewesen, berichtet das Nachrichtenportal Politico. Dies waren 3,2 Milliarden weniger als im Vorjahr. Der Bund gibt das Geld den Ländern und Kommunen unter anderem für deren Integrationskosten. Außerdem wird eine Pauschale von je 7.500 Euro pro Asylerstantrag bereitgestellt.
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1: Die Temperaturen liegen im Moment in Köln und in Bonn bei 19 Grad, 16 messen wir in Hamburg, 17 sind es in Bremen, Berlin und Dresden 19 Grad, Frankfurt am Main 20, Stuttgart 18 und München, Erfurt und Münster jeweils 19 Grad. Im Nordosten gibt es heute noch vermehrt Quellwolken, die lösen sich aber zum Abend hin auf. Nur vereinzelt kann es Regenschauer geben. Sonst bleibt es sonnig und trocken heute bei Höchstwerten zwischen 20 und 30 Grad mit den höchsten Werten am Oberrhein. Morgen wechseln sich dann Sonne und Wolken ab, nur ganz vereinzelt gibt es im äußersten Norden Schauer, dann bei Höchstwerten bis zu 30 Grad, im Südwesten bei bis zu 32 Grad.
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5: Am Mikrofon Tobias Schuffenhauer. Einen wunderschönen guten Freitagmorgen wünsche ich Ihnen. Sie sind mittendrin in Gern gehört. Ihre Lieder, Ihre Grüße, Ihre Wünsche hier auf ERF Plus. Und das ist wirklich eine so wunderschöne Sendung. Ich muss sagen, mir gefällt das auch ganz, ganz toll, was Sie hier für Lieder raussuchen. Aus Schutzbach im Westerwald erreicht uns jetzt ein ganz besonderer Geburtstagsgruß von Paul und Karin Stahl. Sie denken an ihre Freundin Renate und möchten ihr zu ihrem Geburtstag alles Gute wünschen. Gemeinsam mit Edith und dem Frauenkreis Niederdreisbach-Schutzbach senden sie ihr herzliche Glückwünsche und viel Kraft für die kommende Zeit. Da schließen wir uns doch von Herzen an. Und natürlich darf dabei Renates Lieblingslied nicht fehlen, wer nur den lieben Gott lässt walten. Ein Choral, der seit Jahrhunderten Menschen Trost und Zuversicht schenkt. Hier kommt er jetzt, gesungen von Conspirito auf ERF+.

Heute erreicht uns ein Geburtstagsgruß aus Wetzlar und zwar von Hanna Wilhelm. Ja, Wetzlar, bekannt als die Stadt des jungen Goethes, die Leiden des jungen Werthers, ist ja hier auch geschrieben worden tatsächlich. Wir haben ja auch traditionsreiche Optikindustrie und natürlich ERF Plus ist auch hier beheimatet. Ist das nicht schön? Ja, Wetzlar ist wundervoll. Der Gruß gilt aber nicht Wetzlar, sondern einem ganz besonderen Mann, nämlich Fritz Keller aus Müllheim. Vögisheim, ja, feiert nachträglich seinen 85. Geburtstag. Seine Familie lässt ihn heute wissen, wie sehr sie an ihn denkt. Von den vier Wetzlarern Konstantin, Samuel, Hanna und Hartmut sowie den vier Vögisheimern Daniela, Johanna, Susanna und Christian kommen die allerherzlichsten Glückwünsche. Was für eine schöne große Familie. Und dazu erklingt jetzt sein Wunschlied, du großer Gott, wenn ich die Welt betrachte, in einer Aufnahme vom ERF Studiochor, Solist James Doing.

Gruß für Frau Erika Roth aus Schlangen, die heute ihr 92. Lebensjahr vollendet. Liebe Erika, zu deinem 92. Geburtstag gratulieren wir dir ganz herzlich. Wir wünschen dir Gottes Segen in deinem neuen Lebensjahr und alles Gute, vor allen Dingen Gesundheit. Viele liebe Grüße auch an deine Tochter Doris, die dich so liebevoll umsorgt. Alles Liebe und Gute, deine Edith.

Der Männerchor, der Schlag auf ERF Plus, gern gehört hier am Freitagvormittag. Bis 11 Uhr spielen wir noch Ihre Lieder, Ihre Wünsche, Ihre Grüße hier auf ERF Plus. Und der nächste Wunsch kommt von Irene und Gerhard Stäbler aus Moosberg. Heute haben Sie Ihren Sohn Benjamin aus Gundelsheim im Herzen. Er feiert nämlich seinen 49. Geburtstag und seine Eltern möchten ihm auf diese besondere Weise gratulieren. Herzlichen Glückwunsch, lieber Benjamin. Möge das neue Lebensjahr reich an Freude, Gesundheit und Gottes Segen sein. Dazu erklingt jetzt Unser Vater von Christoph Zehntner hier auf ERF Plus. Tut einfach gut.

Es ist gleich 23 Minuten nach 10 und wir stellen Ihnen natürlich auch immer gerne auch Musik vor, was sich die Künstler auch dabei gedacht haben. Das ist unsere Musikgeschichte. Ja, Songwriter näher kennenlernen, erfahren, was sie geprägt hat, was hinter einem Lied steckt, das alles machen wir in der Musikgeschichte und schon oft haben wir das Lied hier auf ERF Plus gespielt, das nennt sich Eigentum. Es stammt aus der Feder von Katharina und David Pronk, einem Ehepaar aus dem Gebetshaus in Augsburg. Mit einer Leidenschaft für Lobpreis und Gebet und die Musik von ihnen, die überrascht. Es ist nämlich deutscher Lobpreis kombiniert mit Jazz. Songs mit Leichtigkeit und Tiefgang. Heute gibt uns die Jazzsängerin und Gesangspädagogin Katharina einen Einblick in ihre bewegende Lebensgeschichte. Hier ist die Musikgeschichte zu Eigentum.

In Hosea 11, Vers 4 heißt es, mit menschlichen Banden hat er uns gezogen, mit Seilen der Liebe. Als ich das erste Mal gelesen habe, hat es mich total gepackt. Denn ich selbst bin in einer gewalttätigen Umgebung groß geworden und wurde in der Schule aufs Übelste gemobbt. Es gab für mich nirgendwo einen Safe Space und ich habe so oft zu Gott gerufen. Und scheinbar ist da nichts passiert. Aber wenn ich heute zurückschaue, dann sehe ich da den Jugendpastor und seine Frau, die mich 3 Monate lang aufgenommen haben. Meine Patentante, die mich wie eine Mama behandelt hat. Freunde, die mich so geliebt haben, wie ich bin. Und heute sehe ich in all ihnen Gottes Handschrift. Ich sehe, wie er seine Seile zu mir ausgespannt hat, um mich für sich zu gewinnen. Und so heißt es in dem Lied, dein Eigentum, mit Banden der Liebe hast du uns getrieben. Deine Wege, sie haben sich als gut erwiesen.

finde das ja ganz beeindruckend, dass noch Zeit und Geld investiert werden, um richtig handgemachte Musik zu präsentieren, die vielleicht auch nicht ganz Mainstream ist und doch trotzdem ja in dieser Zeit, wo alles so von künstlicher Intelligenz auch schon überschwemmt wird im Musikmarkt, sowas nochmal richtig schön zu hören. Ganz toll und bewegend auch diese Musikgeschichte zu dem Song Eigentum von Katharina und David Pronk. Das Musiker-Ehepaar aus dem Gebetshaus Augsburg hat ihn veröffentlicht auf ihrem Album Alle Augen auf ihn. Die Lieder, die kann man überall anhören, wo es geht. Und unseren Beitrag, den finden Sie nochmal 30 Tage lang in unserer Audiothek auf erfplus.de und in der ERF Plus App unter Musikthemen zum Nachhören und auch gerne weiterempfehlen. Der nächste Wunsch erreicht uns heute aus Ötisheim in Baden-Württemberg von Michael Gutjahr. Welcher Anlass ihn genau bewogen hat, das hat er nicht verraten, aber eines ist klar, er hat einen wunderbaren Titel ausgewählt, der nachdenklich stimmt und gleichzeitig auch Freude macht, damit wir klug werden von Wort und Klang. Sehr gerne jetzt hier auf ERF Plus mit herzlichen Grüßen an Sie, lieber Michael Gutjahr.

0: Es ist kurz nach 10:30 und aus dem schönen Lohr am Main, direkt am Ufer des Mains gelegen, kommt der nächste Hörerwunsch von Bernhard Schubert. Er denkt heute an Caroline und möchte ihr auf diesem Weg ganz herzlich zum Geburtstag gratulieren. Ein persönlicher, liebevoller Gruß und wir schließen uns den besten Wünschen natürlich für diesen besonderen Tag gerne an. Liebe Caroline, alles Gute zum Geburtstag und es erklingt dazu das Lied Von guten Mächten von Siegfried Fietz. Und dieses Lied wünscht noch jemand anderes. Einen wunderschönen guten Morgen.
1: Ja, guten Morgen. Ich möchte gerne Adolf Förster ganz herzlich zum Geburtstag gratulieren. Er hat am 22. Mai seinen 87. Geburtstag. Lieber Adolf, ich gratuliere dir herzlich. Hier ist Ingeborg aus Bad Nauheim und ich wünsche dir gottesreichen Segen für dein neues Lebensjahr und grüße dich mit dem Lied von guten Mächten, wunderbar geborgen, mit der Melodie von Siegfried Fietz. Gott segne dich in deinem neuen Lebensjahr. Und ich hoffe, du hörst das Lied.

Aus Dürröhrsdorf, Dittersbach, erreicht uns noch ein nachträglicher Geburtstagsgruß von Gerlinde und Matthias Haselbach. Ihr Enkel Martin feierte nämlich gestern seinen 29. Geburtstag und die Großeltern möchten natürlich mit einem ganz besonderen Wunsch gratulieren, nämlich mit einem Lied seines Namensvetters. Wie schön ist das? Lieber Martin, herzlichen Glückwunsch nachträglich. Deine Großeltern Gerlinde und Matthias wünschen Gottes Schutz und Segen für das neue Lebensjahr mit Gott segne dich von Martin Pepper hier auf ERF Plus. 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

Ströme des Segens. Dieses Lied wünsche ich mir für mich und für alle Glaubensgeschwister in Hardenstein. Und wo es sich auch befinden, alle ERF-Hörer. Und vergesst bitte das Beten nicht für die einzelnen Rüstzeiten, die stattfinden. Besonders aber auch für Eidlingen und die große Jugendrüste. Der Herr sei mit euch allen. Tschüss.

Der nächste Wunsch kommt von Michael Spindler aus Karlsbad und er trägt eine ganz besondere Botschaft in sich. Ihre Mutter Heidi ist am Muttertag heimgegangen und Michaela möchte heute alle grüßen, die Heidi kannten und sie in ihrem Herzen tragen. Wir denken an sie, senden ihnen ganz herzlich Anteil und Gottes Trost in dieser Zeit. Und welch ein berührender und zugleich hoffnungsvoller Liedwunsch dazu, Ewigkeit von der Outbreak Band. Da heißt es, die Ewigkeit ist mein Zuhause und das ist doch ein wunderbares Lied, das genau das ausspricht, was der Glaube in solchen Momenten trägt. Hier ist die Outbreak Band mit Palafriesen, Ewigkeit, auf ERF+.

Der nächste Wunsch erreicht uns von Gabi Becker aus Nattenhausen, einem kleinen idyllischen Ort im Herzen des schwäbischen Hügellandes. Gabi wünscht sich zum Pfingstfest ein Lied, das zur Ruhe einlädt, ganz bewusst, ganz innerlich. Und das finde ich einen wunderschönen Gedanken, einfach innehalten und das Fest des Heiligen Geistes so ganz bewusst erleben. Einen lieben Gruß sendet sie dabei an ihren Mann Jörg und alle, die sich ebenfalls ein bisschen Stille und Ruhe wünschen in diesen Tagen. Und für sie alle Mithörenden spielen wir jetzt Auge im Sturm von Martin Pepper mit der Liedzeile, die alles sagt: Führe du mein Innerstes zur Ruhe. Hier auf ERF Plus. Tut einfach gut. Musik.

0: Käfer, Auge im Sturm.
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0: 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Es ist 5:05. Das war gern gehört. Für heute einen Wunsch habe ich noch. Und zwar für Robin Verheyen aus Mülheim an der Ruhr gibt es jetzt das Lied Need Your Love von Sodelia. In dem Lied geht es darum, dass wir Gottes Liebe und Geduld brauchen, damit er uns gut durchs Leben führen kann. Und das brauchen wir ja immer wieder. Und daher spiele ich das Lied jetzt gerne für Robin Verheyen hier auf ERF Plus. Noch der Hinweis am Ende: Montag wegen Pfingsten kein gern gehört. Erst wieder am Dienstag. Und Ihre Wünsche können Sie jetzt schon wieder abgeben auf erfplus.de oder natürlich gerne auch anrufen unter 06441 95 73 73.

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1: Ich bin Jerome Nussbaum. In der Debatte um eine künftige Rente mit 70 haben sich Gewerkschafter für längere Arbeit ausgesprochen, aber nur, wenn die Menschen können. Ein immer weiter steigendes Renteneintrittsalter könne nicht die alleinige Lösung sein, sagte der Vorsitzende der Industriegewerkschaft Bergbau, Chemie und Energie, Vassiliadis, im Deutschlandfunk. Wer möchte und könne, solle gerne länger arbeiten. Dafür gebe es schon steuerliche Anreize. Er erwartet von der Rentenkommission, dass sie auch neue Finanzierungsmöglichkeiten für die Rente aufzeigen soll. Die Außenminister der NATO beraten seit heute über eine stärkere Unabhängigkeit der Europäer in dem Bündnis. Vor dem Treffen im schwedischen Helsingborg hat sich Bundesaußenminister Wadefuhl zu einer Führungsrolle Deutschlands innerhalb der NATO bekannt.
2: Er sprach von dem Ziel einer neuen Lastenverteilung, die Deutschlands und Europas wirtschaftlichem und militärischem Potenzial entspreche. Man stelle sich der Verantwortung, sagte Wadefuhl. US-Außenminister Rubio kritisierte erneut die Bündnispartner, weil sie sich weigerten, die USA im Krieg gegen den Iran zu unterstützen. Dazu betonte Wadefuhl die deutsche Bereitschaft, sich bei der Sicherung der Straße von Hormus einzubringen. Aus Frankreich hieß es dagegen, der Nordatlantikpakt sei für Angelegenheiten im Nahen Osten nicht das geeignete Bündnis. Noah Ulrich, Redaktion.
1: Die Daten zehntausender Klinikpatienten sind von Cyberkriminellen gestohlen worden. Allein die Uniklinik Köln berichtet von rund 30.000 Betroffenen. Zu der Cyberattacke kam es demnach schon im vergangenen Monat beim externen Abrechnungsdienstleister Unimed. Das eigene klinische System und auch die Patientenversorgung in Köln seien aber nicht betroffen gewesen. In Baden-Württemberg geht es um Daten von mehr als 72.000 Menschen der Unikliniken Freiburg, Heidelberg und Tübingen. Die USA setzen Waffenlieferungen an Taiwan aus. Vom Pentagon heißt es, dass eine geplante Lieferung im Umfang von 14 Milliarden Dollar zunächst nicht erfolgen werde.
3: Damit solle sichergestellt werden, dass das eigene Militär genug Munition für den Krieg gegen den Iran habe. Ein US-Gesetz verpflichtet die Regierung eigentlich, Taiwan Waffen zur Verteidigung bereitzustellen. Die Mitteilung, dies auszusetzen, kommt gut eine Woche nach dem Besuch von US-Präsident Trump in China. Staatschef Xi hatte von den USA verlangt, sich in der Taiwan-Frage herauszuhalten. China sieht Taiwan als Teil seines Staatsgebietes und will die Insel notfalls auch mit militärischen Mitteln mit dem Festland vereinigen. Ulrike Klein, Redaktion.
1: Die Bundesregierung hat im vergangenen Jahr deutlich weniger Geld für Flüchtlinge ausgegeben. Insgesamt seien es laut Bundesfinanzministerium knapp 25 Milliarden Euro gewesen, berichtet das Nachrichtenportal Politikum. Dies waren 3,2 Milliarden weniger als im Vorjahr. Der Bund gibt das Geld den Ländern und Kommunen unter anderem für deren Integrationskosten. Außerdem wird eine Pauschale von je 7.500 Euro pro Asylerstantrag bereitgestellt.
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1: Die Temperaturen liegen im Moment in Köln und in Bonn bei 19 Grad. 16 messen wir in Hamburg, 17 sind es in Bremen, Berlin und Dresden 19 Grad, Frankfurt am Main 20, Stuttgart 18 und München, Erfurt und Münster jeweils 19 Grad. Im Nordosten gibt es heute noch vermehrt Quellwolken, die lösen sich aber zum Abend hin auf. Nur vereinzelt kann es Regenschauer geben. Sonst bleibt es sonnig und trocken heute bei Höchstwerten zwischen 20 und 30 Grad mit den höchsten Werten am Oberrhein. Morgen wechseln sich dann Sonne und Wolken ab, nur ganz vereinzelt gibt es im äußersten Norden Schauer, dann bei Höchstwerten bis zu 30 Grad, im Südwesten bei bis zu 32 Grad.
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4: Herzlich willkommen zu einer weiteren Folge der Sendereihe Durch die Bibel. Schon eine ganze Weile steht hier das alttestamentliche Buch der Sprüche Salomos im Mittelpunkt und allmählich biegen wir sozusagen in die Zielgerade ein. Vor uns liegt das 28. Kapitel. Bevor ich damit beginne, möchte ich Sie an dieser Stelle noch einmal daran erinnern, dass das Buch der Sprüche aus 5 großen Teilen besteht. Die Kapitel 1 bis 9 handeln von einem jungen Mann, der sich auf dem Weg ins Erwachsensein befindet. Er muss sich entscheiden, ob er den Weg der Weisheit oder den Weg der Torheit gehen will. Den zweiten Teil bilden die Spruchweisheiten des Königs Salomo, von ihm selbst geschrieben und angeordnet. Das sind die Kapitel 10 bis 24. Es folgt der dritte Teil, in dem wir uns zurzeit noch befinden und der mit Kapitel 29 endet. Diese Spruchweisheiten des Königs Salomo wurden laut Bibeltext angeordnet von Männern am Königshof Hiskias. Übrig bleiben noch der vierte und der fünfte Teil, nämlich die Kapitel 30 und 31 mit den Weisheitsworten Agurs und den Weisheitsworten Lemuels. König Salomo ist also nicht nur als Schriftsteller, sondern auch als Sprichwortsammler und Herausgeber tätig gewesen. Und genau das wird in einem anderen Buch Salomos, im sogenannten Predigerbuch, zum Ausdruck gebracht. Dort heißt es nach einer modernen Bibelübersetzung: Salomo dachte über viele Lebensweisheiten nach, prüfte ihren Inhalt und brachte sie in eine schöne Form.

Das gegensätzliche Verhalten von gehorsamen und ungehorsamen Menschen, von Gerechten und Gottlosen sowie von Armen und Reichen. In Vers 1 heißt es, der Gottlose flieht, auch wenn niemand ihn jagt, der Gerechte aber ist furchtlos wie ein junger Löwe. Was ist damit gemeint, wenn es hier heißt, der Gottlose flieht, auch wenn niemand ihn jagt? Nun, Sünde, wie auch immer wir sie betrachten, versetzt eine Person in einen Zustand der ständigen Angst und Selbstverurteilung. Ich sprach einmal mit einer Gruppe von jungen Leuten ganz allgemein über die Sünde. Ein junger Mann und ein Mädchen aus der Gruppe lebten unverheiratet zusammen. Ich hatte das nie ausdrücklich als Sünde verurteilt, aber es war interessant, wie dieser junge Mann anfing, sich zu verteidigen. Ja, es wirkte richtig komisch auf mich und ich hätte darüber lachen können, wenn es nicht gleichzeitig so ernst gewesen wäre. Während ich zuvor in meinem Vortrag ganz allgemein über die Sünde gesprochen hatte, wurde der junge Mann offenbar von seinem eigenen Gewissen geplagt und deshalb fing er an, sich zu verteidigen, als er anschließend mit mir ins Gespräch kam. Der Gottlose flieht, auch wenn niemand ihn jagt, so haben wir es eben in Vers 1 gehört. Keiner hatte mit dem Finger auf ihn gezeigt, und ich hätte von seiner Sünde auch nichts gewusst, wenn er geschwiegen hätte. Denn ich sprach über Sünde ganz allgemein, aber nicht über seine spezielle Sünde. Schuldkomplex heißt der psychologische Begriff dafür. In gewisser Weise haben wir alle einen Schuldkomplex, so sagte es mir jedenfalls ein christlicher Psychologe, und er fügte hinzu, unser Schuldkomplex ist genauso ein Teil von uns wie unser rechter Arm. Niemand kann einen Schuldkomplex nur durch Wunschdenken loswerden. Doch viele Leute versuchen genau das zu tun. Der christliche Psychologe, mit dem ich sprach, sagte dazu noch etwas sehr Interessantes, nämlich, wir Psychologen können den Schuldkomplex von einem Ort zum anderen verschieben, aber wir können ihn nicht beseitigen. Der zweite Teil von Vers 1, den ich gerade vorgelesen habe, lautet, der Gerechte aber ist furchtlos wie ein junger Löwe. Wenn ein Mensch unschuldig ist, kann er klar und deutlich seine Meinung sagen. Wenn sein eigener Geist frei von Schuld ist, fürchtet er sich nicht vor den Gedanken und Absichten anderer Menschen. Und so kann er auftreten wie ein junger Löwe, kraftvoll und furchtlos. Ich mache nun einen Sprung zu Vers 9. Dort lesen wir, wer sein Ohr abwendet, um die Weisung nicht zu hören, dessen Gebet ist ein Greuel. Die Weisung, damit ist das Wort Gottes gemeint, also jene Teile der Bibel, die bis zur Zeit Salomos bereits niedergeschrieben wurden, die 5 Bücher Mose, Josua, Richter und viele der Psalmen. Gott sagt hier etwas sehr Wichtiges. Wenn Sie möchten, dass Gott Sie hört, müssen Sie zuerst auf ihn hören. Übrigens, auf das Gebet eines Heuchlers wird Gott nicht hören. Das hat er mehrfach deutlich gemacht. Besonders in den Sprüchen Salomos ist davon häufig die Rede. Trotzdem kenne ich eine herzerweichende Geschichte, in der es um ein todkrankes Mädchen geht, das angeblich nur deshalb wieder gesund wird, weil sein Vater inbrünstig Gott um Hilfe bittet. Dieser Mann ist jedoch ein durch und durch übler Bursche und fast bekommt man den Eindruck, als würde er Gott um den kleinen Finger wickeln. Dass so etwas funktioniert, halte ich für ziemlich unwahrscheinlich. Denn, wir haben es gerade in Vers 9 gehört, wer sein Ohr abwendet, um die Weisung Gottes nicht zu hören, dessen Gebet ist ein Greuel. Im 1. Petrusbrief, Kapitel 3, Vers 12, heißt es zum gleichen Thema, die Augen des Herrn sehen auf die Gerechten, und seine Ohren hören auf ihr Gebet. Das Angesicht des Herrn aber steht wider die, die Böses tun. Zurück zu unserem Bibeltext aus dem Buch der Sprüche. In Kapitel 28, Vers 10 lesen wir, wer die Frommen verführt auf einen bösen Weg, wird selbst in seine Grube fallen. Aber die Frommen werden Gutes ererben. Ich bin davon überzeugt, dass es sich hier um eine Gesetzmäßigkeit handelt, die in dieser Welt immer noch gültig ist und deren Auswirkungen man tagtäglich beobachten kann. Selbstverständlich wird sie uns auch in der Bibel immer wieder vor Augen geführt.
Zum Beispiel brachte David durch seine Sünde Schande in seine eigene

Familie und sein eigenes Haus. Und nun zu Vers 11. Ein Reicher meint weise zu sein, aber ein verständiger Armer durchschaut ihn. Reichtum dient nicht selten dem Stolz und dem Hochmut eines Menschen. Ja, Reichtum, Stolz und Hochmut scheinen irgendwie zusammenzugehören. Selbst Christen sind davon nicht ausgenommen. Schon öfter habe ich von wohlhabenden Christen gehört, die zu Empfängen und anderen Feierlichkeiten eingeladen wurden. Manche nutzen die Möglichkeit, eine Rede zu halten und dabei Zeugnis von ihrem christlichen Glauben abzulegen. Eine ganz besondere Ehre ist es, wenn man zu den großen Persönlichkeiten dieser Welt gehört, die zum Gebetsfrühstück des amerikanischen Präsidenten eingeladen werden. Allerdings habe ich mich schon oft gefragt, warum nicht auch mal ein armer und eher unbedeutender Christ gebeten wurde, dort eine Rede zu halten. Beachten wir, was in Vers 11 gesagt wird. Ein Reicher meint weise zu sein, aber ein verständiger Armer durchschaut ihn. Es besteht also die Möglichkeit, dass ein armer Mensch, der arm ist an den Gütern dieser Welt, aber reich an Glauben, dass ein solcher Mensch das Lebenszeugnis einer reichen und einflussreichen Persönlichkeit anhört und auf Anhieb erkennt, dass nichts dahinter steckt, dass dieses Zeugnis hohl ist und nicht der Realität entspricht. Ich selbst war schon bei Empfängen, bei denen sogenannte Prominente gebeten wurden, von ihrem Glauben an Jesus Christus Zeugnis abzulegen. Manchmal waren es Geschäftsleute, manchmal auch sogenannte Hollywood-Konvertiten, die aus ihrer Glaubensentscheidung eine richtige Show machten. Und ich sah, dass Leute im Publikum mit wirklicher geistlicher Einsicht verlegen ihre Köpfe senkten, weil sie nur schwer ertragen konnten, was die Leute vorne am Mikrofon zum Besten gaben. Von daher halte ich Vers 11 aus unserem Bibeltext für ein sehr praktisches Sprichwort, dem mehr Beachtung geschenkt werden sollte. Ein Reicher meint weise zu sein, aber ein verständiger Armer durchschaut ihn. Ich springe nun zu Vers 13. Dort heißt es, wer seine Sünde leugnet, dem wird's nicht gelingen. Wer sie aber bekennt und lässt, der wird Barmherzigkeit erlangen. Dies ist ein wirklich gutes Sprichwort, denn es scheint heute üblich zu sein, dass auch Christen versuchen, ihre Sünden zu verheimlichen. In einer durchschnittlichen Gemeinde werden sie ein Pflaster des Schweigens vorfinden, das auf dem Geschwür der Sünde klebt. Die Menschen reden nicht gern darüber. Ja, sie geben nicht einmal zu, dass dieses Geschwür der Sünde existiert. Sie erwecken gern den Eindruck, dass sie wunderbare Christen ohne Fehl und Tadel sind. Aber uns wird hier gesagt, wer seine Sünde bekennt und lässt, der wird Barmherzigkeit erlangen. Im Neuen Testament, im ersten Johannesbrief, wird genau dasselbe zum Ausdruck gebracht. Dort heißt es, wenn wir aber unsere Sünden bekennen, so ist er treu und gerecht, dass er uns die Sünden vergibt und reinigt uns von aller Ungerechtigkeit. Das bezieht sich übrigens nicht auf ein öffentliches Bekenntnis der Sünde, sondern es kommt darauf an, dass Sie und ich, dass wir unsere Sünden vor Gott bringen. Und statt im Freundeskreis und vor anderen Leuten so zu tun, als ob wir sündlos wären, sollten wir lieber bekennen, dass uns von Gott her Barmherzigkeit zuteil wurde. Kommen wir nun zu Vers 14. Wohl dem, der Gott alle Wege fürchtet, wer aber sein Herz verhärtet, wird in Unglück fallen. Das ist es, was es bedeutet, in der Furcht des Herrn zu wandeln. Denken Sie daran, die Furcht des Herrn ist der Anfang der Erkenntnis. So heißt es in Sprüche 1, Vers 7. Wie ich schon öfter erwähnt habe, ist das für mich sozusagen der Schlüsselvers im Buch der Sprüche. Es geht, wie auch in unserem Bibelvers aus Kapitel 28, darum, dass unsere Herzen Gott gegenüber die ganze Zeit offen sind. Und das ist genau das Gegenteil von dem, was in unserem Bibeltext in der zweiten Hälfte von Vers 14 steht. Wer aber sein Herz verhärtet? Ein Mensch, der Gott fürchtet, hört auf den Herrn. Er versucht, dem Herrn zu gefallen. Er ist demütig vor Gott. Er erkennt seine Schwäche und seine völlige Abhängigkeit von Gott an. Dies ist auch die Bedeutung des Schlüsselverses, die Furcht des Herrn ist der Anfang der Erkenntnis.
An dieser Stelle möchte ich kurz aus einem Brief zitieren, den ich vor einiger Zeit erhalten habe. Da heißt es an mich gerichtet: Sie haben auf die Fehler der Gemeindemitglieder hingewiesen und Sie haben die Christen in den heutigen Gemeinden ganz allgemein kritisiert. Haben Sie nicht auch ein Wort der Ermutigung für Sie? Dazu kann ich nur sagen, ich versuche das Wort Gottes zu lehren. Und dazu gehört eben nicht nur Ermutigung, sondern manchmal auch Ermahnung. Wir leben in einer Zeit, in der nicht wenige Menschen vom Glauben abfallen. Pastoren und Prediger werden Ihnen das genauso bestätigen können wie Missionare, die irgendwo im fernen Ausland arbeiten. Ich verstehe, dass wir Ermutigung brauchen, und die Bibel hat den wahren Gläubigen viel Ermutigendes zu sagen. Aber ich denke, dass manchmal auch ein warnendes Wort nötig ist. Denn wer rechtzeitig gewarnt wird, kann etwas an seiner Situation ändern und ist dann vorbereitet auf das, was auf ihn zukommt. Sehr viele Leute innerhalb und außerhalb der christlichen Gemeinde sind ziemlich entmutigt durch das, was sie im Leben einiger Christen zu sehen bekommen. Und manche bringt das sogar dazu, sich vom christlichen Glauben abzuwenden. Ein rebellischer junger Mann sagte einmal zu mir: Ich habe die Religion für mich abgeschaltet. Nun, ich kannte die Herkunft dieses Burschen und dachte bei mir: Ich kann dich verstehen und gebe dir nicht die Schuld dafür. Das konnte ich ihm aber so nicht sagen, also versuchte ich, ihn auf die vielen wundervollen und aufrechten Christen hinzuweisen, die es in den Gemeinden schließlich auch gibt. Doch sie sind oft mehr im Hintergrund zu finden, und er hatte sie womöglich noch gar nicht bemerkt. Dabei sind es Leute, mit denen man wunderbar Gemeinschaft haben kann und unter denen man echte Freunde findet. Ich dachte mir, dass ich diese Erläuterung hier einschieben sollte, falls Sie öfter mal das Gefühl haben, ich würde die Christen und die heutigen Gemeinden zu häufig kritisieren. Das Buch der Sprüche Salomos bewahrt jedenfalls keinen von uns vor Kritik. Viele der Sprüche fordern uns auf, unsere Situation oder unser Verhalten zu hinterfragen, es zu ändern und dann in der Furcht des Herrn zu wandeln, das heißt in Ehrfurcht vor ihm. Kommen wir nun zu Vers 17 in unserem Bibeltext. Wer schuldig ist am Blut eines Menschen, der wird flüchtig sein bis zum Grabe, und niemand helfe ihm. Wer eines schrecklichen Verbrechens schuldig geworden ist, trägt eine furchtbare Last auf seinem Gewissen. Manch einen hat eine solche Last sogar schon in den Selbstmord getrieben. Ein Beispiel aus der Bibel ist Judas Iskariot. Er hat Jesus Christus, seinen Herrn, an die Römer verraten und nahm sich später selbst das Leben. Doch nicht immer endet eine Sache auf diese Weise. Ein Polizist hat mir einmal erzählt, dass manche schweren Verbrechen jahrelang nicht aufgeklärt werden können. Doch dann taucht plötzlich ein Mann oder eine Frau bei der Polizei auf, mit dem dringenden Bedürfnis, ein Geständnis abzulegen. Warum tut eine Person so etwas? Weil das Verbrechen im Herzen und im Verstand des Schuldigen für Unruhe sorgt. Er wird von seinem Gewissen geplagt und es gibt für ihn einfach kein Entrinnen. Ich bin der Meinung, dass Gott uns so geschaffen hat, damit wir letztlich unsere Schuld bekennen und zu ihm zurückkehren. In unserem Bibeltext springe ich nun zu Vers 24. Wer seinem Vater oder seiner Mutter etwas nimmt und spricht, es sei nicht Sünde, der ist des Verderbers Geselle. Ein junger Mensch mag denken, ich werde ja sowieso alles einmal erben, was meine Eltern besitzen, also kann ich mir jetzt schon etwas davon nehmen. Die Alten werden es gar nicht bemerken. Doch Gott sagt, dass ein solches Verhalten Sünde ist. Der Herr Jesus hat einmal die religiösen Führer seiner Zeit getadelt, weil sie Folgendes lehrten: Sobald ein Sohn zu seinem Vater oder seiner Mutter sagt, dieses oder jenes soll als Opfergabe dienen, ist er von der Pflicht entbunden, mit dieser Gabe seine Eltern zu unterstützen und ihre Not zu lindern. Jesus jedoch sagte, ein solches Verhalten verstößt gegen den Willen Gottes. Egal, ob ein junger Mensch hinter dem Rücken seiner Eltern etwas für sich abzweigt oder ob er als Erwachsener seinen alt gewordenen Eltern die nötige Unterstützung verweigert, es ist nicht in Ordnung und wird von der Bibel scharf verurteilt.
Und falls Sie Eltern sind und Ihre Kinder noch bei Ihnen wohnen, Diebstahl im eigenen Haus sollten Sie nicht ignorieren. Versuchen Sie, Ihren Kindern ins Gewissen zu reden und sie wieder auf den rechten Weg zu bringen. Die letzten Verse aus Kapitel 28 überspringe ich nun und lese aus Kapitel 29 den ersten Vers. Dort heißt es: Wer gegen alle Warnung halsstarrig ist, der wird plötzlich verderben ohne alle Hilfe. Gott hat so viele Möglichkeiten, die Menschen zu warnen, doch viele möchten lieber in der Sünde verharren. Und Gott gibt ihnen oft die Freiheit, dies zu tun. Ich kenne viele Leute, die gewarnt wurden, bevor ihr Verhalten bittere Folgen hatte. Doch sie ignorierten die Warnung und wurden noch in diesem Leben gerichtet. In der Bibel gibt es viele Beispiele dafür. Etwa Korach, der sich zusammen mit Datan, Abiram und 250 weiteren namhaften Israeliten gegen Mose und seinen Bruder Aaron erhob. Auch den babylonischen König Belsazar oder Isebel, die Frau des israelitischen Königs Ahab, könnte man an dieser Stelle nennen. Sie haben entsprechende Warnungen einfach in den Wind geschlagen. Vers 1 in unserem Bibeltext sagt dazu: Wer gegen alle Warnung halsstarrig ist, der wird plötzlich verderben ohne alle Hilfe. Und nun zu Vers 2. Wenn der Gerechten viel sind, freut sich das Volk, wenn aber der Gottlose herrscht, seufzt das Volk. Wir haben schon öfter gesehen, wenn die Gottlosen an der Macht sind, werden die Probleme nicht weniger. Aber ein rechtschaffener Mensch ist in der Lage, einer ganzen Nation Segen zu bringen. Auch heute brauchen wir keine Menschen, die behaupten, sie hätten für jedes Problem eine Lösung. Denn keiner hat die Lösung für alle Probleme dieser Welt. Was wir heute brauchen, das sind rechtschaffene Frauen und Männer, die um jeden Preis für das Recht eintreten. Ich glaube, dass eine solche Person viel ausrichten kann, ganz gleich, welcher Partei sie auch angehört. Wenn aber ein Gottloser herrscht, leiden alle, heißt es sinngemäß in Vers 2. Darf ich Sie deshalb ganz direkt einmal fragen, wen haben Sie gewählt, als die letzte Wahl stattgefunden hat? Schauen wir uns nun Vers 4 ein wenig genauer an. Ein König richtet das Land auf durchs Recht, wer aber viel Steuern erhebt, richtet es zugrunde. David zum Beispiel war ein guter König. Er war ein gerechter Herrscher und hatte Ehrfurcht vor Gott. Doch auch David musste bekennen, dass er und seine Regentschaft nicht fehlerlos waren. Ich wage zu behaupten, dass dies auch auf jede andere Regierung zutrifft. Erst wenn Jesus Christus eines Tages als König auf diese Erde zurückkommen wird, wird er in vollkommener Gerechtigkeit regieren. Bis es soweit ist, müssen wir uns mit unvollkommenen Königen, Kanzlern und Präsidenten zufrieden geben. Und wir können uns glücklich schätzen, wenn sie ihre große Verantwortung vor Gott erkennen.

Das war's mal wieder. Das war eine weitere Folge aus der Sendereihe Durch die Bibel. Im Mittelpunkt standen diesmal aus dem Buch der Sprüche Salomos das Kapitel 28 und der Anfang von Kapitel 29. Ich lade Sie herzlich ein, auch beim nächsten Mal wieder mit dabei zu sein, bei der vorletzten Sendung zum Buch der Sprüche. Bis dahin, auf Wiederhören und Gottes Segen mit Ihnen.

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1: Wir hören aus dem Neuen Testament, aus dem Brief an die Hebräer, Kapitel 9, die Verse 11 bis 14.
2: Christus aber ist gekommen als ein hoher Priester der zukünftigen Güter durch die größere und vollkommenere Stiftshütte, die nicht mit Händen gemacht ist, das ist, die nicht von dieser Schöpfung ist. Er ist auch nicht durch das Blut von Böcken oder Kälbern, sondern durch sein eigenes Blut ein für allemal in das Heiligtum eingegangen und hat eine ewige Erlösung erworben. Denn wenn schon das Blut von Böcken und Stieren und die Asche von der Kuh durch Besprengung die Unreinen heiligt, so dass sie äußerlich rein sind, um wie viel mehr wird dann das Blut Christi, der sich selbst als Opfer ohne Fehl durch den ewigen Geist Gott dargebracht hat, unser Gewissen reinigen von den toten Werken, zu dienen dem lebendigen Gott.
1: Das war der Bibeltext für den heutigen Tag, entnommen aus der großen Hörbibel mit freundlicher Genehmigung der Deutschen Bibelgesellschaft. Hier noch einmal die Bibelstelle. Neues Testament, Brief an die Hebräer, Kapitel 9, die Verse 11 bis 14. Gedanken dazu kommen jetzt von Minea Onofrei aus Gotha.
3: Haben Sie schon einmal von einer Geschichte von wahrer Aufopferung gehört, die Sie einfach nicht mehr losgelassen hat? Ein Feuerwehrmann, der in ein brennendes Haus rennt, um ein Kind zu retten und dabei sein eigenes Leben riskiert. Oder eine Mutter, die alles für ihre Familie gibt. Das sind starke Bilder von Opfern, die mich berühren, weil sie etwas von bedingungsloser Hingabe zeigen. Doch jedes menschliche Opfer, so heldenhaft es auch sein mag, hat Grenzen. Es ist einmalig und irdisch. Im Alten Testament lese ich von unzähligen Opfern. Priester brachten Tag für Tag, Jahr für Jahr, Tieropfer dar, um die Sünden des Volkes zu sühnen. Blut, Feuer und Asche. Ein ständiger Kreislauf und eine Erinnerung daran, dass zwischen Menschen und Gott etwas zerbrochen ist. Aber konnte das Blut von Böcken und Kälbern wirklich ein Gewissen reinigen und Menschen befähigen, Gott zu dienen? Die Bibel selbst gibt die Antwort. Nein. All diese Opfer waren nur ein Hinweis auf etwas viel Größeres. Ein Fingerzeig auf das wahre Opfer, das alles verändern wird. Der heutige Bibeltext stellt alles auf den Kopf, was man damals über Opfer und Vergebung wusste. Es beginnt mit den Worten, Christus aber ist gekommen. Dieses Aber ist ein Wendepunkt in der Heilsgeschichte. Die Zeit der unzähligen Tieropfer und der Priester, die selbst Sünder waren, ist vorbei. Hier kommt der eine wahre Hohepriester, Jesus Christus. Er betritt nicht irgendein Zelt aus Stoff und Holz. Jesus Christus geht in das vollkommene Zelt, direkt in die Gegenwart Gottes im Himmel. Und er bringt nicht das Blut von Tieren, sondern sein eigenes Blut. Das ist der entscheidende Unterschied. Kein Tier kann sich freiwillig opfern. Jesus aber, der Sohn Gottes, gab sich selbst aus Liebe zu uns hin. Er wurde nicht geopfert, er hat sich selbst als Opfer dargebracht. Und das Ergebnis? Keine vorläufige, jährliche Vergebung. Nein, der Text sagt, er hat eine ewige Erlösung erworben. Ein für allemal. Das Kreuz ist kein wiederholbares Ereignis. Es ist der eine, abgeschlossene, perfekte Akt der Liebe Gottes, der durch alle Zeiten hindurch gilt. Und jetzt kommt der Punkt, der direkt in unser Leben hineinspricht. Vers 14 ist vielleicht der wichtigste des ganzen Abschnitts. Er fragt uns, wenn schon das Blut von Tieren eine äußerliche rituelle Reinheit bewirken konnte, um wie viel mehr wird dann das Blut Christi unser Gewissen reinigen von den toten Werken? Es geht hier nicht mehr nur um äußere Regeln, es geht um unser Innerstes, um unser Gewissen. Ich kenne dieses nagende Gefühl der Schuld, die Erinnerung an Worte, die ich nicht hätte sagen sollen, an Taten, die ich bereue, an die Momenten, in denen ich wusste, was richtig ist und es trotzdem nicht getan habe. Manchmal versuche ich, dieses schlechte Gewissen zu beruhigen. Ich dränge mich an, besserer Mensch zu sein. Ich tue gute Werke, spende Geld, engagiere mich. Ich versuche, meine Weste selbst wieder reinzuwaschen. Die Bibel nennt all diese Versuche tote Werke. Warum? Weil sie aus der Kraft eines Gewissens kommen, das von Gott getrennt ist. Es sind Versuche, mich selbst zu erlösen, mir Gottes Liebe zu verdienen. Aber das ist unmöglich. Ein Toter kann sich nicht selbst lebendig machen. Und genau hier setzt die Botschaft des Evangeliums die gute Nachricht an. Das Blut Jesu reinigt mein und ihr Gewissen. Es wäscht nicht nur den äußeren Schmutz weg, es heilt uns von innen. Es befreit uns von dem Zwang, uns Gottes Liebe verdienen zu müssen. Warum? Weil Gott uns seine Liebe bereits am Kreuz bewiesen hat. Der Apostel Paulus schreibt im Römerbrief Kapitel 10, Vers 9, denn wenn du mit deinem Munde bekennst, dass Jesus der Herr ist, und glaubst in deinem Herzen, dass ihn Gott von den Toten auferweckt hat, so wirst du gerettet. Das ist Evangelium pur. Die Erlösung ist ein Geschenk, aus Gnade, nicht aus Werken. Jesus hat den Schuldschein, der gegen uns sprach, an Kreuz genagelt und für immer beseitigt. Und was ist das Ziel dieser tiefen inneren Reinigung? Der Text sagt es uns am Ende von Vers 14, zu dienen dem lebendigen Gott. Wenn unser Gewissen rein ist, müssen wir nicht mehr aus Angst oder Pflichtgefühl handeln. Wir dürfen Gott dienen, aus Liebe, aus Dankbarkeit. Ein Leben für Gott ist dann keine Last mehr, sondern eine freudige Antwort auf seine unendliche Barmherzigkeit. Wir sind nicht mehr Sklaven der Sünde, sondern Kinder des lebendigen Gottes. Wenn wir mit Christus verbunden sind, sind wir eine neue Schöpfung. Das Alte ist vergangen, siehe, Neues ist geworden. Diese Botschaft gilt Ihnen ganz persönlich, genau jetzt, in diesem Moment. Vielleicht fühlen Sie sich belastet von den toten Werken Ihres Lebens. Vielleicht spüren Sie die Last eines unreinen Gewissens. Die Einladung Gottes an Sie lautet, kommen Sie zu Jesus, sein Opfer ist genug. Es ist genug für Ihre Vergangenheit, Ihre Gegenwart und Ihre Zukunft. Sie müssen nichts mehr hinzufügen. Ich möchte Sie einladen, jetzt, wo auch immer Sie sind, Gott zu sagen, was Sie auf dem Herzen haben und ein einfaches Gebet zu sprechen. Herr Jesus Christus, ich habe gehört, dass dein Opfer am Kreuz auch für mich gilt. Ich komme mit meiner Schuld und meinem unreinen Gewissen zu dir. Bitte vergib mir. Reinige mich von innen heraus. Befreie mich von den toten Werken und mache mich zu einem Kind des lebendigen Gottes. Danke, dass du mich liebst. Amen. Wenn Sie dieses Gebet von Herzen gesprochen haben, dann gilt, Ihr Weg mit Gott hat neu begonnen. Das Opfer Jesu hat alles für Sie verändert.
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2: Ich bin Jerome Nussbaum. In Deutschland sind im vergangenen Jahr so wenige neue Wohnungen gebaut worden wie seit mehr als einem Jahrzehnt nicht mehr. Knapp 207.000 sind es gewesen. Das ist der niedrigste Wert seit 2012, so das Statistische Bundesamt. Einen besonders hohen Rückgang habe es bei Bauvorhaben von Privatpersonen gegeben. Die Dauer von der Erteilung der Genehmigung bis zur Fertigstellung hat sich demnach auf durchschnittlich 27 Monate erhöht. Bei größeren Wohnungsbauprojekten gab es aber auch im ersten Quartal dieses Jahres einen Anstieg. Nach dem Ebola-Ausbruch im Kongo steigen die Zahlen von Infizierten und auch Toten. Inzwischen soll es im Ostkongo nach Behördenangaben 160 Todesfälle geben und mehr als 670 Verdachtsfälle auf die tödliche Viruserkrankung.
3: Ebola-Fieber ist hochansteckend. Das Virus kann auch von Menschen übertragen werden, die schon gestorben sind. Deshalb gelten bestimmte Regeln für die Beerdigung. Das hat in einem Krankenhaus zu Tumulten geführt zwischen Angehörigen und Ärzten. Zwei Behandlungszelte brannten daraufhin nieder. Die Ärzte sollen der Familie eines Verstorbenen verweigert haben, die Leiche für eine Bestattung abzuholen. Die Patienten konnten sich noch rechtzeitig aus den brennenden Zelten retten. Ulrike Klein, Redaktion.
2: Der tote Buckelwal-Timmy kann frühestens nach Pfingsten geborgen werden. Gestern waren Versuche vor der dänischen Insel Anholt gescheitert. Der Wal liegt wieder auf einer Sandbank fest.
4: Geplant war, den toten Wal mit einem Seil an seiner Fluke in einen Hafen zu ziehen. Das gestaltete sich aber bei mehreren Versuchen schon schwierig. Der Wal soll vom Strand weg, weil er dort nicht explodieren soll. Der Kadaver bläht sich immer weiter auf. Es gab auch Berichte, ihn lieber ins Wasser zu ziehen, aber eigentlich wollen die Behörden ihn obduzieren lassen, um die genaue Todesursache zu klären. Noah Ulrich, Redaktion.
2: Der Bundestag hat am Vormittag über eine Kindergeldauszahlung ohne vorherigen Antrag beraten. Bundesfinanzminister Klingbeil sagte zum Auftakt der ersten Lesung des Gesetzes, Familien hätten damit künftig mehr Zeit fürs Baby und brauchten weniger Zeit für Bürokratie. Ab dem kommenden Jahr soll der Antrag zunächst für Eltern wegfallen, die schon ein Kind haben. Später soll das neue Verfahren dann auch für das erste Baby greifen. Das Geld wird dann automatisch nach der Geburt ausgezahlt. Polen hat die Ankündigung von US-Präsident Trump begrüßt, 5000 zusätzliche Soldaten in das NATO-Land zu entsenden. Präsident Nawrocki sprach von einem Bekenntnis zur gemeinsamen Sicherheit. NATO-Generalsekretär Rutte erklärte dazu, unabhängig davon gehe der Trend aber zu einem stärkeren Europa, das bei seiner Verteidigung weniger abhängig von den USA sei. Die NATO-Außenminister beraten heute bei ihrem Treffen in Schweden darüber.
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2: Die aktuellen Temperaturen: Köln und Bonn 23 Grad, 19 messen wir in Hamburg, 21 sind es in Bremen, Berlin, Dresden und Frankfurt am Main 22 Grad, 22 messen wir auch in Stuttgart, 21 in München, Erfurt 22 und Münster 21 Grad. Im Nordosten gibt es heute noch vermehrt Quellwolken, die lösen sich aber zum Abend hin auf. Nur vereinzelt kann es Regenschauer geben. Sonst bleibt es sonnig und trocken heute bei Höchstwerten zwischen 20 und 30 Grad mit den höchsten Werten am Oberrhein. Morgen wechseln sich dann Sonne und Wolken ab. Nur ganz vereinzelt gibt es im äußersten Norden Schauer. Dann bei Höchstwerten bis zu 30 Grad, im Südwesten bei bis zu 32 Grad.
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6: Herzlich willkommen. Christen haben eine Aufgabe in dieser Welt. Doch wie sieht die aus? Jesus selbst bittet Gott seinen Vater für die Menschen, die ihm nachfolgen. Er weiß, dass es Hindernisse, Schwierigkeiten und Komplikationen geben wird. Roland Denner, internationaler Direktor der christlichen Organisation Reach Across, findet in dem sogenannten hohepriesterlichen Gebet Jesu im Johannesevangelium konkrete Punkte, an denen Christen sich ausrichten können.
7: Ich lese aus Johannes 17 die Verse 20 bis 26. Jesus betet: Ich bete aber nicht nur für sie, sondern auch für die Menschen, die auf ihr Wort hin an mich glauben werden. Ich bete darum, dass sie alle eins sind. Sie in uns, so wie du, Vater, in mir bist und ich in dir bin. Dann wird die Welt glauben, dass du mich gesandt hast. Die Herrlichkeit, die du mir gegeben hast, habe ich auch ihnen gegeben, damit sie eins sind, so wie wir eins sind. Ich in ihnen und du in mir. So sollen sie zur völligen Einheit gelangen, damit die Welt erkennt, dass du mich gesandt hast und dass sie von dir geliebt sind, wie ich von dir geliebt bin. Vater, ich will, dass die, die du mir gegeben hast, dort sind, wo ich bin. Sie sollen bei mir sein, damit sie meine Herrlichkeit sehen, die Herrlichkeit, die du mir gabst, weil du mich schon vor der Erschaffung der Welt geliebt hast. Vater, du gerechter Gott, die Welt kennt dich nicht, aber ich kenne dich, und diese hier haben mich erkannt, dass du mich gesandt hast. Ich habe ihnen deinen Namen offenbart und werde es auch weiterhin tun, damit die Liebe, mit der du mich geliebt hast, auch in ihnen ist. Ja, damit ich selbst in ihnen bin. Jesus hat mit seinen Leuten das Passamahl gefeiert. Er hat mit ihnen über seinen Abschied gesprochen und über den Beistand, den er ihnen schicken wird. Judas ist schon weggegangen, um ihn zu verraten. Und dann betet Jesus dieses Gebet noch in der Stadt in Jerusalem, bevor er zum Garten geht, in dem er später noch einmal mit seinem Vater redet und dann verhaftet wird. Am nächsten Tag wird er hingerichtet werden, auf die grausamste Weise, die man sich vorstellen kann. Seine Freunde werden ihn im Stich lassen. Man wird ihn foltern, man wird ihn verleumden und anspucken. Um was bittet er Gott in diesem Moment für seine Leute, die er bald in der Welt zurücklässt? Und sogar für uns alle, denn er sagt ausdrücklich: Ich bitte nicht allein für sie, sondern auch für die, die durch ihr Wort an mich glauben werden. Worüber redet er mit seinem Vater? Wie sieht er unsere Existenz in einer Welt, die komplexer und verwirrender und feindseliger wird? Was ist unsere Mission? 5 Gedanken dazu. Unsere Mission ist, dass wir mittendrin sind und ganz Gott gehören. 2. Unsere Mission ist, dass wir keine irdische Macht haben, aber eine große Autorität. 3. Unsere Mission ist, dass es uns etwas kostet, wenn Jesus durch uns wirkt. 4. Unsere Mission ist, dass wir Freude ausstrahlen. Und 5. Unsere Mission ist, dass wir entschlossen zusammenhalten. 1. Also, unsere Mission ist, dass wir mittendrin sind und ganz Gott gehören. Jesus bittet für die, die ihm vertrauen und ihm nachfolgen. Und er sagt, ihre Mission wird sein, dass sie mittendrin sind, aber nicht Teil davon. Ich bitte nicht, dass du sie aus der Welt wegnimmst, sondern dass du sie bewahrst vor dem Bösen. Jesus sagt, sie sind nicht von der Welt, wie ich nicht von der Welt bin. Die Gemeinde Jesu lebt in einer Position einer Minderheit in der Welt. Petrus schreibt in 1. Petrus 2: Liebe Freunde, ihr seid ohne Bürgerrecht und Fremde in dieser Welt. Petrus schreibt in 1. Petrus 2: Liebe Freunde, ihr seid ohne Bürgerrecht und Fremde in dieser Welt.

brauchen Gottes heiligendes, veränderndes, heilendes Wirken in unserem Leben, solange wir auf der Erde sind. Darum bittet Jesus den Vater, heilige sie in der Wahrheit, dein Wort ist die Wahrheit. Ich heilige mich selbst für sie, auf dass auch sie geheiligt seien in der Wahrheit. Dafür wird Jesus am Tag nach diesem Gebet alles tun. Er wird am Kreuz Gottes gerechtes Gericht auf sich nehmen. Er wird Sünde und Tod besiegen und am dritten Tag auferstehen. Und weil er das getan hat, sind wir noch in dieser Welt. Sie gehört Gott, sie ist Gottes geliebte Schöpfung. Trotz unserer Rebellion und der Ablehnung unseres Schöpfers zeigt sie noch Gottes Schönheit und Majestät. Jede Kultur zeigt, dass die Menschen, die sie gestaltet haben, Gott widerspiegeln, weil wir Menschen im Bild Gottes geschaffen sind. Und jede Kultur zeigt die traurigen, destruktiven Spuren unserer Auflehnung gegen Gott. Das ist unsere Mission, dass wir mitten in dieser Schöpfung und mittendrin bei unseren Mitmenschen leben, aber dass wir ganz Gott gehören. Wir sollen eine heilende Gemeinschaft sein, die Hoffnung in eine gebrochene Welt hineinträgt. Jesus nimmt uns nicht aus der Welt heraus, weil wir mittendrin in dieser Welt für ihn wirken sollen. Wir sollen nicht von einem Umfeld, das Gott ablehnt oder ignoriert, geprägt werden. Aber wir sollen uns auch nicht isolieren und zurückziehen, sondern mitten in der Welt Jesus nachfolgen. Ein zweiter Gedanke: Unsere Mission ist, dass wir keine irdische Macht haben, aber eine große Autorität. Jesus hat alle Macht und Autorität. Aber in Philipper 2, Vers 6 steht, dass er, der Gott in allem gleich war und auf einer Stufe mit Gott stand, seine Macht nicht zu seinem eigenen Vorteil ausnutzte. Im Gegenteil, er verzichtete auf alle seine Vorrechte und stellte sich auf dieselbe Stufe wie ein Diener. Macht in dieser Welt bedeutet, dass man etwas durchsetzen kann, dass man eine Realität erzwingen kann, auch ohne die Zustimmung der Betroffenen. Jesus hat diese Macht, aber er hat sie nie eingesetzt, um sein Reich auszubreiten. Er hat Macht eingesetzt, um Menschen gesund zu machen, um Menschen von Dämonen zu befreien, um Tote lebendig zu machen, aber nicht, um seine Ansprüche durchzusetzen. Und Jesus hat uns ohne irdische Macht in dieser Welt gelassen. Aber er hat uns eine sehr große Autorität verliehen. Autorität sichert sich Zustimmung und Nachfolge durch Überzeugungskraft, durch eine verlässliche, vertrauenswürdige, wahrhaftige Persönlichkeit. Diese Autorität entsteht durch Heiligung. Wenn unser Leben auf jeder Ebene ganz Gott gehört, üben wir in seiner Autorität Einfluss aus. Jesus hat sich in eine große Ohnmacht begeben. Er wurde ein hilfsbedürftiges Baby. Als er aufwuchs, erlangte er keine irdische Macht. Aber er war sich jederzeit seiner Identität als Sohn Gottes bewusst, schon als 12-jähriger Junge im Tempel. In dieser Autorität handelte er, ohne je Zwang auszuüben. Am Kreuz hätte er die Macht gehabt, sein Leiden zu beenden und seinen unvorstellbaren Demütigungen und Qualen zu entgehen. Aber selbst als er provoziert wurde, herabzusteigen, gebrauchte er seine Macht nicht für sich. Und so sollen wir in dieser Welt leben. Wir verfügen nicht über weltliche Macht, aber wir wissen, wer wir sind. Jesus sagt, wir sind die, die Gott ihm gegeben hat.
Wir sind seine Kinder.

0: Kinder, wir sind seine Freunde und seine Mitarbeiter. Und wir haben die Autorität, in seinem Namen dieser Welt Heil und Versöhnung zu vermitteln. Wir warten darauf, dass Jesus in seiner ganzen Macht erscheint. Er hat durch seinen Tod am Kreuz und durch seine Auferstehung unsere Auflehnung gegen Gott und ihre Folgen besiegt. Er hat uns mit unserem Schöpfer versöhnt. Er hat dem Bösen und dem Tod die Macht genommen. Aber er sagt dir zu seinem Vater, jetzt komme ich zu dir. Und wir leben in dieser Welt in einer Spannung zwischen einem schon und noch nicht. Jesus ist in die Welt gekommen und hat schon alles vollbracht. Aber er ist jetzt bei seinem Vater und er wird erst noch in seiner ganzen Macht zurückkommen, um sein Reich zu vollenden. Das ist noch nicht geschehen. Und deshalb sagt Paulus in Philipper 3, Vers 20, unser Bürgerrecht ist im Himmel, wo Jesus Christus, der Herr, lebt. Und wir warten sehnsüchtig auf ihn, auf die Rückkehr unseres Erlösers. In dieser Zeit zwischen dem ersten und dem zweiten Kommen Jesu leben wir. Er hat uns sehr offen gesagt, dass diese Zeit neben großen Möglichkeiten auch große Herausforderungen birgt. Es wird nicht alles permanent besser werden, wie wir das vielleicht vor einigen Jahren noch geglaubt haben, wo vermittelt wurde, dass wir dabei sind, alle Krankheiten zu besiegen, dass wir eine neue Weltordnung des Friedens und der Demokratie aufrichten. Aber das Gegenteil geschieht und Jesus sagt uns das ganz ehrlich. Kriege, Erdbeben, Hungersnöte, Polarisierungen, Aggression, Klimawandel, Verschwörungstheorien, Extremismus werden nicht überwunden, sondern sie nehmen immer mehr zu. Und gleichzeitig breitet sich Gottes Reich aus, oft unscheinbar und verborgen, aber unaufhaltsam. Die Gemeinde Jesu wächst weltweit wie nie zuvor und ganz besonders in Afrika, in Südamerika und in Asien. Die geschichtlichen Entwicklungen beherrschen uns nicht, sondern Jesus bedient sich ihrer. Er bedient sich ihrer, um seine Geschichte zu erfüllen. Jesus hält an seiner Mission fest und er möchte uns daran beteiligen. Es muss uns immer um die Frage gehen, Herr, was tust du? Wie handelst du? Und wo möchtest du uns in dein Wirken einbeziehen? In 2. Petrus 3, Vers 9 steht, es ist aber nicht so, dass der Herr seine versprochene Wiederkehr hinauszögert, wie manche meinen. Nein, er wartet, weil er Geduld mit uns hat. Denn er möchte nicht, dass auch nur ein Mensch verloren geht, sondern dass alle Buße tun und zu ihm umkehren. In der islamischen Welt kommen heute mehr Menschen zum Glauben an Jesus als je zuvor. Geschichtliche Entwicklungen spielen dabei eine Rolle. Ein Beispiel ist der sogenannte arabische Frühling vor rund 15 Jahren. In vielen arabischen Ländern haben sich vor allem junge Muslime Diktatoren widersetzt, die teilweise über 30 Jahre korrupt geherrscht und ungerecht regiert hatten. Im Westen wurde das gefeiert als ein Hinterfragen des Islam und eine Hinwendung zu westlicher Demokratie. Die Menschen wollten aber nur einfach mehr Freiheit, mehr Gerechtigkeit und mehr Gestaltungsfreiräume. Sie wandten sich nicht vom Islam ab, sondern im Gegenteil, als die Diktatoren gestürzt wurden, wählten sie fundamentalistische Gruppen wie die Moslembruderschaft. Sie folgten denen, die sagten, der Islam ist die Antwort. Und dann merkten sie, dass sie unter diesen neuen Machthabern noch weniger Freiheiten und Wahlmöglichkeiten hatten. Und nun stellen unzählige Muslime den Islamismus in Frage und viele sogar den Islam. Viele suchen nach Wahrheit und Hoffnung und wir beobachten eine größere Offenheit als je zuvor. Gott gebraucht geschichtliche Ereignisse, Unzählige Menschen sind zurzeit weltweit auf der Flucht, wohl über 120 Millionen Menschen. Machen wir uns Sorgen um die Auswirkungen auf unsere Gesellschaft, wenn wir einige von ihnen aufnehmen? Oder sehen wir diese Bewegungen im Kontext von Gottes Wirken? Paulus sagte in Apostelgeschichte 17, Vers 26, aus einem einzigen Menschen hat Gott alle Völker hervorgehen lassen. Er hat bestimmt, dass sich die Menschen über die ganze Erde ausbreiten. Und er hat festgelegt, wie lange jedes Volk bestehen und in welchem Gebiet es leben soll. Mit allem, was er tat, wollte er die Menschen dazu bringen, nach ihm zu fragen. Er wollte, dass sie, wenn irgend möglich, in Kontakt mit ihm kommen und ihn finden. Unsere Mission ist es, dass wir Jesus folgen, dass wir dort sind, wo er handelt. Ein dritter Gedanke. Unsere Mission ist, dass es uns etwas kostet, wenn Jesus durch uns wirkt. Immer wieder erleben wir, dass junge Menschen bereit sind, in einem islamischen Land zu leben, um dort das Evangelium zu bezeugen. Aber wenn wir dann mit der Gemeindeleitung über ihre Entsendung sprechen, werden wir gefragt, ja, ist das da auch sicher? Das ist eine wichtige und nötige Frage. Aber was machen wir mit der Antwort? Die Antwort ist oft, nein, es ist nicht sicher. Es gibt dort vielleicht eine sehr instabile politische Situation und massive Menschenrechtsverletzungen. Es ist gefährlich. Und das ist der Grund, warum die Menschen dort bisher so wenig Zugang zum Evangelium hatten. Wie entscheiden wir also, ob und wie wir an Gottes Mission an gefährlichen Orten teilhaben? Wir brauchen dafür ein biblisches Verständnis von Leiden und Martyrium. Wir brauchen eine Theologie des Risikos. Wie entscheiden wir, welche Risiken wir im Auftrag Gottes eingehen und welche nicht? Diese Fragen führen uns über das hinaus, was wir im Griff haben, was wir managen können. Da fängt Glaube an. Wir merken, dass wir da komplett auf Gott angewiesen sind, dass wir fest in seinem Wort verwurzelt sein müssen. Und das ist doch gut für uns. Jesus weiß, dass es für uns oft gefährlich ist, ihm nachzufolgen. Er sagt hier in Johannes 17, dass die Welt uns hassen wird, weil wir nicht von der Welt sind, wie auch er nicht von der Welt ist. Er sagt uns, wenn sie den Meister gehasst haben, werden sie auch seine Schüler hassen. Das ist Teil unserer Mission. Ein Kapitel vorher in Johannes 16 hat er gesagt, ja, es kommt eine Zeit, wo jeder, der euch tötet, meint Gott, damit einen Dienst zu erweisen. Das heißt nicht, dass wir Leiden suchen sollen oder dass wir Leiden glorifizieren. Leiden ist schlimm. Es schmerzt und es ist normal, wenn wir nicht gerne leiden. Auch Jesus hat nicht gerne gelitten. Wenige Stunden nach diesem Gebet in Johannes 17 betet er im Garten: Mein Vater, wenn es möglich ist, dann lass diesen bitteren Kelch an mir vorübergehen. Aber nicht wie ich will, sondern wie du willst. Und so betet Jesus auch nicht, dass Gott uns aus der Welt herausnimmt, sondern dass er uns bewahrt vor dem Bösen. Er wacht über unserem Leben, was auch immer uns passiert. Ein vierter Gedanke, unsere Mission ist, dass wir Freude ausstrahlen. Wir sind also mittendrin und gehören nicht dazu. Bedeutet das, dass wir verbissen, hart und lieblos werden? Jesus bittet in Johannes 17, dass er durch uns verherrlicht wird. Unsere Mission in dieser Welt ist, dass die Menschen die Herrlichkeit Jesu sehen können. Jesus liebt diese Welt. Er hat sogar die geliebt, die ihn auf die entwürdigendste und schmerzvollste Weise gefoltert haben. Er hat für sie gebetet, dass Gott ihnen vergibt. Vielleicht kann es unser Ziel und Gebet sein, dass wir immer weniger die Herrlichkeit Gottes verdecken. Dass unsere Nachbarn, unsere Kollegen, dass jeder etwas davon mitkriegt, wie großartig Jesus ist. Dass wir ihnen erzählen, wie wunderbar Jesus ist. Es wird schwierig, wenn uns unser Leben in dieser Welt bitter und freudlos macht und wenn wir unversöhnlich oder arrogant sind. Jesus hat uns sehr offen gesagt, wie herausfordernd vieles an unserem Leben sein wird. Aber er betet: Das habe ich ihnen in der Welt gesagt, damit meine Freude sie vollkommen erfüllt. Jesus hat erstaunlich konkret und schonungslos angekündigt, dass Böses und Zerstörung nicht weniger werden, sondern im Lauf der Weltgeschichte eher eskalieren. Aber in diesem Zusammenhang hat er gesagt: Wenn all das anfängt, dann richtet euch auf und hebt euren Blick, denn eure Erlösung ist ganz nahe. Manchmal hilft es, wenn wir uns etwas weniger mit all dem beschäftigen, was kommt, und mehr damit, wer kommt. Jesus kommt, und er wird das vollenden, was er am Kreuz und durch seine Auferstehung von den Toten getan hat. Paulus hat einmal gesagt: Ich bin überzeugt, was wir in der gegenwärtigen Zeit noch leiden müssen, fällt überhaupt nicht ins Gewicht im Vergleich mit der Herrlichkeit, die Gott uns zugedacht hat und die er in Zukunft offenbar machen wird. Das ist kein Vertrösten. Das ist Trost. Dieser Trost, der Blick auf Gott, bewirkt, dass wir Freude erleben und ausstrahlen, dass wir mit beiden Füßen auf dem Boden stehen können, ohne uns von den Realitäten einschüchtern oder lähmen zu lassen. Der Blick auf Jesus, der wiederkommt, bewirkt, dass wir nicht zynisch werden, sondern hoffnungsvoll. Er bewirkt Freude und Resilienz, Mut und Entschlossenheit. Diese Zeit ist in mancher Hinsicht eine böse Zeit, aber sie ist eine unglaublich wertvolle Zeit, weil Jesus unbeirrt an seiner Mission festhält und uns Teil davon sein lässt. Er sagt zu seinem Vater: Wie du mich in die Welt gesandt hast, habe ich auch sie in die Welt gesandt. Und vollkommene Freude soll uns dabei erfüllen. Auch wenn die Welt uns hasst, sollen wir, wie die Gemeinde in der Apostelgeschichte, beim ganzen Volk Freude verbreiten, in einem hohen Ansehen stehen, Gunst bei den Menschen finden. Gott sagte sogar durch Jeremia seinem Volk in einem komplett heidnischen, feindlichen Umfeld: Setzt euch ein für den Frieden und für das Wohlergehen Babels, wohin ich euch als Verbannte geschickt habe, und betet für das Wohlergehen der Stadt. Wie leben wir also in einer gefallenen, gottfeindlichen Welt? Nicht durch Recht haben, durch Ausgrenzen oder Verurteilen, sondern durch große Freude über Jesus und durch Einheit. Und das ist der abschließende Gedanke hier in diesem Gebet von Jesus. Fünftens, unsere Mission ist, dass wir entschlossen zusammenhalten. Christsein geht nicht allein. Wir brauchen einander. Wenn Jesus unser Leben heil macht, dann macht er uns in allererster Linie wieder beziehungsfähig. Und er bittet seinen Vater um etwas sehr Radikales: Bewahre sie in deinem Namen, dass sie eins seien wie wir. Das heißt, Jesus nimmt die innige Beziehung zu seinem Vater zum Maßstab für die Einheit seiner Nachfolger. Nur noch mal zur Erinnerung, was für eine Truppe das war. Einer ist schon weggelaufen und gerade dabei, ihn zu verraten. Einer schwört, dass er bis zum Letzten zu ihm hält und sagt ein paar Stunden später, dass er ihn überhaupt nicht kennt. Zwei hatten vor kurzem angeregt, ein Dorf abzufackeln und dann angefragt, ob sie später rechts und links von ihm die Premiumsplätze in seinem Reich kriegen könnten. Einer hatte für die Besatzungsmacht gearbeitet und ein anderer hatte Anschläge auf die Besatzer geplant. Und so könnten wir weitermachen. Macht, dass sie eins seien wie wir, ist ein sehr radikales Gebet. Aber die Einheit unter uns Christen ist Teil unserer Mission. Das ist Teil unseres Auftrags in dieser Welt. Natürlich kann man jetzt sagen, ja, aber Einheit geht nur, wenn man eine gemeinsame Basis hat. Einheit kann nicht auf Beliebigkeit, sondern sie muss auf Wahrheit aufbauen. Aber auf der Seite fallen wir eher nicht vom Pferd. Man schätzt, dass es zurzeit ungefähr 42.000 christliche Konfessionen auf der Welt gibt. Jesus sagt, wie du, Vater, in mir und ich in dir, sollen auch sie in uns eins sein, damit die Welt glaubt, dass du mich gesandt hast. Es hat mich immer berührt, wenn uns muslimische Freunde in Mali auf die Einheit in unserem Team angesprochen haben. Und wenn das ihr Interesse an Jesus geweckt hat. Sie wussten, dass wir unterschiedliche Persönlichkeiten waren, dass wir aus verschiedenen Ländern und Generationen waren, aber sie sahen einen Zusammenhalt. Wir können es uns nicht leisten, dass wir Einheit durch das Verurteilen anderer Christen, durch Unversöhnlichkeit oder durch unangemessene Abgrenzung beschädigen. Dann werden wir unglaubwürdig und wir machen es Menschen schwer, Jesus zu vertrauen. In der Komplexität der Welt brauchen wir einander als kritisch prüfende Gemeinschaft. Wenn wir uns absondern und abgrenzen, entziehen wir uns diesem wichtigen Korrektiv und wir sind anfälliger für die Täuschungen des Feindes. Being a healing community, bringing hope to a broken world. Eine heilende Gemeinschaft sein, die Hoffnung in eine gebrochene Welt hineinträgt. Es ist spannend und herausfordernd, in dieser Welt zu leben. Aber Jesus hat für uns gebetet und er macht das bis heute. Und das gibt eine unerschütterliche Hoffnung. Unsere Mission ist es, dass wir mittendrin sind und ganz Gott gehören. Dass wir keine irdische Macht haben, aber eine große Autorität. Dass es uns etwas kostet, wenn Jesus durch uns wirkt. Dass wir Freude ausstrahlen. Und dass wir entschlossen zusammenhalten.
1: Die Aufgabe der Christen in dieser Welt, abgeleitet aus dem hohepriesterlichen Gebet Jesu im Johannesevangelium. Gedanken dazu kamen von Roland Denner, dem internationalen Leiter der christlichen Organisation Reach Across.
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Hast du ein Problem, wenn ich dich beim Wort nehme? Und einfach davon ausgehe, dass diesmal alles gut geht? 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

Hast du ein Problem, wenn ich dich beim Wort nehme? 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
2: Ich bin Jerome Nussbaum. In Deutschland sind im vergangenen Jahr so wenige neue Wohnungen gebaut worden wie seit mehr als einem Jahrzehnt nicht mehr. Knapp 207.000 sind es gewesen. Das ist der niedrigste Wert seit 2012, so das Statistische Bundesamt. Einen besonders hohen Rückgang habe es bei Bauvorhaben von Privatpersonen gegeben. Die Dauer von der Erteilung der Genehmigung bis zur Fertigstellung hat sich demnach auf durchschnittlich 27 Monate erhöht. Bei größeren Wohnungsbauprojekten gab es aber auch im ersten Quartal dieses Jahres einen Anstieg. Nach dem Ebola-Ausbruch im Kongo steigen die Zahlen von Infizierten und auch Toten. Inzwischen soll es im Ostkongo nach Behördenangaben 160 Todesfälle geben und mehr als 670 Verdachtsfälle auf die tödliche Viruserkrankung.
3: Ebola-Fieber ist hochansteckend. Das Virus kann auch von Menschen übertragen werden, die schon gestorben sind. Deshalb gelten bestimmte Regeln für die Beerdigung. Das hat in einem Krankenhaus zu Tumulten geführt zwischen Angehörigen und Ärzten. Zwei Behandlungszelte brannten daraufhin nieder. Die Ärzte sollen der Familie eines Verstorbenen verweigert haben, die Leiche für eine Bestattung abzuholen. Die Patienten konnten sich noch rechtzeitig aus den brennenden Zelten retten. Ulrike Klein, Redaktion.
2: Der tote Buckelwal Timmy kann frühestens nach Pfingsten geborgen werden. Gestern waren Versuche vor der dänischen Insel Anholt gescheitert. Der Wal liegt wieder auf einer Sandbank fest.
4: Geplant war, den toten Wal mit einem Seil an seiner Fluke in einen Hafen zu ziehen. Das gestaltete sich aber bei mehreren Versuchen schon schwierig. Der Wal soll vom Strand weg, weil er dort nicht explodieren soll. Der Kadaver bläht sich immer weiter auf. Es gab auch Berichte, ihn lieber ins Wasser zu ziehen, aber eigentlich wollen die Behörden ihn obduzieren lassen, um die genaue Todesursache zu klären. Noah Ulrich, Redaktion.
2: Der Bundestag hat am Vormittag über eine Kindergeldauszahlung ohne vorherigen Antrag beraten. Bundesfinanzminister Klingbeil sagte zum Auftakt der ersten Lesung des Gesetzes, Familien hätten damit künftig mehr Zeit fürs Baby und brauchten weniger Zeit für Bürokratie. Ab dem kommenden Jahr soll der Antrag zunächst für Eltern wegfallen, die schon ein Kind haben. Später soll das neue Verfahren dann auch für das erste Baby greifen. Das Geld wird dann automatisch nach der Geburt ausgezahlt. Polen hat die Ankündigung von US-Präsident Trump begrüßt, 5000 zusätzliche Soldaten in das NATO-Land zu entsenden. Präsident Nawrocki sprach von einem Bekenntnis zur gemeinsamen Sicherheit. NATO-Generalsekretär Rutte erklärte dazu, unabhängig davon gehe der Trend aber zu einem stärkeren Europa, das bei seiner Verteidigung weniger abhängig von den USA sei. Die NATO-Außenminister beraten heute bei ihrem Treffen in Schweden darüber.
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2: Die aktuellen Temperaturen: Köln und Bonn 23 Grad, 19 messen wir in Hamburg, 21 sind es in Bremen, Berlin, Dresden und Frankfurt am Main 22 Grad, 22 messen wir auch in Stuttgart, 21 in München, Erfurt 22 und Münster 21 Grad. Im Nordosten gibt es heute noch vermehrt Quellwolken, die lösen sich aber zum Abend hin auf. Nur vereinzelt kann es Regenschauer geben. Sonst bleibt es sonnig und trocken heute bei Höchstwerten zwischen 20 und 30 Grad mit den höchsten Werten am Oberrhein. Morgen wechseln sich dann Sonne und Wolken ab. Nur ganz vereinzelt gibt es im äußersten Norden Schauer. Dann bei Höchstwerten bis zu 30 Grad, im Südwesten bei bis zu 32 Grad.
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1: Diesen Monat dreht sich hier bei ERF Plus alles ums Thema Handgemacht. Meine Kollegin Tanja Rinsland hat vor einigen Jahren ihre Leidenschaft für Selbstgemachtes, speziell fürs Quilten, entdeckt. Und da ist ihr aufgefallen, in der Bibel steht auch eine ganze Menge zum Thema Handgemacht drin. Und zwar von Anfang an. Das musst du uns näher erzählen. Hallo Tanja.
2: Hallo Katja.
1: Ja, in der aktuellen Ausgabe der ERF Antenne, dem Printmagazin vom ERF, schreibst du über deine Nähleidenschaft. Du quiltest gern. Quilten oder Patchworken, das ist ja auch sehr ähnlich. Das bedeutet, Stoff in viele kleine Stücke zerschneiden und kunstvoll wieder zusammennähen. Und du sagst, Gott hat etwas von einem Quilter. Was hat dich auf dieses Bild gebracht?
2: Ich sage gerne, das Quilten ist eine herrlich verschwenderische Kunst. Denn wirtschaftlich gesehen macht das ja in der Tat überhaupt keinen Sinn. Da kauft man teuren Stoff,

0: Füllt den dann in viele kleine tausend Teile und setzt das wiederum mühselig zusammen. Aber das gilt ja für jede Form des Kunsthandwerks. Rein funktional gibt es ja keinen Unterschied zwischen einem liebevoll geschreinerten Holztisch und einem Plastiktisch aus dem Billigkaufhaus. Oder zwischen einem schmiedeeisernen Zaun und einem Maschendrahtzaun. Und trotzdem spüren wir Menschen ja instinktiv, da liegt schon ein ganz besonderer Wert drin in diesen Dingen. Da, definitiv, wo so Funktionalität und Schönheit irgendwie so zusammenkommen. Schaue ich eben auf Gottes Schöpfung, sehe ich ja das Gleiche. Er hätte ja auch jede Blume einfach rot machen können oder jedes Blatt gleich geformt. Aber stattdessen überfließt unsere Welt nur so von Einzigartigkeit, Formen und Farben und ist doch gleichzeitig so wunderbar funktional. Das ist doch etwas, oder?
1: Das ist auf jeden Fall was, das sehe ich genauso. Am Anfang der Bibel heißt es in 1. Mose Kapitel 2 Vers 7, Gott formte den Menschen aus Lehm mit seinen Händen. Und im Neuen Testament steht, dass Jesus mit lehmverschmierten Händen einen Blinden heilt. Mir ist übrigens aufgefallen, der Töpfer, der macht sich ja im Grunde auch die Hände schmutzig beim Töpfern.
0: Ne? Ja, ja.
1: Also Gott macht sich quasi auch für uns die Hände schmutzig. Könnte man dieses Bild auch so mit aufgreifen?
0: Ja.
1: Was
0: ja.
1: bedeutet das denn für dich persönlich, dass der Schöpfer des Universums sich die Hände schmutzig macht?
0: Ich finde das total stark. Das ist mir auch erst so richtig beim Schreiben dieses Artikels so bewusst geworden, dass Gott ja schon im zweiten Kapitel der Bibel sich genau so vorstellt, als einer, der so richtig zupackt und eben mit Lehm arbeitet. Das heißt, Gott war sich von Anfang an auch nicht zu fein, sich die Finger dreckig zu machen. Und bei Jesus sehe ich eben diese gleiche Selbstverständlichkeit. Ihm war es einfach gar nicht peinlich, sich mit den sogenannten falschen Leuten abzugeben, mit Kleinkriminellen oder mit Frauen zweifelhaften Rufs oder wie in diesem Fall einem Mann, der aufgrund einer körperlichen Einschränkung keiner Arbeit nachgehen kann und deswegen auf der Straße gelandet ist. Für Jesus gibt es eben nicht falsche Leute. Gerade für sie macht er sich auch besonders gerne die Hände dreckig.
1: Gott ist unser Schöpfer und im Bild mit dem Ton zu bleiben, Gott ist der Töpfer. Also wir werden geformt. Wir werden geformt und nicht umgekehrt. Wie gehst du denn persönlich damit um, dass Gott der Handwerker ist und wir das Material?
0: Ehrlich gesagt ist das ein bisschen knifflig, oder? Ich weiß nicht, wie es dir damit geht.
1: Ja, genau so.
0: Manchmal erliege ich ja der Illusion, alles im Griff zu haben, vor allem mich selbst. Das passiert mir dann vor allem, wenn ich dann bei irgendjemand anderen sehe, wie der etwas tut, was ich nicht so gut finde. Dann denke ich mir so ganz schnell, ja, mir wäre das ja nicht passiert. Und in der Regel passiert es relativ schnell, dass ich dann sage, oh, nun, jetzt habe ich es doch getan. Und ich merke halt in dieser Auseinandersetzung mit dem Wissen, dass ich fehlbar bin. Und dass Gott unfehlbar ist, ist in dieser Spannung steckt etwas ganz Spannendes drin. Und dann zu sagen, ja, ich bin fehlbar und ich brauche, dass Gott mit mir arbeitet und ich mich entwickle, ich vorankomme. Man muss ja auch dazu sagen, Töpfer gehen ja nicht immer so ganz freundlich mit dem Ton um. Da wird geklopft und geschlagen und gedrückt und dann wiederum ganz filigran dran gearbeitet. Und ich glaube, das erleben wir in unserem Leben auch, dass manche Phasen unseres Lebens sich eher ein bisschen heftiger anfühlen, manche ganz sanft und wunderschön. Doch, also spannendes Bild, muss man drüber nachdenken, nicht immer einfach.
1: Du beschreibst Schöpfung als verschwenderische Alltagskunst, Pflanzen, die an den Bahngleisen wachsen und die niemand bewundert, ist auch eine Schöpfung von Gott, oder Kieselsteine, die alle einzigartig sind, aber es bemerkt niemand. Was verändert es im Alltag, wenn man anfängt, auf diese unscheinbaren Dinge zu achten?
0: Es gibt ein Zitat von einer Autorin, was mich schon seit vielen Jahren begleitet, und die sagte, die Welt ist voller Wunder, und jeder Dornenbusch steht in Flammen. Doch nur wer hinsieht, sieht es auch. Die anderen sitzen herum und pflücken Blaubeeren. Ich finde dieses Zitat wunderschön, weil ich glaube, dass wir manchmal viel mehr Wunder sehen könnten, wenn wir nur genau hinschauen. Und aufmerksam durch diese Welt zu gehen, die Augen aufzumachen, Staunen wieder zu lernen. Ich glaube, das ist eine ganz, ganz wunderbare und tiefe Quelle für Glauben, weil diese Wunder auch jeden Tag da sind. Egal, ob es mir gut geht oder ob es mir schlecht da geht, ich habe jeden Tag Luft zum Atmen. Ich habe jeden Tag einen Boden unter den Füßen, jeden Tag scheint die Sonne irgendwo.
1: Jeden Tag ist Schwerkraft.
0: Jeden Tag ist Schwerkraft, ein Wunder, ja. Hey. Und ich merke, das ändert was in meiner Haltung im Alltag und in meiner Haltung im Glauben. Das trägt mich manchmal auch durch.
1: Wir können uns, glaube ich, stundenlang noch darüber
0: unterhalten. Wunderbar, ja.
1: Handgemacht von Gott selbst und er bezeichnet sein Werk als sehr gut, auch uns Menschen. Vielen Dank, Tanja, für dieses kurze Gespräch, sage ich jetzt mal. Das Schwerpunktthema Handgemacht begleitet uns im Mai und Juni hier bei ERF Plus. Tanja Rinzland hat dazu in der aktuellen Ausgabe der ERF Antenne einen Artikel geschrieben. Naht um Naht heißt er und Sie finden ihn auch online auf erf.de/antenne. 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
1: Das ist schon eine krasse Aufforderung an Christen. Im ersten Johannesbrief, geschrieben von einem engen Vertrauten Jesu, heißt es: Hieran haben wir die Liebe erkannt, dass er für uns sein Leben hingegeben hat. Auch wir sind schuldig, für die Brüder das Leben hinzugeben. 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Menschlich ist doch, ich liebe meine Familie, die Menschen, die mich mögen, aber jemanden lieben, der mir eher fremd ist? Kürzlich habe ich meine Tochter zum Bahnhof für einen Schüleraustausch gebracht. Der Zug der Lehrkräfte hatte Verspätung. Wir Eltern haben gebangt, ob die Kinder weiterkommen. Und dann stand die Frage im Raum: Wer kann einspringen? Wer fährt 3 Stunden, um Kinder zum Anschlusszug zu bringen? Das ist nicht sein Leben hingeben. Nur eigene Pläne zurückstellen. Mal kurz für andere da sein. Und ich merke, schon das fällt mir nicht leicht. Und dann staune ich: Jesus hat sein Leben für mich gegeben. Manchmal kommt mir dabei ein altes Lied in den Sinn. Ich bete an die Macht der Liebe, die sich in Jesus offenbart. Und genau das möchte ich tun.
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2: Ich bin Silke Reich. Apotheken sollen künftig mehr medizinische Leistungen anbieten dürfen. Der Bundestag hat ein entsprechendes Gesetz beschlossen.
3: Geplant sind unter anderem Impfungen, Vorsorgeangebote und Schnelltests direkt in der Apotheke. Außerdem sollen Apotheken in bestimmten Fällen verschreibungspflichtige Medikamente auch ohne Rezept abgeben dürfen. Gesundheitsministerin Waken sagt, damit solle die Versorgung verbessert und die Apotheken gestärkt werden. Timo Wiesner, Redaktion.
2: US-Außenminister Rubio hat Vorwürfe zurückgewiesen, die USA würden mit Truppenverlegungen Druck auf NATO-Partner ausüben. Beim NATO-Treffen in Schweden sagte Rubio, es geht nicht um Bestrafung, sondern um eine regelmäßige Überprüfung von Standorten. Zuvor hatte US-Präsident Trump den Abzug von 5000 Soldaten aus Deutschland angekündigt. Ein Teil der Truppen soll künftig in Polen stationiert werden. Kindergeld soll in Zukunft automatisch ausgezahlt werden, ohne Antrag. Der Bundestag hat dazu jetzt erstmals über eine Gesetzesänderung beraten. Die neue Regelung soll ab März kommenden Jahres zunächst für Familien gelten, die bereits Kindergeld für ein anderes Kind erhalten. Ab November 2027 soll dann auch bei Erstgeburten kein Antrag mehr nötig sein. Die geplante Änderung stößt auch bei Teilen der Opposition auf Zustimmung. Die EU will Landwirte bei den hohen Kosten für Düngemittel entlasten. Deshalb werden die Einfuhrzölle auf bestimmte stickstoffhaltige Dünger für ein Jahr ausgesetzt. Laut EU-Kommission könnten Landwirte und Hersteller dadurch rund 60 Millionen Euro sparen. Produkte aus Russland und Belarus sind von der Regelung ausgeschlossen. Nach dem Hauseinsturz in Görlitz mit 3 Toten sucht die Polizei weiter nach der Ursache. Die Ermittlungen vor Ort sind schwierig, weil Teile des Gebäudes einsturzgefährdet sind. Die Polizei schließt derzeit keine Ursache aus, von Materialversagen bis zu einem möglichen Gasleck. Der Rettungseinsatz dauerte rund 72 Stunden. Hunderte Einsatzkräfte waren im Einsatz, um die Vermissten aus den Trümmern zu bergen.
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2: Die aktuellen Temperaturen: in Köln-Bonn 25 Grad, in Hamburg 20, in Bremen 21, in Berlin 22, in Dresden 23, in Frankfurt am Main 24, in Stuttgart 23, in München 21, in Erfurt und Münster 23 Grad. Heute im Nordosten einige Quellwolken. Gegen Abend werden die aber wieder weniger. Sonst sonnig und trocken. Höchsttemperaturen 20 bis 26 Grad im Norden und Osten. Sonst meist 24 bis 28 Grad. Am Oberrhein bis knapp 30 Grad. Morgen im Osten und Norden zunächst sonnig, tagsüber vermehrt Quellwolken. Im äußersten Norden ganz vereinzelt Schauer. In den anderen Landesteilen sonnig und trocken. Höchstwerte zwischen 26 und 30 Grad, im Südwesten bis 32 Grad.
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1: Aus dem Nachbarland erreichte uns eine Nachricht, die uns doch ein bisschen überrascht hat. Hätten Sie es gewusst? Erst im Jahr 2017 ist das Neue Testament der Bibel in Luxemburg erschienen. Und seit 2 Jahren gibt es nun eine Bewegung, um den Luxemburgern das Evangelium in ihrer Muttersprache zu verkündigen. Luxemburg braucht das Evangelium. Luxemburg braucht das Evangelium. Das findet auch Timo Weber. Er lebt in Luxemburg, ist Pastor der Freien Evangelischen Gemeinde in Scheidgen und Mitbegründer dieser Bewegung. Hallo Herr Weber, ich grüße Sie.
2: Hallo.
1: Herr Weber, wer hat sich denn da zu der Bewegung zusammengeschlossen oder macht Ihre Gemeinde das alles allein?
2: Nein, das macht nicht unsere Gemeinde alleine. Das sind Menschen aus ganz verschiedenen Gemeinden in Luxemburg, die sich ja seit 2023 zusammengetan haben, für diese Bewegung LBE, Luxemburg, gerade Evangelium auf die Beine zu setzen. Man kann zur Bewegung noch mehr Infos finden auf unserer Homepage L wie Luxemburg, B wie Brauch, E wie Evangelium.lu. Da findet man alle Infos dazu. Und genau heute kommen die Mitarbeiter sozusagen aus unterschiedlichen Gemeinden in Luxemburg, aber auch viele Beter. Und ich nenne es jetzt mal Kurzeinsätze aus dem Ausland, aus Deutschland, den USA und so weiter.
1: Warum gibt es denn erst seit 9 Jahren die Bibel auf Luxemburgisch?
2: Ja, da gibt es, glaube ich, 2 Gründe. Das eine ist, wir sind eigentlich ein erzkatholisches Land. Wenn ich im Gespräch war mit der katholischen Kirche, hört es sich so an, wie wenn sie in den letzten 200 Jahren sie nicht die Notwendigkeit gesehen haben, in ihrer Liturgie die Bibel in Luxemburgisch zu besitzen. Und die ausländischen Missionare im protestantischen Bereich, die nach Luxemburg rüberkamen, die hatten diesen Gedanken, ja, die Luxemburger können doch Deutsch, Französisch, Englisch, warum müssen die jetzt in ihrer Sprache Luxemburgisch noch die Bibel übersetzt bekommen? Aber es gab dann im Jahr 2000 einen Mann, Dieter Zimmer, das war ein Deutscher, der hier in Luxemburg ein Praktikum gemacht hat, der hat dann das Markus-Evangelium ins Luxemburgische übersetzt und dann seit 2010 gibt es dann jetzt eine Bibelübersetzungsorganisation BFL, also Bibel für Luxemburg, und die haben dann 2017, wie Sie schon gesagt haben, das Neue Testament rausgebracht und 2025 die 5 Bücher Moses.
1: Ja, wie Sie gerade sagten, die Luxemburger sprechen sehr gut Deutsch und Französisch und dann scheint sich das ja tatsächlich zu lohnen, so eine komplette Bibel auf Luxemburgisch zu haben, oder?
2: Ja. Ja, ich würde sagen, es liegt vielleicht an mehreren Gründen. Der eine ist, für uns Luxemburger ist Luxemburgisch unsere Muttersprache und es ist eigentlich ein Identitätsmerkmal als Luxemburger. Also

0: Wenn es etwas von vielen Ausländern in diesem Land, wir haben circa 48% Ausländer in dem Land, unterscheidet, dann ist es unsere Sprache. Also das hilft zur Identität. Und dafür spricht es die Menschen auch an, wenn es in ihrer Sprache dann ist. Und man könnte auch dazu sagen, Gott selber macht das, wenn man Apostelgeschichte 2, 8 und 11 liest, da macht Gott auch am Pfingsten, dass er in anderen Sprachen den Menschen seine großen Taten verkündigt. Und er verspricht ja auch in Offenbarung 7, Vers 9, dass aus allen Sprachen Menschen zu Jesus finden werden. Und das gilt auch für die luxemburgische Sprache.
1: Das auf jeden Fall. Welche Rückmeldungen haben Sie denn auf Ihre Angebote in Luxemburgisch bekommen?
0: Ja, die sind eigentlich sehr positiv. Also wir machen ja verschiedene Aktionen. Wir gehen zum Beispiel von Tür zu Tür die Bibel auf Luxemburgisch verteilen. Es ist sehr interessant. Ich habe das früher auch mal mit anderen Sprachen gemacht. Da war die Reaktion eher zurückhaltend. Aber beim Luxemburgischen würde ich sagen, so im Osten des Landes, über 50% der Leute, wo man klingelt, nehmen gerne eine Bibel, und im Norden des Landes sogar über 80%. Oder auch unsere Online-Angebote, die wir haben auf TikTok, YouTube, Instagram und so weiter. Da werden diese Kurzfilme oder Podcasts auf Luxemburgisch für luxemburgische Verhältnisse sehr viel geschaut. Und auch die Kurse, die wir anbieten. Und natürlich das Wichtigste und das Schönste, dass Gott schenkt, dass Luxemburger den Weg zum Glauben finden, weil diese Hürde Sprache nicht mehr da ist.
1: Luxemburg braucht das Evangelium und bekommt das Evangelium. Was haben Sie denn sonst noch für die Zukunft sich so alles vorgenommen?
0: Ja, man könnte sagen, wir haben drei Ziele, für die wir kräftig beten und auch dafür arbeiten. Also so Gott will und wir leben, hoffen wir, dass bis 2031, 32, 33 die ganze Bibel dann in luxemburgisch fertig übersetzt ist. Also der Rest des Alten Testamentes. Dann wollen wir natürlich weiter evangelisieren, online und sozusagen von Tür zu Tür oder bei Aktionen. Und wir beten sehr kräftig dafür, dass im Norden von Luxemburg endlich neue Gemeinden entstehen, weil es gibt im Moment nur zwei luxemburgischsprachige Gemeinden, und im Norden von Luxemburg gibt es noch gar nichts, sowohl für Längergläubige wie für Neugläubige. Dafür beten wir auch für die Zukunft.
1: Das war Pastor Timo Weber aus Scheidgen in Luxemburg. Er und andere Christenmenschen haben sich vorgenommen, Luxemburg braucht das Evangelium, und daran arbeiten sie fleißig. Wir wünschen Ihnen Gottes Segen dafür, Herr Weber.
0: Vielen Dank.
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wieder gut. Ich hoffe, dir geht's bald richtig, richtig gut.

0: 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Für den ersten Eindruck gibt es keine zweite Chance, heißt es. Und der letzte Eindruck bleibt. Demnach haben letzte Worte besonderes Gewicht. Sie bleiben in Erinnerung. Es spielt keine Rolle, ob Sie auf dem Bahnsteig, vor dem Sicherheitsbereich eines Verkehrsflughafens oder am Krankenbett gesprochen werden. Was zählt, ist das, was gesagt wird. Sehr häufig fallen dann Sätze wie »Pass auf dich auf«, »Bleib gesund«, »Melde dich, wenn du gut angekommen bist« oder »Ich hab dich lieb«. Ist das nicht bemerkenswert? Wenn wir den Eindruck haben, dass es wichtig ist, versichern wir uns gegenseitig unsere Liebe und Zuneigung. Das hat Jesus auch so gehandhabt. Als er wenige Stunden vor seiner Passion ein letztes Mal mit den Jüngern beisammensitzt, erinnert er sie an etwas Wesentliches, als er sagt, »Gott selbst, der Vater, hat euch lieb, weil ihr mich liebt und glaubt, dass ich von ihm ausgegangen bin.« Johannes Evangelium, Kapitel 16, Vers 27. In dieser schlichten Aussage von Jesus stecken zwei tiefe Wahrheiten. Zunächst einmal bezeichnet Jesus den allmächtigen Schöpfer von Himmel und Erde als Vater. Anders als in der Vorstellung vieler Philosophen jener Zeit ist Gott nicht weit entfernt und desinteressiert an dem, was hier auf der Erde passiert. Er ist auch nicht an einen Aufenthaltsort wie beispielsweise den Jerusalemer Tempel gebunden. Ihm sind Nähe und Beziehung wichtig. Die zweite Wahrheit betrifft Gottes Liebe. Die hat direkt mit Jesus zu tun, der von Gott ausgegangen ist. An anderer Stelle im Johannesevangelium wird Jesus mit den Worten zitiert, Gott hat die Welt so sehr geliebt, dass er seinen eingeborenen Sohn gab, auf dass alle, die an ihn glauben, nicht verloren werden, sondern das ewige Leben haben. Johannes 3, Vers 16. Ich finde das erstaunlich. Jesus versichert den Jüngern, dass Gott sie trotz seiner Größe und Erhabenheit wie ein Vater liebt. Das ermutigt mich. Die Worte Jesu erinnern mich daran, dass ich es mit einem Gott zu tun habe, für den ich nicht unbedeutend bin. Vielmehr ist er mein Vater im Himmel. Durch Jesus Christus kann ich zu ihm kommen und ihn ansprechen. Was für ein Privileg!
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0: 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Es ist 15 Uhr. 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
1: Ich bin Silke Reich. Apotheken sollen künftig mehr medizinische Leistungen anbieten dürfen. Der Bundestag hat ein entsprechendes Gesetz beschlossen.
2: Geplant sind unter anderem Impfungen, Vorsorgeangebote und Schnelltests direkt in der Apotheke. Außerdem sollen Apotheken in bestimmten Fällen verschreibungspflichtige Medikamente auch ohne Rezept abgeben dürfen. Gesundheitsministerin Waken sagt, damit solle die Versorgung verbessert und die Apotheken gestärkt werden. Timo Wiesner, Redaktion.
1: US-Außenminister Rubio hat Vorwürfe zurückgewiesen, die USA würden mit Truppenverlegungen Druck auf NATO-Partner ausüben. Beim NATO-Treffen in Schweden sagte Rubio, es geht nicht um Bestrafung, sondern um eine regelmäßige Überprüfung von Standorten. Zuvor hatte US-Präsident Trump den Abzug von 5000 Soldaten aus Deutschland angekündigt. Ein Teil der Truppen soll künftig in Polen stationiert werden. Kindergeld soll in Zukunft automatisch ausgezahlt werden, ohne Antrag. Der Bundestag hat dazu jetzt erstmals über eine Gesetzesänderung beraten. Die neue Regelung soll ab März kommenden Jahres zunächst für Familien gelten, die bereits Kindergeld für ein anderes Kind erhalten. Ab November 2027 soll dann auch bei Erstgeburten kein Antrag mehr nötig sein. Die geplante Änderung stößt auch bei Teilen der Opposition auf Zustimmung. Die EU will Landwirte bei den hohen Kosten für Düngemittel entlasten. Deshalb werden die Einfuhrzölle auf bestimmte stickstoffhaltige Dünger für ein Jahr ausgesetzt. Laut EU-Kommission könnten Landwirte und Hersteller dadurch rund 60 Millionen Euro sparen. Produkte aus Russland und Belarus sind von der Regelung ausgeschlossen. Nach dem Hauseinsturz in Görlitz mit 3 Toten sucht die Polizei weiter nach der Ursache. Die Ermittlungen vor Ort sind schwierig, weil Teile des Gebäudes einsturzgefährdet sind. Die Polizei schließt derzeit keine Ursache aus, von Materialversagen bis zu einem möglichen Gasleck. Der Rettungseinsatz dauerte rund 72 Stunden. Hunderte Einsatzkräfte waren im Einsatz, um die Vermissten aus den Trümmern zu bergen.
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1: Die aktuellen Temperaturen: in Köln-Bonn 25 Grad, in Hamburg 20, in Bremen 21, in Berlin 22, in Dresden 23, in Frankfurt am Main 24, in Stuttgart 23, in München 21, in Erfurt und Münster 23 Grad. Heute im Nordosten einige Quellwolken. Gegen Abend werden die aber wieder weniger. Sonst sonnig und trocken. Höchsttemperaturen 20 bis 26 Grad im Norden und Osten. Sonst meist 24 bis 28 Grad. Am Oberrhein bis knapp 30 Grad. Morgen im Osten und Norden zunächst sonnig, tagsüber vermehrt Quellwolken. Im äußersten Norden ganz vereinzelt Schauer. In den anderen Landesteilen sonnig und trocken. Höchstwerte zwischen 26 und 30 Grad, im Südwesten bis 32 Grad.
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4: Wie eine Mutter im Südsudan die Chance bekommt, ihre 7-köpfige Familie zu ernähren, wie eine Peruanerin den Slum hinter sich lassen kann und wie ein indisches Ehepaar gegen Menschenhandel kämpft. Das erzählt Uwe Heimowski in seinem Buch Gesichter der Welt. Auf seinen Reisen rund um den Globus begegnet er Menschen, deren Leben sich verändert hat und deren Glaube und Mut ihn berühren. Einige dieser Geschichten hören Sie heute im Lesezeichen. Herzlich willkommen, sagt Simone Nickel.

0: Uwe Heimowski ist Jahrgang 1964. Der Erzieher und Theologe war Pastor in Gera, Referent für Menschenrechte in Berlin und politischer Beauftragter der Deutschen Evangelischen Allianz. Seit Mai 2023 leitet er Tierfund Deutschland. Tier, das ist das englische Wort für Tränen. Die christlich-humanitäre Organisation hilft dort, wo die Not am größten ist. Aber nicht mit kurzfristigen Aktionen. Dem Team ist es wichtig, dass Menschen dauerhaft satt werden, sauberes Wasser haben und Konflikte friedlich gelöst werden. Dabei arbeiten sie eng mit Einheimischen zusammen, mit Einzelpersonen, Kirchengemeinden oder Partnerorganisationen. Die kennen die Situation. Gemeinsam entwickeln sie dann ein Konzept, das wirklich passt und langfristig die Lebensumstände verändert. Uwe Heimowski kennt die Tierfund-Projekte nicht nur von Berichten. Er fährt selbst hin. Auf seinen Reisen sieht er das Leid der Welt mit eigenen Augen. Die Folgen von Bürgerkriegen, Hunger, sexueller Gewalt, Naturkatastrophen wie Dürren oder Überflutungen. Aber er lernt auch faszinierende Menschen kennen, die sich nicht unterkriegen lassen, die fröhlich glauben und mutig anpacken. Von diesen Begegnungen erzählt er in seiner monatlichen Kolumne im Medienmagazin Pro. Der Brunnen Verlag hat diese Texte gesammelt veröffentlicht in dem Buch Gesichter der Welt. Einige dieser Kolumnen hören Sie jetzt im Lesezeichen. Markus Strattner nimmt sie nun mit in den Südsudan.
1: Samira ist eine Erscheinung. Bedächtig lässt sich die schlanke, große Frau in einem Plastikstuhl nieder. Ihre Fingernägel leuchten goldfarben, Ringe schmücken ihre Finger, ihr Kleid kombiniert Braun- und Rottöne mit Goldfasern, der Kopfschmuck ist aus demselben Stoff genäht. Rote Ohrringe und eine Halskette runden das Outfit ab, das wunderbar mit ihrer sehr dunklen Hautfarbe kontrastiert. Samira hat es nicht nur selbst genäht, sie hat es auch selbst entworfen. Samira lebt in Juba im Südsudan. Sie kam als Flüchtling in die Hauptstadt. Marodierende Banden hatten die Landbevölkerung mit Gewalt aus ihren Dörfern vertrieben, um ihre Viehherden dort weiden zu lassen. Landraub ist in vielen Ländern in Afrika verbreitet. Im von Bürgerkriegen zerrütteten Südsudan, der über keine stabile Regierung verfügt, sind die Menschen dem wehrlos ausgeliefert. Mittellos kommt die Mutter von 6 Kindern bei Verwandten unter. Hier ist zumindest das Überleben der Familie sicher. Doch welche Perspektiven hat sie? Samira hatte nicht die Möglichkeit, eine Schule zu besuchen. Sie ist Analphabetin. Die Situation in Juba scheint ausweglos. Samira stammt aus einer christlichen Familie. Sie besucht regelmäßig die Gottesdienste einer nahegelegenen Kirche. Der Glaube gibt ihr auch in verzweifelten Momenten Hoffnung. Eines Tages erzählt der Pastor ihr von einem Projekt für Flüchtlingsfrauen, dem Women Empowerment Program. Dort werden Frauen in einem 9-monatigen Kurs zu Schneiderinnen ausgebildet. Sie lernen die Funktionen der Nähmaschinen kennen. Sie erfahren, wie man Maße nimmt und Schnittmuster entwirft und wie man es schafft, mehr Geld einzunehmen als auszugeben. Ganz groß wird nach 9 Monaten der Abschluss gefeiert, mit einer Modenschau, deren Erlös den Frauen zugute kommt, um damit eine Grundausstattung an Garnen und Stoffen anzuschaffen. Ihre Singer-Nähmaschine bekommen sie geschenkt und können sich nach dem Kurs mit ihrem Können selbstständig machen. Viele nähen Schuluniformen oder auch Gewänder für die Chöre und Geistlichen in ihren Gemeinden. Samira bekommt einen Platz im Nähkurs und absolviert ihn als Jahrgangsbeste. Sie erklärt uns, dass sie selbst die beste Werbeträgerin für ihre Produkte ist. Die Nachbarn sehen meine Kleidung und fragen, wie ich sie bezahlen kann. Ich lache und sage, das habe ich selbst gemacht. Sie staunen und bestellen Kleider für sich und ihre Familie. $500 kostet das gesamte Training für eine Person. Internationale Hilfsorganisationen finanzieren die Kurse. Nicht viel Geld für eine komplette Ausbildung, aus westlicher Perspektive. Doch Samira ermöglicht diese Summe, ihre Familie zu ernähren. Und mehr noch. Wir fragen, wie ihre Kinder und Freunde auf ihre Ausbildung reagiert haben. Anfangs waren sie skeptisch, aber dann haben sie gesehen, was ich genäht habe. Heute kann ich sagen, sie respektieren mich. Sie sagt es, und Stolz erfüllt ihren Blick.

Taxis fahren dicht an dicht, Mopeds überholen halsbrecherisch, Menschen quetschen sich durch den Verkehr. Ein Laster bringt Schotter für eine Baugrube. 20 Arbeiter befüllen das Fundament für einen weiteren Wolkenkratzer, die in der Boomtown Indiens wie Pilze aus dem Boden schießen. Bambusgerüste ragen in schwindelerregende Höhen hinauf. Arbeiter hangeln sich an den Stangen entlang und hantieren mit ihren Werkzeugen. Sie verdingen sich als Tagelöhner, für viele die einzige Möglichkeit, sich eine warme Mahlzeit zu verdienen. Eine gefährliche Arbeit. Die Zahl der Arbeitsunfälle kennt niemand genau. Auf den Bürgersteigen schlafen Menschen. Manche haben eine Zeitung ausgebreitet und liegen ein Baby im Arm einen halben Meter neben der Straße. Andere haben immerhin aus zerrissenen Tüten ein Plastikzelt errichtet. Große Familien wohnen in winzigen Blechhütten. An den meisten hängen ein paar Utensilien zum Verkauf. Wer ein paar Rupien investieren kann, startet sein Business, sein eigenes Geschäft. An dieser Kreuzung treffe ich Sonali und Timothy Gakewood, die Leiter von Imcares, einer nationalen indischen NGO. Sie führen mich durch die Slums. Timothy kommt aus einer christlichen Familie. Die Eltern arbeiteten 20 Jahre für die Heilsarmee. Durch sie hat er einen ehrlichen Glauben kennengelernt und sich entschieden, ebenfalls Jesus nachzufolgen. Auch sein Lebensthema ist durch diese Zeit geprägt. Der Kampf gegen Armut und eines ihrer grausamsten Gesichter. Timothy kämpft gegen Menschenhandel und Zwangsprostitution. Nach der Schule macht Timothy eine Ausbildung zum Regisseur, besucht eine Bibelschule und lernt Sonali kennen. Gemeinsam arbeiten sie einige Jahre für ein internationales Hilfswerk. Später arbeiten sie für Imcares. Sie besuchen Frauen im Rotlichtviertel und arme Familien in den Slums. Immer wieder treffen sie auf Opfer von Menschenhandel. Viele davon sind Analphabeten. Sie kommen aus entlegenen Dörfern und fallen auf die Lügen der Menschenhändler herein, die ihnen gute Jobs in den Städten versprechen und sie dann an Bordellbesitzer verkaufen. Timothy treibt die Frage um, wie man das Übel bei der Wurzel packen kann. Nach einigen Jahren hat Timothy, der nebenher als freier Filmemacher arbeitet, um die Arbeit von Imcares zu finanzieren, eine zündende Idee. Er verbindet seine Berufe miteinander. Auch Menschen, die nicht lesen und schreiben können, lieben Filme. Am liebsten Liebesfilme im typischen Bollywood-Stil. Timothy schreibt Drehbücher, besorgt Sponsoren und dreht mehrere Filme, in denen er das Schicksal von Frauen beschreibt, deren Familien auf Menschenhändler hereinfallen. Er entlarvt die Tricks, mit denen die Männer falsche Versprechungen machen, und schildert die brutale Wirklichkeit in Bordellen. Seine Filme werden auf Dorfplätzen oder in Kirchengemeinden gezeigt. Tausende von Menschen sehen sie. Eine ausgesprochen erfolgreiche Präventionsarbeit. Und doch erreichen sie nur einen Bruchteil der potenziellen Opfer. Allein in Mumbai gibt es Tausende von Sklaven in den Rotlichtvierteln. Da sind die betroffenen Frauen, seltener Männer, aber auch die Kinder der Prostituierten. Sie hausen unter den Betten ihrer Mütter. Mit Gewalt oder Drogen werden die Kinder ruhig gehalten. Viele werden missbraucht und selbst zur Prostitution gezwungen. Weil ihnen die Not dieser Menschen keine Ruhe lässt, werden Timothy und Sonali erneut aktiv. Sie gründen bei Imcares den Arbeitszweig Agape Village, das Dorf der göttlichen Liebe. Dort leben Kinder, denen sie zur Flucht verholfen haben. Das Dorf liegt auf dem Land, weit genug außerhalb der Stadt, sodass die Zuhälter es nicht finden. Die Mitarbeiter leben mit den Kindern in Familiengruppen zusammen. Viele sind selbst ehemalige Opfer von Menschenhandel. Die Bewohner des Agape Village starten den Tag mit Gebet und Gesang. Wir erleben einen Lobpreis, der uns tief unter die Haut geht. Schon Dreijährige singen und beten mit einer ungezwungenen Leidenschaft. Man spürt die heilsame Kraft, die in diesen Liedern steckt. Hier singen Kinder, die schon im Babyalter missbraucht worden sind, davon, dass Gott sie bedingungslos liebt. Sie wissen, dass die Mitarbeiter es gut mit ihnen meinen und lernen so wieder, anderen Menschen zu vertrauen.
Mit der gleichen Begeisterung

Erinnerung widmen sich die Kinder in der Freizeit dem Cricketspiel, dem indischen Nationalsport. Sie nötigen den deutschen Besucher auf das Feld. Ich werfe einen Ball und ernte schallendes Gelächter, als mein Versuch weit am Schläger vorbeigeht. Ich setze mich doch lieber an den Rand und feuere an. Ein Junge gesellt sich zu mir. Er streichelt einen Hund. »Der gehört zu uns«, erklärt er mir in gebrochenem Englisch. »Er war ein Straßenköter, aber nun hat er ein Zuhause, genau wie ich.« Der Kleine strahlt mich an.

0: Im Lesezeichen sind wir heute unterwegs mit Uwe Heimowski von der Hilfsorganisation Tierfund. In seinem Buch Gesichter der Welt erzählt er von Menschen, denen er auf seinen Reisen begegnet ist. Von Indien geht es nun nach Peru.
1: Maria strahlt. Stolz zeigt sie uns ihr neues Haus. Frische Farben leuchten an den Wänden. Ein Raum für jedes ihrer beiden Kinder. Ein Schlafzimmer, eine Wohnküche. Und als besonderer Luxus eine Toilette. Früher lebte die Familie weiter oben am Berg. Dort war an Toiletten nicht zu denken. Leitungen für Wasser und Abwasser gibt es dort nicht. Der felsige Boden macht die Verlegung schwierig. Die Menschen könnten es ohnehin nicht bezahlen. Ihre Hütten aus Holz, Blech, Strohmatten oder Plastikplanen ziehen sich Reihe an Reihe zu Hunderten die kargen Felsen hinauf. Wasser kommt im LKW, die Toilette steht über einer Grube hinter dem Haus. In Comas, einem Stadtteil von Lima, leben etwa eine 500.000 Menschen. Wer hier sozial aufsteigt, zieht bergab. Doch das sind wenige. Etwa ein Viertel der 9 Millionen Einwohner von Lima lebt unter der Armutsgrenze. Rund ein Drittel der Menschen hat keine feste Arbeit. Sie schlagen sich, sofern sie etwas finden, mit Gelegenheitsjobs durch. Sozialhilfe gibt es nicht. Marias neues Haus hat noch eine weitere Errungenschaft. Eine Garage für das Mototaxi. Das kleine Dreirad mit der schaukelnden Minikabine, in der jedes Schlagloch den Fahrgast vom Sitz hebt, ist ihr großer Stolz. Und eine wesentliche Einnahmequelle der Familie, neben dem Gehalt des Vaters, der als Kraftfahrer arbeitet. Forsch erklimmt Maria die abenteuerlichsten Steigungen, um ihre Gäste zu befördern. 1 Sol ist für die normale Strecke fällig. 12.000 Soles kostet das Gefährt, umgerechnet knapp 3.200 Euro. Ein Vermögen. Maria hat es abbezahlt. Möglich wurde das durch einen strikten Sparplan. Und dieser wiederum wurde möglich durch die Sozialarbeiter der Johannes-Gutenberg-Schule, wo ihr Sohn Carlos die 5. Klasse besucht. Getragen wird die Schule vom Deutsch-Schweizerischen Kinderwerk Lima. Die Gutenberg-Schule folgt dem staatlichen Lehrplan, bietet aber einige Ergänzungen. 3 davon beeindrucken mich besonders, weil sie eine nachhaltige Entwicklung der Kinder im Blick haben. Um den Absolventen einen Weg zu einem Arbeitsplatz zu ebnen, begann das Kinderwerk 1997 mit einer 3-jährigen Berufsausbildung, die während der Klassen 9 bis 11 absolviert wird. In den Bereichen Metall, Mechanik, Elektrotechnik, Industrie, Konfektion und Buchhaltung, Sekretariat werden die Schüler zu Fachkräften ausgebildet. Die Werkstätten sind hochwertig ausgestattet. Möglich ist das durch Partner aus dem Ausland. Vom Bundesministerium für Wirtschaft und Entwicklung wird ein Ökologieprojekt gefördert. Die Kindergartenkinder pflanzen eigenes Gemüse und Kräuter im Biogarten an. Das Gewächshaus ist aus recycelten Plastikflaschen gebaut, der Müll wird getrennt. Die Kinder lernen so, ihr Umfeld wohnlich zu gestalten und Produkte zu erzeugen, die sie später auf dem Markt anbieten können. Ökologie hat eine existenzielle Bedeutung für die Ärmsten der Armen. Und drittens beeindruckt mich die Familienarbeit. Wenn ein Kind die Gutenberg-Schule besucht, dann sind die Eltern einbezogen. Pädagogen, Sozialarbeiter und Pastoren bieten Gespräche an. Manchmal als Krisenintervention. Aber oft auch als Lebensberatung. Mit den Eltern werden Ziele besprochen und Pläne erarbeitet, wie diese zu erreichen sind. Etwa durch einen Sparplan. Auch wer nur wenig hat, kann regelmäßig etwas zurücklegen. Wie Maria, die ihr Mototaxi erst mieten, dann auf Raten kaufen und schließlich sogar abbezahlen konnte. Wir fahren einen Berg hinauf, begleitet von Erika, einer Sozialarbeiterin. Sie ist Peruanerin, wie mittlerweile fast alle Angestellten des Kinderwerks. Die Schlaglöcher werden tiefer. Staub liegt zentimeterdick auf den schwarzen Felsen. Lima ist eine Wüstenstadt. Die Vegetation ist karg. Die Hütten werden kleiner und baufälliger. Die Familien überleben, indem sie Steine aus den Felsen schlagen und als Baumaterialien verkaufen oder sich als Tagelöhner in den besseren Vierteln verdingen. Trotzdem ziehen immer mehr Menschen vom Hochland in die Hauptstadt. Doch ihre Hoffnung auf ein besseres Leben wird schnell enttäuscht. Viele Menschen hier betäuben sich mit Basta Basica, einer billigen, unreinen Vorstufe von Kokain, das aus der Coca-Pflanze gewonnen wird. Die Kriminalitätsrate ist hoch. Banden haben die Stadtteile im Griff. Auch in diesen abgelegenen Slums ist das Kinderwerk tätig. Etliche der Kinder leiden an Mangelernährung. Gemeinsam mit Pastoren und Ehrenamtlichen aus lokalen Kirchen versorgen die Mitarbeiter des Kinderwerks jeden Tag über 2500 Kinder mit einem Frühstück. Die Sozialarbeiter bieten Beratung an. Vor allem für die vielen minderjährigen Mütter, häufig Opfer von sexueller Gewalt. In Kooperation mit den staatlichen Behörden bringen sie Lebensmittel für die Säuglinge und organisieren medizinische und rechtliche Beratung. Außerdem bieten sie Kinderbetreuung an, damit die jungen Frauen in der Abendschule einen Schulabschluss machen können. Nur so haben sie eine Perspektive auf ein selbstbestimmtes, besseres Leben. Wie das von Maria, der stolzen Moto-Taxi-Chauffeurin.

Mein Daumen drückt den Fahrstuhlknopf. Mit Rucksack und Koffer bin ich auf dem Weg in den vierten Stock zu der kleinen Wohnung in Berlin-Moabit, die ich mir mit einem Freund teile, wenn ich hier arbeite. Als die Tür sich öffnet, steht eine alte Frau mit ihrem Rollator im Fahrstuhl. 80 wird sie wohl sein. Sie sieht mich an, macht aber keine Anstalten auszusteigen. »Möchten Sie durch?«, frage ich und schiebe mein Gepäck, das den Ausgang versperrt, ein wenig zur Seite, um ihr Platz zu machen. »Nein, nein, fahren Sie nur. Ich habe hier noch etwas zu erledigen.« Ich drücke den Knopf mit der 4. Sie hebt erklärend ihre Hände. In der einen hält sie ein etwas kitschiges Foto mit einem Paar, das in einer Kutsche gefahren wird. Es sieht so aus, als habe sie es aus einer Zeitschrift ausgeschnitten, in der anderen hält sie einen großen Klebestift. Der Fahrstuhl ist mit Pappkarton verkleidet. Das Haus wird zurzeit renoviert, auch der Fahrstuhl ist aktuell eine Baustelle. Überall sind die Wände mit Graffiti beschmiert. Obszöne Zeichnungen, Herzen mit Pfeilen, Telefonnummern und die obligatorischen Kritzeleien wie »Hans ist schwul« oder »Hassan liebt Mandy«. Die Frau zeigt auf eine Stelle, an der schon andere, ähnliche Fotos mit Motiven von Fachwerkhäusern und Schlössern kleben. »Ah, Sie sind dabei, den Fahrstuhl zu verschönern«, sage ich. »Wo denken Sie hin?« kommt ihre rasche, entschiedene und sehr klare Antwort. »Ich akzeptiere nur nicht, dass hier Hakenkreuze hingeschmiert werden.« Nun sehe ich es auch. Eine Ecke des Nazi-Symbols ist noch zu sehen, der Rest ist mit ihren Bildchen überklebt. »Wow«, entfährt es mir, »das nenne ich mal Zivilcourage. Respekt.« Die Frau prüft mich einen Moment lang mit einem zweifelnden Blick. Sie schaut mir direkt in die Augen, bis sich langsam ein Lächeln auf ihrem Gesicht ausbreitet. »Danke, dass Sie das auch so sehen. Einige Bewohner reißen meine Bilder immer wieder ab, aber dann klebe ich eben neue an. Wir können das doch nicht hinnehmen. Nie wieder. Oder was meinen Sie?« »Da haben Sie vollkommen recht. Lassen Sie sich nur nicht kleinkriegen«, ermutige ich Sie. Und da erreicht der Fahrstuhl auch schon den vierten Stock. »Ganz bestimmt nicht. Einen schönen Abend, junger Mann.« Ich hätte ein Foto machen und sie nach ihrem Namen fragen sollen, denke ich später. Der Häuserblock aus den 1960er Jahren, in dem wir wohnen, ist groß. Ich bin eigentlich nur zum Schlafen hier, wenn ich abends aus dem Tierpfandbüro komme. Meine Nachbarn sehe ich selten. Auf den Klingelschildern im Hauseingang lese ich »Marinov, Nguyen, Ortega« und Al-Hassan neben Weber und Johansen. In Berlin-Moabit sind die Nationen bunt durchmischt. »Ist sie eine Deutsche?«, frage ich mich. Und muss im selben Moment den Kopf über mich schütteln. Welche Rolle spielt das denn? Ob deutsch oder syrisch, ob ukrainisch, portugiesisch oder vietnamesisch, ob Christin, Jüdin, Muslima oder Atheistin, diese Frau ist ein Mensch, der möchte, dass Nazis und ihre übrigens verbotenen Symbole hier in ihrem Haus nicht geduldet werden. Dafür bestückt sie ihren Rollator und klebt Zeitungsausschnitte an die Fahrstuhlwand. Wieder und wieder. Erstaunlich hartnäckig. Das mag nicht allzu viel sein. Doch es ist beeindruckend in einer Zeit, in der Menschen einander in den sozialen Medien beschimpfen. Einer Zeit, in der der Antisemitismus in Deutschland neue Blüten treibt. In der Gewalt gegen Politiker und Polizisten rapide zugenommen hat. In einer Zeit, in der wir das oft genug schweigend hinnehmen. In einer solchen Zeit ist diese alte Dame auf ihren wackligen Beinen im Fahrstuhl ein echtes Vorbild. Und vielleicht ist es insofern ja passend, dass ich ihren Namen nicht kenne. Sie ist eine Platzhalterin für dich und mich. Wenn jede und jeder von uns in seinem kleinen Alltag solche kleinen Zeichen setzt, können wir gemeinsam eine Menge bewirken.

Lebensgeschichten, die ermutigen, die zeigen, engagierte Hilfe kann Leben verändern, hörten Sie heute im Lesezeichen. Markus Stratner las aus dem Buch Gesichter der Welt von Uwe Heimowski. Als Leiter von Tierfund besucht er die Projekte der christlich-humanitären Hilfsorganisation vor Ort. Auf seinen Reisen hat er Menschen getroffen, die ihn mit ihrem fröhlichen Glauben und ihrer inneren Stärke berührt haben. Von diesen Begegnungen erzählt er regelmäßig in seinen Kolumnen im Medienmagazin Pro, die nun auch als Buch beim Brunnen Verlag erschienen sind. Gesichter der Welt enthält noch viele weitere spannende, wahre Geschichten. Das Buch hat rund 130 Seiten und kostet 14 Euro. In unserem Online-Shop ist es erhältlich. Einen Link zum Bestellen und diese Sendung zum Hören und Weiterempfehlen finden Sie auf erfplus.de/lesezeichen oder in unserer erfplus-App. Unsere Reise vom Südsudan über Indien, Peru bis nach Berlin, Moabit geht zu Ende. Wenn Sie mögen, bis bald wieder beim Lesezeichen. Tschüss, sagt Simone Nickel.

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2: Ich bin Selke Reich. Beim NATO-Treffen im schwedischen Helsingborg haben mehrere Mitgliedstaaten die jüngsten Truppenankündigungen der USA kritisiert. Vertreter aus Schweden, Estland und Norwegen forderten ein besser abgestimmtes und planbares Vorgehen Washingtons.
3: Hintergrund sind Aussagen von US-Präsident Trump, 5000 Soldaten aus Deutschland abzuziehen und zusätzliche Truppen nach Polen zu schicken. US-Außenminister Rubio wies Vorwürfe zurück. Die USA würden damit Druck auf ihre NATO-Partner ausüben. Noah Ulrich, Redaktion.
2: In der Türkei ist ein erster Einspruch der Oppositionspartei CHP gegen die Absetzung ihrer Führung abgewiesen worden. Ein Gericht in Ankara bestätigte damit die Entscheidung, die Parteispitze wegen angeblicher Unregelmäßigkeiten bei der Wahl abzusetzen. CHP-Chef Özel kündigte an, weiter gegen das Urteil vorzugehen. Er sprach von einem Justizputsch. Auch andere Oppositionsparteien kritisierten die Entscheidung. Apotheken in Deutschland bekommen künftig mehr Befugnisse. Der Bundestag hat beschlossen, dass dort künftig mehr Impfungen und Vorsorgeangebote möglich sind, etwa gegen Tetanus oder zur Früherkennung von Diabetes. In bestimmten Fällen dürfen Apotheken auch verschreibungspflichtige Medikamente ohne Rezept abgeben. Ärztevertreter kritisieren die neuen Regelungen. Der an Ebola erkrankte US-Arzt an der Berliner Charité ist nach Klinikangaben zwar geschwächt, aber nicht in Lebensgefahr. Bei ihm wurde eine Variante des Ebola-Virus nachgewiesen. Seine Frau und die vier Kinder befinden sich ebenfalls in Quarantäne, zeigen bislang aber keine Symptome. Laut Gesundheitsministerium besteht für die Bevölkerung keine Gefahr. Hunde und Katzen in der EU müssen künftig gechippt werden. Die Mitgliedstaaten haben die neuen Regeln jetzt beschlossen. Für private Tierhalter gelten allerdings lange Übergangsfristen. Ziel der Chippflicht ist es, den illegalen Handel mit Haustieren besser zu bekämpfen.
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2: Die aktuellen Temperaturen in Köln-Bonn 27 Grad, in Hamburg, Bremen, Berlin und Dresden 23, in Frankfurt am Main und Stuttgart 26, in München 25, in Erfurt 23 und in Münster 27 Grad. Heute im Nordosten einige Quellwolken. Gegen Abend werden die aber wieder weniger. Sonst sonnig und trocken. Höchsttemperaturen 20 bis 26 Grad im Norden und Osten. Sonst meist 24 bis 28 Grad. Am Oberrhein bis knapp 30 Grad. Morgen im Osten und Norden zunächst sonnig, tagsüber vermehrt Quellwolken. Im äußersten Norden ganz vereinzelt Schauer. In den anderen Landesteilen sonnig und trocken. Höchstwerte zwischen 26 und 30 Grad, im Südwesten bis 32 Grad.
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4: Hallo bei ERF Mensch Gott. Ich bin Simone Merz und bei mir im Studio ist heute Ariane. Und das ist eigentlich ein Wunder. Sie hat die unheilbare Lungenkrankheit COPD. Medizinisch gesehen gibt es keine Hoffnung für sie. Mehr als einmal muss sie wegen extremer Atemnot den Notarzt rufen. Doch dann passiert, womit sie selbst nicht rechnet, eine übernatürliche Heilung. Herzlich willkommen, liebe Ariane.
5: Dankeschön.
4: Schön, dass du bei mir bist. Ariane, COPD im fortgeschrittenen Stadium. Wie war das bei dir? Wie hat sich das auf deinen Alltag damals ausgewirkt?
5: Das kam tatsächlich schleichend. Ich hatte immer schon Allergien. Ich war immer schon Heuschnupfen belastet und hatte dann auch Asthma entwickelt und habe dann gar nicht eigentlich so gemerkt, dass es immer schlimmer wurde, mein Alltag immer beeinträchtigter war und ich auch wenn pollenfreie Zeiten waren, mir total schlecht ging, ich mittlerweile Blut gehustet habe und ich nur noch ein Brummen und ein Pfeifen hatte und ich mich dann nochmal komplett durchchecken gelassen habe. Und da kam dann eben raus, dass es Asthma war gestern, aber jetzt ist es echt COPD. Das ist dann nochmal ein bisschen krasser. Die Lungenbläschen, die verkleben nach bei jedem Anfall und die Lunge war schon sehr, sehr vernarbt, die war teilweise dann nicht mehr leistungsfähig. Mein Herz hatte sich schon vergrößert, weil der Einklang zwischen Lunge und Herz nicht mehr so war und ich war also gar nicht mehr leistungsfähig und ich lief nur noch auf drei Pötten oder so. Also das ist wirklich krass gewesen tatsächlich. Ich konnte keine Treppe steigen, ohne zwischendurch anzuhalten. Ich konnte auch nicht im Liegen schlafen. Ich habe im Sitzen geschlafen. Also mein ganzes Leben war einfach nur darauf eingestellt. Teilweise an ganz schlechten Tagen habe ich mich gefühlt wie in einem Aquarium. Ich konnte nicht richtig sehen und nicht richtig hören. Ich konnte schlecht frei stehen. Ich habe mich so schon heimlich mit so einem Rollator gesehen, weil ich ständig war mir schwindelig, weil man hatte halt Sauerstoffmangel. Und das, genau, es beeinträchtigt den ganzen Körper. Das Herz hat eben dann versucht, die Leistung von der nicht vorhandenen Lunge sozusagen aufzugreifen, damit noch genug Sauerstoff sozusagen durch meinen Körper fließt. Genau.
2: Unheilbare Krankheit, was bedeutet das? Also im Prinzip kannst du nur machen, dass es nicht schlimmer wird oder selbst das nicht?
5: Genau, ich habe sehr viel inhaliert, viel kortisonhaltige Medikamente und auch noch alles mögliche andere genommen. Der Arzt war sehr bedacht, dass ich immer Notfallmedikamente in meiner Handtasche hatte. Er hat bei jedem Arztbesuch kontrolliert, ob ich die dabei habe, weil es kann unverhofft dann zu einem Anfall kommen, einer Verschlimmerung und dann muss man ganz schnell handeln, sonst sieht es böse aus. Ich habe zum Beispiel mal meine Freundin im Krankenhaus besucht und dann war da scheinbar schlechte Luft in dem Zimmer und plötzlich lag ich da und dann waren die Ärzte, ja gut, dass sie jetzt gerade hier im Krankenhaus waren und so, solche Sachen sind halt passiert. Ich sollte auch in jeder Etage bei uns zu Hause Medikamente lagern, damit ich im Notfall, weil ich Treppen ging dann gar nicht mehr, was nehmen konnte. Da bin ich einmal ganz oben gewesen bei den Teenie-Mädels und habe da mal so im Zimmer geguckt und da hatte ich aber keine Notfallmedikamente liegen. Und dann habe ich schon mal Betten oder so ausgeschlagen und dann ging es auch schief und ich kam nicht mehr runter und ich hatte keine Medikamente und ich weiß nicht, ich glaube, ich war sogar bewusstlos und dann bin ich aber doch irgendwie runter die Treppe und habe mir dann selbst einen Notarzt gerufen und der hat dann gedacht, oh, die Frau ist allein zu Hause, jetzt ist die Tür auch zu, aber Telefon stand direkt neben Haustür, die hatte ich so aufgemacht und dann kam natürlich mit Feuerwehr, Polizei und dem Ganzen und in dem kam meine Tochter von der Schule und also so Situationen, die kein Mensch braucht, ehrlich gesagt.
2: Oh, furchtbar. Du bist verheiratet, hattest damals, waren es 5 Kinder, ne? Mhm. Ich stelle mir das wahnsinnig schwierig vor. Wie hast du denn deinen Alltag überhaupt gemanagt?
5: Ja, dadurch, dass ich immer schon Asthma hatte, hatte ich mich ja eh schon drauf eingestellt. Ich war immer schon sozusagen, dass ich immer schon geguckt habe, also sehr orientiert, wann mache ich wieso das, was mein ganzes Leben drehte sich immer schon und jetzt natürlich noch viel extremer, als es mir schlechter ging. Ich bin zum Beispiel schon selbstständig einkaufen gegangen, habe den Einkauf aber im Auto gelassen und die Familie hat es rausgeräumt und so hat man sich immer irgendwelche Hilfen überlegt. Ich konnte schlecht putzen, so richtig so, da hatte ich eine Haushaltshilfe und so. Also man hat sich immer schon so da durchgemogelt. Ich habe aber trotzdem noch auch als Integrationskraft in der Schule gearbeitet, aber die Schule wurde gerade umgebaut. Da war viel Staub, da ging es mir dann auch oft nicht gut. Also ich merkte schon, lange kann ich das hier in der Schule auch nicht mehr machen. Aber man muss ja viel nur sitzen und dann ging das. Aber es war schon ja krass. Aber dadurch, dass es nicht von heute auf morgen kommt, gewöhnt man sich natürlich dran. Im Nachhinein merkt man erstmal, wie man sich eigentlich eingeschränkt gefühlt hat, wenn man es nicht mehr hat. Aber das merkt man nicht, wenn es gerade da ist, weil es ist einfach mein Alltag gewesen. Ich habe mir gar nicht viele Gedanken gemacht. Das war einfach so.
6: Okay, also du saßt jetzt auch nicht da und warst völlig verzweifelt und wie?
5: Nein, ich bin kein Typ, der so ist. Ich habe das einfach so angenommen und habe das Beste versucht, draus zu machen. Mhm. Und dann habe ich auch zugesehen, dass ich irgendwie Erholung bekam und war dann auch zur Reha. Gekommen, genau. Da ging es allerdings erstmal sehr viel schlechter. Dieses Reizklima war dann erstmal kontraproduktiv.
6: Okay, das heißt, hast noch weniger Luft bekommen.
5: Genau. Dann hatten die das aber gut auffangen können und mir auch nochmal andere Medikamente, gute Tipps und so weiter gegeben, wie man so Atemübungen und so weiter, dass ich mich dann doch da auch erholen konnte. Und es mir dann auch langsam, also nicht gut, aber besser so, dass ich so die Zeit auf Borkum mich genießen konnte. Hatte mir viele Bücher mitgenommen. Habe immer schon sehr gerne gelesen und habe dann oft am Strand gesessen und gelesen. Das war eigentlich eine ganz schöne Zeit. Und habe dann so überlegt, ja, wie es jetzt so weitergeht, ob ich meinen Job da noch weitermache in der Schule. Und auf einmal war das so, als so, ich war im Strandkorb, als ob da so jemand neben mir saß. Und das hat sich so angefühlt. Und ich hatte so eine, was ist eigentlich mit deiner Schneeflocke? Ich wusste sofort, was gemeint war. Und da, ich habe früher als Kind schon sehr, sehr viel gelesen. Und wenn dann alle Bücherregale leer gelesen waren, habe ich halt selbst Bücher geschrieben. Und ich habe nicht so Fantasy-Geschichten, sondern so reales Leben gerne gelesen und auch geschrieben. Aber eine Fantasy-Geschichte habe ich geschrieben. Und das war, da guckt ein Mädchen aus dem Fenster und es schneit. Und die Schneeflocken werden dichter und größer und auf einmal verfärbt sich eine rosa und die rosa eine Schneeflocke, die schmilzt auf der Fußmatte vor der Haustür. Und in dem geht das Mädchen, macht die Haustür auf und guckt, wo die Schneeflocke jetzt ist. Und dann liegt vor der Haustür auf der Fußmatte ein Baby in einem Körbchen. Das habe ich geschrieben. Das war
6: eine schöne Geschichte.
5: Ja, und da habe ich aber gemerkt, Ariane, das wird dir mal passieren. Ich war Ende Grundschule, Anfang, ich weiß nicht genau, ich war so um die 10. Ariane, das wird dir mal passieren. Und ja, ich muss sagen, ich habe immer einen Hang zu Kindern gehabt. Ich habe viel Baby gesittet. Ich hatte immer mit Kindern zu tun und habe ja auch selbst 5 Kinder bekommen. Und ich hatte immer ein Herz gehabt. Ich habe viel Baby gesittet. Ich hatte immer mit Kindern zu tun und habe ja auch selbst 5 Kinder bekommen. Und ich hatte immer ein

0: Du kriegst ja kaum Luft, wenn du eine Treppe hochsteigst. Fühlst dich manchmal wie im Aquarium und kriegst keine Luft und dann ein Kind aufnehmen.
1: Das passt nicht zusammen. Ja, und die Erinnerung, dieser Satz, der blieb, auch als ich zu Hause war. Und dann habe ich meinem Mann davon erzählt und ich hatte ja eben mit dem Jugendamt zusammengearbeitet als Integrationskraft. Sonst mach doch mal so einen Kurs, meint er so, weil er hat sich immer gefreut, wenn ich für irgendwas noch Spaß hatte, dann lebe ich noch. Also dann war ich noch so irgendwie on power. Und ja, habe ich mich erkundigt, dann sage ich zu ihm, ja, aber es ist ein Pflegeelternkurs. Ja, zu den wichtigen Terminen komme ich auch mit, meint er. Ja, und dann ist er auch brav mitgekommen und den anderen Termin habe ich meine Eltern ist der Tochter mitgenommen. Denn, und das hat dem Jugendamt richtig gut gefallen. So ein Familienzusammenhalt, dann kommt man die Tochter mit, dann kommt der Mann mit und so. Wie wäre es denn, also zu ihm würde richtig gut Bereitschaftspflege passen, kamen die auf mich zu.
0: Ach ja.
1: Und Bereitschaftspflege hatte ich überhaupt nicht auf dem Schirm. Bereitschaftspflege bedeutet, man bekommt ein Kind vorübergehend, so ein paar Wochen oder ein paar Tage oder Monate, was akut aus einer Familie herausgenommen werden muss. Und das passt ja zu meiner Situation. Kurz kann ich ja am Kind helfen und dann, aber lang nicht. Also ja, ich habe mich mit dem Gedanken angefreundet. Genau. Mhm. Das war eine überschaubare Zeit, auch für mich.
0: Das und dann war es aber, so hört sich's an, so ein bisschen auch wie so ein Familienprojekt. Ist das so, ne? Weil ihr wart ja immer gewohnt, euch gegenseitig zu helfen.
1: Da besteht aber auch das Jugendamt darauf, dass alle damit einverstanden sind, weil das ja schon ein einschneidendes Erlebnis ist. Und dann haben wir es irgendwann auch so gemacht. Ich bin ein Leistungsmensch, Leistungschrist, ich habe es abgearbeitet. Also ich habe gedacht, dann habe ich das jetzt auch gemacht. Auf meiner Agenda habe ich es abgehakt. Und dann mache ich das einmal und dann ist gut. So hatte ich so gedacht irgendwie. Naja, auf jeden Fall.
0: Mit der Bereitschaftspflege.
1: Genau, genau.
0: Wieso, das mache ich jetzt so? Du hast gerade gesagt Leistungschrist. Was heißt das? Was hat das jetzt mit deinem Christsein zu tun?
1: Ja, also wenn Gott mir sagt, das wird immer passieren und ich erfülle das nicht, was mir mal passieren wird, dann habe ich ja schon gelost.
0: Ah, das war also ein Auftrag von Gott. So hast du das empfunden.
1: Genau. Ja.
0: Mhm. Und dann hast du schon gelost. Was für ein Bild hattest du denn von Gott? Wie bist du denn geprägt gewesen?
1: Ich bin im christlichen Elternhaus groß geworden. Und ich wusste, dass wenn ich mich zu dem Herrn Jesus bekehre, dass Gott mein Vater ist. Aber ich hatte keine Beziehung zu Gott als dem Vater. Ich hatte Jesus in meinem Herz aufgenommen, aber Gott war mehr so der bisschen kontrolliert, ob auch alles richtig ist, was ich mache, ob ich diese ganzen Sachen erfülle, die er auch gerne hätte. Also ich hatte keine Beziehung zu Gott, sondern mehr zu Jesus.
0: Mhm. Und das, was du als Kind so gespürt hast, nur so dieses... Eigentlich hattest du ja immer so einen Drang zu Kindern und den Wunsch, mal eins aufzunehmen. Aber das war dann gar nicht so sehr mehr am Ende dieser Wunsch, sondern eher der Gedanke, naja, ich mache das jetzt, weil Gott es mir sagt.
1: Ja, also das eine schließt das andere nicht aus.
0: Ja.
1: So ein bisschen beides. Und natürlich die Krankheit, die einfach als Klotz deinem Weg steht.
0: Mhm.
1: Weil mir ging es nicht gut.
0: Mhm. Und dann hat ja irgendwann das Jugendamt wahrscheinlich angerufen und gesagt, so,
1: wir haben direkt nach 2 Wochen. Die riefen an, ich war in der Schule und die in 5 Minuten sind wir bei Ihnen, wir haben ein Kind für Sie. Ich sage, ich brauche aber mindestens 20 Minuten. Ja, ist egal, dann warten wir. Bin ich losgefahren, habe das alles so geregelt in der Schule, es war auch abgesprochen, alles gut. Und dann, es war November und ich bin bei Schneeregen losgefahren. Ich kam immer höher. Wir wurden etwas höher und es wurde immer dicker am Schneien, dichte Schneeflocken. Als ich auf unsere Einfahrt raufgefahren bin, war es richtig fett am Schneien. Ich gucke durch mein Autofenster. Vor meiner Haustür steht ein Herr vom Jugendamt und eine Dame vom Jugendamt und auf unserer Fußmatte ein Maxikosi mit einem Baby.
0: Ein Mädchen.
1: Ich bin mit schlotternden Knien ausgestiegen. Ich kannte vorher nicht, wie sich das anfühlt, schlotternde Knie. Mädchen, in meiner Wahrnehmung, rosa Mädchen, passte alles.
0: Wie deine Geschichte.
1: Wie meine Geschichte.
0: Schneeflocke war da.
1: Schneeflocke war da, genau. Das war krass.

0: Ich habe dann Schneeflocke ausgepackt und sie hatte ganz schlimme Haut. Und da meinten die vom Jugendamt, ja, das wird wohl Neurodermitis sein. Und dann bin ich zum Arzt einen Tag später und dann sagte, nee, die müssen sofort ins Krankenhaus, das Kind hat ganz schwere Krätze. Und wir haben aber keinen Platz im Krankenhaus bekommen, weil es braucht eine Isolierstation. Und dann haben wir dann nochmal das Jugendamt zur Hilfe genommen und dann haben die für uns ein Zimmer besorgt. Und keiner hatte Bock auf uns, weil Kretz ist einfach, wollte das Krankenhaus natürlich sich nicht mit infizieren. Und ich war jetzt die Mutter und habe quasi jetzt verursacht, dass das Baby so aussah. Und ich habe versucht, mich zu erklären, dass ich das Baby erst hat gestern und so. Ja, das können mir alle viel erzählen. Und jetzt gehen Sie mal da rein. Und Sie werden übrigens mitbehandelt. Ich sage, ich wurde gar nicht gehört. Also gar nicht gehört. Und dann habe ich da mit dem Baby 48 Stunden auf dieser Isolierstation gelegen, gesessen. Die ganze Romantik von gestern, diese Schneeflocke, war komplett weg. Ich muss jetzt für irgendwas büßen, was ich nicht getan habe. Also hat sich gar nicht gut angefühlt. Ich bin gar nicht schuld, dass das mit dem Baby passiert ist. Ich werde aber so behandelt, als ob ich schuld wäre. Und ja, also das war ein krasses Erlebnis auch für mich. Also das ein wildfremdes Baby im Prinzip. Und aber irgendwie, also es war wirklich so, ich habe Milcheinschuss bekommen.
1: Okay.
0: Das war richtig krass, weil meine jüngste Tochter war fast 10. Also das, ja, genau. Und naja, auf jeden Fall, nach 48 Stunden konnten wir wieder nach Hause. Und das Jugendamt hat dann ungefähr 2-3 Wochen später angerufen und hat gesagt, das Baby wird nochmal abgeholt, das darf nochmal zurück zur Mama, die darf es nochmal versuchen in Mutter-Kind-Einrichtung und dann kann sie nochmal lernen, wie man mit Babys umgeht und damit sie das alles lernt in der Einrichtung. Und ja, das war dann schon schnell wieder weg, das Baby. Das hat uns schon als Familie auch, wir haben es sehr vermisst.
2: Naja, ich meine, du hast ja, also wenn du Milcheinschuss hattest, dann hast du auch emotional auf das Baby reagiert.
0: Total reagiert und ich hatte es im Gefühl, dass ich auf jeden Fall dieses Baby nicht zum letzten Mal gesehen habe. Ich saß dann da mit Milchstau im Prinzip. Ich habe das Baby nie gestillt, weil ich Medikamente genommen habe und ich ja wusste, dass es Bereitschaftspflege war. Und trotzdem hat mein Körper so reagiert. Und mit allen Konsequenzen, die man dann halt eben hat. Und ja, das war krass. Dann war das Baby erstmal wieder weg. Die riefen aber Anfang Januar oder Mitte Januar schon wieder an und sagten, das Baby liegt schon wieder auf dem in einem anderen Krankenhaus und ich könnte das abholen. Bin ich wieder mit dem Jugendamtmitarbeiter gefahren und habe das Baby abgeholt und das war krass. Das Baby, was vor ein paar Wochen bei uns war, es war nicht mehr das Baby, was ich jetzt gesehen habe. Dieses Baby, die hatte sich komplett abgestellt. Die hat geguckt wie eine alte Frau. Die hat keine Emotionen mehr gezeigt. Die hat nicht mehr zum Licht geguckt. Sie war mittlerweile 4 Monate alt. Sie hat sich nicht mehr erschrocken. Sie hat auf keine Geräusche reagiert. Wenn man sie auf den Arm nehmen wollte, hat sie sich so zurückgelehnt. Sie wollte, der Kinderarzt meinte, wenn das so weitergegangen wäre, sie wäre an Liebesmangel gestorben. Die ganze Haut war schlimmer als je zuvor. Wir haben in der Ja, es hat 2 Jahre gedauert, bis die Haut wieder schön war. Und dieses Haut ist das Körperorgan, was Babys brauchen. Die müssen geliebt werden, die müssen angefasst werden. Und es fehlte komplett. Die war emotional total kaputt.
2: Wie hast du es geschafft, Kontakt zu ihr zu bekommen?
0: Es war mühsam.
2: Es war immer noch Bereitschaftspflege. Ist sie dann wieder zurückgekommen oder wie ging das weiter?
0: Das Jugendamt kam auf uns zu und hat gesagt, wir finden in der Familie niemanden, die das Kind aufnehmen können, von der Herkunftsfamilie. Ob wir sind die einzige Familie, die das Baby kennt, ob wir uns vorstellen könnten, dieses Baby aufzunehmen. Vorstellen, ja. Liebe war da, aber Verantwortung. Dieses Baby braucht eine Mutter, die komplett Also nein, also vom Verstand her nein, vom Herz her ja. Und ich habe gerungen, was ich machen soll. Wir haben als Familie besprochen und manche Kinder waren auch skeptischer wie die anderen, weil ich wollte denen ja jetzt auch nicht noch mehr Verantwortung aufbrummen. Die mussten eh schon viel übernehmen, aber jetzt noch mal ein Baby on top fand ich jetzt auch fies von mir. Also es geht ja nicht. Und dann habe ich gebetet und irgendwann, ich habe so ein Gesicht gesehen und dieses Gesicht und dann ich habe gesehen, es war so ein Blinzeln und Ariane, wenn du dieses Kind aufnimmst, dann mache ich den Rest. Welchen Rest, Herr? Was für ein Rest? Ich wusste, dass es Gott ist. Wenn du dieses Kind aufnimmst, mache ich den Rest. Ich wusste nicht, welchen Rest. Und ich wusste nicht, ich kann es doch nicht verantworten. Und in diesem Gedankenkarussell war ich immer nur. Und dann kam eine Freundin und die meinte, komm Ariane, wir gehen heute Abend mal in die Gemeinde. Da ist irgendwie so ein Prediger, der predigt mal was ganz anderes, damit du mal rauskommst. Du kannst ja nicht immer nur um den Kinderkram dich drehen. Und dann bin ich auch mit ihr hin und so. Und er sagte, ja, ich hätte auf dem Weg hierher das Gefühl, ich muss über was anderes reden. Okay. Und dann redete er über Mephibosheth.
2: Wer ist das?
0: Mephibosheth ist in der Bibel, im Alten Testament, eine Geschichte, wo der König David ihn aufnimmt und er ist behindert. Die Amme hat ihn damals fallen lassen. Und in dieser Predigt ließ der Prediger den Mephibosheth an dem Tisch sitzen mit all den Söhnen von David und fragt sich, was die ganzen anderen Kinder wohl sagen, dass auf einmal Mephibosheth mit an den Tisch sitzt. Genau meine Geschichte, genau mein Ding. Glasklarer ging es nicht. Also das war quasi wie so ein Zeichen von Gott, dass der richtige Weg ist. Dass ich hatte dann ein Ja dafür.
2: Du konntest, ja genau, mit vollem Herzen ein Ja sagen. Ja,
0: genau, trotz aller Umstände. Mhm. Genau.
2: Gut, dann hattet ihr also die Kleine. Wie sah das am Anfang aus, dass Gott gesagt hat, ich mach den Rest?
0: Das wusste ich nicht. Es war sehr viel struggelig und schwierig in der Zeit. Wir sind umgezogen in ein größeres Haus, obwohl die Kinder langsam erwachsen wurden. Wir sind in eine andere Gemeinde gegangen. Diese Gemeindeform war anders als das, was wir gewohnt sind. Und das, ich habe irgendwann gedacht, ich kam an einem Punkt, ich mache alles falsch. Ich bin krank, nehme Kind auf, ich wechsle die Gemeinde, die komplett anders ist als das, was ich kenne. Und dann habe ich so gebetet, zeig mir, dass Schlagzeug nicht böse ist. Ich kannte von der Gemeinde, in der ich aufgewachsen bin, nur vierstimmigen Gesang ohne Instrument, damit uns das nicht von der Anbetung abhält. Deswegen einfach nur Gesang. Wir hatten nicht mal eine Kirchenorgel. Und jetzt komme ich in eine Gemeinde mit Ramtamtam. Und nur weil ich es gut finde, kann es ja nicht Gott auch gut finden. Ich war mir nicht sicher, ob Gott überhaupt das gut findet, das, was ich da jetzt mache. Und dann, wir waren ja relativ neu da, war unser Sitzplatz belegt. Anderer Sitzplatz, da kann man eigentlich schon wieder nach Hause gehen, weil fühlt man sich ja schon nicht so wohl und dann ja, kann er noch heiter werden und dann fing es an, er schlug da Schlagzeug, alles gut und weil ich jetzt woanders saß, kam anscheinend, ich bin kein Physiker, vom Schlagzeug die Schallwellen immer bumm. Bumm, immer drauf. Und ich merkte, dass mein Husten irgendwas brachte, dass es mir besser ging, dass ich mehr besser Luft bekam, dass ich irgendwie merkte, das tat mir gut. Also ich hatte das Gefühl, die Antwort ist, Schlagzeug ist nicht böse, Schlagzeug ist gut. Zu der Zeit hatte die Gemeinde die Angewohnheit, abends um 18 Uhr die gleiche Predigt und den Lobpreis zu machen, dass ich jeden Abend, wenn ich Zeit hatte, sonntagsabends um 18 Uhr wieder da saß. Nicht für die Predigt, die kannte ich ja schon.
2: Das Schlagzeug.
0: Die Therapie, die habe ich mir gegönnt, immer. Das war so krass, die Schallwellen. Das war besser als vieles andere, was ich vorher ausprobiert habe.
2: Was für eine Geschichte.
0: Schlagzeug ist nicht böse. Genau.
2: Das war so eine Geschichte, wo du gemerkt hast, aha, okay, genau. Da ist doch Hilfe. Gab es noch andere Momente, wo du gemerkt hast, ja, da habe ich gespürt, da wird was leichter?
0: Von meiner Krankheit her sonst nicht. Es plätscherte so dahin und es passierte eigentlich nichts, also wirklich nichts.
2: So, und dann, was meinte jetzt Gott damit? Ich mach den Rest. War es das jetzt?
0: Nein. Und zwar wieder ein Sonntag. Ich war erkältet und saß wieder im Gottesdienst und dann steht der Pastor auf und sagt, er hätte einen Eindruck. Und bei Eindruck bin ich raus. Das ist nicht mein Ding. Eindruck, ich bin ein Mensch mit Hand und Fuß und Eindruck, damit kann ich nichts anfangen.
2: Was heißt das, einen Eindruck haben?
0: Also dann da sagte er weiter, er hätte einen Eindruck, dass hier eine Frau sitzt mit Atemwegsproblemen und Gott möchte sie heute heilen. Eine Tochter saß neben mir, guckt mich so an. Ich so, kann ich nichts mit anfangen? Ich wusste auch zu dem Zeitpunkt nicht genau, was Eindruck, also, ne? Und bin dann nach Hause und meine Tochter fragt dann so, na Mama, und bist du jetzt gesund? Und dann habe ich ihr wirklich mit vielen Worten erklärt, dass so etwas nicht passieren kann, das funktioniert nicht, das geht nicht. Und merkt aber, indem ich immer mehr ihr es erklärte, dass ja jede Gemeinde, ja, also es ist vieles schön, aber es ist natürlich auch nicht immer alles gut und richtig und ein Eindruck und nein und Heilung schon mal gar nicht und früher ja und heute nicht und überhaupt. Ich habe ganz viel geredet, aber nichts gesagt.
2: Unterm Strich, Wunder gibt es nicht.
0: Auf gar keinen Fall. Ich merkte aber, umso mehr ich redete, umso mehr faselte ich irgendwas rum und irgendwas stimmte nicht. Hab dann am nächsten Tag abgewartet, als die Kinder alle in der Schule sind und bin dann, hab an dem Abend schon keine Medikamente genommen. Ich merkte, irgendwas ist anders. Aber ich wollte das nicht wahrhaben, nicht zulassen. Bin Treppe gestiegen, hoch und wieder runter. Hoch und wieder runter. Nichts passierte, keine Luftnot. Es war weg. Ich bin nie in einem Schwung die Treppe hochgekommen. Und immer hin und her. Ich habe es ein paar Mal, ich habe das Baby in den Kinderwagen gepackt und bin die steile Runde gegangen. Wir wohnen so.
2: Nichts.
0: Nichts.
2: Hast du das noch an anderen Situationen gemerkt, dass es dir besser geht?
0: Ja, gemerkt schon, aber nicht richtig wahrhaben wollen. Also ich habe schon gemerkt, ich habe kein Blut mehr gehustet. Ich habe mich nicht mehr wie im Aquarium gefühlt. Ich konnte frei stehen. Ich war einfach ein freier Mensch. Aber ich hatte Angst, das so zuzulassen, weil ich hatte Angst, es wieder zu verlieren. Also ich war irgendwie, weil ich konnte das nicht genießen. Ich konnte es nicht genießen, obwohl es da war. Ich habe die Heilung nicht annehmen können im Prinzip. Das war schwierig.
2: Aber warum war das so schwierig?
0: Weil in meiner Wahrnehmung, in meiner Vorstellung gab es das nicht, gibt es das nicht, dass Gott heute noch Wunder tun kann. Ich habe es gelesen in der Bibel, ja, aber nicht heute noch.
2: Das heißt, es war so eine Festlegung in dir, dass da nichts dran rütteln konnte. Aber deine Familie hat es doch gemerkt, haben die nicht gesagt, also Mama, du bist gesund?
0: Ja, die haben schon gesagt, hast du jetzt eine bessere Phase und so weiter. Und ich habe mich oft wie so ein Handy auf Vibrationsalarm angehört und das alles war weg. Und auch wenn Essen angebrannt war, haben die einen Schrecken bekommen, dass ich jetzt einen Anfall bekomme. Und das war alles nicht mehr da. Also wir haben das so stückchenweise, bröselweise. Jetzt noch vor kurzem kam meine Tochter mit dem Stuhl an. Ach Mama, du brauchst ja keinen mehr. Also das ist schwierig.
2: Für
0: das
2: die ganze Familienprozess
0: gewesen. Ja, wir haben das alle nicht geglaubt. Und das Baby wurde dann älter auch und fing dann an, seine Säuglingsphase nachzuholen. Und indem sie nachts dann weinte und ihr Fläschchen verlangte, das war vorher ja nie. Und dann bin ich auch aufgestanden nachts und habe ihr dann Fläschchen gegeben, hatte aber einen Fersensporn und das tat beim Laufen richtig weh. Tagsüber hat es mich das nicht so gestört. Ich hatte überall Einlagen, habe vom Arzt verschrieben bekommen. Und aber nachts war das sehr unangenehm, wenn das Bein lange ruhig gelegen hat und man nicht auf den Fuß so stellt, das tat richtig weh. Und habe ich irgendwann mal leichtsinnigerweise so gebetet und habe gesagt, Herr, entweder das Baby braucht nachts kein Fläschchen mehr oder du heilst meinen Fuß. Bumm.
2: Ach, aber ich dachte, du glaubst gar nicht an Heilung.
0: Ja, genau.
2: Also okay, so ganz irgendwie genau, heimlich schon.
0: Heimlich am liebsten natürlich schon, aber eigentlich auch nicht. Also es ist immer dieser... Genau, Verstand und Herz. Naja, auf jeden Fall dann irgendwann irgendein Sonntag, der gleiche Pastor steht wieder auf. Das ist eine große Gemeinde, sind viele Pastoren, aber es war wieder der gleiche. Er hätte einen Eindruck, ich habe immer noch keine gute Verbindung zum Eindruck und habe dann so ihn wirklich ja reden lassen. Hier sitzt eine Person, die hat eine Entzündung am rechten Fuß. Bis dahin wusste ich noch nicht, dass Fersensporn eine Entzündung ist. Und Gott möchte die heute heilen, dass sie keine Schmerzen mehr hat. Ich zu meiner Tochter, hat er rechter Fuß gesagt. Und ich hatte die so als Schonhaltung, mein rechtes Bein über mein linkes Bein so, damit ich das ja nicht im Boden berührt. Ich glaube, ja, meint sie. Ich sofort rund weggezogen, zu, unterm Stuhl, damit Gott ja nicht meinen Fuß sieht. Und ich habe es wirklich wie den Fuß, als ob ich ihn verstecken wollte. Ja, bis heute keine Schmerzen mehr dran. Das ist egal, ob ich den versteckt habe. Ich habe in der Bibel nachgelesen. Ich glaube, es gibt keine einzige Person, die bei der Heilung weggelaufen ist. Aber,
2: aber bei dir war es so.
0: Hat Gott nicht also, aufgehalten.
2: War das dann wenigstens so ein Punkt, wo du gemerkt hast, ja, vielleicht ist da doch was passiert?
0: Also ich kam der Sache schon näher auf jeden Fall. Ja. Ja, genau. Also ich habe schon verstanden, dass ich noch ganz schön wenig verstanden habe von Gott. Das habe ich verstanden. Ich habe verstanden, dass ich, glaube ich, Gott eingeengt habe. Es gibt diese Filme, Hilfe, ich habe meine Eltern geschrumpft. Hilfe, ich habe meine Lehrerin geschrumpft. Ich glaube, ich habe Gott ein bisschen geschrumpft. Ich habe immer gewusst, dass Gott derselbe ist, gestern und in Ewigkeit. Und das heute habe ich, glaube ich, ein bisschen ausgeklammert. Mhm. Ich glaube, mir war nicht so klar, dass ich auch heute schon Gemeinschaft mit dem Heiligen Geist haben kann, die der Pastor offensichtlich hatte. Und durch diese Gemeinschaft mit dem Heiligen Geist er Sachen bewegen konnte, die er durch den Heiligen Geist gehört hat und weitergeben kann. Und da war der Pastor eindeutig schon weiter als ich.
2: COPD ist eine Krankheit, die ist unheilbar. Vielleicht war es doch nur eine längere Phase, wo es dir gut ging. Hast du es mal untersuchen lassen? Ist da irgendwie mal was rausgekommen bei?
0: Ich bin dann irgendwann mal zur Untersuchung gegangen. Der Arzt hat ziemlich komisch geguckt, dass ich überhaupt noch lebe, so ungefähr, weil ich lange nicht da war. Sonst war ich regelmäßiger Gast. Und da habe ich drüber gesprochen und dann hat er das auch überhaupt nicht verstanden. Also der hat das gar nicht verstanden.
1: Was hast du ihm gesagt? Ich wurde geheilt?
0: Ja, der hat ihm die Geschichte erzählt. Ich habe ihm gesagt, dass ich in der Kirche gesessen hätte und der Pastor den Eindruck gehabt hätte. Und da konnte er nichts mit anfangen, genauso wenig wie ich. Und ich konnte es ihm auch nicht überzeugend darstellen. Ich kann nur sagen, hier bin ich, das bin ich. Und er hat mich überall reinpusten lassen, zig Tests gemacht und die Werte waren so viel besser. Also es sind noch Narben auf der Lunge da. Ne, aber es ist so viel besser, also als ob es nicht, das könnte jetzt auch einfach mal von einer Lungenentzündung so Narben gewesen sein, aber nicht von COPD. Also er sagt, das ist, kenne er nicht, gibt's nicht. Ich habe ihn danach auch nie wieder gesehen, weil ich habe ihn ja nicht gebraucht. Und
2: für ihn war es also genauso unfassbar wie für
0: dich. Ich habe also bei dem Arzt auch irgendwie keine Bestätigung bekommen, dass es wirklich so geht. Also weil COPD ist nicht heilbar, das hat er mir immer wieder gesagt. Man kann es nur behandeln. Ich habe von da an gar keine Medikamente bis heute nie wieder genommen.
2: Was war dann der Moment, wo du wirklich, wo dir wirklich klar wurde, ja, ja, ich bin gesund?
0: Das war zur Corona-Zeit. Wir hatten mittlerweile 3 Pflegekinder und zur Corona-Zeit gab es dann irgendwann einen Brief von der Krankenkasse. Da kamen die ersten Impfungen raus und ich gehörte zu der Risikopatientengruppe, die als erstes geimpft werden durfte, weil ich diese Krankheit habe. Und diesen Brief habe ich zerrissen. Und das war richtig so ein Statement für mich. Ich habe verstanden, ich habe diese Krankheit nicht mehr, ich bin gesund. Das tat richtig gut. Und seitdem kann ich auch darüber reden. Vorher nicht.
2: Was hast du durch diese, das waren ja 2 Wunder in dem Fall da, über Gott für dich gelernt?
0: Ja, dass Gott auf jeden Fall im Heute auch da ist. Dass er auch jetzt in meine Umstände kommt. Es ist immer noch im Prozess. Also ich glaube, das kam später noch mehr. Als ich dann wirklich dann die 3 Pflegekinder und Corona, war sehr herausfordernd. Wir hatten immer genug Toilettenpapier. Das war nicht das Problem bei uns zu Corona-Zeiten. Aber wir hatten zu wenig Internet. Weil wir hatten 2 Kinder, die online studiert haben und 3 Schulkinder. Und ich hatte mittlerweile ja dann 3 Kindergartenkinder, die ich ruhig stellen musste, die quasi leise sein mussten, während die anderen Kinder
2: Homeschooling gemacht haben, ja, oder was auch immer.
0: Genau. Da habe ich dann manche Nächte auch gedacht, das war echt einfach zu viel, genau. Ja, und dann bin ich aber abends irgendwie auch noch einkaufen gegangen, spät, und habe mir auch ein Glas Honig gekauft. Und habe das aber dann, wir wurden so Hanglage, bei der Tür ist das rausgefallen, habe ich eingesammelt. Das Glas war noch so kompakt, aber ich habe mich schon geschnitten und habe das in so eine Tüte gepackt und in den Schrank getan, weil ich dachte, na, in der Mitte, da ist noch genug Honig. Ich habe mich so geärgert, weil dann gab es halt morgens früh keinen Honig und wir mochten das halt gerne. Und dann, ja, habe ich den Honig in den Schrank getan und die Nacht war trotzdem, die war also... Es war mir einfach zu viel. Ich weiß nicht mehr genau, welches Struggle noch alle dazu kamen. Aber ich war immer noch betend und so. Herr, gib doch, dass unsere Familie daran nicht zerbricht. Gib doch, dass ich nicht daran zerbreche. Gib doch einfach, gib mir einfach ein Zeichen, dass ich da nicht zerbreche dran. Dass diesem Ganzen zu viel, dieses ganze Kinder ruhig halten, während die anderen in der Schule und das genug Internet und dass sie alle da irgendwie, ich kam nicht klar. Und dann fiel mir ein. Und wenn jetzt noch jemand von diesem Honig nimmt und noch eine Scherbe in den Hals kommt und ich dann noch zum Arzt muss, dann ist ja hier alles vorbei. Also schmeiße ich das Glas jetzt doch wacker weg. Ich gehe in die Küche und nehme dieses Glas und packe es aus dieser Tüte und will es dann wegschmeißen. Und dann gucke ich, der Honig, der klebt noch außen dran und das Glas ist nicht mehr kaputt. Ich bete, dass ich nicht kaputt gehe, dass die Familie nicht zerbricht und ich will dieses Glas wegschmeißen und ich habe es in der Hand. Ich hatte noch eine Schnittwunde und das Glas war nicht mehr kaputt. Es war ganz...
2: Also keine Brüche irgendwie drin, dass es jemand zusammengeklebt hat?
0: Alle Optionen durch, das kannst du mir glauben. Ich habe jeden gefragt. Es konnte keiner mehr einkaufen gegangen sein. Das Glas war, es war einfach, ich weiß nicht, was passiert ist. Ich war auf jeden Fall ganz. Da bin ich wieder die Bibel durch. Jedes Wunder habe ich mir, jedes Zeichen habe ich mir durchgelesen und so weiter. Und dann, ja, ich habe das geht ja nicht. Also eine Heilung, das sehe ich ja wenigstens nicht. Aber wenn ich jetzt auch immer sehe, wenn was kaputt ganz, das habe ich überhaupt nicht geglaubt. Ich habe es nicht geglaubt. Ich kann es auch heute noch nicht glauben, aber es ist so gewesen.
2: Was hat dir das selber gesagt dann? Was hat das verändert in dir?
0: Viel. Das hat verändert in mir, dass ich Gott wichtig bin, dass ich wirklich sein geliebtes Kind bin. Wenn unsere Jüngste kommt und sagt, Mama, Papa, kann ich mich zwischen euch setzen? Kann ich euer Lieblingskind sein? Dann sagen wir ja, klar. Dann sitzt sie zwischen uns nach ein paar Minuten, sagt sie, ich weiß, ihr habt 8 Lieblingskinder, aber jetzt sitze ich hier. Und genauso ist es bei Gott auch. Der hat Platz für 8 Milliarden Lieblingskinder, aber manchmal sitze ich da. Und das ist so. Und das hat mir so, also... Wenn Gott in meinen Alltag kommt, in meinen Struggle, in meinen Dingens, dann ist es so. Und durch den Heiligen Geist, der in mir wohnt, ich habe den so verwahrt wie in einem Reagenzglas und wusste immer, es gehört mir, der Heilige Geist gehört mir. Aber wenn ich ein bisschen anfange aufzuschrauben bei einem Reagenzglas und den Heiligen Geist rauslasse, dann passiert mehr. Und die Öffnung ist jetzt mittlerweile schon ein bisschen mehr lose. Sie war mal fest zugeschraubt. Und umso mehr der Geist fließen kann, umso mehr passiert, umso mehr sehe ich, umso mehr Wunder passieren, umso Kleinigkeiten, die ich dann so entdecke im Alltag. Oder auch Größeres. Das ist richtig krass. Und das ist einfach toll zu erleben. Ich habe von meiner Cousine ein Schild geschenkt bekommen. Buchstaben. Ich mag ja Buchstaben. Vertrauen. Und dieses Vertrauensschild habe ich auf unserem Esstisch gestellt. Das sah auch richtig cool aus. Aber wenn ich dann die Idee habe, dass meine Grundschulkinder, die Kleinen, mit Messer und Gabel ihre schicken Nuggets und Mini-Pizzen da essen sollen, dann wackelt der ganze Tisch und das Schild fällt um. Mhm. Hat mich geärgert, habe ich das aufs Klavier gestellt. Und wenn meine Teenie-Tochter dann mal Lobpreis macht, dann wackelt auch das ganze Klavier und das gute Erbstück und dann fällt das Schild um. Und das gute Erbstück wird beschädigt. Habe ich das Schild wieder weggenommen? Habe ich es ins Treppenhaus getan? Wenn meine kleine ADHS-Tochter dann nicht die Treppenstufen nimmt, sondern direkt das Treppengeländer, dann wackelt auch bei uns alles. Und das Schild fällt wieder um. Und irgendwann habe ich mich so geärgert und habe gedacht, warum fällt immer dieses Schild um? Und hatte ich den Impuls, lies doch mal, was du da immer wieder aufstellst. Und ich stelle immer wieder neu mein Vertrauen auf. Und immer wieder neu stelle ich das Vertrauen auf Gott auf und ich will ihm vertrauen. Verstehen kann ich ihn nicht. Ich habe aufgehört, ihn verstehen zu wollen. Ich verstehe vieles nicht, verstehe vieles Leid nicht, aber ich vertraue ihm. Ich habe gelernt, ihm zu vertrauen.
2: Aber Ariane, müsste es doch nicht leichter sein, zu vertrauen, wenn man solche Wunder erlebt hat wie du?
0: Es gibt immer noch auch Struggle in meinem Leben, die noch nicht fertig sind. Ich muss dranbleiben. Und das Vertrauensschild, das fällt um. Aber ich setze es immer wieder neu auf.
2: Also Wunder allein erzeugt noch nicht das Vertrauen.
0: Es hat nicht direkt mein Leben verändert, nein. Manchmal habe ich mich dann nach meiner Krankheit zurückgesehnt, weil der Struggle war manchmal zu groß und das war so überschaubar. Vielleicht wäre ich jetzt Rollator, Sauerstoffgerät, dann habe ich immer so meine heile Welt. Jetzt bin ich mittendrin, überall bin ich.
2: Also Zweifel gibt es doch auch immer wieder.
0: Ja.
2: Ich kenne das ja selber auch. Diese Frage, ja, toll. Ich habe so lange um ein Wunder gebetet, ne? Es passiert nichts oder gerade das Gegenteil. Und jetzt sitzt hier eine Frau, will es eigentlich überhaupt nicht, ne?
0: Unfair.
2: Voll.
0: Ja.
2: Das ist unfair.
0: Ja.
2: Was sagst du dazu?
0: Wir haben 8 Kinder und jedes Kind braucht was anderes. Und es ist nicht immer fair. Das Wort unfair höre ich ganz oft. Aber wir als Eltern versuchten es recht zu machen. Meine 8-jährige Tochter, die wollte unbedingt ein Labubu haben.
2: Das ist ein Labubu?
0: Labubu ist so eine Art Monchichi von früher auf heute umgesetzt. Und okay. Hat jeder. Jeder hat.
2: Okay.
0: Mama, jeder. Das ist von der Klasse, jeder. Parallelklasse, jeder. Nur ich nicht.
2: Okay.
0: Dann sind wir einkaufen gegangen und sie durfte sich was aussuchen. Kein Labubu gefunden. Wir hatten einen Termin. Im letzten Moment sieht sie, Mama, da sind Labubus. Wir hatten keine Zeit mehr. Und dann habe ich ihr versprochen, dass sie ein Labubu kriegen wird. Und dann abends fängt sie an zu tanzen und freut sich und singt, ich habe ein Labubu, ich habe ein Labubu. Kommt die Kleine an, ja wo denn? Cool, zeig. Den kannst du noch nicht sehen. Aber Mama hat es mir versprochen. Und Gott hat versprochen, am Ende wird alles gut. Und dieses Vertrauen, was dieses 8-jährige Kind hat, was wirklich eine schwere Biografie hat, die mir jetzt anfängt zu vertrauen und sagt, wenn Mama es versprochen hat, dann hält sie es auch ein. So ist Gott auch. Er hat es versprochen, es wird alles gut. Vielleicht nicht sichtbar hier auf der Erde, aber spätestens im Himmel. Es wird alles gut.
2: Ariane, ich danke dir ganz, ganz herzlich. Oh, ich merke, es berührt mich. Danke für deine Offenheit und deine Ehrlichkeit.
0: Gerne.
2: Vielen, vielen Dank. Gott ist real und erfahrbar, auch wenn Sie nicht damit rechnen. Ariane hat es erlebt und gelernt, ihm zu vertrauen. Was würde es bedeuten, wenn Sie heute ebenfalls dieses Vertrauen wagen? Und mit Vertrauen meine ich, mit Gott ehrlich über alles zu reden, auch über Fragen und Zweifel. Versuchen Sie es doch einmal, er freut sich auf die Begegnung mit Ihnen. Wenn Sie Fragen dazu haben, schreiben Sie uns gerne eine E-Mail an studio@erfplus.de. Machen Sie es gut und bis bald.
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2: Ich bin Selke Reich. Beim NATO-Treffen im schwedischen Helsingborg haben mehrere Mitgliedstaaten die jüngsten Truppenankündigungen der USA kritisiert. Vertreter aus Schweden, Estland und Norwegen forderten ein besser abgestimmtes und planbares Vorgehen Washingtons.
3: Hintergrund sind Aussagen von US-Präsident Trump, 5000 Soldaten aus Deutschland abzuziehen und zusätzliche Truppen nach Polen zu schicken. US-Außenminister Rubio wies Vorwürfe zurück. Die USA würden damit Druck auf ihre NATO-Partner ausüben. Noah Ulrich, Redaktion.
2: In der Türkei ist ein erster Einspruch der Oppositionspartei CHP gegen die Absetzung ihrer Führung abgewiesen worden. Ein Gericht in Ankara bestätigte damit die Entscheidung, die Parteispitze wegen angeblicher Unregelmäßigkeiten bei der Wahl abzusetzen. CHP-Chef Özel kündigte an, weiter gegen das Urteil vorzugehen. Er sprach von einem Justizputsch. Auch andere Oppositionsparteien kritisierten die Entscheidung. Apotheken in Deutschland bekommen künftig mehr Befugnisse. Der Bundestag hat beschlossen, dass dort künftig mehr Impfungen und Vorsorgeangebote möglich sind, etwa gegen Tetanus oder zur Früherkennung von Diabetes. In bestimmten Fällen dürfen Apotheken auch verschreibungspflichtige Medikamente ohne Rezept abgeben. Ärztevertreter kritisieren die neuen Regelungen. Der an Ebola erkrankte US-Arzt an der Berliner Charité ist nach Klinikangaben zwar geschwächt, aber nicht in Lebensgefahr. Bei ihm wurde eine Variante des Ebola-Virus nachgewiesen. Seine Frau und die vier Kinder befinden sich ebenfalls in Quarantäne, zeigen bislang aber keine Symptome. Laut Gesundheitsministerium besteht für die Bevölkerung keine Gefahr. Hunde und Katzen in der EU müssen künftig gechippt werden. Die Mitgliedstaaten haben die neuen Regeln jetzt beschlossen. Für private Tierhalter gelten allerdings lange Übergangsfristen. Ziel der Chippflicht ist es, den illegalen Handel mit Haustieren besser zu bekämpfen.
0: Die Nachrichten wurden bereitgestellt von Radio Aktuell. 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
2: Die aktuellen Temperaturen in Köln, Bonn 27 Grad, in Hamburg, Bremen, Berlin und Dresden 23, in Frankfurt am Main und Stuttgart 26, in München 25, in Erfurt 23 und in Münster 27 Grad. Heute im Nordosten einige Quellwolken. Gegen Abend werden die aber wieder weniger. Sonst sonnig und trocken. Höchsttemperaturen 20 bis 26 Grad im Norden und Osten. Sonst meist 24 bis 28 Grad. Am Oberrhein bis knapp 30 Grad. Morgen im Osten und Norden zunächst sonnig, tagsüber vermehrt Quellwolken. Im äußersten Norden ganz vereinzelt Schauer. In den anderen Landesteilen sonnig und trocken. Höchstwerte zwischen 26 und 30 Grad, im Südwesten bis 32 Grad.
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Vorgelesen von Daniel Kopp. Laut Umfrage weiß die Hälfte der Bundesbürger nicht, was an Pfingsten gefeiert wird. Nun, an Pfingsten sind die Geschenke am geringsten. Das mag ein Grund sein. Aber selbst in christlichen Kreisen bedarf es einiger Überlegungen, um in Worte zu fassen, warum wir Pfingsten feiern. Pfingsten wird immer 10 Tage nach Himmelfahrt und 50 Tage nach Ostern gefeiert. Von dieser Zeitspanne hat das Fest auch seinen Namen bekommen. Es leitet sich ab vom griechischen Wort für den 50. Tag, Pentekoste, Hemera. Am 50. Tag nach dem Ostersonntag schließt das Pfingstfest die österliche Festzeit ab. Es ist das 3. Hauptfest der christlichen Kirche nach Weihnachten, dem Fest der Liebe Gottes zu den Menschen, und Ostern, dem Fest der Auferstehung Jesu Christi, feiern wir an Pfingsten die Sendung des Heiligen Geistes, die Geburtsstunde der christlichen Glaubensgemeinschaft. Pfingsten hat also mit dem Heiligen Geist zu tun. Das begeistert nicht jeden. Viele Zeitgenossen

Genossen können mit Kirche und Glaube nicht mehr viel anfangen. Vielleicht wird der Glaube an Gott noch toleriert, manchmal aber auch nur belächelt oder abgelehnt. Ob Menschen an Gott glauben oder nicht, das ändert nichts an seiner Existenz. Aber vielleicht an ihrer. Es ist ja auch kaum zu fassen. Der Bericht über die Jungfrauengeburt, die vielen Wunder, Worte und Handlungen Jesu, sein Tod am Kreuz, dann die Auferstehung von den Toten. Wer kann das begreifen? Wer will diesen Ereignissen Glauben schenken? Und dass Gott diese Welt regiert und in Händen hält? Beim täglichen Blick auf die Nachrichtenseite wird man eher vom Gegenteil überzeugt. Wer will ihm vertrauen? Eine Aufgabe des Heiligen Geistes ist es, für Gottes Existenz Verständnis zu wecken. Nämlich Glauben schenken. Das mag auch dieses Jahr und nicht nur am Pfingstfest geschehen. Menschen finden zum Glauben an Gott. Denn, ob Menschen an Gott glauben oder nicht, das ändert nichts an seiner Existenz. Aber vielleicht an ihrer. 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

Ein Lied mit Beats. Einer von uns heißt es. Geschrieben und produziert vom Edify-Kollektiv. Der Titel vom Lied der Woche beschreibt für mich den Moment, in dem jemand, der vorher nicht Teil einer Gruppe war, dazugehört. Einer von uns. Vom Fremden zum Vertrauten. Vom Andersartigen zum Verbündeten. Im Refrain wird konkreter, um wen es hier geht. Da heißt es, Jesus, du wurdest einer von uns. Gott wird Mensch. Darum geht es hier inhaltlich. Über dieses Phänomen berichtet die Bibel in verschiedenen Zusammenhängen. Im ersten Brief an seinen Schüler und Mitarbeiter Timotheus schreibt der Apostel Paulus, es ist ein Gott und ein Mittler zwischen Gott und den Menschen, nämlich der Mensch Christus Jesus. Jesus sagt an einer Stelle selbst, wer mich sieht, der sieht den Vater. Das steht im Johannesevangelium Kapitel 14. Gott tritt in die menschliche Realität ein. Kein abstraktes Gottesbild, sondern ein Gesicht, eine Stimme und ein Leben. Oder wie das Edify-Kollektiv es ausdrückt, einer

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1: Ich bin Silke Rech. Die Versorgung mit Benzin, Diesel und Kerosin in Deutschland bleibt nach Angaben der Bundesregierung gesichert. Das hat die Energietaskforce nach einem Treffen noch einmal betont.
2: Auch der Sommerurlaub sei damit nicht gefährdet, sagte der Co-Vorsitzende der Taskforce, Müller. Noch offen ist dagegen, ob der Tankrabatt über Ende Juni hinaus verlängert wird. Innerhalb der Bundesregierung gibt es dazu unterschiedliche Meinungen. Während aus der SPD ein Preisdeckel für Sprit vorgeschlagen wurde, lehnt Wirtschaftsministerin Reiche von der CDU das ab. Timo Wiesner, Redaktion.
1: Die Weltgesundheitsorganisation stuft die Ebola-Lage im Kongo jetzt als sehr hohes Risiko ein. Nach Angaben der WHO breitet sich das Virus im Land schnell aus. Weltweit sei die Gefahr aber weiter gering. Im Kongo gibt es bisher mehr als 180 bestätigte Fälle und rund 180 mutmaßliche Todesfälle. Für die aktuelle Virusvariante gibt es bislang weder einen Impfstoff noch eine Therapie. Italien fordert wegen der Energiekrise mehr Spielraum bei den EU-Schuldenregeln. Die Regierung in Rom will mehr Geld in die Energieversorgung investieren und dafür neue Kredite aufnehmen können, ohne gegen EU-Vorgaben zu verstoßen. Auch Spanien unterstützt die Forderung nach mehr Flexibilität. Hintergrund sind die stark gestiegenen Energiepreise infolge der Spannungen im Nahen Osten. Griechenland rüstet sich für die Waldbrandsaison im Sommer. Die Regierung will dafür 85 Löschflugzeuge und Hubschrauber einsetzen. Außerdem stehen mehr als 18.000 Feuerwehrkräfte bereit. Neu sind auch über 100 Drohnenbasen in besonders gefährdeten Regionen. Die Drohnen sollen mit Wärmebildkameras Brände frühzeitig erkennen. Im vergangenen Sommer waren in Griechenland fast 48.000 Hektar Wald und Buschland abgebrannt. Berichte über geheime israelische Militäraktionen im Irak sorgen weiter für Diskussionen. Laut Wall Street Journal soll Israel in der irakischen Wüste zwei Außenposten betrieben haben. Diese sollen bei Angriffen auf den Iran im vergangenen Jahr genutzt worden sein. Die israelische Armee äußert sich dazu bislang nicht. Israel und der Irak haben keine diplomatischen Beziehungen und gelten als verfeindet.
0: Die Nachrichten wurden bereitgestellt von Radio Aktuell. 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
1: Die aktuellen Temperaturen in Köln-Bonn 28 Grad, in Hamburg und Bremen 23, in Berlin 24, in Dresden 23, in Frankfurt am Main 27, in Stuttgart 26, in München 25, in Erfurt 24 und in Münster 27 Grad. In den kommenden Stunden gering bewölkt oder klar und trocken. In der Nacht örtlich flacher Nebel. Morgen im Osten und Norden zunächst sonnig, tagsüber vermehrt Quellwolken. Im äußersten Norden ganz vereinzelt Schauer. In den anderen Landesteilen sonnig und trocken. Höchstwerte zwischen 26 und 30 Grad, im Südwesten bis 32 Grad.
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2: Vormittags um 10 in einem Kindergarten in Mitteldeutschland. Der 5-jährige Leo spielt mit den Kindern in seiner Gruppe. Es wird immer lauter und wilder. Als die Erzieherin dazukommt und ein bisschen Ruhe ins Treiben bringen will, schreit Leo sie ganz verzweifelt an. »Lass mich in Ruhe! Ich kenne mich in meinem Leben nicht mehr aus!« Die Erzieherin setzt sich dazu. »Ich kann dich so verstehen«, bestätigt sie seinen Kummer und nimmt ihn erst einmal in den Arm. Nun versucht sie, ihm beim Sortieren seines Lebens ein bisschen zu helfen. In seiner Familie kam in den letzten Wochen ein Baby zur Welt. Alle freuen sich darüber, auch Leo. Aber trotzdem ist sein kleines Leben dadurch völlig durcheinander geraten. »Ich kenne mich in meinem Leben nicht mehr aus«, ein Satz, der mir nachgeht. Wie oft denke ich ihn, wenn wieder etwas in meinem Alltag durcheinander geschüttelt wird, wenn im fortgeschrittenen Alter meine gewohnte Gesundheit bröckelt oder wenn ich mich nach einer längeren Pause beim Buchen des Zugtickets nicht mehr auf der neu gestalteten Internetplattform auskenne. Für mich gerät auch da vieles durcheinander, wo ich die verschiedenen politischen Strömungen höre und vergleiche. Wer hat recht? Oder die immer neuen Erkenntnisse zum Klimawandel, die das, was bisher gut war, in Frage stellen. Das alles verwirrt mich. Ich kenne mich in meinem Leben nicht mehr aus, möchte ich dann mit Leo sagen und einfach die Schotten dicht machen. Dass uns Menschen das ab und an so geht, ahnt schon Jesus, als er vor über 2000 Jahren am Pfingstfest den Heiligen Geist auf die Erde schickt. Der soll uns helfen, unser Leben zu sortieren. Er gibt Hilfestellung und zeigt die Richtung an. Klar, im normalen Alltag kriegen wir unser Leben schon meist allein irgendwie auf die Reihe. Aber wenn es um die entscheidenden Lebensfragen geht, da brauchen wir einen guten Ratgeber. Ich bin froh darüber, dass dieser Heilige Geist von Gott bis heute unterwegs ist. Er ist bereit, uns zu helfen, damit wir uns in unserem Leben wieder auskennen. Selbst wenn wir uns total verrennen, er kennt den Weg zurück.

0: Vielleicht wird es nicht wieder so wie vorher, aber in jedem Fall lebenswert. Und so, dass ich mich in meinem Leben wieder auskenne.
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1: Katharina Pronk kommentiert ihr Lied Eigentum.

In Hosea 11, Vers 4 heißt es, mit menschlichen Banden hat er uns gezogen, mit Seilen der Liebe. Als ich das erste Mal gelesen habe, hat es mich total gepackt. Denn ich selbst bin in einer gewalttätigen Umgebung groß geworden und wurde in der Schule aufs Übelste gemobbt. Es gab für mich nirgendwo einen Safe Space und ich habe so oft zu Gott gerufen. Und scheinbar ist da nichts passiert. Aber wenn ich heute zurückschaue, dann sehe ich da den Jugendpastor und seine Frau, die mich 3 Monate lang aufgenommen haben. Meine Patentante, die mich wie eine Mama behandelt hat. Freunde, die mich so geliebt haben, wie ich bin. Und heute sehe ich in all ihnen Gottes Handschrift. Ich sehe, wie er seine Seile zu mir ausgespannt hat, um mich für sich zu gewinnen. Und so heißt es in dem Lied, dein Eigentum, mit Banden der Liebe hast du uns getrieben. Deine Wege, sie haben sich als gut erwiesen.

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1: Eine mutige Entscheidung. Die Seeschwalbenmama brachte ein silbernes Fischlein und legte es auf dem schmalen Steinsims ab zwischen ihren zwei Küken. Die begannen an der Speise herumzuzerren und kleine Stücke zu verschlingen. Ingmar, meinte die Mutter, lass deine Schwester Solveig auch was übrig. Du, Mama, brachte Ingmar hervor, während er an einem Fischbrocken mümmelte. Warum ist es denn hier so eng? Ja, ergänzte die Schwester, man kann sich ja kaum bewegen. Da geht es steil hinauf und da geht es steil hinunter. Und rechts und links geht's auch nicht weit. Ja, das ist Absicht, erklärte die Seeschwalbe. Ich habe meine Eier extra hier abgelegt, weil ihr hier am besten geschützt seid. Oben auf dem flachen Land, da kommen Feinde, zum Beispiel der Polarfuchs, der frisst gerne Eier und kleine Küken. Boah, ich habe keine Angst vor dem, behauptete Ingmar. Angeber, sagte Solveig. Du kennst doch gar keinen Polarfuchs. Wie kannst du da wissen, wie stark er ist? Ich bin auch stark und mutig, behauptete ihr Bruder. Die Mama lächelte nur, dann erklärte sie, aber ihr müsst natürlich nicht immer hier bleiben. Ich denke, ihr seid jetzt groß genug, dass ihr dieses enge Zuhause verlassen könnt. Oh ja, Mama, ich will fliegen können wie du, freute sich Solveig. Aber wie macht man das Fliegen? Müssen wir das nicht erst ein bisschen üben? Ach, üben? Wozu üben, meinte ihr Bruder. Das kann ich längst. Du hast es doch noch gar nicht ausprobiert. Außerdem sagte Ingmar, geht ja hier üben sowieso nicht. Wenn man mit den Flügeln schlägt, stößt man immer gleich gegen die Felsen. Mutter Seeschwalbe nickte. Ja, das stimmt leider. Darum müsst ihr euch hier in die Tiefe stürzen. Was? Rief ihr Töchterchen entsetzt. Niemals. Da habe ich viel zu viel Angst. Ich habe keine Angst, prallte ihr Bruder. Nimm dir einfach ein Beispiel an meinem Mut. Die Mutter erklärte, naja, Mut braucht man schon für den Sprung in die Tiefe, aber unten ist das Meer. Da fallt ihr ins Wasser, da könnt ihr schwimmen, denn das braucht ihr nicht zu üben. Und dann lernt ihr auch fliegen. Beide Küken neigten sich über die Kante und schauten in die Tiefe, wo unten die Wellen an den Felsen schlugen. Wie wär's? Fragte die Seeschwalbe. Wollt ihr es jetzt gleich mal wagen? Die Küken schluckten. Aber Ingmar meinte trotzdem, Kleinigkeit, jemand, der so mutig ist wie ich, der springt mit Vergnügen darunter. Na dann los, sagte Solveig, spring, damit ich mir an deine Mut ein Beispiel nehmen kann. Jetzt noch nicht, ich finde es noch so schön hier. Seine Mutter lächelte wieder. Und du, Solveig? Ich springe, sagte die und trat an die Kante. Du willst wirklich? Ihr Bruder staunte und schämte sich etwas. »Wenn Mama sagt, dass es nicht gefährlich ist, dann ist es auch nicht gefährlich.« Solveig stieß sich ab und fiel. Im freien Fall stieß sie sogar einen Jubelschrei aus, und als sie ins Wasser getaucht und wieder hochgekommen war, winkte sie ihm mit einem Flügel. Sie lachte dabei, aber das konnten die beiden oben nicht hören, weil die Meeresbrandung so laut rauschte.
2: Für eine mutige Entscheidung, die für das Leben wichtig ist, gibt es in der Bibel ein Bild. Ihr könnt das Reich Gottes nur durch das enge Tor betreten. Das Tor zum Leben ist eng und der Weg dorthin ist schmal. Deshalb finden ihn nur wenige. Matthäus 7.
0: 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Erschienen im Verlag SCM Hensler. Gelesen vom Autor sowie Christoph Offermann. 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

0: Tisch gedeckt, der sich viel weiter erstreckt, als ich mir in meinen konkretesten Utopiemomenten herbeiahnen kann. Und könnte ich dann nicht erst recht mit einem Geschenk im Gepäck beginnen, eine Tafel zu zimmern, an der alle willkommen sein würden? Und soll sie zu klein sein und die Stühle nicht reichen, lass uns den Kreis gleich erweitern, um das Teilen zu feiern und das Große im Kleinen. Und Mauern einreißen und neugierig bleiben für all die Geschichten und Gesichter und Gegenüber. Heilsam und heimisch, versammelt jetzt hier als Tischgemeinschaft.
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1: Ich bin Silke Rech. Die Versorgung mit Benzin, Diesel und Kerosin in Deutschland bleibt nach Angaben der Bundesregierung gesichert. Das hat die Energietaskforce nach einem Treffen noch einmal betont.
2: Auch der Sommerurlaub sei damit nicht gefährdet, sagte der Co-Vorsitzende der Taskforce, Müller. Noch offen ist dagegen, ob der Tankrabatt über Ende Juni hinaus verlängert wird. Innerhalb der Bundesregierung gibt es dazu unterschiedliche Meinungen. Während aus der SPD ein Preisdeckel für Sprit vorgeschlagen wurde, lehnt Wirtschaftsministerin Reiche von der CDU das ab. Timo Wiesner, Redaktion.
1: Die Weltgesundheitsorganisation stuft die Ebola-Lage im Kongo jetzt als sehr hohes Risiko ein. Nach Angaben der WHO breitet sich das Virus im Land schnell aus. Weltweit sei die Gefahr aber weiter gering. Im Kongo gibt es bisher mehr als 180 bestätigte Fälle und rund 180 mutmaßliche Todesfälle. Für die aktuelle Virusvariante gibt es bislang weder einen Impfstoff noch eine Therapie. Italien fordert wegen der Energiekrise mehr Spielraum bei den EU-Schuldenregeln. Die Regierung in Rom will mehr Geld in die Energieversorgung investieren und dafür neue Kredite aufnehmen können, ohne gegen EU-Vorgaben zu verstoßen. Auch Spanien unterstützt die Forderung nach mehr Flexibilität. Hintergrund sind die stark gestiegenen Energiepreise infolge der Spannungen im Nahen Osten. Griechenland rüstet sich für die Waldbrandsaison im Sommer. Die Regierung will dafür 85 Löschflugzeuge und Hubschrauber einsetzen. Außerdem stehen mehr als 18.000 Feuerwehrkräfte bereit. Neu sind auch über 100 Drohnenbasen in besonders gefährdeten Regionen. Die Drohnen sollen mit Wärmebildkameras Brände frühzeitig erkennen. Im vergangenen Sommer waren in Griechenland fast 48.000 Hektar Wald und Buschland abgebrannt. Berichte über geheime israelische Militäraktionen im Irak sorgen weiter für Diskussionen. Laut Wall Street Journal soll Israel in der irakischen Wüste zwei Außenposten betrieben haben. Diese sollen bei Angriffen auf den Iran im vergangenen Jahr genutzt worden sein. Die israelische Armee äußert sich dazu bislang nicht. Israel und der Irak haben keine diplomatischen Beziehungen und gelten als verfeindet.
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1: Die aktuellen Temperaturen: in Köln-Bonn 28 Grad, in Hamburg und Bremen 23, in Berlin 24, in Dresden 23, in Frankfurt am Main 27, in Stuttgart 26, in München 25, in Erfurt 24 und in Münster 27 Grad. In den kommenden Stunden gering bewölkt oder klar und trocken. In der Nacht örtlich flacher Nebel. Morgen im Osten und Norden zunächst sonnig, tagsüber vermehrt Quellwolken. Im äußersten Norden ganz vereinzelt Schauer. In den anderen Landesteilen sonnig und trocken. Höchstwerte zwischen 26 und 30 Grad, im Südwesten bis 32 Grad.
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3: Wir hören aus dem Neuen Testament, aus dem Brief an die Hebräer, Kapitel 9, die Verse 11 bis 14.
4: Christus aber ist gekommen als ein hoher Priester der zukünftigen Güter durch die größere und vollkommenere Stiftshütte, die nicht mit Händen gemacht ist, das ist, die nicht von dieser Schöpfung ist. Er ist auch nicht durch das Blut von Böcken oder Kälbern, sondern durch sein eigenes Blut ein für alle Mal in das Heiligtum eingegangen und hat eine ewige Erlösung erworben. Denn wenn schon das Blut von Böcken und Stieren und die Asche von der Kuh durch Besprengung die Unreinen heiligt, so dass sie äußerlich rein sind, um wie viel mehr wird dann das Blut Christi, der sich selbst als Opfer ohne Fehl durch den ewigen Geist Gott dargebracht hat, unser Gewissen reinigen von den toten Werken, zu dienen dem lebendigen Gott.
3: Das war der Bibeltext für den heutigen Tag, entnommen aus der großen Hörbibel mit freundlicher Genehmigung der Deutschen Bibelgesellschaft. Hier noch einmal die Bibelstelle. Neues Testament, Brief an die Hebräer, Kapitel 9, die Verse 11 bis 14. Gedanken dazu kommen jetzt von Minea Onofrei aus Gotha.
5: Haben Sie schon einmal von einer Geschichte von wahrer Aufopferung gehört, die Sie einfach nicht mehr losgelassen hat? Ein Feuerwehrmann, der in ein brennendes Haus rennt, um ein Kind zu retten und dabei sein eigenes Leben riskiert. Oder eine Mutter, die alles für ihre Familie gibt. Das sind starke Bilder von Opfern, die mich berühren, weil sie etwas von bedingungsloser Hingabe zeigen. Doch jedes menschliche Opfer, so heldenhaft es auch sein mag, hat Grenzen. Es ist einmalig und irdisch. Im Alten Testament lese ich von unzähligen Opfern. Priester brachten Tag für Tag, Jahr für Jahr, Tieropfer dar, um die Sünden des Volkes zu sühnen. Blut, Feuer und Asche. Ein ständiger Kreislauf und eine Erinnerung daran, dass zwischen Menschen und Gott etwas zerbrochen ist. Aber konnte das Blut von Böcken und Kälbern wirklich ein Gewissen reinigen und Menschen befähigen, Gott zu dienen? Die Bibel selbst gibt die Antwort. Nein. All diese Opfer waren nur ein Hinweis auf etwas viel Größeres. Ein Fingerzeig auf das wahre Opfer, das alles verändern wird. Der heutige Bibeltext stellt alles auf den Kopf, was man damals über Opfer und Vergebung wusste. Es beginnt mit den Worten, Christus aber ist gekommen. Dieses Aber ist ein Wendepunkt in der Heilsgeschichte. Die Zeit der unzähligen Tieropfer und der Priester, die selbst Sünder waren, ist vorbei. Hier kommt der eine wahre Hohepriester, Jesus Christus. Er betritt nicht irgendein Zelt aus Stoff und Holz. Jesus Christus geht in das vollkommene Zelt, direkt in die Gegenwart Gottes im Himmel. Und er bringt nicht das Blut von Tieren, sondern sein eigenes Blut. Das ist der entscheidende Unterschied. Kein Tier kann sich freiwillig opfern. Jesus aber, der Sohn Gottes, gab sich selbst aus Liebe zu uns hin. Er wurde nicht geopfert, er hat sich selbst als Opfer dargebracht. Und das Ergebnis? Keine vorläufige, jährliche Vergebung. Nein, der Text sagt, er hat eine ewige Erlösung erworben. Ein für allemal. Das Kreuz ist kein wiederholbares Ereignis. Es ist der eine, abgeschlossene, perfekte Akt der Liebe Gottes, der durch alle Zeiten hindurch gilt. Und jetzt kommt der Punkt, der direkt in unser Leben hineinspricht. Vers 14 ist vielleicht der wichtigste des ganzen Abschnitts. Er fragt uns, wenn schon das Blut von Tieren eine äußerliche rituelle Reinheit bewirken konnte, um wie viel mehr wird dann das Blut Christi unser Gewissen reinigen von den toten Werken? Es geht hier nicht mehr nur um äußere Regeln, es geht um unser Innerstes, um unser Gewissen. Ich kenne dieses nagende Gefühl der Schuld, die Erinnerung an Worte, die ich nicht hätte sagen sollen, an Taten, die ich bereue, an die Momenten, in denen ich wusste, was richtig ist und es trotzdem nicht getan habe. Manchmal versuche ich, dieses schlechte Gewissen zu beruhigen. Ich dränge mich an, besserer Mensch zu sein. Ich tue gute Werke, spende Geld, engagiere mich. Ich versuche, meine Weste selbst wieder reinzuwaschen. Die Bibel nennt all diese Versuche tote Werke. Warum? Weil sie aus der Kraft eines Gewissens kommen, das von Gott getrennt ist. Es sind Versuche, mich selbst zu erlösen, mir Gottes Liebe zu verdienen. Aber das ist unmöglich. Ein Toter kann sich nicht selbst lebendig machen. Und genau hier setzt die Botschaft des Evangeliums die gute Nachricht an. Das Blut Jesu reinigt mein und ihr Gewissen. Es wäscht nicht nur den äußeren Schmutz weg, es heilt uns von innen. Es befreit uns von dem Zwang, uns Gottes Liebe verdienen zu müssen. Warum? Weil Gott uns seine Liebe bereits am Kreuz bewiesen hat. Der Apostel Paulus schreibt im Römerbrief Kapitel 10, Vers 9, denn wenn du mit deinem Munde bekennst, dass Jesus der Herr ist und glaubst in deinem Herzen, dass ihn Gott von den Toten auferweckt hat, so wirst du gerettet. Das ist Evangelium pur. Die Erlösung ist ein Geschenk, aus Gnade, nicht aus Werken. Jesus hat den Schuldschein, der gegen uns sprach, an Kreuz genagelt und für immer beseitigt. Und was ist das Ziel dieser tiefen inneren Reinigung? Der Text sagt es uns am Ende von Vers 14, zu dienen dem lebendigen Gott. Wenn unser Gewissen rein ist, müssen wir nicht mehr aus Angst oder Pflichtgefühl handeln. Wir dürfen Gott dienen, aus Liebe, aus Dankbarkeit. Ein Leben für Gott ist dann keine Last mehr, sondern eine freudige Antwort auf seine unendliche Barmherzigkeit. Wir sind nicht mehr Sklaven der Sünde, sondern Kinder des lebendigen Gottes. Wenn wir mit Christus verbunden sind, sind wir eine neue Schöpfung. Das Alte ist vergangen, siehe, Neues ist geworden. Diese Botschaft gilt Ihnen ganz persönlich, genau jetzt, in diesem Moment. Vielleicht fühlen Sie sich belastet von den toten Werken Ihres Lebens. Vielleicht spüren Sie die Last eines unreinen Gewissens. Die Einladung Gottes an Sie lautet, kommen Sie zu Jesus, sein Opfer ist genug. Es ist genug für Ihre Vergangenheit, Ihre Gegenwart und Ihre Zukunft. Sie müssen nichts mehr hinzufügen. Ich möchte Sie einladen, jetzt, wo auch immer Sie sind, Gott zu sagen, was sie auf dem Herzen haben und ein einfaches Gebet zu sprechen. Herr Jesus Christus, ich habe gehört, dass dein Opfer am Kreuz auch für mich gilt. Ich komme mit meiner Schuld und meinem unreinen Gewissen zu dir. Bitte vergib mir. Reinige mich von innen heraus, befreie mich von den toten Werken und mache mich zu einem Kind des lebendigen Gottes. Danke, dass du mich liebst. Amen. Wenn Sie dieses Gebet von Herzen gesprochen haben, dann gilt, Ihr Weg mit Gott hat neu begonnen. Das Opfer Jesu hat alles für Sie verändert.
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1: 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Wie eine Mutter im Südsudan die Chance bekommt, ihre siebenköpfige Familie zu ernähren, wie eine Peruanerin den Slum hinter sich lassen kann und wie ein indisches Ehepaar gegen Menschenhandel kämpft. Das erzählt Uwe Heimowski in seinem Buch Gesichter der Welt. Auf seinen Reisen rund um den Globus begegnet er Menschen, deren Leben sich verändert hat und deren Glaube und Mut ihn berühren. Einige dieser Geschichten hören Sie heute im Lesezeichen. Herzlich willkommen, sagt Simone Nickel.

0: Uwe Heimowski ist Jahrgang 1964. Der Erzieher und Theologe war Pastor in Gera, Referent für Menschenrechte in Berlin und politischer Beauftragter der Deutschen Evangelischen Allianz. Seit Mai 2023 leitet er Tierfund Deutschland. Tier, das ist das englische Wort für Tränen. Die christlich-humanitäre Organisation hilft dort, wo die Not am größten ist. Aber nicht mit kurzfristigen Aktionen. Dem Team ist es wichtig, dass Menschen dauerhaft satt werden, sauberes Wasser haben und Konflikte friedlich gelöst werden. Dabei arbeiten sie eng mit Einheimischen zusammen, mit Einzelpersonen, Kirchengemeinden oder Partnerorganisationen. Die kennen die Situation. Gemeinsam entwickeln sie dann ein Konzept, das wirklich passt und langfristig die Lebensumstände verändert. Uwe Heimowski kennt die Tierfund-Projekte nicht nur von Berichten. Er fährt selbst hin. Auf seinen Reisen sieht er das Leid der Welt mit eigenen Augen. Die Folgen von Bürgerkriegen, Hunger, sexueller Gewalt, Naturkatastrophen wie Dürren oder Überflutungen. Aber er lernt auch faszinierende Menschen kennen, die sich nicht unterkriegen lassen, die fröhlich glauben und mutig anpacken. Von diesen Begegnungen erzählt er in seiner monatlichen Kolumne im Medienmagazin Pro. Der Brunnen Verlag hat diese Texte gesammelt veröffentlicht in dem Buch »Gesichter der Welt«. Einige dieser Kolumnen hören Sie jetzt im Lesezeichen. Markus Stratner nimmt sie nun mit in den Südsudan.
1: Samira ist eine Erscheinung. Bedächtig lässt sich die schlanke, große Frau in einem Plastikstuhl nieder. Ihre Fingernägel leuchten goldfarben, Ringe schmücken ihre Finger, ihr Kleid kombiniert Braun- und Rottöne mit Goldfasern, der Kopfschmuck ist aus demselben Stoff genäht. Rote Ohrringe und eine Halskette runden das Outfit ab, das wunderbar mit ihrer sehr dunklen Hautfarbe kontrastiert. Samira hat es nicht nur selbst genäht, sie hat es auch selbst entworfen. Samira lebt in Juba im Südsudan. Sie kam als Flüchtling in die Hauptstadt. Marodierende Banden hatten die Landbevölkerung mit Gewalt aus ihren Dörfern vertrieben, um ihre Viehherden dort weiden zu lassen. Landraub ist in vielen Ländern in Afrika verbreitet. Im von Bürgerkriegen zerrütteten Südsudan, der über keine stabile Regierung verfügt, sind die Menschen dem wehrlos ausgeliefert. Mittellos kommt die Mutter von 6 Kindern bei Verwandten unter. Hier ist zumindest das Überleben der Familie sicher. Doch welche Perspektiven hat sie? Samira hatte nicht die Möglichkeit, eine Schule zu besuchen. Sie ist Analphabetin. Die Situation in Juba scheint ausweglos. Samira stammt aus einer christlichen Familie. Sie besucht regelmäßig die Gottesdienste einer nahegelegenen Kirche. Der Glaube gibt ihr auch in verzweifelten Momenten Hoffnung. Eines Tages erzählt der Pastor ihr von einem Projekt für Flüchtlingsfrauen, dem Women Empowerment Program. Dort werden Frauen in einem 9-monatigen Kurs zu Schneiderinnen ausgebildet. Sie lernen die Funktionen der Nähmaschinen kennen. Sie erfahren, wie man Maße nimmt und Schnittmuster entwirft. Und wie man es schafft, mehr Geld einzunehmen als auszugeben. Ganz groß wird nach 9 Monaten der Abschluss gefeiert. Mit einer Modenschau, deren Erlös den Frauen zugutekommt, um damit eine Grundausstattung an Garnen und Stoffen anzuschaffen. Ihre Singer-Nähmaschine bekommen sie geschenkt und können sich nach dem Kurs mit ihrem Können selbstständig machen. Viele nähen Schuluniformen oder auch Gewänder für die Chöre und Geistlichen in ihren Gemeinden. Samira bekommt einen Platz im Nähkurs und absolviert ihn als Jahrgangsbeste. Sie erklärt uns, dass sie selbst die beste Werbeträgerin für ihre Produkte ist. Die Nachbarn sehen meine Kleidung und fragen, wie ich sie bezahlen kann. Ich lache und sage, das habe ich selbst gemacht. Sie staunen und bestellen Kleider für sich und ihre Familie. $500 kostet das gesamte Training für eine Person. Internationale Hilfsorganisationen finanzieren die Kurse. Nicht viel Geld für eine komplette Ausbildung, aus westlicher Perspektive. Doch Samira ermöglicht diese Summe, ihre Familie zu ernähren. Und mehr noch. Wir fragen, wie ihre Kinder und Freunde auf ihre Ausbildung reagiert haben. Anfangs waren sie skeptisch, aber dann haben sie gesehen, was ich genäht habe. Heute kann ich sagen, sie respektieren mich. Sie sagt es, und Stolz erfüllt ihren Blick.

Ein typischer Morgen an einer typischen Kreuzung in Mumbai. Autos hupen ohne Pause, Taxis fahren dicht an dicht, Mopeds überholen halsbrecherisch, Menschen quetschen sich durch den Verkehr. Ein Laster bringt Schotter für eine Baugrube. 20 Arbeiter befüllen das Fundament für einen weiteren Wolkenkratzer, die in der Boomtown Indiens wie Pilze aus dem Boden schießen. Bambusgerüste ragen in schwindelerregende Höhen hinauf. Arbeiter hangeln sich an den Stangen entlang und hantieren mit ihren Werkzeugen. Sie verdingen sich als Tagelöhner, für viele die einzige Möglichkeit, sich eine warme Mahlzeit zu verdienen. Eine gefährliche Arbeit. Die Zahl der Arbeitsunfälle kennt niemand genau. Auf den Bürgersteigen schlafen Menschen. Manche haben eine Zeitung ausgebreitet und liegen ein Baby im Arm einen halben Meter neben der Straße. Andere haben immerhin aus zerrissenen Tüten ein Plastikzelt errichtet. Große Familien wohnen in winzigen Blechhütten. An den meisten hängen ein paar Utensilien zum Verkauf. Wer ein paar Rupien investieren kann, startet sein Business, sein eigenes Geschäft. An dieser Kreuzung treffe ich Sonali und Timothy Gakewood, die Leiter von Imcares, einer nationalen indischen NGO. Sie führen mich durch die Slums. Timothy kommt aus einer christlichen Familie. Die Eltern arbeiteten 20 Jahre für die Heilsarmee. Durch sie hat er einen ehrlichen Glauben kennengelernt und sich entschieden, ebenfalls Jesus nachzufolgen. Auch sein Lebensthema ist durch diese Zeit geprägt. Der Kampf gegen Armut und eines ihrer grausamsten Gesichter. Timothy kämpft gegen Menschenhandel und Zwangsprostitution. Nach der Schule macht Timothy eine Ausbildung zum Regisseur, besucht eine Bibelschule und lernt Sonali kennen. Gemeinsam arbeiten sie einige Jahre für ein internationales Hilfswerk. Später arbeiten sie für Imcares. Sie besuchen Frauen im Rotlichtviertel und arme Familien in den Slums. Immer wieder treffen sie auf Opfer von Menschenhandel. Viele davon sind Analphabeten. Sie kommen aus entlegenen Dörfern und fallen auf die Lügen der Menschenhändler herein, die ihnen gute Jobs in den Städten versprechen und sie dann an Bordellbesitzer verkaufen. Timothy treibt die Frage um, wie man das Übel bei der Wurzel packen kann. Nach einigen Jahren hat Timothy, der nebenher als freier Filmemacher arbeitet, um die Arbeit von Imcares zu finanzieren, eine zündende Idee. Er verbindet seine Berufe miteinander. Auch Menschen, die nicht lesen und schreiben können, lieben Filme. Am liebsten Liebesfilme im typischen Bollywood-Stil. Timothy schreibt Drehbücher, besorgt Sponsoren und dreht mehrere Filme, in denen er das Schicksal von Frauen beschreibt, deren Familien auf Menschenhändler hereinfallen. Er entlarvt die Tricks, mit denen die Männer falsche Versprechungen machen, und schildert die brutale Wirklichkeit in Bordellen. Seine Filme werden auf Dorfplätzen oder in Kirchengemeinden gezeigt. Tausende von Menschen sehen sie. Eine ausgesprochen erfolgreiche Präventionsarbeit. Und doch erreichen sie nur einen Bruchteil der potenziellen Opfer. Allein in Mumbai gibt es Tausende von Sklaven in den Rotlichtvierteln. Da sind die betroffenen Frauen, seltener Männer, aber auch die Kinder der Prostituierten. Sie hausen unter den Betten ihrer Mütter. Mit Gewalt oder Drogen werden die Kinder ruhig gehalten. Viele werden missbraucht und selbst zur Prostitution gezwungen. Weil ihnen die Not dieser Menschen keine Ruhe lässt, werden Timothy und Sonali erneut aktiv. Sie gründen bei Imcares den Arbeitszweig Agape Village, das Dorf der göttlichen Liebe. Dort leben Kinder, denen sie zur Flucht verholfen haben. Das Dorf liegt auf dem Land, weit genug außerhalb der Stadt, so dass die Zuhälter es nicht finden. Die Mitarbeiter leben mit den Kindern in Familiengruppen zusammen. Viele sind selbst ehemalige Opfer von Menschenhandel. Die Bewohner des Agape Village starten den Tag mit Gebet und Gesang. Wir erleben einen Lobpreis, der uns tief unter die Haut geht. Schon Dreijährige singen und beten mit einer ungezwungenen Leidenschaft. Man spürt die heilsame Kraft, die in diesen Liedern steckt. Hier singen Kinder, die schon im Babyalter missbraucht worden sind, davon, dass Gott sie bedingungslos liebt.
Sie wissen, dass die Mitarbeiter es gut mit ihnen meinen und lernen so wieder, anderen Menschen zu vertrauen. Mit der gleichen Begeisterung widmen sich die Kinder in der Freizeit dem Cricketspiel, dem indischen Nationalsport. Sie nötigen den deutschen Besucher auf das Feld. Ich werfe einen Ball und ernte schallendes Gelächter, als mein Versuch weit am Schläger vorbeigeht. Ich setze mich doch lieber an den Rand und feuere an. Ein Junge gesellt sich zu mir. Er streichelt einen Hund. »Der gehört zu uns«, erklärt er mir in gebrochenem Englisch. »Er war ein Straßenköter, aber nun hat er ein Zuhause, genau wie ich.« Der Kleine strahlt mich an.

0: Im Lesezeichen sind wir heute unterwegs mit Uwe Heimowski von der Hilfsorganisation Tierfund. In seinem Buch Gesichter der Welt erzählt er von Menschen, denen er auf seinen Reisen begegnet ist. Von Indien geht es nun nach Peru.
1: Maria strahlt. Stolz zeigt sie uns ihr neues Haus. Frische Farben leuchten an den Wänden. Ein Raum für jedes ihrer beiden Kinder. Ein Schlafzimmer, eine Wohnküche. Und als besonderer Luxus eine Toilette. Früher lebte die Familie weiter oben am Berg. Dort war an Toiletten nicht zu denken. Leitungen für Wasser und Abwasser gibt es dort nicht. Der felsige Boden macht die Verlegung schwierig. Die Menschen könnten es ohnehin nicht bezahlen. Ihre Hütten aus Holz, Blech, Strohmatten oder Plastikplanen ziehen sich Reihe an Reihe zu Hunderten die kargen Felsen hinauf. Wasser kommt im LKW, die Toilette steht über einer Grube hinter dem Haus. In Comas, einem Stadtteil von Lima, leben etwa eine 500.000 Menschen. Wer hier sozial aufsteigt, zieht bergab. Doch das sind wenige. Etwa ein Viertel der 9 Millionen Einwohner von Lima lebt unter der Armutsgrenze. Rund ein Drittel der Menschen hat keine feste Arbeit. Sie schlagen sich, sofern sie etwas finden, mit Gelegenheitsjobs durch. Sozialhilfe gibt es nicht. Marias neues Haus hat noch eine weitere Errungenschaft. Eine Garage für das Mototaxi. Das kleine Dreirad mit der schaukelnden Minikabine, in der jedes Schlagloch den Fahrgast vom Sitz hebt, ist ihr großer Stolz. Und eine wesentliche Einnahmequelle der Familie, neben dem Gehalt des Vaters, der als Kraftfahrer arbeitet. Forsch erklimmt Maria die abenteuerlichsten Steigungen, um ihre Gäste zu befördern. 1 Sol ist für die normale Strecke fällig. 12.000 Soles kostet das Gefährt, umgerechnet knapp 3.200 Euro. Ein Vermögen. Maria hat es abbezahlt. Möglich wurde das durch einen strikten Sparplan. Und dieser wiederum wurde möglich durch die Sozialarbeiter der Johannes-Gutenberg-Schule, wo ihr Sohn Carlos die 5. Klasse besucht. Getragen wird die Schule vom Deutsch-Schweizerischen Kinderwerk Lima. Die Gutenberg-Schule folgt dem staatlichen Lehrplan, bietet aber einige Ergänzungen. 3 davon beeindrucken mich besonders, weil sie eine nachhaltige Entwicklung der Kinder im Blick haben. Um den Absolventen einen Weg zu einem Arbeitsplatz zu ebnen, begann das Kinderwerk 1997 mit einer 3-jährigen Berufsausbildung, die während der Klassen 9 bis 11 absolviert wird. In den Bereichen Metall, Mechanik, Elektrotechnik, Industrie, Konfektion und Buchhaltung, Sekretariat werden die Schüler zu Fachkräften ausgebildet. Die Werkstätten sind hochwertig ausgestattet. Möglich ist das durch Partner aus dem Ausland. Vom Bundesministerium für Wirtschaft und Entwicklung wird ein Ökologieprojekt gefördert. Die Kindergartenkinder pflanzen eigenes Gemüse und Kräuter im Biogarten an. Das Gewächshaus ist aus recycelten Plastikflaschen gebaut, der Müll wird getrennt. Die Kinder lernen so, ihr Umfeld wohnlich zu gestalten und Produkte zu erzeugen, die sie später auf dem Markt anbieten können. Ökologie hat eine existenzielle Bedeutung für die Ärmsten der Armen. Und drittens beeindruckt mich die Familienarbeit. Wenn ein Kind die Gutenberg-Schule besucht, dann sind die Eltern einbezogen. Pädagogen, Sozialarbeiter und Pastoren bieten Gespräche an. Manchmal als Krisenintervention. Aber oft auch als Lebensberatung. Mit den Eltern werden Ziele besprochen und Pläne erarbeitet, wie diese zu erreichen sind. Etwa durch einen Sparplan. Auch wer nur wenig hat, kann regelmäßig etwas zurücklegen. Wie Maria, die ihr Mototaxi erst mieten, dann auf Raten kaufen und schließlich sogar abbezahlen konnte. Wir fahren einen Berg hinauf, begleitet von Erika, einer Sozialarbeiterin. Sie ist Peruanerin, wie mittlerweile fast alle Angestellten des Kinderwerks. Die Schlaglöcher werden tiefer. Staub liegt zentimeterdick auf den schwarzen Felsen. Lima ist eine Wüstenstadt. Die Vegetation ist karg. Die Hütten werden kleiner und baufälliger. Die Familien überleben, indem sie Steine aus den Felsen schlagen und als Baumaterialien verkaufen oder sich als Tagelöhner in den besseren Vierteln verdingen. Trotzdem ziehen immer mehr Menschen vom Hochland in die Hauptstadt. Doch ihre Hoffnung auf ein besseres Leben wird schnell enttäuscht. Viele Menschen hier betäuben sich mit Basta Basica, einer billigen, unreinen Vorstufe von Kokain, das aus der Coca-Pflanze gewonnen wird. Die Kriminalitätsrate ist hoch. Banden haben die Stadtteile im Griff. Auch in diesen abgelegenen Slums ist das Kinderwerk tätig. Etliche der Kinder leiden an Mangelernährung. Gemeinsam mit Pastoren und Ehrenamtlichen aus lokalen Kirchen versorgen die Mitarbeiter des Kinderwerks jeden Tag über 2500 Kinder mit einem Frühstück. Die Sozialarbeiter bieten Beratung an, vor allem für die vielen minderjährigen Mütter, häufig Opfer von sexueller Gewalt. In Kooperation mit den staatlichen Behörden bringen sie Lebensmittel für die Säuglinge und organisieren medizinische und rechtliche Beratung. Außerdem bieten sie Kinderbetreuung an, damit die jungen Frauen in der Abendschule einen Schulabschluss machen können. Nur so haben sie eine Perspektive auf ein selbstbestimmtes, besseres Leben. Wie das von Maria, der stolzen Moto-Taxi-Chauffeurin.

Mein Daumen drückt den Fahrstuhlknopf. Mit Rucksack und Koffer bin ich auf dem Weg in den 4. Stock zu der kleinen Wohnung in Berlin-Moabit, die ich mir mit einem Freund teile, wenn ich hier arbeite. Als die Tür sich öffnet, steht eine alte Frau mit ihrem Rollator im Fahrstuhl. 80 wird sie wohl sein. Sie sieht mich an, macht aber keine Anstalten auszusteigen. Möchten Sie durch? Frage ich und schiebe mein Gepäck, das den Ausgang versperrt, ein wenig zur Seite, um ihr Platz zu machen. Nein, nein, fahren Sie nur. Ich habe hier noch etwas zu erledigen. Ich drücke den Knopf mit der 4. Sie hebt erklärend ihre Hände. In der einen hält sie ein etwas kitschiges Foto mit einem Paar, das in einer Kutsche gefahren wird. Es sieht so aus, als habe sie es aus einer Zeitschrift ausgeschnitten, in der anderen hält sie einen großen Klebestift. Der Fahrstuhl ist mit Pappkarton verkleidet. Das Haus wird zurzeit renoviert, auch der Fahrstuhl ist aktuell eine Baustelle. Überall sind die Wände mit Graffiti beschmiert, obszöne Zeichnungen, Herzen mit Pfeilen, Telefonnummern und die obligatorischen Kritzeleien wie »Hans ist schwul« oder »Hassan liebt Mandy«. Die Frau zeigt auf eine Stelle, an der schon andere, ähnliche Fotos mit Motiven von Fachwerkhäusern und Schlössern kleben. »Ah, Sie sind dabei, den Fahrstuhl zu verschönern«, sage ich. »Wo denken Sie hin?« kommt ihre rasche, entschiedene und sehr klare Antwort. »Ich akzeptiere nur nicht, dass hier Hakenkreuze hingeschmiert werden.« Nun sehe ich es auch. Eine Ecke des Nazi-Symbols ist noch zu sehen, der Rest ist mit ihren Bildchen überklebt. »Wow«, entfährt es mir, »das nenne ich mal Zivilcourage. Respekt.« Die Frau prüft mich einen Moment lang mit einem zweifelnden Blick. Sie schaut mir direkt in die Augen, bis sich langsam ein Lächeln auf ihrem Gesicht ausbreitet. »Danke, dass Sie das auch so sehen. Einige Bewohner reißen meine Bilder immer wieder ab, aber dann klebe ich eben neue an. Wir können das doch nicht hinnehmen. Nie wieder. Oder was meinen Sie?« »Da haben Sie vollkommen recht. Lassen Sie sich nur nicht kleinkriegen«, ermutige ich Sie. Und da erreicht der Fahrstuhl auch schon den 4. Stock. »Ganz bestimmt nicht. Einen schönen Abend, junger Mann.« Ich hätte ein Foto machen und Sie nach Ihrem Namen fragen sollen, denke ich später. Der Häuserblock aus den 1960er Jahren, in dem wir wohnen, ist groß. Ich bin eigentlich nur zum Schlafen hier, wenn ich abends aus dem Tierpfandbüro komme. Meine Nachbarn sehe ich selten. Auf den Klingelschildern im Hauseingang lese ich Marinov, Nguyen, Ortega und Al-Hassan neben Weber und Johansen. In Berlin-Moabit sind die Nationen bunt durchmischt. »Ist sie eine Deutsche?«, frage ich mich. Und muss im selben Moment den Kopf über mich schütteln. Welche Rolle spielt das denn? Ob deutsch oder syrisch, ob ukrainisch, portugiesisch oder vietnamesisch, ob Christin, Jüdin, Muslima oder Atheistin, diese Frau ist ein Mensch, der möchte, dass Nazis und ihre übrigens verbotenen Symbole hier in ihrem Haus nicht geduldet werden. Dafür bestückt sie ihren Rollator und klebt Zeitungsausschnitte an die Fahrstuhlwand. Wieder und wieder. Erstaunlich hartnäckig. Das mag nicht allzu viel sein. Doch es ist beeindruckend in einer Zeit, in der Menschen einander in den sozialen Medien beschimpfen. Einer Zeit, in der der Antisemitismus in Deutschland neue Blüten treibt. In der Gewalt gegen Politiker und Polizisten rapide zugenommen hat. In einer Zeit, in der wir das oft genug schweigend hinnehmen. In einer solchen Zeit ist diese alte Dame auf ihren wackligen Beinen im Fahrstuhl ein echtes Vorbild. Und vielleicht ist es insofern ja passend, dass ich ihren Namen nicht kenne. Sie ist eine Platzhalterin für dich und mich. Wenn jede und jeder von uns in seinem kleinen Alltag solche kleinen Zeichen setzt, können wir gemeinsam eine Menge bewirken.

Lebensgeschichten, die ermutigen, die zeigen, engagierte Hilfe kann Leben verändern, hörten Sie heute im Lesezeichen. Markus Stratner las aus dem Buch Gesichter der Welt von Uwe Heimowski. Als Leiter von Tierfund besucht er die Projekte der christlich-humanitären Hilfsorganisation vor Ort. Auf seinen Reisen hat er Menschen getroffen, die ihn mit ihrem fröhlichen Glauben und ihrer inneren Stärke berührt haben. Von diesen Begegnungen erzählt er regelmäßig in seinen Kolumnen im Medienmagazin Pro, die nun auch als Buch beim Brunnen Verlag erschienen sind. Gesichter der Welt enthält noch viele weitere spannende, wahre Geschichten. Das Buch hat rund 130 Seiten und kostet 14 Euro. In unserem Online-Shop ist es erhältlich. Einen Link zum Bestellen und diese Sendung zum Hören und Weiterempfehlen finden Sie auf erfplus.de/lesezeichen oder in unserer erfplus-App. Unsere Reise vom Südsudan über Indien, Peru bis nach Berlin, Moabit geht zu Ende. Wenn Sie mögen, bis bald wieder beim Lesezeichen. Tschüss, sagt Simone Nickel.

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2: Ich bin Silke Reich. Die Bundesländer stellen sich gegen zentrale Pläne von Wirtschaftsministerin Reiche zur Energiewende. Bei der Energieministerkonferenz auf Norderney sprachen sich die Länder einstimmig für einen weiteren schnellen Ausbau von Wind- und Solarenergie aus.
3: Kritik gibt es vor allem an geplanten Kürzungen bei Entschädigungen für neue Ökostromanlagen in überlasteten Stromnetzen. Die Länder befürchten, dass dadurch der Ausbau gebremst wird. Außerdem fordern sie weiter Förderungen für kleine Solaranlagen und eine schnellere Senkung der Stromsteuer. Noah Ulrich, Redaktion.
2: Bei einem Cyberangriff auf einen Klinikdienstleister aus dem Saarland sind zehntausende Patientendaten gestohlen worden. Betroffen sind mehrere Krankenhäuser in Deutschland, darunter auch Unikliniken in Nordrhein-Westfalen, Baden-Württemberg, Rheinland-Pfalz und im Saarland. Nach Angaben des Unternehmens Unimed wurden vor allem Daten von Privatpatienten und Selbstzahlern abgegriffen. Die Attacke hatte sich bereits Mitte April ereignet. Die EU hat die Türkei nach der Absetzung des Chefs der Oppositionspartei CHP zur Einhaltung demokratischer Standards aufgefordert. Die EU kritisierte unter anderem Zweifel an Rechtsstaatlichkeit und Unabhängigkeit der Justiz. Hintergrund ist die Entscheidung eines Gerichts aus Ankara, CHP-Chef Özel und die Parteiführung aus ihren Ämtern zu entfernen. Auch die Inhaftierung des Istanbuler Bürgermeisters İmamoğlu sorgt weiter für Kritik aus Europa. Bundesjustizministerin Hobig will Opfer häuslicher Gewalt bei Scheidungen besser schützen. Nach einem neuen Gesetzentwurf soll das sogenannte Trennungsjahr in solchen Fällen schneller entfallen können. Bislang ist das nur bei einer besonderen Härte möglich. Die geplante Reform soll diese Regelung nun klarer fassen. Der Entwurf wird jetzt von Ländern und Verbänden geprüft. Bei der Deutschen Bahn zeichnet sich ein Wechsel an der Spitze des Aufsichtsrats ab. Der bisherige Vorsitzende Werner Gatzer soll seinen Posten 2027 abgeben. Nachfolger könnte der frühere Lufthansa-Chef Christoph Franz werden. Laut Medienberichten soll Gatzer künftig den Aufsichtsrat des Flughafens BER übernehmen.
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2: In den kommenden Stunden gering bewölkt oder klar und trocken. Örtlich flacher Nebel. Tiefstwerte 14 bis 7 Grad. Am Samstag im Norden und Osten zunächst sonnig, tagsüber vermehrt Quellwolken. Im äußersten Norden ganz vereinzelt Schauer. In den anderen Landesteilen sonnig und trocken. Höchstwerte zwischen 26 und 30 Grad. Im Südwesten bis 32 Grad.
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4: Herzlich willkommen. Zur Sendereihe Wortgut begrüßt Sie Kai-Uwe Wojcak. Wir möchten hier gleich schon mal das Pfingstwochenende einläuten, obwohl streng genommen nur am Sonntag und Montag Pfingsten gefeiert wird. Aber weil wir insgesamt 4 Bibelarbeiten zum Pfingstfest für Sie bereithalten, fangen wir heute schon damit an. Aufgezeichnet wurden sie im vergangenen Jahr bei der CVJM Pfingsttagung in Bobengrün. Diese Pfingsttagung hat eine lange Tradition und hat bereits zum 80. Mal stattgefunden. Nicht ohne Grund wird sie auch als Jugendtreffen bezeichnet, denn viele junge Leute übernachten in einem großen Zeltlager mitten im Wald. Bobengrün ist übrigens ein Teil von Bad Steben und liegt in Oberfranken. Das Motto der letztjährigen Pfingsttagung lautete Jesus, wer sonst? Dazu hören Sie jetzt eine Bibelarbeit vom Eröffnungsabend. Der Referent ist Stefan Kiene. Er gehört zur Leitung des Fackelträgerzentrums Klostermühle und ist oft als Verkündiger unterwegs.
5: Das Thema heute Abend ist Jesus rettet. Jesus, wer sonst? Jesus rettet, und der Predigttext ist in Matthäus 14. Und wenn ihr die Bibel dabei habt, könnt ihr gerne mit aufschlagen. Wir bleiben so in der Ecke und wir werden dort eine Geschichte lesen vom sinkenden Petrus. Matthäus 14, Vers 22. Matthäus 14, Vers 22. Und alsbald trieb Jesus seine Jünger, in das Boot zu steigen und vor ihm hinüberzufahren, bis er das Volk gehen ließe. Etwas vorne war die Speisung der 5000, und sie waren noch sehr beschäftigt gewesen, das zu koordinieren, so ein bisschen wie hier. Und es ist immer schön, wenn man einige schon wegschicken kann und der Rest räumt auf. Wir danken schon mal dem Team für die, die alle nachher hier aufräumen. Also es war richtig cool. Und in dem Fall räumt Jesus auf und er schickt seine Jünger davon und er räumt auf. Und dann, als er das Volk hat gehen lassen, Vers 23, stieg er alleine auf einen Berg, um zu beten. Er brauchte Ruhe nach diesem großen Event. Und am Abend war er dort allein. Und das Boot war schon weit vom Land entfernt und kam in Not durch die Wellen, denn der Wind stand ihm entgegen. Aber in der vierten Nachtwache kam Jesus zu ihnen und ging auf dem See. Vierte Nacht war so zwischen 3 und 6 Uhr morgens. Also es war am Ende der Nacht. Es war eine lange Nacht. Sie waren erschöpft. Und dann kam Jesus und er ging auf dem See. Und als ihn die Jünger sahen auf dem See gehen, erschraken sie und riefen, es ist ein Gespenst, Phantasma. Das ist eine Fantasie, wir können es kaum glauben. Und schrien vor Furcht. Aber sogleich redete Jesus mit ihnen und sprach, seid getrost, ich bin's, fürchtet euch nicht. Und Jesus verbreitet den Trost und Petrus hört das und er antwortete ihm und sprach, Herr, bist du es, so befiehl mir, zu dir zu kommen auf dem Wasser. Und Jesus sprach, komm her. Und Petrus stieg aus dem Boot und ging auf dem Wasser und kam auf Jesus zu. Und es gibt ja viele Leute, die haben viele Fragen schon, die sparen sich das auf für den Himmel. Das würde ich Gott fragen und das, ein paar theologische Fragen. Ich hätte hier an dem Punkt eine Frage. Wie hat sich das angefühlt? Also wie Wackelpudding, geht man bis zum Knöchel rein oder surft man die Welle aus oder wird es Brett hart? Also das sind so, das würde ich mal an Petrus fragen. Er stand auf dem Boot auf und wie hat er das gemacht? Ist er fröhlich rübergesprungen oder hat er sich so ein bisschen auf die Bootkante gesetzt und hat gesagt, mal erstmal testen? Also das wäre, da hätte ich, wäre ich gerne mal live dabei gewesen. Auf jeden Fall, Petrus stieg aus dem Boot und ging auf dem Wasser und kam auf Jesus zu. Und als er aber den starken Wind sah, erschrak er und begann zu sinken und schrie, Herr, hilf mir! Herr, rette mich! Da haben wir das Thema. Und Jesus streckte sogleich die Hand aus, ergriff ihn und sprach zu ihm, du Kleingläubiger, warum hast du gezweifelt? Und sie traten in das Boot und der Wind legte sich. Die aber im Boot waren, fielen vor ihm nieder und sprachen, du bist wahrhaftig Gottes Sohn. 4 Punkte. Erstens, Mut bewiesen. Petrus hat Mut bewiesen. Also, wie gesagt, er fragt, Jesus, bist du es? Dann ruf mich zu dir und ich will raus. Und er tritt aus dem Boot. Der Hammer. Und er zeigt es den anderen und sagt, hier, ich bin da nicht so ein Schluffi, ey, ich mach das. Wenn Jesus auf dem Wasser geht, wow, dann kann ich auch zu ihm. Und er ist fromm, er glaubt an Jesus und er holt sich die Erlaubnis. Er ist nicht voreilig, sondern er fragt nach dem Willen Gottes. Jesus, darf ich zu dir kommen? Du musst es mir sagen. Ich will es nicht einfach aus eigenem Elan machen. Er macht's perfekt, er macht's richtig und er geht raus. Und er beweist Mut. Und vielleicht bist du hier und sagst, ja, schön mit euch Frommen, aber es ist ja schön, wenn man da Mut hat, hier toll sich im Regen zu treffen, braucht man auch Mut. Aber ich brauche diesen Jesus nicht, um Mut zu beweisen. Ich habe auch Mut in meinem Leben. Vielleicht bist du hier ein bisschen kritisch unterwegs und sagst, ja, aber mutig bin ich auch. Und ich bin so mutig, dass ich Gott eben nicht brauche. Wenn ihr es halt braucht, schön für euch. Ich brauche nicht. Mach Abi ohne zu lernen. Das ist cool. Ich gehe ins Bewerbungsgespräch und habe mich nicht kundig gemacht, wie die Firma heißt. Das ist cool. Ich fahre mit dem Moped wieder hinten, ohne Nummernschilder, ohne Plaketten. Ja, auch spannend. Und das sind spannende Dinge, die man macht. Ich gehe klettern ohne Absicherung. Ich mache Work and Travel im Krisengebiet ohne Freunde. Ich habe Beziehungen ohne Benehmen. Ich lebe riskant und es wird. Ja, vielleicht ist es so. Vielleicht schaffst du das auch ohne Jesus. Und der erste Schritt ist, sie beweisen Mut. Petrus geht zu Jesus auf Kurs. Vielleicht gehst du genau auf der anderen Seite vom Boot und sagst, Jesus kann mir im Rücken bleiben, den brauche ich nicht. Ich gehe in die andere Richtung. Aber dann kommt der zweite Punkt. Zweiter Punkt. Ein Fehler gemacht. Und jetzt hat Petrus einen Fehler gemacht und Petrus wendet den Blick von Jesus. Ist Perspektivwechsel. Anscheinend hat er bis dahin auf Jesus geguckt und das muss man. Da, wo du hinguckst, da läufst du. Ich habe mal Slacklinen versucht. Einen ganzen Sommer hat's gebraucht, bis ich 2 Meter geschafft habe. Und meine Kollegen, die mit mir geübt haben, die haben gesagt, guck nicht auf die Füße. Ich sage, wo soll ich denn sonst hingucken, wenn ich nicht auf die Füße gucke? Ich muss doch wissen, wo ich hintrete. Nee, da musst du fühlen. Du musst gucken. Guck auf das Ziel der Slackline. Und es ist so. Da, wo du hinguckst, da gehst du. Und Petrus schaut auf Jesus und er kann über das Wasser gehen. Und plötzlich guckt er weg. Ich weiß nicht, warum. Vielleicht hat ihn eine Welle kalt erwischt. Man weiß es nicht. Und da sagt er plötzlich, wuff, den habe ich nicht kommen sehen. Da kommt ja noch einer. Und auf einmal wendet er den Blick. Oder vielleicht liegt es auch gerade gut und er geht so ein paar Meter los und sagt, hey, läuft. Vielleicht muss ich mal Andreas fragen, ob er mir gerade ein Bild machen kann oder das aufnehmen kann. Oder vielleicht will ich mal gucken, wie das Boot von dieser Perspektive aussieht. Oder wie sehen denn die anderen Wellen aus? Und er wendet den Blick. Und so ist vielleicht in unserem Leben. Manchmal werden wir kalt erwischt, mitten im Erfolg, mitten im Mut. Und es haut uns um. Und wir gucken entsetzt um uns. Oder wir sind übermütig und denken, na, das kriegen wir doch wohl hin. Und auf einmal sehen wir das Drama. Und er hat einen Perspektivwechsel weg vom Heiland hin zu den Wellen und er kriegt die Panik. Und er fragt sich vielleicht, wieso bin ich aus dem Boot gestiegen? Bin ich noch ganz deppert? Was habe ich denn da gemacht? Wie blöd kann man sein? Und dann steht er zwischen dem Herrn Jesus und da steht er zwischen dem Boot und sagt, denkbar ungünstig. Und vielleicht bist du in deinem christlichen Leben genau an dem Punkt, dass du sagst, ich habe toll angefangen, ich habe mich zum Ältesten in der Gemeinde gewählt und wählen lassen. Und ich habe mich aufstellen lassen. Ich bin Presbyter geworden. Ich bin im CVDM-Vorstand. Ich leite den Hauskreis. Ich leite die SMD. Und ich habe Ja gesagt. Und jetzt, nach 2 Monaten, denke ich, was für ein Depp. Warum habe ich es gemacht? Jetzt kriege ich den ganzen Dreck ab. Jetzt kriege ich den ganzen Stress ab. Und mir fehlt die Energie und ich sauf so langsam ab. Und vielleicht bist du kritisch mit deinem Engagement. Wieso habe ich mich gemeldet? Wieso habe ich mich eingetragen? Wie kann man so doof sein? Ich habe das manchmal meiner Frau beim Elternabend gesagt, setz dich auf die Hände und melde dich nicht. Und er verliert die Orientierung. Und er fängt an abzusaufen. Und der Horizont verschwindet. Und Wellen und Wind und Himmel und Sturm sind nur noch eine Masse. Und plötzlich geht's ums nackte Überleben. Und das kann dir passieren, der du nicht mit Jesus gehst. Das kann aber auch uns passieren, die wir mit Jesus gehen. Auf einmal verlieren wir die Orientierung. Und jemand sagt, da sieh doch mal nach dem Licht am Ende des Tunnels. Und ich sage, ich sehe noch nicht mal einen Tunnel. Es ist einfach dunkel. Und ich weiß nicht, wo oben und unten ist. Ich weiß nicht mehr, ob ich am Kopf stehe. Und das kann man gebrauchen, gell? Wenn man gerade in so einem Turbo ist, dass die Leute dann mit dem Ratschlag kommen, gell? Das kann man gerade so gebrauchen. Ich weiß das noch manchmal so Klettertagungen, da war ich dann auch, ich hasse Klettern. Und da bist du so auf halber Höhe da, 12 Meter. Und dann kriegt das zur Freude aller Anwesenden, so eine Nähmaschine nennt man das. Meine österreichischen Freunde sagen das. Da fangen die Beine an zu zittern. Die Nerven liegen blank. Und du hängst im Bergen. Du betest nur, ich will in mein Bett. Und wie komme ich hier raus? Du kommst nicht nach oben, du kommst nicht nach unten. Und dann kommen die Sprüche. Kennt ihr die? Ja, festhalten und guck, wo der Zeh ist und belager um. Und du denkst, das wird nicht gehen. Und dann gibt es Situationen in unserem Leben, wo wir nicht wissen, wo wir sind. Und da kommen die Sprüche von draußen und du kannst es nicht gebrauchen. Und er säuft ab. Und manchmal ist es absaufend schnell, manchmal ist es langsam. Manchmal wirst du von der Welle mitgenommen und der Arzt ruft dich an und sagt, sie müssen mal. Und manchmal ist es absaufend schnell, manchmal ist es langsam. Manchmal wirst du von der Welle mitgenommen und der Arzt ruft dich an und sagt, sie müssen mal kommen, die Ergebnisse.

Die Vielzahl ihrer Videos sind immer mit Absaufen. Manchmal mit Auto, manchmal mit großem Kleid, manchmal mit durch die Tür. Auf jeden Fall, die säuft auch dauernd ab. Ich weiß nicht, wo du bist. Aber da kommt der dritte Punkt. Er schreit zu Jesus, Herr, hilf mir. Und Jesus rettet. Mut bewiesen. Eine falsche Entscheidung getroffen. Aber Jesus rettet. Und das ist das Schöne. Jesus rettet aus dieser schrecklichen Situation. Und er rettet uns aus den schlimmen Situationen, aus Krankheiten, aus Einsamkeiten, aus Familienstress, aus Erbstreitigkeiten, aus finanzieller Not, aus den Dramen in der Schule, aus den Mobbing-Situationen, die wir haben. Er kann uns dort retten. Und ich habe heute Morgen in meiner stillen Zeit gerade Psalm 107 gelesen und das passt genau dazu. Psalm 107, Vers 23. Ich muss es einfach noch dazu lesen. Denn es ist vorweggegriffen, Psalm 107, Vers 23. Die, die mit Schiffen auf dem Meer fuhren und trieben ihren Handel auf großem Wasser. Die, die des Herrn Werk erfahren haben und seine Wunder auf dem Meer. Wenn er sprach und sein Sturmwind erregte sich, der die Wellen erhob und sie gen Himmel fuhren und in den Abgrund sanken, dass ihre Seele vor Angst verzagte, dass sie taumelten und wankten wie ein Trunkener und wussten kein Rat mehr. Die dann zum Herrn schrien in ihrer Not und er führte sie aus ihren Ängsten und stillte das Ungewitter, dass die Wellen sich legten und sie froh wurden, dass es still geworden war und er sie zum erwünschten Lande brachte. Und ich hoffe, dass du das immer mal wieder in deinem Leben erlebst, dass Gott dich in die Stille führt und zum rettenden Ufer. Er kann das machen. Lobe den Herrn, der künstlich und feindlich bereitet, der dir Gesundheit verliehen, dich freundlich geleitet. In wie viel Not hat nicht der gnädige Gott über dir Flügel gebreitet? Und ich hoffe, du kannst davon singen. Es gibt noch eine andere schlimme Situation und das ist die Situation der Finsternis. Und da heißt es in Kolosser 1, Vers 13, er, Jesus, hat uns errettet aus der Macht der Finsternis und hat uns versetzt in das Reich seines geliebten Sohnes. Am Ende brauchen wir einen dramatischen Wechsel vom Absaufen zum Leben, von dem Reich der Finsternis hin zur Helligkeit, zum Reich seines Sohnes. Und Jesus will dich daraus reißen. Und egal, welche dunklen Mächte an dir zerren, welcher Okkultismus da ist, welche Bindung du hast, welche Süchte, welche Charaktereigenschaften, die du abschütteln willst und die immer wieder auftauchen, wenn sie getriggert werden, Gott kann dich aus der Macht der Finsternis erretten. Er rette dich aus der schlimmsten Situation. Aber, zweiter Unterpunkt, er rette dich auch aus der Sündenschuld. Seht ihr, was mich am meisten irritiert, ist nicht nur der Sturm von außen. Da bin ich relativ hart im Nehmen. Aber was mich am meisten runterzieht, ist meine eigene Schuld, ist meine Sünde. Dort, wo ich weiß, ich habe jemanden verletzt, mit Wort oder Tat. Dort, wo ich weiß, ich habe nicht eingegriffen, ich habe nicht gestoppt, ich habe mitgemacht, ich habe weggeschaut, ich habe nicht geholfen, ich habe mich nicht um die gekümmert, die Hilfe brauchten. Das belastet mich, das weckt mich 3 Monate später, 3 Jahre später, 30 Jahre später und ich schreck auf. Was war da? Warum habe ich nicht zugegriffen? Ist die Sünde und die Schuld meines Lebens, das schlechte Gewissen, was pocht und was ich wegdrängen will mit allen möglichen Freizeitaktivitäten. Nur nicht denken, nur nicht ruhig werden, damit das nicht wiederkommt und es funktioniert nicht. Und der eine, der dich daraus rausreißen kann aus dieser Schuld, ist Jesus. Und so heißt es in Matthäus 1, Vers 21, Jesus wird sein Volk retten. Und Jesus ist das Griechische für das Hebräische Jehoshua. Und Jehoshua heißt Gott rettet. Das ist sein Programm. Jesus will dich retten. Aber wovor? Und es wird präzisiert in Matthäus 1, Vers 21. Jesus wird sein Volk retten von Sünden. Von Sünden, das ist das Kernproblem. Nicht von der 6, die du schreibst, oder der 5, oder die Versetzung, die gefährdet ist. Nicht vor dem Auto, was den TÜV vielleicht nicht überlebt. Und von diesen Dingen. Das kann er auch machen. Aber Jesus geht aufs Kernproblem unseres Lebens und sagt, es ist die Schuld, es ist die Sünde, es ist die Schande,
die in deinem Leben ist. Und ich will sie auslöschen.

0: Ich nehme sie weg am Kreuz, du kannst frei gehen. Und vielleicht ein Unterpunkt, es ist vielleicht gar nicht mal deine Sünde, vielleicht ist es einfach die Scham. Es ist etwas, was dir getan wurde, angetan wurde. Der Missbrauch, die Gehässigkeiten, das Abstufen, die Nichtangenommenheit in der Familie. Das, was dich bedrückt, was dich dreckig macht, was dich klein macht und was dich nicht aufatmen lässt. Und davon will dich Jesus retten. Er will dich rausziehen aus dieser Dunkelheit, die dich nach unten zieht. Er will dich rausziehen, er will dich reinigen, er will dich sauber machen, dass du wieder in den Tag hineingehen darfst. Und er will dich retten. Jesus rettet. Wer sonst? Und das ist sein Versprechen. Ich bin gekommen, das Volk zu retten von ihren Sünden. Und vielleicht ein dritter Untergedanke. Nicht nur die Situation, in der wir sind, nicht nur die Sünde, sondern die Seelennot, die in uns ist. Seht ihr, als die Titanic unterging, da haben die SOS gefunkt. Save our souls. Rette unsere Seelen. Und nicht SOC. Save our cello. Also es geht nicht ums Cello, was man gerettet hat. Es geht nicht um den Porsche, den man rettet. Oder den Marathon, das Marathonabzeichen, was man irgendwann mal reingelaufen ist. Oder was auch immer, das Diplom, was man hart erarbeitet hat. Darum geht's am Ende es nicht. Es geht am Ende um unsere Seelen. Es geht um Tod, um Leben. Es geht ums nackte Überleben. Und es geht um den Wert unseres Lebens und dem Wesen unseres Lebens und das Tiefste in unserem Leben. Es ist die Seelennot der Einsamkeit, wenn keiner nach dir fragt. Wenn du auf dem Geburtstag, auf deinem eigenen Geburtstag der einsamste Mensch bist. Und die, die du gerne dabei gehabt hättest, nicht gekommen sind und dich vergessen hat. Es ist die Sinnlosigkeit und die Leere, die dich ergreift, wenn du in die Rente trittst und plötzlich zurückschaust und sagst, so, was war's? Was habe ich gebracht? Und die Enkel fragen, was war's, Opa? Was bleibt übrig? Was bleibt erhalten? Was ist, wenn die Kinder aus dem Haus gehen? Was bleibt dann? Was ist dann, wenn der Partner geht oder stirbt? Was bleibt dann? Kendall Jenner von den Kardashians, großer Clan, hat mal gesagt, ob hinter dem nicht ein großes, graues Nichts ist. Und ich mach das, ich bin reich, ich bin schön, ich bin dabei. Aber am Ende ist ein graues Nichts. Es ist die Sinnlosigkeit, die uns ergreift. Die Seelennot, die wir haben, wenn wir mal einen Hund Gassi führen. Ich muss das mal machen, mein Bruder hat sich einen Hund gewünscht. Wer konnte Gassi gehen? Ich. Und dann wird's halt Winter und dann geht man halt im Dunkeln da rum. Schön. Schön einsam. Hat man viel Zeit zum Denken. Man guckt in die Sternennacht und die sonst schön ist, erschlägt dich die Weite, die Leere dieses Alls. Du schaust auf die Gipfel der Berge, die so schön und herrlich sind und sie erschlagen dich. Vor allen Dingen, wenn dein Freund dort verstorben ist und du hast Angst. Und das Meer und die Wellen rauschen und du dich elend und klein fühlst. Und genau da will Jesus reinkommen. In Lukas 19, Vers 10 heißt es, denn der Menschensohn ist gekommen, zu suchen und zu retten, was verloren ist. Jesus will dich retten. Retten in den Situationen deines Lebens, die schwierig sind. Retten zuallermeist von deiner Sünde und deiner Schuld. Und retten in deiner Seelennot. Und sag, ich bin da. Ich bin da. Und wenn dich alle verlassen, ich bin da. Vierter Punkt. Jesus rettet. Aber man muss die Rettung ergreifen. Wie kann man diese Rettung ergreifen? Drei Dinge. Erstens, schau auf Jesus. Perspektivwechsel wieder zurück. Schau weg von den Wegen, schau wieder hin zu Jesus. In den schwierigen Zeiten, in denen ich gerade war, in den letzten 4, 5 Jahren, da ist eine Predigt mir hängen geblieben, da sagt er, never meditate on the mess. Don't meditate on the mess. Meditier nicht über den Mist deines Lebens. Kennt ihr das? Man liegt abends schlafen und man dreht sich und man denkt, man hat den ganzen Tag nicht dran gedacht. Und kaum willst du dich ins Bett legen, ziehst die Decke hoch, bam, geht's los. Was hat er gesagt, der Kollege? Und der Streit und der Anwalt und der TÜV und der Nachbar und die Gemeinde und der Pfarrer erst und oh, dann geht's ab. Und du drehst und du drehst und du drehst. Don't meditate on the mess. schau auf Jesus. Wieder zurückschauen auf Jesus. Hans-Joachim Eckstein hat ein Lied gesungen, was mir bei dem Thema hier einfällt. Petrus, sieh nur zu Jesus, schau nicht auf dich selbst, den Wind und das Meer her. Ich sing nicht weiter, wir wollen den Saal ja nicht leeren hier. Also, ungefähr. Das ist ein altes Lied, Jungscha-Lied. Ihr müsst mal aktiv werden. Wer kennt das? Winken. Okay, und die anderen, wer kennt das nicht? Winken. Das ist ja traurig. Okay, ich singe ja trotzdem nicht weiter. Okay, also, schau auf Jesus, nicht auf dich. Das wird nichts. Du kannst über dich selbst meditieren, so lange wie du willst. Es wird immer gruseliger. Schau nicht auf die Wellen und den Wind. Schau auf Jesus. Aber hey, ja, wir sind ja schlau. Du veräppelst dich selbst. Du nimmst die Realität nicht wahr. Das ist Schönfärberei. Das ist Märchenerzählerei, ihr Christen. Und du denkst doch über dich selbst nach und dachtest, nee, ich muss doch der Wahrheit ins Auge. Und es muss doch schrecklicher sein. Nein, schau auf Jesus. Das ist Glauben. Das ist Glauben. Eine bewusste Entscheidung. Ich lasse mich von diesen Situationen nicht mehr runterziehen. Ich schau auf Jesus. Lass die anderen philosophieren und denken, wie sie wollen. Ich schau auf Jesus. Befehl du deine Wege und was dein Herz kränkt, der allertreuesten Pflege, des, der den Himmel lenkt, der Wolken, Luft und Winde gibt, Wege, Lauf und Bahn, der wird auch Wege finden, da dein Fuß gehen kann. Dem Herrn musst du trauen, wenn dir soll wohl ergehen, auf sein Werk musst du schauen. Auf sein Werk musst du schauen, wenn dein Werk soll bestehen. Mit Sorgen und mit Grämen und mit selbst eigener Pein lässt Gott sich gar nichts nehmen. Es muss erbeten sein. Schau auf sein Werk. Und das kostet Mut. Und das kostet Vertrauen. Und das ist Glauben. Schau auf Jesus. Und schrei zu Jesus. Wenn du gerettet werden willst, schau auf Jesus. Und schrei zu Jesus. Bete zu ihm. Rede zu ihm. Flehe zu ihm. Kommuniziere mit ihm. Kommuniziere wieder mit ihm. Und wenn du hier jemand bist, der bisher ohne Jesus gelebt hast und nicht nur Mut bewiesen hast, sondern auch erlebt hast, dass du Fehlentscheidungen getroffen hast und manchmal um dein Leben gerungen hast, dann fang an, mit Jesus zu reden. Fang an, mit Gott zu reden. Wenn Jesus wirklich Gottes Sohn ist, wird er dich hören. Muss ihn nichts beweisen. Er wird dich hören. Wenn er dich nicht hört, dann war es eh daneben. Aber wir können hier, frag hier rum, es gibt genug Leute, die mit diesem Jesus wandeln und die werden dir sagen, er hört. Red mit jemand, wenn du Hilfe brauchst. Aber red mit Gott, er hört dich immer, immer. Und du, der du Christ bist und vielleicht müde geworden bist, langsam abgesoffen bist, fang wieder an mit Gott zu reden. Fang wieder an, mit Jesus zu reden. Es wird nichts in den Bart zu mummeln. Das reicht nicht. Fang wieder an zu reden, zu kommunizieren. Und drittens, streck dich aus nach Jesus. Schau auf Jesus, schrei zu Jesus und streck dich aus nach Jesus. Seht ihr, Petrus wäre nicht gerettet worden, wenn er nicht zugepackt hätte. Petrus ruft, Vers 30, Herr, hilf mir. Jesus aber streckte sogleich die Hände aus und ergriff ihn und sprach zu ihm, du Kleingläubiger, er ergriff ihn. Und der Punkt ist, lässt du dich ergreifen oder ziehst du die Hände ein? Das ist deine Entscheidung. Und Petrus kann nicht ergriffen werden und du kannst nicht ergriffen werden, wenn du die Hände verschränkst und sagst, mit mir nicht, ich will nicht. Der Rücken, ich sauf lieber ab. Und wenn dein Stolz dich dazu bringt, die Hände nicht auszufalten, dann wird es nicht funktionieren. Wende dich nicht ab, wende dich nicht ab, sondern lass dich ergreifen. Einige Leute waren schon viele Jahre hier, aber haben das noch nicht gemacht. Und vielleicht ist es heute gut, an diesem 80-jährigen Jubiläum vielleicht was Besonderes zu machen, wirklich auszustrecken und dich ergreifen zu lassen von Jesus. Ich habe gekämpft, ich war mutig, ich habe dich bisher nicht gebraucht, aber ich kann nicht anders. Ich gebe auf, ergreif mich. Und dann wirst du zwei interessante Dinge kennenlernen. Das eine ist, es geht nicht um Rettung allein. Das kam mir bei der Vorbereitung gesagt, es geht gar nicht so um Rettung allein, was ist da los? Warum? Na, wenn es nur um die Rettung gegangen wäre, achtet mal drauf, als er ihn ergriffen hatte und sie traten in das Boot, und als sie wieder im Boot waren, da eigentlich waren die Wellen noch drauf und dran, aber als sie im Boot waren, dann wurde es still. Und wisst ihr was? Jesus hätte ja auch sagen können, oh Mann, Petrus ist ganz schön in Not. Also ich glaube, ich mache das hier mal ein bisschen flacher, Willen, pst, und es ist still. Und dann wirft er ihm noch einen Rettungsring hin und sagt, naja Gott, den Rest schaffst du auch noch. Seht ihr, Jesus hätte ihn auf vielerlei Weise retten können, aber wisst ihr, was er macht? Er greift ihn, er will Beziehung, er will Verbindung haben zu diesem. Und weißt du was? Es geht nicht nur um Rettung, sondern es geht um Beziehung mit dem Retter. Und deshalb will ich nicht nur irgendwas versprechen, sondern ich will euch auffordern, mit Beziehung zu treten mit Jesus. Sag, Jesus, bitte greif meine Hand. Und die zweite Lektion ist, nicht wir halten Jesus, sondern Jesus hält uns. Viele Leute wollen nicht Christen sein, weil sie die angestrengten Gesichter der anderen sehen und sagen, so wie verbissen wie die sind. So traurig und so trübe und so gelangweilt, das brauche ich nicht. Aber wisst ihr was? Darum geht's nicht. Sondern Jesus hat ein Geheimnis und sagt, ich führe dich durch diese Krisen, ich halte dich fest, ich rette dich. Und das ist eine ganz andere Art von Christsein, wenn du weißt, Jesus hält mich durch alle Stürme hindurch. Und ich hoffe, du erlebst das in deinem Leben, dass Jesus dich hält. Das heißt, Jesus will dich retten. Ob du ohne ihn bisher gelebt hast oder ob du schon lange mit ihm lebst. Er will dich vom Absaufen bewahren. Lass dich retten. Schau auf ihn. Schrei zu ihm und streck dich aus nach ihm.
1: Jesus rettet. Unter diesem Titel hörten Sie eine Bibelarbeit über eine Begebenheit, die im Markus-Evangelium Kapitel 14 ab Vers 22 geschildert wird. Sie handelt davon, wie Jesus seinen Jünger Petrus davor bewahrt, im See Genezareth unterzugehen. Der Referent war Steffen Kiene. Er gehört zum Leitungsgremium des Fackelträgerzentrums Klostermühle. Aufgezeichnet wurde die Bibelarbeit vor einem Jahr bei der CVJM-Pfingsttagung im fränkischen Bobengrün. In einer weiteren Bibelarbeit von Stefan Kiene geht es noch einmal um Petrus. Dann allerdings in einer gänzlich anderen Situation. Ich würde mich freuen, wenn Sie auch morgen wieder einschalten und dabei sind.
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2: Herzlich willkommen zu einer weiteren Folge der Sendereihe Durch die Bibel. Schon eine ganze Weile steht hier das alttestamentliche Buch der Sprüche Salomos im Mittelpunkt und allmählich biegen wir sozusagen in die Zielgerade ein. Vor uns liegt das 28. Kapitel. Bevor ich damit beginne, möchte ich Sie an dieser Stelle noch einmal daran erinnern, dass das Buch der Sprüche aus 5 großen Teilen besteht. Die Kapitel 1 bis 9 handeln von einem jungen Mann, der sich auf dem Weg ins Erwachsensein befindet. Er muss sich entscheiden, ob er den Weg der Weisheit oder den Weg der Torheit gehen will. Den zweiten Teil bilden die Spruchweisheiten des Königs Salomo, von ihm selbst geschrieben und angeordnet. Das sind die Kapitel 10 bis 24. Es folgt der dritte Teil, in dem wir uns zurzeit noch befinden und der mit Kapitel 29 endet. Diese Spruchweisheiten des Königs Salomo wurden laut Bibeltext angeordnet von Männern am Königshof Hiskias. Übrig bleiben noch der vierte und der fünfte Teil, nämlich die Kapitel 30 und 31 mit den Weisheitsworten Agurs und den Weisheitsworten Lemuels. König Salomo ist also nicht nur als Schriftsteller, sondern auch als Sprichwortsammler und Herausgeber tätig gewesen. Und genau das wird in einem anderen Buch Salomos, im sogenannten Predigerbuch, zum Ausdruck gebracht. Dort heißt es nach einer modernen Bibelübersetzung, Salomo dachte über viele Lebensweisheiten nach, prüfte ihren Inhalt und brachte sie in eine schöne Form.

Im Buch der Sprüche Salomos geht es in Kapitel 28 unter anderem um das gegensätzliche Verhalten von gehorsamen und ungehorsamen Menschen, von Gerechten und Gottlosen sowie von Armen und Reichen. In Vers 1 heißt es: Der Gottlose flieht, auch wenn niemand ihn jagt. Der Gerechte aber ist furchtlos wie ein junger Löwe. Was ist damit gemeint, wenn es hier heißt, der Gottlose flieht, auch wenn niemand ihn jagt? Nun, Sünde, wie auch immer wir sie betrachten, versetzt eine Person in einen Zustand der ständigen Angst und Selbstverurteilung. Ich sprach einmal mit einer Gruppe von jungen Leuten ganz allgemein über die Sünde. Ein junger Mann und ein Mädchen aus der Gruppe lebten unverheiratet zusammen. Ich hatte das nie ausdrücklich als Sünde verurteilt, aber es war interessant, wie dieser junge Mann anfing, sich zu verteidigen. Ja, es wirkte richtig komisch auf mich und ich hätte darüber lachen können, wenn es nicht gleichzeitig so ernst gewesen wäre. Während ich zuvor in meinem Vortrag ganz allgemein über die Sünde gesprochen hatte, wurde der junge Mann offenbar von seinem eigenen Gewissen geplagt und deshalb fing er an, sich zu verteidigen, als er anschließend mit mir ins Gespräch kam. Der Gottlose flieht, auch wenn niemand ihn jagt, so haben wir es eben in Vers 1 gehört. Keiner hatte mit dem Finger auf ihn gezeigt und ich hätte von seiner Sünde auch nichts gewusst, wenn er geschwiegen hätte. Denn ich sprach über Sünde ganz allgemein, aber nicht über seine spezielle Sünde. Schuldkomplex heißt der psychologische Begriff dafür. In gewisser Weise haben wir alle einen Schuldkomplex, so sagte es mir jedenfalls ein christlicher Psychologe und er fügte hinzu, unser Schuldkomplex ist genauso ein Teil von uns wie unser rechter Arm. Niemand kann einen Schuldkomplex nur durch Wunschdenken loswerden. Doch viele Leute versuchen genau das zu tun. Der christliche Psychologe, mit dem ich sprach, sagte dazu noch etwas sehr Interessantes, nämlich, wir Psychologen können den Schuldkomplex von einem Ort zum anderen verschieben, aber wir können ihn nicht beseitigen. Der zweite Teil von Vers 1, den ich gerade vorgelesen habe, lautet, der Gerechte aber ist furchtlos wie ein junger Löwe. Wenn ein Mensch unschuldig ist, kann er klar und deutlich seine Meinung sagen. Wenn sein eigener Geist frei von Schuld ist, fürchtet er sich nicht vor den Gedanken und Absichten anderer Menschen. Und so kann er auftreten wie ein junger Löwe, kraftvoll und furchtlos. Ich mache nun einen Sprung zu Vers 9. Dort lesen wir, wer sein Ohr abwendet, um die Weisung nicht zu hören, dessen Gebet ist ein Greuel. Die Weisung, damit ist das Wort Gottes gemeint, also jene Teile der Bibel, die bis zur Zeit Salomos bereits niedergeschrieben wurden, die 5 Bücher Mose, Josua, Richter und viele der Psalmen. Gott sagt hier etwas sehr Wichtiges. Wenn Sie möchten, dass Gott Sie hört, müssen Sie zuerst auf ihn hören. Übrigens, auf das Gebet eines Heuchlers wird Gott nicht hören. Das hat er mehrfach deutlich gemacht. Besonders in den Sprüchen Salomos ist davon häufig die Rede. Trotzdem kenne ich eine herzerweichende Geschichte, in der es um ein todkrankes Mädchen geht, das angeblich nur deshalb wieder gesund wird, weil sein Vater inbrünstig Gott um Hilfe bittet. Dieser Mann ist jedoch ein durch und durch übler Bursche und fast bekommt man den Eindruck, als würde er Gott um den kleinen Finger wickeln. Dass so etwas funktioniert, halte ich für ziemlich unwahrscheinlich. Denn, wir haben es gerade in Vers 9 gehört, wer sein Ohr abwendet, um die Weisung Gottes nicht zu hören, dessen Gebet ist ein Greuel. Im 1. Petrusbrief, Kapitel 3, Vers 12, heißt es zum gleichen Thema, die Augen des Herrn sehen auf die Gerechten und seine Ohren hören auf ihr Gebet. Das Angesicht des Herrn aber steht wider die, die Böses tun. Zurück zu unserem Bibeltext aus dem Buch der Sprüche. In Kapitel 28, Vers 10 lesen wir, wer die Frommen verführt auf einen bösen Weg, wird selbst in seine Grube fallen. Aber die Frommen werden Gutes ererben. Ich bin davon überzeugt, dass es sich hier um eine Gesetzmäßigkeit handelt, die in dieser Welt immer noch gültig ist und deren Auswirkungen man tagtäglich beobachten kann.
Selbstverständlich wird sie uns auch in der Bibel immer wieder vor Augen geführt. Zum Beispiel brachte David durch seine Sünde Schande in seine eigene Familie und sein eigenes Haus. Und nun zu Vers 11. Ein Reicher meint weise zu sein, aber ein verständiger Armer durchschaut ihn. Reichtum dient nicht selten dem Stolz und dem Hochmut eines Menschen. Ja, Reichtum, Stolz und Hochmut scheinen irgendwie zusammenzugehören. Selbst Christen sind davon nicht ausgenommen. Schon öfter habe ich von wohlhabenden Christen gehört, die zu Empfängen und anderen Feierlichkeiten eingeladen wurden. Manche nutzen die Möglichkeit, eine Rede zu halten und dabei Zeugnis von ihrem christlichen Glauben abzulegen. Eine ganz besondere Ehre ist es, wenn man zu den großen Persönlichkeiten dieser Welt gehört, die zum Gebetsfrühstück des amerikanischen Präsidenten eingeladen werden. Allerdings habe ich mich schon oft gefragt, warum nicht auch mal ein armer und eher unbedeutender Christ gebeten wurde, dort eine Rede zu halten. Beachten wir, was in Vers 11 gesagt wird. Ein Reicher meint weise zu sein, aber ein verständiger Armer durchschaut ihn. Es besteht also die Möglichkeit, dass ein armer Mensch, der arm ist an den Gütern dieser Welt, aber reich an Glauben, dass ein solcher Mensch das Lebenszeugnis einer reichen und einflussreichen Persönlichkeit anhört und auf Anhieb erkennt, dass nichts dahinter steckt. Dass dieses Zeugnis hohl ist und nicht der Realität entspricht. Ich selbst war schon bei Empfängen, bei denen sogenannte Prominente gebeten wurden, von ihrem Glauben an Jesus Christus Zeugnis abzulegen. Manchmal waren es Geschäftsleute, manchmal auch sogenannte Hollywood-Konvertiten, die aus ihrer Glaubensentscheidung eine richtige Show machten. Und ich sah, dass Leute im Publikum mit wirklicher geistlicher Einsicht verlegen ihre Köpfe senkten, weil sie nur schwer ertragen konnten, was die Leute vorne am Mikrofon zum Besten gaben. Von daher halte ich Vers 11 aus unserem Bibeltext für ein sehr praktisches Sprichwort, dem mehr Beachtung geschenkt werden sollte. Ein Reicher meint weise zu sein, aber ein verständiger Armer durchschaut ihn. Ich springe nun zu Vers 13. Dort heißt es, wer seine Sünde leugnet, dem wird's nicht gelingen. Wer sie aber bekennt und lässt, der wird Barmherzigkeit erlangen. Dies ist ein wirklich gutes Sprichwort, denn es scheint heute üblich zu sein, dass auch Christen versuchen, ihre Sünden zu verheimlichen. In einer durchschnittlichen Gemeinde werden sie ein Pflaster des Schweigens vorfinden, das auf dem Geschwür der Sünde klebt. Die Menschen reden nicht gern darüber. Ja, sie geben nicht einmal zu, dass dieses Geschwür der Sünde existiert. Sie erwecken gern den Eindruck, dass sie wunderbare Christen ohne Fehl und Tadel sind. Aber uns wird hier gesagt, wer seine Sünde bekennt und lässt, der wird Barmherzigkeit erlangen. Im Neuen Testament, im ersten Johannesbrief, wird genau dasselbe zum Ausdruck gebracht. Dort heißt es, wenn wir aber unsere Sünden bekennen, so ist er treu und gerecht, dass er uns die Sünden vergibt und reinigt uns von aller Ungerechtigkeit. Das bezieht sich übrigens nicht auf ein öffentliches Bekenntnis der Sünde, sondern es kommt darauf an, dass Sie und ich, dass wir unsere Sünden vor Gott bringen. Und statt im Freundeskreis und vor anderen Leuten so zu tun, als ob wir sündlos wären, sollten wir lieber bekennen, dass uns von Gott her Barmherzigkeit zuteil wurde. Kommen wir nun zu Vers 14. Wohl dem, der Gott alle Wege fürchtet, wer aber sein Herz verhärtet, wird in Unglück fallen. Das ist es, was es bedeutet, in der Furcht des Herrn zu wandeln. Denken Sie daran, die Furcht des Herrn ist der Anfang der Erkenntnis. So heißt es in Sprüche 1, Vers 7. Wie ich schon öfter erwähnt habe, ist das für mich sozusagen der Schlüsselvers im Buch der Sprüche. Es geht, wie auch in unserem Bibelvers aus Kapitel 28, darum, dass unsere Herzen Gott gegenüber die ganze Zeit offen

des Herrn ist der Anfang der Erkenntnis. An dieser Stelle möchte ich kurz aus einem Brief zitieren, den ich vor einiger Zeit erhalten habe. Da heißt es an mich gerichtet: Sie haben auf die Fehler der Gemeindemitglieder hingewiesen und Sie haben die Christen in den heutigen Gemeinden ganz allgemein kritisiert. Haben Sie nicht auch ein Wort der Ermutigung für Sie? Dazu kann ich nur sagen, ich versuche das Wort Gottes zu lehren. Und dazu gehört eben nicht nur Ermutigung, sondern manchmal auch Ermahnung. Wir leben in einer Zeit, in der nicht wenige Menschen vom Glauben abfallen. Pastoren und Prediger werden Ihnen das genauso bestätigen können wie Missionare, die irgendwo im fernen Ausland arbeiten. Ich verstehe, dass wir Ermutigung brauchen, und die Bibel hat den wahren Gläubigen viel Ermutigendes zu sagen. Aber ich denke, dass manchmal auch ein warnendes Wort nötig ist. Denn wer rechtzeitig gewarnt wird, kann etwas an seiner Situation ändern und ist dann vorbereitet auf das, was auf ihn zukommt. Sehr viele Leute innerhalb und außerhalb der christlichen Gemeinde sind ziemlich entmutigt durch das, was sie im Leben einiger Christen zu sehen bekommen. Und manche bringt das sogar dazu, sich vom christlichen Glauben abzuwenden. Ein rebellischer junger Mann sagte einmal zu mir: Ich habe die Religion für mich abgeschaltet. Nun, ich kannte die Herkunft dieses Burschen und dachte bei mir: Ich kann dich verstehen und gebe dir nicht die Schuld dafür. Das konnte ich ihm aber so nicht sagen, also versuchte ich, ihn auf die vielen wundervollen und aufrechten Christen hinzuweisen, die es in den Gemeinden schließlich auch gibt. Doch sie sind oft mehr im Hintergrund zu finden, und er hatte sie womöglich noch gar nicht bemerkt. Dabei sind es Leute, mit denen man wunderbar Gemeinschaft haben kann und unter denen man echte Freunde findet. Ich dachte mir, dass ich diese Erläuterung hier einschieben sollte, falls Sie öfter mal das Gefühl haben, ich würde die Christen und die heutigen Gemeinden zu häufig kritisieren. Das Buch der Sprüche Salomos bewahrt jedenfalls keinen von uns vor Kritik. Viele der Sprüche fordern uns auf, unsere Situation oder unser Verhalten zu hinterfragen, es zu ändern und dann in der Furcht des Herrn zu wandeln, das heißt in Ehrfurcht vor ihm. Kommen wir nun zu Vers 17 in unserem Bibeltext. Wer schuldig ist am Blut eines Menschen, der wird flüchtig sein bis zum Grabe, und niemand helfe ihm. Wer eines schrecklichen Verbrechens schuldig geworden ist, trägt eine furchtbare Last auf seinem Gewissen. Manch einen hat eine solche Last sogar schon in den Selbstmord getrieben. Ein Beispiel aus der Bibel ist Judas Iskariot. Er hat Jesus Christus, seinen Herrn, an die Römer verraten und nahm sich später selbst das Leben. Doch nicht immer endet eine Sache auf diese Weise. Ein Polizist hat mir einmal erzählt, dass manche schweren Verbrechen jahrelang nicht aufgeklärt werden können. Doch dann taucht plötzlich ein Mann oder eine Frau bei der Polizei auf, mit dem dringenden Bedürfnis, ein Geständnis abzulegen. Warum tut eine Person so etwas? Weil das Verbrechen im Herzen und im Verstand des Schuldigen für Unruhe sorgt. Er wird von seinem Gewissen geplagt und es gibt für ihn einfach kein Entrinnen. Ich bin der Meinung, dass Gott uns so geschaffen hat, damit wir letztlich unsere Schuld bekennen und zu ihm zurückkehren. In unserem Bibeltext springe ich nun zu Vers 24. Wer seinem Vater oder seiner Mutter etwas nimmt und spricht, es sei nicht Sünde, der ist des Verderbers Geselle. Ein junger Mensch mag denken, ich werde ja sowieso alles einmal erben, was meine Eltern besitzen, also kann ich mir jetzt schon etwas davon nehmen. Die Alten werden es gar nicht bemerken. Doch Gott sagt, dass ein solches Verhalten Sünde ist. Der Herr Jesus hat einmal die religiösen Führer seiner Zeit getadelt, weil sie Folgendes lehrten: Sobald ein Sohn zu seinem Vater oder seiner Mutter sagt, dieses oder jenes soll als Opfergabe dienen, ist er von der Pflicht entbunden, mit dieser Gabe seine Eltern zu unterstützen und ihre Not zu lindern. Jesus jedoch sagte, ein solches Verhalten verstößt gegen den Willen Gottes. Egal, ob ein junger Mensch hinter dem Rücken seiner Eltern etwas für sich abzweigt oder ob er als Erwachsener seinen alt gewordenen Eltern die nötige Unterstützung verweigert, es ist nicht in Ordnung und wird von der Bibel scharf verurteilt.

Und falls Sie Eltern sind und Ihre Kinder noch bei Ihnen wohnen, Diebstahl im eigenen Haus sollten Sie nicht ignorieren. Versuchen Sie, Ihren Kindern ins Gewissen zu reden und sie wieder auf den rechten Weg zu bringen. Die letzten Verse aus Kapitel 28 überspringe ich nun und lese aus Kapitel 29 den ersten Vers. Dort heißt es: Wer gegen alle Warnung halsstarrig ist, der wird plötzlich verderben ohne alle Hilfe. Gott hat so viele Möglichkeiten, die Menschen zu warnen, doch viele möchten lieber in der Sünde verharren. Und Gott gibt ihnen oft die Freiheit, dies zu tun. Ich kenne viele Leute, die gewarnt wurden, bevor ihr Verhalten bittere Folgen hatte. Doch sie ignorierten die Warnung und wurden noch in diesem Leben gerichtet. In der Bibel gibt es viele Beispiele dafür. Etwa Korach, der sich zusammen mit Datan, Abiram und 250 weiteren namhaften Israeliten gegen Mose und seinen Bruder Aaron erhob. Auch den babylonischen König Belsazar oder Isebel, die Frau des israelitischen Königs Ahab, könnte man an dieser Stelle nennen. Sie haben entsprechende Warnungen einfach in den Wind geschlagen. Vers 1 in unserem Bibeltext sagt dazu: Wer gegen alle Warnung halsstarrig ist, der wird plötzlich verderben ohne alle Hilfe. Und nun zu Vers 2. Wenn der Gerechten viel sind, freut sich das Volk, wenn aber der Gottlose herrscht, seufzt das Volk. Wir haben schon öfter gesehen, wenn die Gottlosen an der Macht sind, werden die Probleme nicht weniger. Aber ein rechtschaffener Mensch ist in der Lage, einer ganzen Nation Segen zu bringen. Auch heute brauchen wir keine Menschen, die behaupten, sie hätten für jedes Problem eine Lösung. Denn keiner hat die Lösung für alle Probleme dieser Welt. Was wir heute brauchen, das sind rechtschaffene Frauen und Männer, die um jeden Preis für das Recht eintreten. Ich glaube, dass eine solche Person viel ausrichten kann, ganz gleich, welcher Partei sie auch angehört. Wenn aber ein Gottloser herrscht, leiden alle, heißt es sinngemäß in Vers 2. Darf ich Sie deshalb ganz direkt einmal fragen, wen haben Sie gewählt, als die letzte Wahl stattgefunden hat? Schauen wir uns nun Vers 4 ein wenig genauer an. Ein König richtet das Land auf durchs Recht, wer aber viel Steuern erhebt, richtet es zugrunde. David zum Beispiel war ein guter König. Er war ein gerechter Herrscher und hatte Ehrfurcht vor Gott. Doch auch David musste bekennen, dass er und seine Regentschaft nicht fehlerlos waren. Ich wage zu behaupten, dass dies auch auf jede andere Regierung zutrifft. Erst wenn Jesus Christus eines Tages als König auf diese Erde zurückkommen wird, wird er in vollkommener Gerechtigkeit regieren. Bis es soweit ist, müssen wir uns mit unvollkommenen Königen, Kanzlern und Präsidenten zufrieden geben. Und wir können uns glücklich schätzen, wenn sie ihre große Verantwortung vor Gott erkennen.

Das war's mal wieder. Das war eine weitere Folge aus der Sendereihe Durch die Bibel. Im Mittelpunkt standen diesmal aus dem Buch der Sprüche Salomos das Kapitel 28 und der Anfang von Kapitel 29. Ich lade Sie herzlich ein, auch beim nächsten Mal wieder mit dabei zu sein, bei der vorletzten Sendung zum Buch der Sprüche. Bis dahin, auf Wiederhören und Gottes Segen mit Ihnen.

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1: 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Wie eine Mutter im Südsudan die Chance bekommt, ihre siebenköpfige Familie zu ernähren, wie eine Peruanerin den Slum hinter sich lassen kann und wie ein indisches Ehepaar gegen Menschenhandel kämpft. Das erzählt Uwe Heimowski in seinem Buch Gesichter der Welt. Auf seinen Reisen rund um den Globus begegnet er Menschen, deren Leben sich verändert hat und deren Glaube und Mut ihn berühren. Einige dieser Geschichten hören Sie heute im Lesezeichen. Herzlich willkommen, sagt Simone Nickel.

0: Uwe Heimowski ist Jahrgang 1964. Der Erzieher und Theologe war Pastor in Gera, Referent für Menschenrechte in Berlin und politischer Beauftragter der Deutschen Evangelischen Allianz. Seit Mai 2023 leitet er Tierfund Deutschland. Tier, das ist das englische Wort für Tränen. Die christlich-humanitäre Organisation hilft dort, wo die Not am größten ist. Aber nicht mit kurzfristigen Aktionen. Dem Team ist es wichtig, dass Menschen dauerhaft satt werden, sauberes Wasser haben und Konflikte friedlich gelöst werden. Dabei arbeiten sie eng mit Einheimischen zusammen, mit Einzelpersonen, Kirchengemeinden oder Partnerorganisationen. Die kennen die Situation. Gemeinsam entwickeln sie dann ein Konzept, das wirklich passt und langfristig die Lebensumstände verändert. Uwe Heimowski kennt die Tierfund-Projekte nicht nur von Berichten. Er fährt selbst hin. Auf seinen Reisen sieht er das Leid der Welt mit eigenen Augen, die Folgen von Bürgerkriegen, Hunger, sexueller Gewalt, Naturkatastrophen wie Dürren oder Überflutungen. Aber er lernt auch faszinierende Menschen kennen, die sich nicht unterkriegen lassen, die fröhlich glauben und mutig anpacken. Von diesen Begegnungen erzählt er in seiner monatlichen Kolumne im Medienmagazin Pro. Der Brunnen Verlag hat diese Texte gesammelt veröffentlicht in dem Buch »Gesichter der Welt«. Einige dieser Kolumnen hören Sie jetzt im Lesezeichen. Markus Stratner nimmt sie nun mit in den Südsudan.
1: Samira ist eine Erscheinung. Bedächtig lässt sich die schlanke, große Frau in einem Plastikstuhl nieder. Ihre Fingernägel leuchten goldfarben, Ringe schmücken ihre Finger, ihr Kleid kombiniert Braun- und Rottöne mit Goldfasern, der Kopfschmuck ist aus demselben Stoff genäht. Rote Ohrringe und eine Halskette runden das Outfit ab, das wunderbar mit ihrer sehr dunklen Hautfarbe kontrastiert. Samira hat es nicht nur selbst genäht, sie hat es auch selbst entworfen. Samira lebt in Juba im Südsudan. Sie kam als Flüchtling in die Hauptstadt. Marodierende Banden hatten die Landbevölkerung mit Gewalt aus ihren Dörfern vertrieben, um ihre Viehherden dort weiden zu lassen. Landraub ist in vielen Ländern in Afrika verbreitet. Im von Bürgerkriegen zerrütteten Südsudan, der über keine stabile Regierung verfügt, sind die Menschen dem wehrlos ausgeliefert. Mittellos kommt die Mutter von 6 Kindern bei Verwandten unter. Hier ist zumindest das Überleben der Familie sicher. Doch welche Perspektiven hat sie? Samira hatte nicht die Möglichkeit, eine Schule zu besuchen. Sie ist Analphabetin. Die Situation in Juba scheint ausweglos. Samira stammt aus einer christlichen Familie. Sie besucht regelmäßig die Gottesdienste einer nahegelegenen Kirche. Der Glaube gibt ihr auch in verzweifelten Momenten Hoffnung. Eines Tages erzählt der Pastor ihr von einem Projekt für Flüchtlingsfrauen, dem Women Empowerment Program. Dort werden Frauen in einem 9-monatigen Kurs zu Schneiderinnen ausgebildet. Sie lernen die Funktionen der Nähmaschinen kennen. Sie erfahren, wie man Maße nimmt und Schnittmuster entwirft und wie man es schafft, mehr Geld einzunehmen als auszugeben. Ganz groß wird nach 9 Monaten der Abschluss gefeiert, mit einer Modenschau, deren Erlös den Frauen zugute kommt, um damit eine Grundausstattung an Garnen und Stoffen anzuschaffen. Ihre Singer-Nähmaschine bekommen sie geschenkt und können sich nach dem Kurs mit ihrem Können selbstständig machen. Viele nähen Schuluniformen oder auch Gewänder für die Chöre und Geistlichen in ihren Gemeinden. Samira bekommt einen Platz im Nähkurs und absolviert ihn als Jahrgangsbeste. Sie erklärt uns, dass sie selbst die beste Werbeträgerin für ihre Produkte ist. Die Nachbarn sehen meine Kleidung und fragen, wie ich sie bezahlen kann. Ich lache und sage, das habe ich selbst gemacht. Sie staunen und bestellen Kleider für sich und ihre Familie. $500 kostet das gesamte Training für eine Person. Internationale Hilfsorganisationen finanzieren die Kurse. Nicht viel Geld für eine komplette Ausbildung, aus westlicher Perspektive. Doch Samira ermöglicht diese Summe, ihre Familie zu ernähren. Und mehr noch. Wir fragen, wie ihre Kinder und Freunde auf ihre Ausbildung reagiert haben. Anfangs waren sie skeptisch, aber dann haben sie gesehen, was ich genäht habe. Heute kann ich sagen, sie respektieren mich. Sie sagt es, und Stolz erfüllt ihren Blick.

Ein typischer Morgen an einer typischen Kreuzung in Mumbai. Autos hupen ohne Pause, Taxis fahren dicht an dicht, Mopeds überholen halsbrecherisch, Menschen quetschen sich durch den Verkehr. Ein Laster bringt Schotter für eine Baugrube. 20 Arbeiter befüllen das Fundament für einen weiteren Wolkenkratzer, die in der Boomtown Indiens wie Pilze aus dem Boden schießen. Bambusgerüste ragen in schwindelerregende Höhen hinauf. Arbeiter hangeln sich an den Stangen entlang und hantieren mit ihren Werkzeugen. Sie verdingen sich als Tagelöhner, für viele die einzige Möglichkeit, sich eine warme Mahlzeit zu verdienen. Eine gefährliche Arbeit. Die Zahl der Arbeitsunfälle kennt niemand genau. Auf den Bürgersteigen schlafen Menschen. Manche haben eine Zeitung ausgebreitet und liegen ein Baby im Arm einen halben Meter neben der Straße. Andere haben immerhin aus zerrissenen Tüten ein Plastikzelt errichtet. Große Familien wohnen in winzigen Blechhütten. An den meisten hängen ein paar Utensilien zum Verkauf. Wer ein paar Rupien investieren kann, startet sein Business, sein eigenes Geschäft. An dieser Kreuzung treffe ich Sonali und Timothy Gakewood, die Leiter von IMCARES, einer nationalen indischen NGO. Sie führen mich durch die Slums. Timothy kommt aus einer christlichen Familie. Die Eltern arbeiteten 20 Jahre für die Heilsarmee. Durch sie hat er einen ehrlichen Glauben kennengelernt und sich entschieden, ebenfalls Jesus nachzufolgen. Auch sein Lebensthema ist durch diese Zeit geprägt. Der Kampf gegen Armut und eines ihrer grausamsten Gesichter. Timothy kämpft gegen Menschenhandel und Zwangsprostitution. Nach der Schule macht Timothy eine Ausbildung zum Regisseur, besucht eine Bibelschule und lernt Sonali kennen. Gemeinsam arbeiten sie einige Jahre für ein internationales Hilfswerk. Später arbeiten sie für IMCARES. Sie besuchen Frauen im Rotlichtviertel und arme Familien in den Slums. Immer wieder treffen sie auf Opfer von Menschenhandel. Viele davon sind Analphabeten. Sie kommen aus entlegenen Dörfern und fallen auf die Lügen der Menschenhändler herein, die ihnen gute Jobs in den Städten versprechen und sie dann an Bordellbesitzer verkaufen. Timothy treibt die Frage um, wie man das Übel bei der Wurzel packen kann. Nach einigen Jahren hat Timothy, der nebenher als freier Filmemacher arbeitet, um die Arbeit von IMCARES zu finanzieren, eine zündende Idee. Er verbindet seine Berufe miteinander. Auch Menschen, die nicht lesen und schreiben können, lieben Filme. Am liebsten Liebesfilme im typischen Bollywood-Stil. Timothy schreibt Drehbücher, besorgt Sponsoren und dreht mehrere Filme, in denen er das Schicksal von Frauen beschreibt, deren Familien auf Menschenhändler hereinfallen. Er entlarvt die Tricks, mit denen die Männer falsche Versprechungen machen, und schildert die brutale Wirklichkeit in Bordellen. Seine Filme werden auf Dorfplätzen oder in Kirchengemeinden gezeigt. Tausende von Menschen sehen sie. Eine ausgesprochen erfolgreiche Präventionsarbeit. Und doch erreichen sie nur einen Bruchteil der potenziellen Opfer. Allein in Mumbai gibt es Tausende von Sklaven in den Rotlichtvierteln. Da sind die betroffenen Frauen, seltener Männer, aber auch die Kinder der Prostituierten. Sie hausen unter den Betten ihrer Mütter. Mit Gewalt oder Drogen werden die Kinder ruhig gehalten. Viele werden missbraucht und selbst zur Prostitution gezwungen. Weil ihnen die Not dieser Menschen keine Ruhe lässt, werden Timothy und Sonali erneut aktiv. Sie gründen bei IMCARES den Arbeitszweig Agape Village, das Dorf der göttlichen Liebe. Dort leben Kinder, denen sie zur Flucht verholfen haben. Das Dorf liegt auf dem Land, weit genug außerhalb der Stadt, sodass die Zuhälter es nicht finden. Die Mitarbeiter leben mit den Kindern in Familiengruppen zusammen. Viele sind selbst ehemalige Opfer von Menschenhandel. Die Bewohner des Agape Village starten den Tag mit Gebet und Gesang. Wir erleben einen Lobpreis, der uns tief unter die Haut geht. Schon Dreijährige singen und beten mit einer ungezwungenen Leidenschaft. Man spürt die heilsame Kraft, die in diesen Liedern steckt. Hier singen Kinder, die schon im Babyalter missbraucht worden sind, davon, dass Gott sie bedingungslos liebt.
Sie wissen, dass die Mitarbeiter es gut mit ihnen meinen und lernen so wieder, anderen Menschen zu vertrauen. Mit der gleichen Begeisterung widmen sich die Kinder in der Freizeit dem Cricketspiel, dem indischen Nationalsport. Sie nötigen den deutschen Besucher auf das Feld. Ich werfe einen Ball und ernte schallendes Gelächter, als mein Versuch weit am Schläger vorbeigeht. Ich setze mich doch lieber an den Rand und feuere an. Ein Junge gesellt sich zu mir. Er streichelt einen Hund. »Der gehört zu uns«, erklärt er mir in gebrochenem Englisch. »Er war ein Straßenköter, aber nun hat er ein Zuhause, genau wie ich.« Der Kleine strahlt mich an.

0: Im Lesezeichen sind wir heute unterwegs mit Uwe Heimowski von der Hilfsorganisation Tierfund. In seinem Buch Gesichter der Welt erzählt er von Menschen, denen er auf seinen Reisen begegnet ist. Von Indien geht es nun nach Peru.
1: Maria strahlt. Stolz zeigt sie uns ihr neues Haus. Frische Farben leuchten an den Wänden. Ein Raum für jedes ihrer beiden Kinder. Ein Schlafzimmer, eine Wohnküche. Und als besonderer Luxus eine Toilette. Früher lebte die Familie weiter oben am Berg. Dort war an Toiletten nicht zu denken. Leitungen für Wasser und Abwasser gibt es dort nicht. Der felsige Boden macht die Verlegung schwierig. Die Menschen könnten es ohnehin nicht bezahlen. Ihre Hütten aus Holz, Blech, Strohmatten oder Plastikplanen ziehen sich Reihe an Reihe zu Hunderten die kargen Felsen hinauf. Wasser kommt im LKW, die Toilette steht über einer Grube hinter dem Haus. In Comas, einem Stadtteil von Lima, leben etwa eine 500.000 Menschen. Wer hier sozial aufsteigt, zieht bergab. Doch das sind wenige. Etwa ein Viertel der 9 Millionen Einwohner von Lima lebt unter der Armutsgrenze. Rund ein Drittel der Menschen hat keine feste Arbeit. Sie schlagen sich, sofern sie etwas finden, mit Gelegenheitsjobs durch. Sozialhilfe gibt es nicht. Marias neues Haus hat noch eine weitere Errungenschaft. Eine Garage für das Mototaxi. Das kleine Dreirad mit der schaukelnden Minikabine, in der jedes Schlagloch den Fahrgast vom Sitz hebt, ist ihr großer Stolz. Und eine wesentliche Einnahmequelle der Familie, neben dem Gehalt des Vaters, der als Kraftfahrer arbeitet. Forsch erklimmt Maria die abenteuerlichsten Steigungen, um ihre Gäste zu befördern. 1 Sol ist für die normale Strecke fällig. 12.000 Soles kostet das Gefährt, umgerechnet knapp 3.200 Euro. Ein Vermögen. Maria hat es abbezahlt. Möglich wurde das durch einen strikten Sparplan. Und dieser wiederum wurde möglich durch die Sozialarbeiter der Johannes-Gutenberg-Schule, wo ihr Sohn Carlos die 5. Klasse besucht. Getragen wird die Schule vom Deutsch-Schweizerischen Kinderwerk Lima. Die Gutenberg-Schule folgt dem staatlichen Lehrplan, bietet aber einige Ergänzungen. 3 davon beeindrucken mich besonders, weil sie eine nachhaltige Entwicklung der Kinder im Blick haben. Um den Absolventen einen Weg zu einem Arbeitsplatz zu ebnen, begann das Kinderwerk 1997 mit einer 3-jährigen Berufsausbildung, die während der Klassen 9 bis 11 absolviert wird. In den Bereichen Metall, Mechanik, Elektrotechnik, Industrie, Konfektion und Buchhaltung, Sekretariat werden die Schüler zu Fachkräften ausgebildet. Die Werkstätten sind hochwertig ausgestattet. Möglich ist das durch Partner aus dem Ausland. Vom Bundesministerium für Wirtschaft und Entwicklung wird ein Ökologieprojekt gefördert. Die Kindergartenkinder pflanzen eigenes Gemüse und Kräuter im Biogarten an. Das Gewächshaus ist aus recycelten Plastikflaschen gebaut, der Müll wird getrennt. Die Kinder lernen so, ihr Umfeld wohnlich zu gestalten und Produkte zu erzeugen, die sie später auf dem Markt anbieten können. Ökologie hat eine existenzielle Bedeutung für die Ärmsten der Armen. Und drittens beeindruckt mich die Familienarbeit. Wenn ein Kind die Gutenberg-Schule besucht, dann sind die Eltern einbezogen. Pädagogen, Sozialarbeiter und Pastoren bieten Gespräche an. Manchmal als Krisenintervention. Aber oft auch als Lebensberatung. Mit den Eltern werden Ziele besprochen und Pläne erarbeitet, wie diese zu erreichen sind. Etwa durch einen Sparplan. Auch wer nur wenig hat, kann regelmäßig etwas zurücklegen. Wie Maria, die ihr Mototaxi erst mieten, dann auf Raten kaufen und schließlich sogar abbezahlen konnte. Wir fahren einen Berg hinauf, begleitet von Erika, einer Sozialarbeiterin. Sie ist Peruanerin, wie mittlerweile fast alle Angestellten des Kinderwerks. Die Schlaglöcher werden tiefer. Staub liegt zentimeterdick auf den schwarzen Felsen. Lima ist eine Wüstenstadt. Die Vegetation ist karg. Die Hütten werden kleiner und baufälliger. Die Familien überleben, indem sie Steine aus den Felsen schlagen und als Baumaterialien verkaufen oder sich als Tagelöhner in den besseren Vierteln verdingen. Trotzdem ziehen immer mehr Menschen vom Hochland in die Hauptstadt. Doch ihre Hoffnung auf ein besseres Leben wird schnell enttäuscht. Viele Menschen hier betäuben sich mit Basta Basica, einer billigen, unreinen Vorstufe von Kokain, das aus der Coca-Pflanze gewonnen wird. Die Kriminalitätsrate ist hoch. Banden haben die Stadtteile im Griff. Auch in diesen abgelegenen Slums ist das Kinderwerk tätig. Etliche der Kinder leiden an Mangelernährung. Gemeinsam mit Pastoren und Ehrenamtlichen aus lokalen Kirchen versorgen die Mitarbeiter des Kinderwerks jeden Tag über 2500 Kinder mit einem Frühstück. Die Sozialarbeiter bieten Beratung an. Vor allem für die vielen minderjährigen Mütter, häufig Opfer von sexueller Gewalt. In Kooperation mit den staatlichen Behörden bringen sie Lebensmittel für die Säuglinge und organisieren medizinische und rechtliche Beratung. Außerdem bieten sie Kinderbetreuung an, damit die jungen Frauen in der Abendschule einen Schulabschluss machen können. Nur so haben sie eine Perspektive auf ein selbstbestimmtes, besseres Leben. Wie das von Maria, der stolzen Moto-Taxi-Chauffeurin.

Mein Daumen drückt den Fahrstuhlknopf. Mit Rucksack und Koffer bin ich auf dem Weg in den vierten Stock zu der kleinen Wohnung in Berlin-Moabit, die ich mir mit einem Freund teile, wenn ich hier arbeite. Als die Tür sich öffnet, steht eine alte Frau mit ihrem Rollator im Fahrstuhl. 80 wird sie wohl sein. Sie sieht mich an, macht aber keine Anstalten auszusteigen. »Möchten Sie durch?«, frage ich und schiebe mein Gepäck, das den Ausgang versperrt, ein wenig zur Seite, um ihr Platz zu machen. »Nein, nein, fahren Sie nur. Ich habe hier noch etwas zu erledigen.« Ich drücke den Knopf mit der 4. Sie hebt erklärend ihre Hände. In der einen hält sie ein etwas kitschiges Foto mit einem Paar, das in einer Kutsche gefahren wird. Es sieht so aus, als habe sie es aus einer Zeitschrift ausgeschnitten, in der anderen hält sie einen großen Klebestift. Der Fahrstuhl ist mit Pappkarton verkleidet. Das Haus wird zurzeit renoviert, auch der Fahrstuhl ist aktuell eine Baustelle. Überall sind die Wände mit Graffiti beschmiert. Obszöne Zeichnungen, Herzen mit Pfeilen, Telefonnummern und die obligatorischen Kritzeleien wie »Hans ist schwul« oder »Hassan liebt Mandy«. Die Frau zeigt auf eine Stelle, an der schon andere, ähnliche Fotos mit Motiven von Fachwerkhäusern und Schlössern kleben. »Ah, Sie sind dabei, den Fahrstuhl zu verschönern«, sage ich. »Wo denken Sie hin?« kommt ihre rasche, entschiedene und sehr klare Antwort. »Ich akzeptiere nur nicht, dass hier Hakenkreuze hingeschmiert werden.« Nun sehe ich es auch. Eine Ecke des Nazi-Symbols ist noch zu sehen, der Rest ist mit ihren Bildchen überklebt. »Wow«, entfährt es mir, »das nenne ich mal Zivilcourage. Respekt.« Die Frau prüft mich einen Moment lang mit einem zweifelnden Blick. Sie schaut mir direkt in die Augen, bis sich langsam ein Lächeln auf ihrem Gesicht ausbreitet. »Danke, dass Sie das auch so sehen. Einige Bewohner reißen meine Bilder immer wieder ab, aber dann klebe ich eben neue an. Wir können das doch nicht hinnehmen. Nie wieder. Oder was meinen Sie?« »Da haben Sie vollkommen recht. Lassen Sie sich nur nicht kleinkriegen«, ermutige ich Sie. Und da erreicht der Fahrstuhl auch schon den vierten Stock. »Ganz bestimmt nicht. Einen schönen Abend, junger Mann.« Ich hätte ein Foto machen und Sie nach Ihrem Namen fragen sollen, denke ich später. Der Häuserblock aus den 1960er Jahren, in dem wir wohnen, ist groß. Ich bin eigentlich nur zum Schlafen hier, wenn ich abends aus dem Tierpfandbüro komme. Meine Nachbarn sehe ich selten. Auf den Klingelschildern im Hauseingang lese ich »Marinov, Nguyen, Ortega« und Al-Hassan neben Weber und Johansen. In Berlin-Moabit sind die Nationen bunt durchmischt. »Ist sie eine Deutsche?«, frage ich mich. Und muss im selben Moment den Kopf über mich schütteln. Welche Rolle spielt das denn? Ob deutsch oder syrisch, ob ukrainisch, portugiesisch oder vietnamesisch, ob Christin, Jüdin, Muslima oder Atheistin, diese Frau ist ein Mensch, der möchte, dass Nazis und ihre übrigens verbotenen Symbole hier in ihrem Haus nicht geduldet werden. Dafür bestückt sie ihren Rollator und klebt Zeitungsausschnitte an die Fahrstuhlwand. Wieder und wieder. Erstaunlich hartnäckig. Das mag nicht allzu viel sein. Doch es ist beeindruckend in einer Zeit, in der Menschen einander in den sozialen Medien beschimpfen. Einer Zeit, in der der Antisemitismus in Deutschland neue Blüten treibt. In der Gewalt gegen Politiker und Polizisten rapide zugenommen hat. In einer Zeit, in der wir das oft genug schweigend hinnehmen. In einer solchen Zeit ist diese alte Dame auf ihren wackligen Beinen im Fahrstuhl ein echtes Vorbild. Und vielleicht ist es insofern ja passend, dass ich ihren Namen nicht kenne. Sie ist eine Platzhalterin für dich und mich. Wenn jede und jeder von uns in seinem kleinen Alltag solche kleinen Zeichen setzt, können wir gemeinsam eine Menge bewirken.

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Markus Stratner las aus dem Buch Gesichter der Welt von Uwe Heimowski. Als Leiter von Tierfund besucht er die Projekte der christlich-humanitären Hilfsorganisation vor Ort. Auf seinen Reisen hat er Menschen getroffen, die ihn mit ihrem fröhlichen Glauben und ihrer inneren Stärke berührt haben. Von diesen Begegnungen erzählt er regelmäßig in seinen Kolumnen im Medienmagazin Pro, die nun auch als Buch beim Brunnen Verlag erschienen sind. Gesichter der Welt enthält noch viele weitere spannende, wahre Geschichten. Das Buch hat rund 130 Seiten und kostet 14 Euro. In unserem Online-Shop ist es erhältlich. 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Wenn Sie mögen, bis bald wieder beim Lesezeichen. Tschüss, sagt Simone Nickel.

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1: An diesem Abend beuge ich mich vor dir, Herr, denn du bist der König dieser Welt, der Regent, der Herrscher, der Allesüberblicker, der Schöpfer. Und ich lege meine Krone ab. Verzeih die Momente heute, wo ich mich selbst gekrönt habe, wo ich mich wichtiger genommen habe als dich, wo ich mein Ego wieder an erste Stelle gestellt habe. Ich lege diesen Tag vor dich, vor deine Füße, Jesus. Es ist ein Geschenk von dir, und ich bin dankbar für alles, was ich dank dir heute erlebt habe. Ich lege mein ganzes Leben vor deine Füße, Jesus, an dein Kreuz. Danke, dass du es ermöglichst, dass ich wieder zurück zum Vater kommen kann und bei ihm leben darf in Ewigkeit.

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2: Hallo bei ERF Mensch Gott. Ich bin Simone Merz und bei mir im Studio ist heute Ariane. Und das ist eigentlich ein Wunder. Sie hat die unheilbare Lungenkrankheit COPD. Medizinisch gesehen gibt es keine Hoffnung für sie. Mehr als einmal muss sie wegen extremer Atemnot den Notarzt rufen. Doch dann passiert, womit sie selbst nicht rechnet, eine übernatürliche Heilung. Herzlich willkommen, liebe Ariane.
3: Dankeschön.
2: Schön, dass du bei mir bist. Ariane, COPD im fortgeschrittenen Stadium. Wie war das bei dir? Wie hat sich das auf deinen Alltag damals ausgewirkt?
3: Das kam tatsächlich schleichend. Ich hatte immer schon Allergien, ich war immer schon Heuschnupfen belastet und hatte dann auch Asthma entwickelt und habe dann gar nicht eigentlich so gemerkt, dass es immer schlimmer wurde, mein Alltag immer beeinträchtigter war und ich, auch wenn pollenfreie Zeiten waren, mir total schlecht ging, ich mittlerweile Blut gehustet habe und ich nur noch ein Brummen und ein Pfeifen hatte und ich mich dann nochmal komplett durchchecken gelassen habe. Und da kam dann eben raus, dass es Asthma war gestern, aber jetzt ist es echt COPD. Das ist dann nochmal ein bisschen krasser. Die Lungenbläschen, die verkleben nach bei jedem Anfall. Und die Lunge war schon sehr, sehr vernarbt. Die war teilweise dann nicht mehr leistungsfähig. Mein Herz hatte sich schon vergrößert, weil der Einklang zwischen Lunge und Herz nicht mehr so war. Und ich war also gar nicht mehr leistungsfähig. Und ich lief nur noch auf drei Pötten oder so. Also das ist wirklich krass gewesen tatsächlich. Ich konnte keine Treppe steigen, ohne zwischendurch anzuhalten. Ich konnte auch nicht im Liegen schlafen. Ich habe im Sitzen geschlafen. Also mein ganzes Leben war einfach nur darauf eingestellt. Teilweise an ganz schlechten Tagen habe ich mich gefühlt wie in einem Aquarium. Ich konnte nicht richtig sehen und nicht richtig hören. Ich konnte schlecht frei stehen. Ich habe mich so schon heimlich mit so einem Rollator gesehen, weil ich ständig war mir schwindelig, weil man hatte halt Sauerstoffmangel. Und das, genau, es beeinträchtigt den ganzen Körper. Das Herz hat eben dann versucht, die Leistung von der nicht vorhandenen Lunge sozusagen aufzugreifen, damit noch genug Sauerstoff sozusagen durch meinen Körper fließt. Genau.
2: Unheilbare Krankheit, was bedeutet das? Also im Prinzip kannst du nur machen, dass es nicht schlimmer wird oder selbst das nicht?
3: Genau, ich habe sehr viel inhaliert, viel kortisonhaltige Medikamente und auch noch alles mögliche andere genommen. Der Arzt war sehr bedacht, dass ich immer Notfallmedikamente in meiner Handtasche hatte. Er hat bei jedem Arztbesuch kontrolliert, ob ich die dabei habe, weil es kann unverhofft dann zu einem Anfall kommen, einer Verschlimmerung und dann muss man ganz schnell handeln, sonst sieht es böse aus. Ich habe zum Beispiel mal meine Freundin im Krankenhaus besucht und dann war da scheinbar schlechte Luft in dem Zimmer und plötzlich lag ich da und dann waren die Ärzte, ja gut, dass sie jetzt gerade hier im Krankenhaus waren und so, solche Sachen sind halt passiert. Ich sollte auch in jeder Etage bei uns zu Hause Medikamente lagern, damit ich im Notfall, weil ich Treppen ging dann gar nicht mehr, was nehmen konnte. Da bin ich einmal ganz oben gewesen bei den Teenie-Mädels und habe da mal so im Zimmer geguckt und da hatte ich aber keine Notfallmedikamente liegen. Und dann habe ich schon mal Betten oder so ausgeschlagen und dann ging es auch schief und ich kam nicht mehr runter und ich hatte keine Medikamente und ich weiß nicht, glaube ich, war sogar bewusstlos. Und dann bin ich aber doch irgendwie runter die Treppe und habe mir dann selbst einen Notarzt gerufen. Und der hat dann gedacht, oh, die Frau ist allein zu Hause, jetzt ist die Tür auch zu. Aber Telefon stand direkt neben Haustür, die hatte ich so aufgemacht. Und dann kam natürlich mit Feuerwehr, Polizei und dem Ganzen. Und in dem kam meine Tochter von der Schule. Und so Situationen, die kein Mensch braucht, ehrlich gesagt.
2: Furchtbar. Du bist verheiratet, hattest damals, waren es 5 Kinder, ne? Mhm. Ich stelle mir das wahnsinnig schwierig vor. Wie hast du denn deinen Alltag überhaupt gemanagt?
3: Ja, dadurch, dass ich immer schon Asthma hatte, hatte ich mich ja eben schon darauf eingestellt. Ich war immer schon sozusagen, dass ich immer schon geguckt habe, also sehr orientiert, wann mache ich wieso das, was mein ganzes Leben drehte sich immer schon und jetzt natürlich noch viel extremer, als es mir schlechter ging. Ich bin zum Beispiel schon selbstständig einkaufen gegangen, habe den Einkauf aber im Auto gelassen und die Familie hat es rausgeräumt und so hat man sich immer irgendwelche Hilfen überlegt. Ich konnte schlecht putzen, so richtig so, da hatte ich eine Haushaltshilfe und so. Also man hat sich immer schon so da durchgemogelt. Ich habe aber trotzdem noch auch als Integrationskraft in der Schule gearbeitet, aber die Schule wurde gerade umgebaut. Da war viel Staub, da ging es mir dann auch oft nicht gut. Also ich merkte schon, lange kann ich das hier in der Schule auch nicht mehr machen. Aber man muss ja viel nur sitzen und dann ging das. Aber es war schon ja krass. Aber dadurch, dass es nicht von heute auf morgen kommt, gewöhnt man sich natürlich dran. Im Nachhinein merkt man erstmal, wie man sich eigentlich eingeschränkt gefühlt hat, wenn man das nicht mehr hat. Aber das merkt man nicht, wenn es gerade da ist. Weil das ist einfach mein Alltag gewesen. Ich habe mir gar nicht viele Gedanken gemacht. Das war einfach so.
2: Okay, also du saßt es auch nicht da und warst völlig verzweifelt und wie?
3: Nein, ich bin kein Typ, der so ist. Ich habe das einfach so angenommen und habe das Beste versucht, draus zu machen. Mhm. Und dann habe ich auch zugesehen, dass ich irgendwie Erholung bekam und war dann auch zur Reha gekommen, genau. Da ging es allerdings erstmal sehr viel schlechter. Dieses Reizklima war dann erstmal kontraproduktiv.
2: Okay, das heißt, hast noch weniger Luft bekommen.
3: Mhm, genau. Dann hatten die das aber gut auffangen können und mir auch nochmal andere Medikamente, gute Tipps und so weiter gegeben, wie man so Atemübungen und so weiter, dass ich mich dann doch da auch erholen konnte. Und es mir dann auch langsam, also nicht gut, aber besser so, dass ich so die Zeit auf Borkum ich genießen konnte. Hatte mir viele Bücher mitgenommen. Habe immer schon sehr gerne gelesen und habe dann oft am Strand gesessen und gelesen. Das war eigentlich eine ganz schöne Zeit. Und habe dann so überlegt, ja, wie es jetzt so weitergeht, ob ich meinen Job da noch weitermache in der Schule. Und auf einmal war das so, als so, ich war im Strandkorb, als ob da so jemand neben mir saß. Und das hat sich so angefühlt. Und ich hatte so eine, was ist eigentlich mit deiner Schneeflocke? Ich wusste sofort, was gemeint war. Und da, ich habe früher als Kind schon sehr, sehr viel gelesen. Und wenn dann alle Bücherregale leer gelesen waren, habe ich halt selbst Bücher geschrieben. Und ich habe nicht so Fantasy-Geschichten, sondern so reales Leben gerne gelesen und auch geschrieben. Aber eine Fantasy-Geschichte habe ich geschrieben. Und das war, da guckt ein Mädchen aus dem Fenster und es schneit. Und die Schneeflocken werden dichter und größer und auf einmal verfärbt sich eine rosa und die rosa eine Schneeflocke, die schmilzt auf der Fußmatte vor der Haustür. Und in dem geht das Mädchen, macht die Haustür auf und guckt, wo die Schneeflocke jetzt ist. Und dann liegt vor der Haustür auf der Fußmatte ein Baby in einem Körbchen. Das habe ich geschrieben. Das war
2: eine schöne Geschichte.
3: Ja, und da habe ich aber gemerkt, Ariane, das wird dir mal passieren. Ich war Ende Grundschule, Anfang, ich weiß nicht genau, ich war so um die 10. Ariane, das wird dir mal passieren. Und ja, ich muss sagen, ich habe immer einen Hang zu Kindern gehabt. Ich habe viel Baby gesittet. Ich hatte immer mit Kindern zu tun und habe ja auch selbst 5 Kinder bekommen. Und ich hatte immer ein Herz für Kinder, die nicht bei ihren leiblichen Eltern leben können, aus welchem Grund auch immer. Aber irgendwie hatte ich nie so den, ich hatte keinen Zugang, ich hatte keine Idee, wie ich da so drankomme. Und dadurch, dass mein Alltag voll war mit meiner Familie und mit vielen anderen, dann die Krankheit dazu. Und jetzt auf einmal, ich saß da im Strandkorb und dann, ja und jetzt? Nee, Schneeflocke, ja, ist wohl vorbei. Also ich bin kurz vorm, keine Ahnung, also.
2: Du kriegst ja kaum Luft, wenn du eine Treppe hochsteigst, fühlst dich manchmal wie im Aquarium und kriegst keine Luft und dann ein Kind aufnehmen.
3: Das passt nicht zusammen. Ja, und die Erinnerung, dieser Satz, der blieb, auch als ich zu Hause war. Und dann habe ich meinem Mann davon erzählt und ich hatte ja eben mit dem Jugendamt zusammengearbeitet als Integrationskraft. Sonst mach doch mal so einen Kurs, meint er so, weil er hat sich immer gefreut, wenn ich für irgendwas noch Spaß hatte, dann lebe ich noch. Also dann war ich noch so irgendwie on power. Und ja, habe ich mich erkundigt, dann sage ich zu ihm, ja, aber es ist ein Pflegeelternkurs. Ja, zu den wichtigen Terminen komme ich auch mit, meint er. Ja, und dann ist er auch brav mitgekommen und den anderen Termin habe ich meine Älteste Tochter mitgenommen. Mhm. dann, und das hat dem Jugendamt richtig gut gefallen, so ein Familienzusammenhalt, dann kommt mal die Tochter mit, dann kommt der Mann mit und so. Wie wäre es denn, also zu ihnen würde richtig gut Bereitschaftspflege passen, kamen die auf mich zu.
2: Ach ja.
3: Und Bereitschaftspflege hatte ich überhaupt nicht auf dem Schirm. Bereitschaftspflege bedeutet, man bekommt ein Kind vorübergehend, so ein paar Wochen oder ein paar Tage oder Monate, was akut aus einer Familie herausgenommen werden muss. Und das passt ja zu meiner Situation. Kurz kann ich ja dem Kind helfen und dann aber lang nicht. Also ja, ich habe mich mit dem Gedanken angefreundet. Genau. Mhm. Das war eine überschaubare Zeit, auch für mich.
2: Das und dann war es aber, so hört sich's an, so ein bisschen auch wie so ein Familienprojekt. Ist
3: ja
2: das so, ne? Weil genau, ihr wart ja immer gewohnt, euch gegenseitig zu helfen.
3: Da besteht aber auch das Jugendamt darauf, dass alle damit einverstanden okay sind, weil das ja schon ein einschneidendes Erlebnis ist. Und dann haben wir es irgendwann auch so gemacht. Ich bin ein Leistungsmensch, Leistungschrist, ich habe es abgearbeitet. Also ich habe gedacht, dann habe ich das jetzt auch gemacht. Auf meiner Agenda habe ich es abgehakt. Und dann mache ich das einmal und dann ist gut. So hatte ich so gedacht irgendwie. Naja, auf jeden
2: mit
3: Fall.
2: Mit der Bereitschaftspflege.
3: Genau, genau.
2: Wieso, das mache ich jetzt so? Ich bin, du hast gerade gesagt, Leistungschrist. Was heißt das? Was hat das jetzt mit deinem Christsein zu tun?
3: Ja, also wenn Gott mir sagt, das wird immer passieren und ich erfülle das nicht, was mir mal passieren wird, dann habe ich ja schon gelost.
2: Ah, das war also ein Auftrag von Gott. So hast du das empfunden.
3: Genau. Ja.
2: Mhm. Und dann hast du schon gelost. Was für ein Bild hattest du denn von Gott? Wie bist du denn geprägt gewesen?
3: Ich bin im christlichen Elternhaus groß geworden. Und ich wusste, dass wenn ich mich zu dem Herrn Jesus bekehre, dass Gott mein Vater ist. Aber ich hatte keine Beziehung zu Gott als dem Vater. Ich hatte Jesus in meinem Herz aufgenommen, aber Gott war mehr so der bisschen kontrolliert, ob auch alles richtig ist, was ich mache, ob ich diese ganzen Sachen erfülle, die er auch gerne hätte. Also ich hatte keine Beziehung zu Gott, sondern mehr zu Jesus.
2: Mhm. Und das, was du als Kind so gespürt hast, nur so dieses, eigentlich hattest du ja immer so ein...
3: Sondern mehr zu Jesus.
2: Mhm. Und das, was du als Kind so gespürt hast, nur so dieses, eigentlich hattest du ja immer...

0: an, ich war in der Schule und die, in 5 Minuten sind wir bei Ihnen, wir haben ein Kind für Sie. Ich sage, ich brauche aber mindestens 20 Minuten. Ja, ist egal, dann warten wir. Bin ich losgefahren, habe das alles so geregelt in der Schule, es war auch abgesprochen, alles gut. Und dann, es war November und ich bin bei Schneeregen losgefahren. Ich kam immer höher, wir wurden etwas höher und es wurde immer dicker am Schneien, dichte Schneeflocken. Als ich auf unsere Einfahrt raufgefahren bin, war es richtig fett am Schneien. Ich gucke durch mein Autofenster, vor meiner Haustür steht ein Herr vom Jugendamt und eine Dame vom Jugendamt und auf unserer Fußmatte ein Maxikosi mit einem Baby.
1: Ein Mädchen?
0: Ich bin mit schlotternden Knien ausgestiegen. Ich kannte vorher nicht, wie sich das anfühlt, schlotternde Knie. Mädchen. In meiner Wahrnehmung, rosa Mädchen, fast alles.
1: Wie deine Geschichte.
0: Wie meine Geschichte.
1: Schneeflocke war da.
0: Schneeflocke war da, genau. Das war krass. Ich habe dann Schneeflocke ausgepackt und sie hatte ganz schlimme Haut. Und da meinten die vom Jugendamt, ja, das wird wohl Neurodermitis sein. Und dann bin ich zum Arzt einen Tag später und dann sagte, nee, die müssen sofort ins Krankenhaus. Das Kind hat ganz schwere Krätze. Und wir haben aber keinen Platz im Krankenhaus bekommen, weil es braucht eine Isolierstation. Und dann haben wir dann nochmal das Jugendamt zur Hilfe genommen und dann haben die für uns ein Zimmer besorgt. Und keiner hatte Bock auf uns, weil Kritz ist einfach, war, wollte das Krankenhaus natürlich sich nicht mit infizieren. Und ich war jetzt die Mutter und habe quasi jetzt verursacht, dass das Baby so aussah. Und ich habe versucht, mich zu erklären, dass ich das Baby erst hat gestern und so. Ja, das können mir alle viel erzählen. Und jetzt gehen Sie mal da rein. Und Sie werden übrigens mitbehandelt. Ich sage, ich wurde gar nicht gehört. Also gar nicht gehört. Und dann habe ich da mit dem Baby 48 Stunden auf dieser Isolierstation gelegen, gesessen. Die ganze Romantik von gestern, dieses Schneeflocke, war komplett weg. Ich muss jetzt für irgendwas büßen, was ich nicht getan habe. Also hat sich gar nicht gut angefühlt. Ich bin gar nicht schuld, dass das mit dem Baby passiert ist. Ich werde aber so behandelt, als ob ich schuld wäre. Und ja, also das war ein krasses Erlebnis auch für mich. Also das ein wildfremdes Baby im Prinzip. Und ja, aber irgendwie, also es war wirklich so, ich habe Milcheinschuss bekommen.
1: Okay.
0: Das war richtig krass, weil meine jüngste Tochter war fast 10. Also das, ja, genau. Und naja, auf jeden Fall, nach 48 Stunden konnten wir wieder nach Hause. Und das Jugendamt hat dann ungefähr 2-3 Wochen später angerufen und hat gesagt, das Baby wird nochmal abgeholt. Das darf nochmal zurück zur Mama. Die darf es nochmal versuchen in Mutter-Kind-Einrichtung. Und dann kann sie nochmal lernen, wie man mit Babys umgeht. Und damit sie das alles lernt in der Einrichtung. Und ja, das war dann schon schnell wieder weg, das Baby. Das hat uns schon als Familie auch, wir haben es sehr vermisst.
1: Naja, ich meine, du hast ja, also wenn du Milcheinschuss hattest, dann hast du auch emotional auf das Baby reagiert.
0: Total reagiert und ich hatte es im Gefühl, dass ich auf jeden Fall dieses Baby nicht zum letzten Mal gesehen habe. Ich saß dann da mit Milchstau im Prinzip. Ich habe das Baby nie gestillt, weil ich Medikamente genommen habe und ich ja wusste, dass es Bereitschaftspflege war. Und trotzdem hat mein Körper so reagiert. Und mit allen Konsequenzen, die man dann halt eben hat. Und ja, das war krass. Dann war das Baby erstmal wieder weg. Die riefen aber Anfang Januar oder Mitte Januar schon wieder an und sagten, das Baby liegt schon wieder auf dem in einem anderen Krankenhaus und ich könnte das abholen. Bin ich wieder mit dem Jugendamtmitarbeiter gefahren und habe das Baby abgeholt und das war krass. Das Baby, was vor ein paar Wochen bei uns war, es war nicht mehr das Baby, was ich jetzt gesehen habe. Dieses Baby, die hatte sich komplett abgestellt. Die hat geguckt wie eine alte Frau. Die hat keine Emotionen mehr gezeigt. Die hat nicht mehr zum Licht geguckt. Sie war mittlerweile 4 Monate alt. Sie hat sich nicht mehr erschrocken. Sie hat auf keine Geräusche reagiert. Wenn man sie auf den Arm nehmen wollte, hat sie sich so zurückgelehnt. Sie wollte, der Kinderarzt meinte, wenn das so weitergegangen wäre, sie wäre an Liebesmangel gestorben. Die ganze Haut war schlimmer als je zuvor. Wir haben in der ja, es war 2015.

0: Jahre gedauert, bis die Haut wieder schön war. Und dieses Haut ist das Körperorgan, was Babys brauchen. Die müssen geliebt werden, die müssen angefasst werden. Und es fehlte komplett. Sie war emotional total kaputt.
1: Wie hast du es geschafft, Kontakt zu ihr zu bekommen?
0: Es war mühsam.
1: Es war immer noch Bereitschaftspflege. Ist sie dann wieder zurückgekommen oder wie ging das weiter?
0: Das Jugendamt kam auf uns zu und hat gesagt, wir finden in der Familie niemanden, die das Kind aufnehmen können, von der Herkunftsfamilie. Ob wir sind die einzige Familie, die das Baby kennt, ob wir uns vorstellen könnten, dieses Baby aufzunehmen. Vorstellen, ja. Liebe war da, aber Verantwortung. Dieses Baby braucht eine Mutter, die komplett die das. Also nein, also vom Verstand her nein, vom Herz her ja. Und ich habe gerungen, was ich machen soll. Wir haben als Familie besprochen und manche Kinder waren auch skeptischer wie die anderen, weil ich wollte denen ja jetzt auch nicht noch mehr Verantwortung aufbrummen. Die mussten eh schon viel übernehmen, aber jetzt noch mal ein Baby on top fand ich jetzt auch fies von mir. Also es geht ja nicht. Und dann habe ich gebetet und irgendwann, ich habe so ein Gesicht gesehen und dieses Gesicht und dann, ich habe gesehen, es war so ein Blinzeln und Ariane, wenn du dieses Kind aufnimmst, dann mache ich den Rest. Welchen Rest, Herr? Was für ein Rest? Ich wusste, dass es Gott ist. Wenn du dieses Kind aufnimmst, mache ich den Rest. Ich wusste nicht, welchen Rest. Und ich wusste nicht, ich kann es doch nicht verantworten. Und in diesem Gedankenkarussell war ich immer nur. Und dann kam eine Freundin und die meinte, komm Ariane, wir gehen heute an meine Gemeinde. Da ist irgendwie so ein Prediger, der predigt mal was ganz anderes, damit du mal rauskommst. Du kannst ja nicht immer nur um den Kinderkram dich drehen. Und dann bin ich auch mit ihr hin und so. Und er sagte, ja, ich hätte auf dem Weg hierher das Gefühl, ich muss über was anderes reden. Okay. Und dann redete er über Mephibosheth.
1: Wer ist das?
0: Mephibosheth ist in der Bibel, im Alten Testament, eine Geschichte, wo der König David ihn aufnimmt. Und er ist behindert. Die Amme hat ihn damals fallen lassen. Und in dieser Predigt ließ der Prediger den Mephibosheth an dem Tisch sitzen mit all den Söhnen von David und fragt sich, was die ganzen anderen Kinder wohl sagen, dass auf einmal Mephibosheth mit an den Tisch sitzt. Genau meine Geschichte, genau mein Ding. Glasklarer ging es nicht. Also das war quasi wie so ein Zeichen von Gott, dass der richtige Weg ist. Dass ich hatte dann ein Ja. Dafür.
1: Du konntest, ja, genau, mit vollem Herzen ein Ja sagen. Ja,
0: genau, trotz aller Umstände. Mhm. Genau.
1: Gut, dann hattet ihr also die Kleine. Mhm. Wie sah das am Anfang aus, dass Gott gesagt hat, ich mach den Rest?
0: Das wusste ich nicht. Es war sehr viel struggelig und schwierig in der Zeit. Wir sind umgezogen in ein größeres Haus, obwohl die Kinder langsam erwachsen wurden. Wir sind in eine andere Gemeinde gegangen. Diese Gemeindeform war anders als das, was wir gewohnt sind. Und das, ich habe irgendwann gedacht, ich kam an einem Punkt, ich mache alles falsch. Ich bin krank, nehme ein Kind auf, ich wechsle die Gemeinde, die komplett anders ist als das, was ich kenne. Und dann habe ich so gebetet, zeig mir, dass Schlagzeug nicht böse ist. Ich kannte von der Gemeinde, in der ich aufgewachsen bin, nur vierstimmigen Gesang ohne Instrument, damit uns das nicht von der Anbetung abhält. Deswegen einfach nur Gesang. Wir hatten nicht mal eine Kirchenorgel und jetzt komme ich in eine Gemeinde mit Ramtamtam. Und nur weil ich es gut finde, kann es ja nicht Gott auch gut finden. Ich war mir nicht sicher, ob Gott überhaupt das gut findet, das, was ich da jetzt mache. Und dann, wir waren ja relativ neu da, war unser Sitzplatz belegt. Anderer Sitzplatz, da kann man eigentlich schon wieder nach Hause gehen, weil fühlt man sich ja schon nicht so wohl und dann ja, kann er noch heiter werden und dann fing es an, er schlug da Schlagzeug, alles gut und weil ich jetzt woanders saß, kam anscheinend, ich bin kein Physiker, vom Schlagzeug die Schallwellen immer bumm. Bumm, immer drauf. Und ich merkte, dass mein Husten irgendwas brachte, dass es mir besser ging, dass ich mehr besser Luft bekam, dass ich irgendwie merkte, das tat mir gut. Also ich hatte das Gefühl, die Antwort ist, Schlagzeug ist nicht böse, Schlagzeug ist gut. Zu der Zeit hatte die Gemeinde die Angewohnheit, abends um 18 Uhr die gleiche Predigt und den Lobpreis zu machen, dass ich jeden Abend, wenn ich Zeit hatte, sonntagsabends um 18 Uhr wieder da saß. Nicht für die Predigt, die kannte ich ja schon.
1: Das Schlagzeug.
0: Die Therapie, die habe ich mir gegönnt, immer. Das war so krass, die Schallwellen. Das war besser als vieles andere, was ich vorher ausprobiert habe.
1: Was für eine Geschichte.
0: Schlagzeug ist nicht böse. Genau.
1: Das war so eine Geschichte, wo du gemerkt hast, aha, okay, genau. Da ist doch Hilfe. Gab es noch andere Momente, wo du gemerkt hast, ja, da habe ich gespürt, da wird was leichter?
0: Von meiner Krankheit her sonst nicht. Es plätscherte so dahin und es passierte eigentlich nichts, also wirklich nichts.
1: So, und dann, was meinte jetzt Gott damit? Ich mache den Rest. War es das jetzt?
0: Nein. Und zwar wieder ein Sonntag. Ich war erkältet und saß wieder im Gottesdienst. Und dann steht der Pastor auf und sagt, er hätte einen Eindruck. Und bei Eindruck bin ich raus. Das ist nicht mein Ding. Eindruck, ich bin ein Mensch mit Hand und Fuß und Eindruck, damit kann ich nichts anfangen.
1: Was heißt das, einen Eindruck haben?
0: Also dann, da sagte er weiter, er hätte einen Eindruck, dass hier eine Frau sitzt mit Atemwegsprobleme und Gott möchte sie heute heilen. Eine Tochter saß neben mir, guckt mich so an. Ich so, kann ich nichts mit anfangen? Ich wusste auch zu dem Zeitpunkt nicht genau, was Eindruck, also, ne? Und bin dann nach Hause und meine Tochter fragt dann so, na Mama, und bist du jetzt gesund? Und dann habe ich ihr wirklich mit vielen Worten erklärt, dass so etwas nicht passieren kann, das funktioniert nicht, das geht nicht. Und merkt aber, indem ich immer mehr ihr es erklärte, dass ja jede Gemeinde, ja, also es ist vieles schön, aber es ist natürlich auch nicht immer alles gut und richtig und ein Eindruck und nein und Heilung schon mal gar nicht und früher ja und heute nicht und überhaupt. Ich habe ganz viel geredet, aber nichts gesagt.
1: Unterm Strich, Wunder gibt es nicht.
0: Auf gar keinen Fall. Ich merkte aber, umso mehr ich redete, umso mehr faselte ich irgendwas rum und irgendwas stimmte nicht. Hab dann am nächsten Tag abgewartet, als die Kinder alle in der Schule sind und bin dann, hab an dem Abend schon keine Medikamente genommen. Ich merkte, irgendwas ist anders. Aber ich wollte das nicht wahrhaben, nicht zulassen. Bin Treppe gestiegen, hoch und wieder runter. Hoch und wieder runter. Nichts passierte, keine Luftnot. Es war weg. Ich bin nie in einem Schwung die Treppe hochgekommen. Und immer hin und her. Ich habe es ein paar Mal, ich habe das Baby in den Kinderwagen gepackt und bin die steile Runde gegangen. Wir wohnen so.
1: Nichts.
0: Nichts.
1: Hast du das noch an anderen Situationen gemerkt, dass es dir besser geht?
0: Ja, gemerkt schon, aber nicht richtig wahrhaben wollen. Also ich habe schon gemerkt, ich habe kein Blut mehr gehustet. Ich habe mich nicht mehr wie im Aquarium gefühlt. Ich konnte frei stehen. Ich war einfach ein freier Mensch. Aber ich hatte Angst, das so zuzulassen, weil ich hatte Angst, das wieder zu verlieren. Also ich war irgendwie, weil ich konnte das nicht genießen. Ich konnte es nicht genießen, obwohl es da war. Ich habe die Heilung nicht annehmen können im Prinzip. Das war schwierig.
1: Aber warum war das so schwierig?
0: Weil in meiner Wahrnehmung, in meiner Vorstellung gab es das nicht. Gibt es das nicht, dass Gott heute noch Wunder tun kann? Ich habe es gelesen in der Bibel, ja, aber nicht heute noch.
1: Das heißt, es war so eine Festlegung in dir, dass da nichts dran rütteln konnte. Aber deine Familie hat es doch gemerkt. Haben die nicht gesagt, also Mama, du bist gesund?
0: Ja, die haben schon gesagt, hast du jetzt eine bessere Phase und so weiter. Und ich habe mich oft wie so ein Handy auf Vibrationsalarm angehört und das alles war weg. Und auch wenn Essen angebrannt war, haben die einen Schrecken bekommen, dass ich jetzt einen Anfall bekomme. Und das war alles nicht mehr da. Also wir haben das so stückchenweise, bröselweise. Jetzt noch vor kurzem kam meine Tochter mit dem Stuhl an. Ach Mama, du brauchst ja keinen mehr. Also das ist schwierig.
1: Für
0: das
1: die
0: ist
1: ganze so Familienprozess
0: gewesen. Ja, wir haben das alle nicht geglaubt. Und das Baby wurde dann älter auch und fing dann an, seine Säuglingsphase nachzuholen. Und indem sie nachts dann weinte und ihr Fläschchen verlangte, das war vorher ja nie. Und dann bin ich auch aufgestanden nachts und habe ihr dann Fläschchen gegeben. hatte aber einen Fersensporn und das tat beim Laufen richtig weh. Tagsüber hat es mich das nicht so gestört. Ich hatte überall Einlagen vom Arzt verschrieben bekommen. Und aber nachts war das sehr unangenehm. Wenn das Bein lange ruhig gelegen hat und man nicht auf den Fuß so stellt, das tat richtig weh. Und habe ich irgendwann mal leichtsinnigerweise so gebetet und habe gesagt, Herr, entweder das Baby braucht nachts kein Fläschchen mehr oder du heilst meinen Fuß. Bumm.
1: Ach, aber ich dachte, du glaubst gar nicht an Heilung.
0: Ja, genau.
1: Also okay, heimlich so ganz irgendwie genau. Heimlich schon.
0: Heimlich am liebsten natürlich schon, aber eigentlich auch nicht. Also es ist immer dieser, genau, Verstand und Herz. Naja, auf jeden Fall dann irgendwann irgendein Sonntag, der gleiche Pastor steht wieder auf. Das ist eine große Gemeinde, sind viele Pastoren, aber es war wieder der gleiche. Er hätte einen Eindruck, ich habe immer noch keine gute Verbindung zum Eindruck und habe dann so ihn wirklich ja reden lassen. Hier sitzt eine Person, die hat eine Entzündung am rechten Fuß. Bis dahin wusste ich noch nicht, dass Fersensporn eine Entzündung ist. Und Gott möchte die heute heilen, dass sie keine Schmerzen mehr hat. Ich zu meiner Tochter, hat er rechter Fuß gesagt. Und ich hatte die so als Schonhaltung, mein rechtes Bein über mein linkes Bein so, damit ich das ja nicht im Boden berührt. Ich glaube, ja, meint sie. Ich sofort rund weggezogen, unterm Stuhl, damit Gott ja nicht meinen Fuß sieht. Und ich habe es wirklich wie den Fuß, als ob ich ihn verstecken wollte. Ja, bis heute keine Schmerzen mehr dran. Das ist egal, ob ich den versteckt habe. Ich habe in der Bibel nachgelesen. Ich glaube, es gibt keine einzige Person, die bei der Heilung weggelaufen ist. Aber
1: aber bei dir war es so.
0: Hat Gott nicht also aufgehalten.
1: War das dann wenigstens so ein Punkt, wo du gemerkt hast, ja, vielleicht ist da doch was passiert?
0: Also ich bekam der Sache schon näher auf jeden Fall. Ja. Ja, genau. Also ich habe schon verstanden, dass ich noch ganz schön wenig verstanden habe von Gott. Das habe ich verstanden. Ich habe verstanden, dass ich, glaube ich, Gott eingeengt habe. Es gibt diese Filme, Hilfe, ich habe meine Eltern geschrumpft. Hilfe, ich habe meine Lehrerin geschrumpft. Ich glaube, ich habe Gott ein bisschen geschrumpft. Ich habe immer gewusst, dass Gott derselbe ist, gestern und in Ewigkeit. Und das heute habe ich, glaube ich, ein bisschen ausgeklammert. Mhm. Ich glaube, mir war nicht so klar, dass ich auch heute schon Gemeinschaft mit dem Heiligen Geist haben kann, die der Pastor offensichtlich hatte. Und durch diese Gemeinschaft mit dem Heiligen Geist er Sachen bewegen konnte, die er durch den Heiligen Geist gehört hat und weitergeben kann. Und da war der Pastor eindeutig schon weiter als ich.
1: COPD ist eine Krankheit, die ist unheilbar. Vielleicht war es doch nur eine längere Phase, wo es dir gut ging. Hast du es mal untersuchen lassen? Ist da irgendwie mal was rausgekommen bei?
0: Ich bin dann irgendwann mal zur Untersuchung gegangen. Der Arzt hat ziemlich komisch geguckt, dass ich überhaupt noch lebe, so ungefähr, weil ich lange nicht da war, sonst war ich regelmäßiger Gast. Und da habe ich drüber gesprochen und dann hat er das auch überhaupt nicht verstanden. Also der hat das gar nicht verstanden.
1: Was hast du ihm gesagt? Ich wurde geheilt?
0: Ja, der hat ihm die Geschichte erzählt. Ich habe ihm gesagt, dass ich in der Kirche gesessen hätte und der Pastor den Eindruck gehabt hätte. Und da konnte er nichts mit anfangen, genauso wenig wie ich. Und ich konnte es ihm auch nicht überzeugend darstellen. Ich kann nur sagen, hier bin ich, das bin ich. Und er hat mich überall reinpusten lassen, zig Tests gemacht und die Werte waren so viel besser. Also es sind noch Narben auf der Lunge da. Ne, aber es ist so viel besser, also als ob es nicht, das könnte jetzt auch einfach mal von einer Lungenentzündung so Narben gewesen sein, aber nicht von COPD. Also er sagt, das ist, kennt er nicht, gibt's nicht. Ich habe ihn danach auch nie wieder gesehen, weil ich habe ihn ja nicht gebraucht. Und
1: für ihn war es also genauso unfassbar wie für
0: ich habe also
1: dich.
0: Bei dem Arzt auch irgendwie keine Bestätigung bekommen, dass es wirklich so geht. Also weil COPD ist nicht heilbar, das hat er mir immer wieder gesagt. Man kann es nur behandeln. Ich habe von da an gar keine Medikamente bis heute nie wieder genommen.
1: Was war dann der Moment, wo du wirklich, wo dir wirklich klar wurde, ja, ich bin gesund?
0: Das war zur Corona-Zeit. Wir hatten mittlerweile 3 Pflegekinder zur Corona-Zeit gab es dann irgendwann einen Brief von der Krankenkasse. Da kamen die ersten Impfungen raus und ich gehörte zu der Risikopatientengruppe, die als erstes geimpft werden durfte, weil ich diese Krankheit habe. Und diesen Brief habe ich zerrissen. Und das war richtig so ein Statement für mich. Ich habe verstanden, ich habe diese Krankheit nicht mehr, ich bin gesund. Das tat richtig gut. Und seitdem kann ich auch darüber reden. Vorher nicht.
1: Was hast du durch diese, das waren ja zwei Wunder in dem Fall da, über Gott für dich gelernt?
0: Ja, dass Gott auf jeden Fall im Heute auch da ist. Dass er auch jetzt in meine Umstände kommt. Es ist immer noch im Prozess. Also ich glaube, das kam später noch mehr. Als ich dann wirklich dann die drei Pflegekinder und Corona, war sehr herausfordernd. Wir hatten immer genug Toilettenpapier. Das war nicht das Problem bei uns zu Corona-Zeiten. Aber wir hatten zu wenig Internet. Weil wir hatten zwei Kinder, die online studiert haben und drei Schulkinder. Und ich hatte mittlerweile ja dann drei Kindergartenkinder, die ich ruhig stellen musste, die quasi leise sein mussten, während die anderen Kinder
1: Homeschooling gemacht haben, ja, oder was auch immer.
0: Genau. Da habe ich dann manche Nächte auch gedacht, das war echt einfach zu viel. Genau. Ja, und dann bin ich aber abends irgendwie auch noch einkaufen gegangen, spät, und habe mir auch ein Glas Honig gekauft. Und habe das aber dann, wir wohnen so Hanglage, bei der Tür ist das so rausgefallen, habe ich eingesammelt. Das Glas war noch so kompakt, aber ich habe mich schon geschnitten und habe das in so eine Tüte gepackt und in den Schrank getan, weil ich dachte, na, in der Mitte, da ist noch genug Honig. Ich habe mich so geärgert, weil dann gab es halt morgens früh keinen Honig und wir mochten das halt gerne. Und dann, ja, habe ich den Honig in den Schrank getan und die Nacht war trotzdem, die war also... Es war mir einfach zu viel. Ich weiß nicht mehr genau, welches Struggle noch alle dazu kamen. Aber ich war immer noch betend und so. Herr, gib doch, dass unsere Familie daran nicht zerbricht. Gib doch, dass ich nicht daran zerbreche. Gib doch einfach, gib mir einfach ein Zeichen, dass ich da nicht zerbreche dran. Dass diesem Ganzen zu viel, dieses ganze Kinder ruhig halten, während die anderen in der Schule und das genug Internet und dass sie alle da irgendwie, ich kam nicht klar. Und dann fiel mir ein. Und wenn jetzt noch jemand von diesem Honig nimmt und noch eine Scherbe in den Hals kommt und ich dann noch zum Arzt muss, dann ist ja hier alles vorbei. Also schmeiße ich das Glas jetzt doch wacker weg. Ich gehe in die Küche und nehme dieses Glas und packe es aus dieser Tüte und will es dann wegschmeißen. Und dann gucke ich, der Honig, der klebt noch außen dran und das Glas ist nicht mehr kaputt. Ich bete, dass ich nicht kaputt gehe, dass die Familie nicht zerbricht und ich will dieses Glas wegschmeißen und ich habe es in der Hand. Ich hatte noch eine Schnittwunde und das Glas war nicht mehr kaputt. Es war ganz...
1: Also keine Brüche irgendwie drin, dass es jemand zusammengeklebt hat?
0: Alle Optionen durch, das kannst du mir glauben. Ich habe jeden gefragt. Es konnte keiner mehr einkaufen gegangen sein. Das Glas war, es war einfach, ich weiß nicht, was passiert ist. Ich war auf jeden Fall ganz. Da bin ich wieder die Bibel durch. Jedes Wunder habe ich mir, jedes Zeichen habe ich mir durchgelesen und so weiter. Und dann, ja, ich habe das geht ja nicht. Also eine Heilung, das sehe ich ja wenigstens nicht. Aber wenn ich jetzt auch immer sehe, wenn das kaputt ganz, das habe ich überhaupt nicht geglaubt. Ich habe es nicht geglaubt. Ich kann es auch heute noch nicht glauben, aber es ist so gewesen.
1: Was hat dir das selber gesagt dann? Was hat das verändert in dir?
0: Viel. Das hat verändert in mir, dass ich Gott wichtig bin, dass ich wirklich sein geliebtes Kind bin. Wenn unsere Jüngste kommt und sagt, Mama, Papa, kann ich mich zwischen euch setzen? Kann ich euer Lieblingskind sein? Dann sagen wir ja, klar. Dann sitzt sie zwischen uns nach ein paar Minuten, sagt sie, ich weiß, ihr habt 8 Lieblingskinder, aber jetzt sitze ich hier. Und genauso ist es bei Gott auch. Der hat Platz für 8 Milliarden Lieblingskinder, aber manchmal sitze ich da. Und das ist so. Und das hat mir so, also... Wenn Gott in meinen Alltag kommt, in meinen Struggle, in meinen Dingens, dann ist es so. Und durch den Heiligen Geist, der in mir wohnt, ich habe den so verwahrt wie in einem Reagenzglas und wusste immer, es gehört mir, der Heilige Geist gehört mir. Aber wenn ich ein bisschen anfange aufzuschrauben bei einem Reagenzglas und den Heiligen Geist rauslasse, dann passiert mehr. Und Die Öffnung ist jetzt mittlerweile schon ein bisschen mehr los. Sie war mal fest zugeschraubt. Und umso mehr der Geist fließen kann, umso mehr passiert, umso mehr sehe ich, umso mehr Wunder passieren. Umso Kleinigkeiten, die ich dann so entdecke im Alltag. Oder auch Größeres. Das ist richtig krass. Und das ist einfach toll zu erleben. Ich habe von meiner Cousine ein Schild geschenkt bekommen. Buchstaben. Ich mag ja Buchstaben. Vertrauen. Und dieses Vertrauensschild habe ich auf einem Esstisch gestellt. Das sah richtig cool aus. Aber wenn ich dann die Idee habe, dass meine Grundschulkinder, die Kleinen, mit Messer und Gabel ihre schicken Nuggets und Mini-Pizzen da essen sollen, dann wackelt der ganze Tisch und das Schild fällt um. Mhm. Hat mich geärgert, habe ich das aufs Klavier gestellt. Und wenn meine Teenie-Tochter dann mal Lobpreis macht, dann wackelt auch das ganze Klavier und das gute Erbstück und dann fällt das Schild um. Und das gute Erbstück wird beschädigt. Habe ich das Schild wieder weggenommen? Habe ich es ins Treppenhaus getan? Wenn meine kleine ADHS-Tochter dann nicht die Treppenstufen nimmt, sondern direkt das Treppengeländer, dann wackelt auch bei uns alles. Das und das Schild fällt wieder um. Und irgendwann habe ich mich so geärgert und habe gedacht, warum fällt immer dieses Schild um? Und hatte ich den Impuls, lies doch mal, was du da immer wieder aufstellst. Und ich stelle immer wieder neu mein Vertrauen auf. Und immer wieder neu stelle ich das Vertrauen auf Gott auf und ich will ihm vertrauen. Verstehen kann ich ihn nicht. Ich habe aufgehört, ihn verstehen zu wollen. Ich verstehe vieles nicht, verstehe vieles Leid nicht, aber ich vertraue ihm. Ich habe gelernt, ihm zu vertrauen.
1: Aber Ariane, müsste es doch nicht leichter sein, zu vertrauen, wenn man solche Wunder erlebt hat wie du?
0: Es gibt immer noch auch Struggle in meinem Leben, die noch nicht fertig sind. Ich muss dranbleiben. Und das Vertrauensschild, das fällt um. Aber ich setze es immer wieder neu auf.
1: Also Wunder allein erzeugt noch nicht das Vertrauen.
0: Es hat nicht direkt mein Leben verändert, nein. Manchmal habe ich mich dann nach meiner Krankheit zurückgesehnt, weil der Struggle war manchmal zu groß und das war so überschaubar. Vielleicht wäre ich jetzt Rollator, Sauerstoffgerät, dann habe ich immer so meine heile Welt. Jetzt bin ich mittendrin, überall bin ich.
1: Also Zweifel gibt es doch auch immer wieder.
0: Ja.
1: Ich kenne das ja selber auch, diese Frage, ja, toll. Ich habe so lange um ein Wunder gebetet, ne? Es passiert nichts oder gerade das Gegenteil. Und jetzt sitzt hier eine Frau, will es eigentlich überhaupt nicht, ne?
0: Unfair.
1: Voll.
0: Ja.
1: Das ist unfair.
0: Ja.
1: Was sagst du dazu?
0: Wir haben 8 Kinder und jedes Kind braucht was anderes. Und es ist nicht immer fair. Das Wort unfair höre ich ganz oft. Aber wir als Eltern versuchen es uns recht zu machen. Meine 8-jährige Tochter, die wollte unbedingt ein Labubu haben.
1: Das ist ein Labubu?
0: Labubu ist so eine Art Monchichi von früher auf heute umgesetzt. Und okay. Jeder hat das.
1: Okay.
0: Mama, jeder. Das von der Klasse, jeder. Parallelklasse, jeder. Nur ich nicht.
1: Okay.
0: Dann sind wir einkaufen gegangen und sie durfte sich was aussuchen. Kein Labubu gefunden. Wir hatten einen Termin. Im letzten Moment sieht sie, Mama, da sind Labubus. Wir hatten keine Zeit mehr. Und dann habe ich ihr versprochen, dass sie ein Labubu kriegen wird. Und dann abends fängt sie an zu tanzen und freut sich und singt, ich habe ein Labubu, ich habe ein Labubu. Kommt die Kleine an, ja wo denn? Cool, zeig. Den kannst du noch nicht sehen. Aber Mama hat es mir versprochen. Und Gott hat versprochen, am Ende wird alles gut. Und dieses Vertrauen, was dieses 8-jährige Kind hat, was wirklich eine schwere Biografie hat, die mir jetzt anfängt zu vertrauen und sagt, wenn Mama es versprochen hat, dann hält sie es auch ein. So ist Gott auch. Er hat es versprochen, es wird alles gut. Vielleicht nicht sichtbar hier auf der Erde, aber spätestens im Himmel. Es wird alles gut.
1: Ariane, ich danke dir ganz, ganz herzlich. Oh, ich merke, es berührt mich. Danke für deine Offenheit und deine Ehrlichkeit.
0: Gerne.
1: Vielen, vielen Dank. Gott ist real und erfahrbar, auch wenn sie nicht damit rechnen. Ariane hat es erlebt und gelernt, ihm zu vertrauen. Was würde es bedeuten, wenn sie heute ebenfalls dieses Vertrauen wagen? Und mit Vertrauen meine ich, mit Gott ehrlich über alles zu reden, auch über Fragen und Zweifel. Versuchen Sie es doch einmal. Er freut sich auf die Begegnung mit Ihnen. Wenn Sie Fragen dazu haben, schreiben Sie uns gerne eine E-Mail an studio@erfplus.de. Machen Sie es gut und bis bald.
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2: Glaube und Erfahrung. Der Glaube macht Erfahrungen, aber er gründet nicht auf Erfahrungen. Der Glaube bezieht auch unsere Gefühlswelt mit ein, aber er basiert nicht auf Gefühlen. Unser Glaube will gelebt werden, aber er lebt nicht vom Erleben. Er hat nicht, was er sieht, im Blick. Grundlage unseres Glaubens ist der Zuspruch Gottes. Verlassen können wir uns ausschließlich auf sein Wort, dass er unbedingt zu uns steht und dass er das vollenden will, was er in uns begonnen hat. So gilt es, an Gottes Zusage festzuhalten, auch da, wo sie gegen alle Erfahrung steht, und sich an seine Verheißung zu klammern, auch wenn unsere Gefühle das Gegenteil behaupten. Es ist unsere Unerfahrenheit, die uns dazu verleitet, die eigene Erfahrung überzubewerten. Ein erfahrener Glaube weiß, dass er sich von Erfahrungen nicht abhängig machen darf.

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1: Aus dem Nachbarland erreichte uns eine Nachricht, die uns doch ein bisschen überrascht hat. Hätten Sie es gewusst? Erst im Jahr 2017 ist das Neue Testament der Bibel in Luxemburg erschienen. Und seit 2 Jahren gibt es nun eine Bewegung, um den Luxemburgern das Evangelium in ihrer Muttersprache zu verkündigen. Luxemburg braucht das Evangelium. Luxemburg braucht das Evangelium. Das findet auch Timo Weber. Er lebt in Luxemburg, ist Pastor der Freien Evangelischen Gemeinde in Scheidgen und Mitbegründer dieser Bewegung. Hallo Herr Weber, ich grüße Sie.
2: Hallo.
1: Herr Weber, wer hat sich denn da zu der Bewegung zusammengeschlossen oder macht Ihre Gemeinde das alles allein?
2: Nein, das macht nicht unsere Gemeinde alleine. Das sind Menschen aus ganz verschiedenen Gemeinden in Luxemburg, die sich ja seit 2023 zusammengetan haben.
3: Das sind Menschen aus ganz verschiedenen Gemeinden in Luxemburg, die sich ja seit 2023 zusammengetan haben.

0: den USA und so weiter.
1: Warum gibt es denn erst seit 9 Jahren die Bibel auf Luxemburgisch?
0: Ja, da gibt es, glaube ich, zwei Gründe. Das eine ist, wir sind eigentlich ein erzkatholisches Land. Wenn ich im Gespräch war mit der katholischen Kirche, hört es sich so an, wie wenn sie in den letzten 200 Jahren sie die, nicht die Notwendigkeit gesehen haben, in ihrer Liturgie die Bibel in Luxemburgisch zu besitzen. Und die ausländischen Missionare im protestantischen Bereich, die nach Luxemburg rüberkamen, die hatten diesen Gedanken, ja, die Luxemburger können doch Deutsch, Französisch, Englisch, warum müssen die jetzt in ihrer Sprache Luxemburgisch noch die Bibel übersetzt bekommen? Aber es gab dann im Jahr 2000 einen Mann, Dieter Zimmer, das war ein Deutscher, der hier in Luxemburg ein Praktikum gemacht hat, der hat dann das Markus-Evangelium ins Luxemburgische übersetzt und das seit 2010 gibt es dann jetzt eine Bibelübersetzungsorganisation BFL, also Bibel für Luxemburg, und die haben dann 2017, wie Sie schon gesagt haben, das Neue Testament rausgebracht und 2025 die 5 Bücher Moses.
1: Ja, wie Sie gerade sagten, die Luxemburger sprechen sehr gut Deutsch und Französisch. Und dann scheint sich das ja tatsächlich zu lohnen, so eine komplette Bibel auf Luxemburgisch zu haben, oder?
0: Ja, ich würde sagen, es liegt vielleicht an mehreren Gründen. Der eine ist, für uns Luxemburger ist Luxemburgisch unsere Muttersprache und es ist eigentlich ein Identitätsmerkmal als Luxemburger. Also wenn uns etwas von vielen Ausländern in diesem Land, wir haben ca. 48% Ausländer im Land, unterscheidet, dann ist es unsere Sprache. Also das hilft zur Identität und dafür spricht es die Menschen auch an, wenn es in ihrer Sprache dann ist. Und man könnte auch dazu sagen, Gott selber macht das, wenn man Apostelgeschichte 2, 8 und 11 liest, da macht Gott auch am Pfingsten, dass er in anderen Sprachen den Menschen seine großen Taten verkündigt. Und er verspricht ja auch in Offenbarung 7, Vers 9, dass aus allen Sprachen Menschen zu Jesus finden werden. Und das gilt auch für die luxemburgische Sprache.
1: Das auf jeden Fall. Welche Rückmeldungen haben Sie denn auf Ihre Angebote in Luxemburgisch bekommen?
0: Ja, die sind eigentlich sehr positiv. Also wir machen ja verschiedene Aktionen. Wir gehen zum Beispiel von Tür zu Tür die Bibel auf Luxemburgisch verteilen. Es ist sehr interessant. Ich habe das früher auch mal mit anderen Sprachen gemacht. Da war die Reaktion eher zurückhaltend. Aber beim Luxemburgischen würde ich sagen, so im Osten des Landes, über 50% der Leute, wo man klingelt, nehmen gerne eine Bibel. Und im Norden des Landes sogar über 80%. Oder auch unsere Online-Angebote, die wir haben auf TikTok, YouTube, Instagram und so weiter. Da werden diese Kurzfilme oder Podcasts auf Luxemburgisch für luxemburgische Verhältnisse sehr viel geschaut und auch die Kurse, die wir anbieten und natürlich das Wichtigste und das Schönste, dass Gott schenkt, dass Luxemburger den Weg zum Glauben finden, weil diese Hürdensprache nicht mehr da ist.
1: Luxemburg braucht das Evangelium und bekommt das Evangelium. Was haben Sie denn sonst noch für die Zukunft sich so alles vorgenommen?
0: Ja, man könnte sagen, wir haben 3 Ziele, für die wir kräftig beten und auch dafür arbeiten. Also so Gott will und wir leben, hoffen wir, dass bis 2031, 32, 33 die ganze Bibel dann in Luxemburgisch fertig übersetzt ist, also der Rest des Alten Testamentes. Dann wollen wir natürlich weiter evangelisieren, online und sozusagen von Tür zu Tür oder bei Aktionen. Und wir beten sehr kräftig dafür, dass im Norden von Luxemburg endlich neue Gemeinden entstehen, weil es gibt im Moment nur 2 luxemburgischsprachige Gemeinden und im Norden von Luxemburg gibt es noch gar nichts, sowohl für Längergläubige wie für Neugläubige, dafür beten wir auch für die Zukunft.
1: Das war Pastor Timo Weber aus Scheidgen in Luxemburg. Er und andere Christenmenschen haben sich vorgenommen, Luxemburg braucht das Evangelium und daran arbeiten sie fleißig. Wir wünschen Ihnen Gottes Segen dafür, Herr Weber.
0: Vielen Dank.
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1: Das ist schon eine krasse Aufforderung an Christen. Im ersten Johannesbrief, geschrieben von einem engen Vertrauten Jesu, heißt es: Hieran haben wir die Liebe erkannt, dass er für uns sein Leben hingegeben hat. Auch wir sind schuldig, für die Brüder das Leben hinzugeben. Wir sollen also bereit sein, für andere unser Leben hinzugeben. Das ist übernatürlich. Menschlich ist doch, ich liebe meine Familie, die Menschen, die mich mögen, aber jemanden lieben, der mir eher fremd ist? Kürzlich habe ich meine Tochter zum Bahnhof für einen Schüleraustausch gebracht. Der Zug der Lehrkräfte hatte Verspätung. Wir Eltern haben gebangt, ob die Kinder weiterkommen. Und dann stand die Frage im Raum: Wer kann einspringen? Wer fährt 3 Stunden, um Kinder zum Anschlusszug zu bringen? Das ist nicht sein Leben hingeben. Nur eigene Pläne zurückstellen. Mal kurz für andere da sein. Und ich merke, schon das fällt mir nicht leicht. Und dann staune ich: Jesus hat sein Leben für mich gegeben. Manchmal kommt mir dabei ein altes Lied in den Sinn. Ich bete an die Macht der Liebe, die sich in Jesus offenbart. Und genau das möchte ich tun.
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1: Zum Abschluss des Tages laden wir Sie ein, das Gebet Martin Luthers aus seinem Abendsegen mitzubeten.
2: Das walte Gott, Vater, Sohn und Heiliger Geist. Amen. Ich danke dir, mein himmlischer Vater, durch Jesus Christus, deinen lieben Sohn, dass du mich diesen Tag gnädiglich behütet hast. Und bitte dich, du wollest mir vergeben alle meine Sünde, wo ich Unrecht getan habe, und mich diese Nacht auch gnädiglich behüten. Denn ich befehle mich, meinen Leib und Seele und alles in deine Hände. Dein heiliger Engel sei mit mir, dass der böse Feind keine Macht an mir finde. Amen.
1: Und nun flugs und fröhlich geschlafen, so wie Martin Luther es empfiehlt. Wir wünschen Ihnen eine gute und gesegnete Nacht unter dem Schutz Gottes.

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1: 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Herzlich willkommen. Zur Sendereihe Wortgut begrüßt Sie Kai-Uwe Wojcak. Wir möchten hier gleich schon mal das Pfingstwochenende einläuten, obwohl streng genommen nur am Sonntag und Montag Pfingsten gefeiert wird. Aber weil wir insgesamt 4 Bibelarbeiten zum Pfingstfest für Sie bereithalten, fangen wir heute schon damit an. Aufgezeichnet wurden sie im vergangenen Jahr bei der CVJM Pfingsttagung in Bobengrün. Diese Pfingsttagung hat eine lange Tradition und hat bereits zum 80. Mal stattgefunden. Nicht ohne Grund wird sie auch als Jugendtreffen bezeichnet, denn viele junge Leute übernachten in einem großen Zeltlager mitten im Wald. Bobengrün ist übrigens ein Teil von Bad Steben und liegt in Oberfranken. Das Motto der letztjährigen Pfingsttagung lautete »Jesus, wer sonst?« Dazu hören Sie jetzt eine Bibelarbeit vom Eröffnungsabend. Der Referent ist Stefan Kiene. Er gehört zur Leitung des Fackelträgerzentrums Klostermühle und ist oft als Verkündiger unterwegs.
2: Das Thema heute Abend ist Jesus rettet. Jesus, wer sonst? Jesus rettet, und der Predigtext ist in Matthäus 14. Und wenn ihr die Bibel dabei habt, könnt ihr gerne mit aufschlagen. Wir bleiben so in der Ecke und wir werden dort eine Geschichte lesen vom sinkenden Petrus. Matthäus 14, Vers 22. Matthäus 14, Vers 22. Und alsbald trieb Jesus seine Jünger, in das Boot zu steigen und vor ihm hinüberzufahren, bis er das Volk gehen ließe. Etwas vorne war die Speisung der 5000 und sie waren noch sehr beschäftigt gewesen, das zu koordinieren, so ein bisschen wie hier. Und es ist immer schön, wenn man einige schon wegschicken kann und der Rest räumt auf. Wir danken schon mal dem Team für die, die alle nachher hier aufräumen. Also es war richtig cool. Und in dem Fall räumt Jesus auf und er schickt seine Jünger davon und er räumt auf. Und dann, als er das Volk hat gehen lassen, Vers 23, stieg er alleine auf einen Berg, um zu beten. Er brauchte Ruhe nach diesem großen Event. Und am Abend war er dort allein. Und das Boot war schon weit vom Land entfernt und kam in Not durch die Wellen, denn der Wind stand ihm entgegen. Aber in der vierten Nachtwache kam Jesus zu ihnen und ging auf dem See. Vierte Nacht war so zwischen 3 und 6 Uhr morgens. Also es war am Ende der Nacht. Es war eine lange Nacht. Sie waren erschöpft. Und dann kam Jesus und er ging auf dem See. Und als ihn die Jünger sahen auf dem See gehen, erschraken sie und riefen, es ist ein Gespenst, Phantasma. Das ist eine Fantasie, wir können es kaum glauben. Und schrien vor Furcht. Aber sogleich redete Jesus mit ihnen und sprach, seid getrost, ich bin's, fürchtet euch nicht. Und Jesus verbreitet den Trost und Petrus hört das und er antwortete ihm und sprach, Herr, bist du es, so befiehl mir, zu dir zu kommen auf dem Wasser. Und Jesus sprach, komm her. Und Petrus stieg aus dem Boot und ging auf dem Wasser und kam auf Jesus zu. Und es gibt ja viele Leute, die haben viele Fragen schon, die sparen sich das auf für den Himmel. Das würde ich Gott fragen und das, ein paar theologische Fragen. Ich hätte hier an dem Punkt eine Frage. Wie hat sich das angefühlt? Also, wie Wackelpudding? Geht man bis zum Knöchel rein oder surft man die Welle aus oder wird es Brett hart? Also das sind so, das würde ich mal an Petrus fragen. Er stand auf dem Boot auf und wie hat er das gemacht? Ist er fröhlich rübergesprungen oder hat er sich so ein bisschen auf die Bootkante gesetzt und hat gesagt, mal erstmal testen? Also das wäre, da hätte ich, wäre ich gerne mal live dabei gewesen. Auf jeden Fall, Petrus stieg aus dem Boot und ging auf dem Wasser und kam auf Jesus zu. Und als er aber den starken Wind sah, erschrak er und begann zu sinken und schrie, Herr, hilf mir! Herr, rette mich! Da haben wir das Thema. Und Jesus streckte sogleich die Hand aus, ergriff ihn und sprach zu ihm, du Kleingläubiger, warum hast du gezweifelt? Und sie traten in das Boot und der Wind legte sich. Die aber im Boot waren, fielen vor ihm nieder und sprachen, du bist wahrhaftig Gottes Sohn. Vier Punkte. Erstens, Mut bewiesen. Petrus hat Mut bewiesen. Also, wie gesagt, er fragt, Jesus, bist du's? Dann ruf mich zu dir und ich will raus. Und er tritt aus dem Boot. Der Hammer. Und er zeigt es den anderen und sagt, hier, ich bin da nicht so ein Schluffi, ey, ich mach das. Wenn Jesus auf dem Wasser geht, wow, dann kann ich auch zu ihm. Und er ist fromm, er glaubt an Jesus und er holt sich die Erlaubnis. Er ist nicht voreilig, sondern er fragt nach dem Willen Gottes. Jesus, darf ich zu dir kommen? Du musst es mir sagen. Ich will es nicht einfach aus eigenem Elan machen. Er macht's perfekt, er macht's richtig und er geht raus. Und er beweist Mut. Und vielleicht bist du hier und sagst, ja, schön mit euch Frommen, aber ist ja schön, wenn man da Mut hat hier, toll, sich im Regen zu treffen, braucht man auch Mut. Aber ich brauche diesen Jesus nicht, um Mut zu beweisen. Ich habe auch Mut in meinem Leben. Vielleicht bist du hier ein bisschen kritisch unterwegs und sagst, ja, aber mutig bin ich auch. Und ich bin so mutig, dass ich Gott eben nicht brauche. Wenn ihr es halt braucht, schön für euch. Ich brauche nicht. Mach Abi ohne zu lernen. Das ist cool. Ich gehe ins Bewerbungsgespräch und habe mich nicht kundig gemacht, wie die Firma heißt. Das ist cool. Ich fahre mit dem Moped wieder hinten, ohne Nummernschilder, ohne Plaketten. Ja, auch spannend. Und das sind spannende Dinge, die man macht. Ich gehe klettern ohne Absicherung. Ich mache Work and Travel im Krisengebiet ohne Freunde. Ich habe Beziehungen ohne Benehmen. Ich lebe riskant und es wird. Ja, vielleicht ist es so. Vielleicht schaffst du das auch ohne Jesus. Und der erste Schritt ist, sie beweisen Mut. Petrus geht zu Jesus auf Kurs. Vielleicht gehst du genau auf der anderen Seite vom Boot und sagst, Jesus kann mir im Rücken bleiben, den brauche ich nicht, geh in die andere Richtung. Aber dann kommt der zweite Punkt. Zweiter Punkt. Ein Fehler gemacht. Und jetzt hat Petrus einen Fehler gemacht und Petrus wendet den Blick von Jesus. Ist Perspektivwechsel. Anscheinend hat er bis dahin auf Jesus geguckt und das muss man. Da, wo du hinguckst, da läufst du. Ich habe mal Slacklinen versucht. Einen ganzen Sommer hat es gebraucht, bis ich 2 Meter geschafft habe. Und meine Kollegen, die mit mir geübt haben, die haben gesagt, guck nicht auf die Füße. Ich sage, wo soll ich denn sonst hingucken, wenn ich nicht auf die Füße gucke? Ich muss doch wissen, wo ich hintrete. Nee, da musst du fühlen. Du musst gucken. Guck auf das Ziel der Slackline. Und es ist so. Da, wo du hinguckst, da gehst du. Und Petrus schaut auf Jesus und er kann über das Wasser gehen. Und plötzlich guckt er weg. Ich weiß nicht, warum. Vielleicht hat ihn eine Welle kalt erwischt. Man weiß es nicht. Und da sagt er plötzlich, wuff, den habe ich nicht kommen sehen. Da kommt ja noch eine. Und auf einmal wendet er den Blick. Oder vielleicht liegt es auch gerade gut. Und er geht so ein paar Meter los und sagt, hey, läuft. Vielleicht muss ich mal Andreas fragen, ob er mir gerade ein Bild machen kann oder das aufnehmen kann. Oder vielleicht will ich mal gucken, wie das Boot von dieser Perspektive aussieht. Oder wie sehen denn die anderen Wellen aus? Und er wendet den Blick. Und so ist vielleicht in unserem Leben. Manchmal werden wir kalt erwischt, mitten im Erfolg, mitten im Mut. Und es haut uns um. Und wir gucken entsetzt um uns. Oder wir sind übermütig und denken, na, das kriegen wir doch wohl hin. Und auf einmal sehen wir das Drama. Und er hat einen Perspektivwechsel weg vom Heiland hin zu den Wellen und er kriegt die Panik. Und er fragt sich vielleicht, wieso bin ich aus dem Boot gestiegen? Bin ich noch ganz deppert? Was habe ich denn da gemacht? Wie blöd kann man sein? Und dann steht er zwischen dem Herrn Jesus und da steht er zwischen dem Boot und sagt, denkbar ungünstig. Und vielleicht bist du in deinem christlichen Leben genau an dem Punkt, dass du sagst, ich habe toll angefangen, ich habe mich zum Ältesten in der Gemeinde gewählt und wählen lassen. Und ich habe mich aufstellen lassen. Ich bin Presbyter geworden. Ich bin im CVDM-Vorstand. Ich leite den Hauskreis. Ich leite die SMD. Und ich habe ja gesagt. Und jetzt, nach 2 Monaten, denke ich, was für ein Depp. Warum habe ich es gemacht? Jetzt kriege ich den ganzen Dreck ab. Jetzt kriege ich den ganzen Stress ab. Und mir fehlt die Energie und ich sauf so langsam ab. Und vielleicht bist du kritisch mit deinem Engagement. Wieso habe ich mich gemeldet? Wieso habe ich mich eingetragen? Wie kann man so doof sein? Ich habe das manchmal meiner Frau beim Elternabend gesagt, setz dich auf die Hände und melde dich nicht. Und er verliert die Orientierung. Und er fängt an abzusaufen. Und der Horizont verschwindet. Und Wellen und Wind und Himmel und Sturm sind nur noch eine Masse. Und plötzlich geht's ums nackte Überleben. Und das kann dir passieren, der du nicht mit Jesus gehst. Das kann aber auch uns passieren, die wir mit Jesus gehen. Auf einmal verlieren wir die Orientierung. Und jemand sagt, da sieh doch mal nach dem Licht am Ende des Tunnels. Und ich sage, ich sehe noch nicht mal einen Tunnel. Es ist einfach dunkel. Und ich weiß nicht, wo oben und unten ist. Ich weiß nicht mehr, ob ich am Kopf stehe. Und das kann man gebrauchen, gell? Wenn man gerade in so einem Turbo ist, dass die Leute dann mit dem Ratschlag kommen, gell? Das kann man gerade so gebrauchen. Ich weiß das noch manchmal so Klettertagungen, da war ich dann auch, ich hasse Klettern. Und da bist du so auf halber Höhe da, 12 Meter. Und dann kriegt das zur Freude aller Anwesenden so eine Nähmaschine, nennt man das. Meine österreichischen Freunde sagen das. Da fangen die Beine an zu zittern. Die Nerven liegen blank. Und du hängst im Bergen. Du betest nur, ich will in mein Bett. Und wie komme ich hier raus? Du kommst nicht nach oben, du kommst nicht nach unten. Und dann kommen die Sprüche. Kennt ihr die? Ja, festhalten und guck, wo der Zeh ist und belager um. Und du denkst, das wird nicht gehen. Und dann gibt es Situationen in unserem Leben, wo wir nicht wissen, wo wir sind. Und da kommen die Sprüche von draußen und du kannst es nicht gebrauchen. Und er säuft ab. Und manchmal ist es absaufend schnell, manchmal ist es langsam. Manchmal wirst du von der Welle mitgenommen und der Arzt ruft dich an und sagt, sie müssen mal kommen. Die Ergebnisse sind reingekommen. Und von einem Tag auf den anderen ist das Leben anders. Oder du säufst ab Stück für Stück für Stück und du merkst es, die Luft geht dir aus und du versäufst bis zum Knöcheln, bis zum Knien, bis zum Leib, bis zum Hals. Und nichts hält dich auf und nichts stoppt dich. Ist das nicht auch interessant bei Billie Eilish? Ich glaube, die Vielzahl ihrer Videos sind immer mit Absaufen. Manchmal mit Auto, manchmal mit großem Kleid, manchmal mit durch die Tür. Auf jeden Fall, die säuft auch dauernd ab. Ich weiß nicht, wo du bist. Aber da kommt der dritte Punkt. Er schreit zu Jesus, Herr, hilf mir. Und Jesus rettet. Mut bewiesen, eine falsche Entscheidung getroffen, aber Jesus rettet. Und das ist das Schöne. Jesus rettet aus dieser schrecklichen Situation. Und er rettet uns aus den schlimmen Situationen, aus Krankheiten, aus Einsamkeiten, aus Familienstress, aus Erbstreitigkeiten, aus finanzieller Not, aus den Dramen in der Schule, aus den Mobbing-Situationen, die wir haben. Er kann uns dort retten. Und ich habe heute Morgen in meiner stillen Zeit gerade Psalm 107 gelesen und das passt genau dazu. Psalm 107, Vers 23. Ich muss es einfach noch dazu lesen. Denn es ist vorweggegriffen, Psalm 107, Vers 23. Die, die mit Schiffen auf dem Meer fuhren und trieben ihren Handel auf großem Wasser. Die, die des Herrn Werk erfahren haben und seine Wunder auf dem Meer. Wenn er sprach und sein Sturmwind erregte sich, der die Wellen erhob und sie gen Himmel fuhren und in den Abgrund sanken, dass ihre Seele vor Angst verzagte, dass sie taumelten und wankten wie ein Trunkener und wussten kein Rat mehr. Die dann zum Herrn schrien in ihrer Not und er führte sie aus ihren Ängsten und stillte das Ungewitter, dass die Wellen sich legten und sie froh wurden, dass es still geworden war und er sie zum erwünschten Lande brachte. Und ich hoffe, dass du das immer mal wieder in deinem Leben erlebst, dass Gott dich in die Stille führt und zum Rettenden brachte. Und ich hoffe, dass du das immer mal wieder in deinem Leben erlebst, dass Gott dich in die Stille führt und zum

Vers 13. Er, Jesus, hat uns errettet aus der Macht der Finsternis und hat uns versetzt in das Reich seines geliebten Sohnes. Am Ende brauchen wir einen dramatischen Wechsel vom Absaufen zum Leben, von dem Reich der Finsternis hin zur Helligkeit, zum Reich seines Sohnes. Und Jesus will dich daraus reißen. Und egal, welche dunklen Mächte an dir zerren, welcher Okkultismus da ist, welche Bindung du hast, welche Süchte, welche Charaktereigenschaften, die du abschütteln willst und die immer wieder auftauchen, wenn sie getriggert werden, Gott kann dich aus der Macht der Finsternis erretten. Er rette dich aus der schlimmsten Situation. Aber, zweiter Unterpunkt, er rette dich auch aus der Sündenschuld. Seht ihr, was mich am meisten irritiert, ist nicht nur der Sturm von außen. Da bin ich relativ hart im Nehmen. Aber was mich am meisten runterzieht, ist meine eigene Schuld, ist meine Sünde. Dort, wo ich weiß, ich habe jemanden verletzt, mit Wort oder Tat. Dort, wo ich weiß, ich habe nicht eingegriffen, ich habe nicht gestoppt, ich habe mitgemacht, ich habe weggeschaut, ich habe nicht geholfen, ich habe mich nicht um die gekümmert, die Hilfe brauchten. Das belastet mich, das weckt mich 3 Monate später, 3 Jahre später, 30 Jahre später und ich schreck auf. Was war da, warum habe ich nicht zugegriffen? Ist die Sünde und die Schuld meines Lebens, das schlechte Gewissen, was pocht und was ich wegdrängen will mit allen möglichen Freizeitaktivitäten. Nur nicht denken, nur nicht ruhig werden, damit das nicht wiederkommt und es funktioniert nicht. Und der eine, der dich daraus rausreißen kann aus dieser Schuld, ist Jesus. Und so heißt es in Matthäus 1, Vers 21, Jesus wird sein Volk retten. Und Jesus ist das Griechische für das Hebräische Jehoshua. Und Jehoshua heißt, Gott rettet. Das ist sein Programm. Jesus will dich retten. Aber wovor? Und es wird präzisiert in Matthäus 1, Vers 21, Jesus wird sein Volk retten von Sünden. Von Sünden, das ist das Kernproblem. Nicht von der 6, die du schreibst, oder der 5, oder die Versetzung, die gefährdet ist. Nicht vor dem Auto, was den TÜV vielleicht nicht überlebt. Und von diesen Dingen, das kann er auch machen. Aber Jesus geht aufs Kernproblem unseres Lebens und sagt, es ist die Schuld, es ist die Sünde, es ist die Schande, die in deinem Leben ist und ich will sie auslöschen. Ich nehme sie weg am Kreuz, du kannst frei gehen. Und vielleicht ein Unterpunkt, es ist vielleicht gar nicht mal deine Sünde, vielleicht ist es einfach die Scham. Es ist etwas, was dir getan wurde, angetan wurde. Der Missbrauch, die Gehässigkeiten, das Abstufen, die Nichtangenommenheit in der Familie. Das, was dich bedrückt, was dich dreckig macht, was dich klein macht und was dich nicht aufatmen lässt. Und davon will dich Jesus retten. Er will dich rausziehen aus dieser Dunkelheit, die dich nach unten zieht. Er will dich rausziehen, er will dich reinigen, er will dich sauber machen, dass du wieder in den Tag hineingehen darfst. Und er will dich retten. Jesus rettet. Wer sonst? Und das ist sein Versprechen. Ich bin gekommen, das Volk zu retten von ihren Sünden. Und vielleicht ein dritter Untergedanke. Nicht nur die Situation, in der wir sind, nicht nur die Sünde, sondern die Seelennot, die in uns ist. Seht ihr, als die Titanic unterging, da haben die SOS gefunkt. Save our souls. Rette unsere Seelen. Und nicht SOC. Save our cello. Also es geht nicht ums Cello, was man gerettet hat. Es geht nicht um den Porsche, den man rettet. Oder den Marathon, das Marathonabzeichen, was man irgendwann mal reingelaufen ist. Oder was auch immer. Das Diplom, was man hart erarbeitet hat. Darum geht's am Ende es nicht. Es geht am Ende um unsere Seelen. Es geht um Tod, um Leben. Es geht ums nackte Überleben. Und es geht um den Wert unseres Lebens und dem Wesen unseres Lebens und das Tiefste in unserem Leben. Es ist die Seelennot der Einsamkeit, wenn keiner nach dir fragt. Wenn du auf dem Geburtstag, auf deinem eigenen Geburtstag der einsamste Mensch bist. Und die, die du gerne dabei gehabt hättest, nicht gekommen sind und dich vergessen hat. Es ist die Sinnlosigkeit und die Leere, die dich ergreift, wenn du in die Rente trittst und plötzlich zurückschaust und sagst, so, was war's? Was habe ich gebracht? Und die Enkel fragen, was war's, Opa? Was bleibt übrig? Was bleibt erhalten? Was ist, wenn die Kinder aus dem Haus gehen? Was bleibt dann? Was ist dann, wenn der Partner geht
oder stirbt.

0: Was bleibt dann? Kendall Jenner von den Kardashians, großer Clan, hat mal gesagt, ob hinter dem nicht ein großes, graues Nichts ist. Und ich mach das, ich bin reich, ich bin schön, ich bin dabei, aber am Ende ist ein graues Nichts. Es ist die Sinnlosigkeit, die uns ergreift, die Seelennot, die wir haben, wenn wir mal einen Hund Gassi führen. Ich muss das mal machen, mein Bruder hat sich einen Hund gewünscht. Wer konnte Gassi gehen? Ich. Und dann wird's halt Winter und dann geht man halt im Dunkeln da rum. Schön. Schön einsam. Hat man viel Zeit zum Denken. Und man guckt in die Sternennacht und die sonst schön ist. Erschlägt dich die Weite, die Leere dieses Alls. Du schaust auf die Gipfel der Berge, die so schön und herrlich sind und sie erschlagen dich. Vor allen Dingen, wenn dein Freund dort verstorben ist. Und du hast Angst. Und das Meer und die Wellen rauschen. Und du dich elend und klein fühlst. Und genau da will Jesus reinkommen. In Lukas 19, Vers 10 heißt es, denn der Menschensohn ist gekommen, zu suchen und zu retten, was verloren ist. Jesus will dich retten. Retten in den Situationen deines Lebens, die schwierig sind. Retten zuallermeist von deiner Sünde und deiner Schuld. Und retten in deiner Seelennot. Und sag, ich bin da. Ich bin da. Und wenn dich alle verlassen, ich bin da. Vierter Punkt. Jesus rettet. Aber man muss die Rettung ergreifen. Wie kann man diese Rettung ergreifen? Drei Dinge. Erstens, schau auf Jesus. Perspektivwechsel, wieder zurück. Schau weg von den Wegen, schau wieder hin zu Jesus. In den schwierigen Zeiten, in denen ich gerade war, in den letzten 4, 5 Jahren, da ist eine Predigt mir hängen geblieben, da sagt er, never meditate on the mess. Don't meditate on the mess. Meditier nicht über den Mist deines Lebens. Kennt ihr das? Man liegt abends schlafen und man dreht sich und man denkt, man hat den ganzen Tag nicht dran gedacht. Und kaum willst du dich ins Bett legen, ziehst die Decke hoch, bam, geht's los. Was hat er gesagt, der Kollege? Und der Streit und der Anwalt und der TÜV und der Nachbar und die Gemeinde und der Pfarrer erst und oh, da geht's ab. Und du drehst und du drehst und du drehst. Don't meditate on the mess. Schau auf Jesus. Wieder zurückschauen auf Jesus. Hans-Joachim Eckstein hat ein Lied gesungen, was mir bei dem Thema hier einfällt. Petrus, sieh nur zu Jesus, schau nicht auf dich selbst, den Wind und das Meer her. Ich sing nicht weiter, wir wollen den Saal ja nicht leeren hier. Also, ungefähr. Das ist ein altes Lied, Jungscha-Lied. Ihr müsst mal aktiv werden. Wer kennt das? Winken. Okay, und die anderen, wer kennt das nicht? Winken. Das ist ja traurig. Okay, ich singe ja trotzdem nicht weiter. Okay, also, schau auf Jesus, nicht auf dich. Das wird nichts. Du kannst über dich selbst meditieren, so lange wie du willst. Es wird immer gruseliger. Schau nicht auf die Wellen und den Wind. Schau auf Jesus. Aber hey, ja, wir sind ja schlau. Du veräppelst dich selbst. Du nimmst die Realität nicht wahr. Das ist Schönfärberei, das ist Märchenerzählerei, ihr Christen. Und du denkst doch über dich selbst nach und dachst, nee, ich muss doch der Wahrheit ins Auge und es muss doch schrecklicher sein. Nein, schau auf Jesus. Das ist Glauben. Das ist Glauben, eine bewusste Entscheidung. Ich lasse mich von diesen Situationen nicht mehr runterziehen. Ich schau auf Jesus. Lass die anderen philosophieren und denken, wie sie wollen. Ich schau auf Jesus. Befehl du deine Wege und was dein Herz kränkt, der allertreuesten Pflege, des, der den Himmel lenkt, der Wolken, Luft und Wind, der gibt Wege, Lauf und Bahn, der wird auch Wege finden, da dein Fuß gehen kann. Dem Herrn musst du trauen, wenn dir es soll wohl ergehen, auf sein Werk musst du schauen. Auf sein Werk musst du schauen, wenn dein Werk soll bestehen. Mit Sorgen und mit Grämen und mit selbst eigener Pein lässt Gott sich gar nichts nehmen. Es muss erbeten sein. Schau auf sein Werk. Und das kostet Mut. Und das kostet Vertrauen. Und das ist Glauben. Schau auf Jesus. Und schrei zu Jesus. Wenn du gerettet werden willst, schau auf Jesus. Und schrei zu Jesus. Bete zu ihm. Rede zu ihm. Flehe zu ihm. Kommuniziere mit ihm. Kommuniziere wieder mit ihm. Und wenn du hier jemand bist, der bisher ohne Jesus gelebt hast und nicht nur Mut bewiesen hast, sondern auch erlebt hast, dass du Fehlentscheidungen getroffen hast und manchmal um dein Leben gerungen hast, dann fang an, mit Jesus zu reden. Fang an, mit Gott zu reden. Wenn Jesus wirklich Gottes Sohn ist, wird er dich hören. Muss ihn nichts beweisen, er wird dich hören. Wenn er dich nicht hört, dann war es eh daneben. Aber wir können hier, frag hier rum, es gibt genug Leute, die mit diesem Jesus wandeln und die werden dir sagen, er hört. Red mit jemand, wenn du Hilfe brauchst. Aber red mit Gott, er hört dich immer, immer. Und du, der du Christ bist und vielleicht müde geworden bist, langsam abgesoffen bist, fang wieder an mit Gott zu reden. Fang wieder an, mit Jesus zu reden. Es wird nichts in den Bart zu mummeln. Das reicht nicht. Fang wieder an zu reden, zu kommunizieren. Und drittens, streck dich aus nach Jesus. Schau auf Jesus, schrei zu Jesus und streck dich aus nach Jesus. Seht ihr, Petrus wäre nicht gerettet worden, wenn er nicht zugepackt hätte. Petrus ruft, Vers 30, Herr, hilf mir. Jesus aber streckte sogleich die Hände aus und ergriff ihn und sprach zu ihm, du Kleingläubiger, er ergriff ihn. Und der Punkt ist, lässt du dich ergreifen oder ziehst du die Hände ein? Das ist deine Entscheidung. Und Petrus kann nicht ergriffen werden und du kannst nicht ergriffen werden, wenn du die Hände verschränkst und sagst, mit mir nicht, ich will nicht. Der Rücken, ich sauf lieber ab. Und wenn dein Stolz dich dazu bringt, die Hände nicht auszufalten, dann wird es nicht funktionieren. Wende dich nicht ab, wende dich nicht ab, sondern lass dich ergreifen. Einige Leute waren schon viele Jahre hier, aber haben das noch nicht gemacht. Und vielleicht ist es heute gut, an diesem 80-jährigen Jubiläum vielleicht was Besonderes zu machen, wirklich auszustrecken und dich ergreifen zu lassen von Jesus. Ich habe gekämpft, ich war mutig, ich habe dich bisher nicht gebraucht, aber ich kann nicht anders. Ich gebe auf, ergreif mich. Und dann wirst du zwei interessante Dinge kennenlernen. Das eine ist, es geht nicht um Rettung allein. Das kam mir bei der Vorbereitung gesagt, es geht gar nicht so um Rettung allein, was ist da los, warum? Na, wenn es nur um die Rettung gegangen wäre, achtet mal drauf, als er ihn ergriffen hatte und sie traten in das Boot, und als sie wieder im Boot waren, da eigentlich waren die Wellen noch drauf und dran, aber als sie im Boot waren, dann wurde es still. Und wisst ihr was? Jesus hätte ja auch sagen können, oh Mann, Petrus ist ganz schön in Not. Also ich glaube, ich mache das hier mal ein bisschen flacher, Willen, pst, und es ist still. Und dann wirft er ihm noch einen Rettungsring hin und sagt, naja Gott, den Rest schaffst du auch noch. Seht ihr, Jesus hätte ihn auf vielerlei Weise retten können, aber wisst ihr, was er macht? Er greift ihn, er ergreift ihn, er will Beziehung, er will Verbindung haben zu diesem. Und weißt du was? Es geht nicht nur um Rettung, sondern es geht um Beziehung mit dem Retter. Und deshalb will ich nicht nur irgendwas versprechen, sondern ich will euch auffordern, mit Beziehung zu treten mit Jesus. Sag, Jesus, bitte greif meine Hand. Und die zweite Lektion ist, nicht wir halten Jesus, sondern Jesus hält uns. Viele Leute wollen nicht Christen sein, weil sie die angestrengten Gesichter der anderen sehen und sagen, so wie verbissen wie die sind. So traurig und so trübe und so gelangweilt, das brauche ich nicht. Aber wisst ihr was? Darum geht's nicht. Sondern Jesus hat ein Geheimnis und sagt, ich führe dich durch diese Krisen. Ich halte dich fest, ich rette dich. Und das ist eine ganz andere Art von Christsein, wenn du weißt, Jesus hält mich durch alle Stürme hindurch. Und ich hoffe, du erlebst das in deinem Leben, dass Jesus dich hält. Das heißt, Jesus will dich retten. Ob du ohne ihn bisher gelebt hast oder ob du schon lange mit ihm lebst. Er will dich vom Absaufen bewahren. Lass dich retten. Schau auf ihn. Schrei zu ihm und streck dich aus nach ihm.
1: Jesus rettet. Unter diesem Titel hörten Sie eine Bibelarbeit über eine Begebenheit, die im Markus-Evangelium Kapitel 14 ab Vers 22 geschildert wird. Sie handelt davon, wie Jesus seinen Jünger Petrus davor bewahrt, im See Genezareth unterzugehen. Der Referent war Steffen Kiene. Er gehört zum Leitungsgremium des Fackelträgerzentrums Klostermühle. Aufgezeichnet wurde die Bibelarbeit vor einem Jahr bei der CVJM-Pfingsttagung im fränkischen Bobengrün. In einer weiteren Bibelarbeit von Stefan Kiene geht es noch einmal um Petrus, dann allerdings in einer gänzlich anderen Situation. Ich würde mich freuen, wenn Sie auch morgen wieder einschalten und dabei sind.
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1: Herzlich willkommen zu einer weiteren Folge der Sendereihe Durch die Bibel. Schon eine ganze Weile steht hier das alttestamentliche Buch der Sprüche Salomos im Mittelpunkt und allmählich biegen wir sozusagen in die Zielgerade ein. Vor uns liegt das 28. Kapitel. Bevor ich damit beginne, möchte ich Sie an dieser Stelle noch einmal daran erinnern, dass das Buch der Sprüche aus 5 großen Teilen besteht. Die Kapitel 1 bis 9 handeln von einem jungen Mann, der sich auf dem Weg ins Erwachsensein befindet. Er muss sich entscheiden, ob er den Weg der Weisheit oder den Weg der Torheit gehen will. Den zweiten Teil bilden die Spruchweisheiten des Königs Salomo, von ihm selbst geschrieben und angeordnet. Das sind die Kapitel 10 bis 24. Es folgt der dritte Teil, in dem wir uns zurzeit noch befinden und der mit Kapitel 29 endet. Diese Spruchweisheiten des Königs Salomo wurden laut Bibeltext angeordnet von Männern am Königshof Hiskias. Übrig bleiben noch der vierte und der fünfte Teil, nämlich die Kapitel 30 und 31 mit den Weisheitsworten Agurs und den Weisheitsworten Lemuels. König Salomo ist also nicht nur als Schriftsteller, sondern auch als Sprichwortsammler und Herausgeber tätig gewesen. Und genau das wird in einem anderen Buch Salomos, im sogenannten Predigerbuch, zum Ausdruck gebracht. Dort heißt es nach einer modernen Bibelübersetzung: Salomo dachte über viele Lebensweisheiten nach, prüfte ihren Inhalt und brachte sie in eine schöne Form.

Im Buch der Sprüche Salomos geht es in Kapitel 28 unter anderem um das gegensätzliche Verhalten von gehorsamen und ungehorsamen Menschen, von Gerechten und Gottlosen sowie von Armen und Reichen. In Vers 1 heißt es: Der Gottlose flieht, auch wenn niemand ihn jagt. Der Gerechte aber ist furchtlos wie ein junger Löwe. Was ist damit gemeint, wenn es hier heißt, der Gottlose flieht, auch wenn niemand ihn jagt? Nun, Sünde, wie auch immer wir sie betrachten, versetzt eine Person in einen Zustand der ständigen Angst und Selbstverurteilung. Ich sprach einmal mit einer Gruppe von jungen Leuten ganz allgemein über die Sünde. Ein junger Mann und ein Mädchen aus der Gruppe lebten unverheiratet zusammen. Ich hatte das nie ausdrücklich als Sünde verurteilt, aber es war interessant, wie dieser junge Mann anfing, sich zu verteidigen. Ja, es wirkte richtig komisch auf mich und ich hätte darüber lachen können, wenn es nicht gleichzeitig so ernst gewesen wäre. Während ich zuvor in meinem Vortrag ganz allgemein über die Sünde gesprochen hatte, wurde der junge Mann offenbar von seinem eigenen Gewissen geplagt und deshalb fing er an, sich zu verteidigen, als er anschließend mit mir ins Gespräch kam. Der Gottlose flieht, auch wenn niemand ihn jagt, so haben wir es eben in Vers 1 gehört. Keiner hatte mit dem Finger auf ihn gezeigt und ich hätte von seiner Sünde auch nichts gewusst, wenn er geschwiegen hätte. Denn ich sprach über Sünde ganz allgemein, aber nicht über seine spezielle Sünde. Schuldkomplex heißt der psychologische Begriff dafür. In gewisser Weise haben wir alle einen Schuldkomplex, so sagte es mir jedenfalls ein christlicher Psychologe und er fügte hinzu, unser Schuldkomplex ist genauso ein Teil von uns wie unser rechter Arm. Niemand kann einen Schuldkomplex nur durch Wunschdenken loswerden. Doch viele Leute versuchen genau das zu tun. Der christliche Psychologe, mit dem ich sprach, sagte dazu noch etwas sehr Interessantes, nämlich, wir Psychologen können den Schuldkomplex von einem Ort zum anderen verschieben, aber wir können ihn nicht beseitigen. Der zweite Teil von Vers 1, den ich gerade vorgelesen habe, lautet, der Gerechte aber ist furchtlos wie ein junger Löwe. Wenn ein Mensch unschuldig ist, kann er klar und deutlich seine Meinung sagen. Wenn sein eigener Geist frei von Schuld ist, fürchtet er sich nicht vor den Gedanken und Absichten anderer Menschen. Und so kann er auftreten wie ein junger Löwe, kraftvoll und furchtlos. Ich mache nun einen Sprung zu Vers 9. Dort lesen wir, wer sein Ohr abwendet, um die Weisung nicht zu hören, dessen Gebet ist ein Greuel. Die Weisung, damit ist das Wort Gottes gemeint, also jene Teile der Bibel, die bis zur Zeit Salomos bereits niedergeschrieben wurden, die 5 Bücher Mose, Josua, Richter und viele der Psalmen. Gott sagt hier etwas sehr Wichtiges. Wenn Sie möchten, dass Gott Sie hört, müssen Sie zuerst auf ihn hören. Übrigens, auf das Gebet eines Heuchlers wird Gott nicht hören. Das hat er mehrfach deutlich gemacht. Besonders in den Sprüchen Salomos ist davon häufig die Rede. Trotzdem kenne ich eine herzerweichende Geschichte, in der es um ein todkrankes Mädchen geht, das angeblich nur deshalb wieder gesund wird, weil sein Vater inbrünstig Gott um Hilfe bittet. Dieser Mann ist jedoch ein durch und durch übler Bursche und fast bekommt man den Eindruck, als würde er Gott um den kleinen Finger wickeln. Dass so etwas funktioniert, halte ich für ziemlich unwahrscheinlich. Denn, wir haben es gerade in Vers 9 gehört, wer sein Ohr abwendet, um die Weisung Gottes nicht zu hören, dessen Gebet ist ein Greuel. Im 1. Petrusbrief, Kapitel 3, Vers 12, heißt es zum gleichen Thema, »Die Augen des Herrn sehen auf die Gerechten, und seine Ohren hören auf ihr Gebet. Das Angesicht des Herrn aber steht wider die, die Böses tun.« Zurück zu unserem Bibeltext aus dem Buch der Sprüche. In Kapitel 28, Vers 10 lesen wir, »Wer die Frommen verführt auf einen bösen Weg, wird selbst in seine Grube fallen. Aber die Frommen werden Gutes ererben.« Ich bin davon überzeugt, dass es sich hier um eine Gesetzmäßigkeit handelt, die in dieser Welt immer noch gültig ist und deren Auswirkungen man tagtäglich beobachten kann.
Selbstverständlich wird sie uns auch in der Bibel immer wieder vor Augen geführt. Zum Beispiel brachte David durch seine Sünde Schande in seine eigene Familie und sein eigenes Haus. Und nun zu Vers 11. Ein Reicher meint weise zu sein, aber ein verständiger Armer durchschaut ihn. Reichtum dient nicht selten dem Stolz und dem Hochmut eines Menschen. Ja, Reichtum, Stolz und Hochmut scheinen irgendwie zusammenzugehören. Selbst Christen sind davon nicht ausgenommen. Schon öfter habe ich von wohlhabenden Christen gehört, die zu Empfängen und anderen Feierlichkeiten eingeladen wurden. Manche nutzen die Möglichkeit, eine Rede zu halten und dabei Zeugnis von ihrem christlichen Glauben abzulegen. Eine ganz besondere Ehre ist es, wenn man zu den großen Persönlichkeiten dieser Welt gehört, die zum Gebetsfrühstück des amerikanischen Präsidenten eingeladen werden. Allerdings habe ich mich schon oft gefragt, warum nicht auch mal ein armer und eher unbedeutender Christ gebeten wurde, dort eine Rede zu halten. Beachten wir, was in Vers 11 gesagt wird. Ein Reicher meint weise zu sein, aber ein verständiger Armer durchschaut ihn. Es besteht also die Möglichkeit, dass ein armer Mensch, der arm ist an den Gütern dieser Welt, aber reich an Glauben, dass ein solcher Mensch das Lebenszeugnis einer reichen und einflussreichen Persönlichkeit anhört und auf Anhieb erkennt, dass nichts dahinter steckt. Dass dieses Zeugnis hohl ist und nicht der Realität entspricht. Ich selbst war schon bei Empfängen, bei denen sogenannte Prominente gebeten wurden, von ihrem Glauben an Jesus Christus Zeugnis abzulegen. Manchmal waren es Geschäftsleute, manchmal auch sogenannte Hollywood-Konvertiten, die aus ihrer Glaubensentscheidung eine richtige Show machten. Und ich sah, dass Leute im Publikum mit wirklicher geistlicher Einsicht verlegen ihre Köpfe senkten, weil sie nur schwer ertragen konnten, was die Leute vorne am Mikrofon zum Besten gaben. Von daher halte ich Vers 11 aus unserem Bibeltext für ein sehr praktisches Sprichwort, dem mehr Beachtung geschenkt werden sollte. Ein Reicher meint weise zu sein, aber ein verständiger Armer durchschaut ihn. Ich springe nun zu Vers 13. Dort heißt es, wer seine Sünde leugnet, dem wird's nicht gelingen. Wer sie aber bekennt und lässt, der wird Barmherzigkeit erlangen. Dies ist ein wirklich gutes Sprichwort, denn es scheint heute üblich zu sein, dass auch Christen versuchen, ihre Sünden zu verheimlichen. In einer durchschnittlichen Gemeinde werden sie ein Pflaster des Schweigens vorfinden, das auf dem Geschwür der Sünde klebt. Die Menschen reden nicht gern darüber. Ja, sie geben nicht einmal zu, dass dieses Geschwür der Sünde existiert. Sie erwecken gern den Eindruck, dass sie wunderbare Christen ohne Fehl und Tadel sind. Aber uns wird hier gesagt, wer seine Sünde bekennt und lässt, der wird Barmherzigkeit erlangen. Im Neuen Testament, im ersten Johannesbrief, wird genau dasselbe zum Ausdruck gebracht. Dort heißt es, wenn wir aber unsere Sünden bekennen, so ist er treu und gerecht, dass er uns die Sünden vergibt und reinigt uns von aller Ungerechtigkeit. Das bezieht sich übrigens nicht auf ein öffentliches Bekenntnis der Sünde, sondern es kommt darauf an, dass Sie und ich, dass wir unsere Sünden vor Gott bringen. Und statt im Freundeskreis und vor anderen Leuten so zu tun, als ob wir sündlos wären, sollten wir lieber bekennen, dass uns von Gott her Barmherzigkeit zuteil wurde. Kommen wir nun zu Vers 14. Wohl dem, der Gott alle Wege fürchtet, wer aber sein Herz verhärtet, wird in Unglück fallen. Das ist es, was es bedeutet, in der Furcht des Herrn zu wandeln. Denken Sie daran, die Furcht des Herrn ist der Anfang der Erkenntnis. So heißt es in Sprüche 1, Vers 7. Wie ich schon öfter erwähnt habe, ist das für mich sozusagen der Schlüsselvers im Buch der Sprüche. Es geht, wie auch in unserem Bibelvers aus Kapitel 28, darum, dass unsere Herzen Gott gegenüber die ganze Zeit offen sind. Und das ist genau das Gegenteil von dem, was in unserem Bibeltext in der zweiten Hälfte von Vers 14 steht. Wer aber sein Herz verhärtet? Ein Mensch, der Gott fürchtet, hört auf den Herrn. Er versucht, dem Herrn zu gefallen. Er ist demütig vor Gott. Er erkennt seine Schwäche und seine völlige Abhängigkeit von Gott an.
Dies ist auch die Bedeutung des Schlüsselverses: Die Furcht des Herrn ist der Anfang der Erkenntnis. An dieser Stelle möchte ich kurz aus einem Brief zitieren, den ich vor einiger Zeit erhalten habe. Da heißt es an mich gerichtet: Sie haben auf die Fehler der Gemeindemitglieder hingewiesen und Sie haben die Christen in den heutigen Gemeinden ganz allgemein kritisiert. Haben Sie nicht auch ein Wort der Ermutigung für Sie? Dazu kann ich nur sagen, ich versuche, das Wort Gottes zu lehren. Und dazu gehört eben nicht nur Ermutigung, sondern manchmal auch Ermahnung. Wir leben in einer Zeit, in der nicht wenige Menschen vom Glauben abfallen. Pastoren und Prediger werden Ihnen das genauso bestätigen können wie Missionare, die irgendwo im fernen Ausland arbeiten. Ich verstehe, dass wir Ermutigung brauchen, und die Bibel hat den wahren Gläubigen viel Ermutigendes zu sagen. Aber ich denke, dass manchmal auch ein warnendes Wort nötig ist. Denn wer rechtzeitig gewarnt wird, kann etwas an seiner Situation ändern und ist dann vorbereitet auf das, was auf ihn zukommt. Sehr viele Leute innerhalb und außerhalb der christlichen Gemeinde sind ziemlich entmutigt durch das, was sie im Leben einiger Christen zu sehen bekommen. Und manche bringt das sogar dazu, sich vom christlichen Glauben abzuwenden. Ein rebellischer junger Mann sagte einmal zu mir: Ich habe die Religion für mich abgeschaltet. Nun, ich kannte die Herkunft dieses Burschen und dachte bei mir: Ich kann dich verstehen und gebe dir nicht die Schuld dafür. Das konnte ich ihm aber so nicht sagen, also versuchte ich, ihn auf die vielen wundervollen und aufrechten Christen hinzuweisen, die es in den Gemeinden schließlich auch gibt. Doch sie sind oft mehr im Hintergrund zu finden, und er hatte sie womöglich noch gar nicht bemerkt. Dabei sind es Leute, mit denen man wunderbar Gemeinschaft haben kann, und er hatte sie womöglich noch gar nicht bemerkt. Dabei sind es Leute, mit denen man wunderbar Gemeinschaft haben kann

Verhalten zu hinterfragen, es zu ändern und dann in der Furcht des Herrn zu wandeln, das heißt in Ehrfurcht vor ihm. Kommen wir nun zu Vers 17 in unserem Bibeltext. Wer schuldig ist am Blut eines Menschen, der wird flüchtig sein bis zum Grabe und niemand helfe ihm. Wer eines schrecklichen Verbrechens schuldig geworden ist, trägt eine furchtbare Last auf seinem Gewissen. Manch einen hat eine solche Last sogar schon in den Selbstmord getrieben. Ein Beispiel aus der Bibel ist Judas Iskariot. Er hat Jesus Christus, seinen Herrn, an die Römer verraten und nahm sich später selbst das Leben. Doch nicht immer endet eine Sache auf diese Weise. Ein Polizist hat mir einmal erzählt, dass manche schweren Verbrechen jahrelang nicht aufgeklärt werden können. Doch dann taucht plötzlich ein Mann oder eine Frau bei der Polizei auf, mit dem dringenden Bedürfnis, ein Geständnis abzulegen. Warum tut eine Person so etwas? Weil das Verbrechen im Herzen und im Verstand des Schuldigen für Unruhe sorgt. Er wird von seinem Gewissen geplagt und es gibt für ihn einfach kein Entrinnen. Ich bin der Meinung, dass Gott uns so geschaffen hat, damit wir letztlich unsere Schuld bekennen und zu ihm zurückkehren. In unserem Bibeltext springe ich nun zu Vers 24. Wer seinem Vater oder seiner Mutter etwas nimmt und spricht, es sei nicht Sünde, der ist des Verderbers Geselle. Ein junger Mensch mag denken, ich werde ja sowieso alles einmal erben, was meine Eltern besitzen, also kann ich mir jetzt schon etwas davon nehmen. Die Alten werden es gar nicht bemerken. Doch Gott sagt, dass ein solches Verhalten Sünde ist. Der Herr Jesus hat einmal die religiösen Führer seiner Zeit getadelt, weil sie Folgendes lehrten. Sobald ein Sohn zu seinem Vater oder seiner Mutter sagt, dieses oder jenes soll als Opfergabe dienen, ist er von der Pflicht entbunden, mit dieser Gabe seine Eltern zu unterstützen und ihre Not zu lindern. Jesus jedoch sagte, ein solches Verhalten verstößt gegen den Willen Gottes. Egal, ob ein junger Mensch hinter dem Rücken seiner Eltern etwas für sich abzweigt oder ob er als Erwachsener seinen alt gewordenen Eltern die nötige Unterstützung verweigert, es ist nicht in Ordnung und wird von der Bibel scharf verurteilt. Und falls Sie Eltern sind und Ihre Kinder noch bei Ihnen wohnen, Diebstahl im eigenen Haus sollten Sie nicht ignorieren. Versuchen Sie, Ihren Kindern ins Gewissen zu reden und sie wieder auf den rechten Weg zu bringen. Die letzten Verse aus Kapitel 28 überspringe ich nun und lese aus Kapitel 29 den ersten Vers. Dort heißt es, wer gegen alle Warnung halsstarrig ist, der wird plötzlich verderben ohne alle Hilfe. Gott hat so viele Möglichkeiten, die Menschen zu warnen, doch viele möchten lieber in der Sünde verharren. Und Gott gibt ihnen oft die Freiheit, dies zu tun. Ich kenne viele Leute, die gewarnt wurden, bevor ihr Verhalten bittere Folgen hatte. Doch sie ignorierten die Warnung und wurden noch in diesem Leben gerichtet. In der Bibel gibt es viele Beispiele dafür. Etwa Korach, der sich zusammen mit Datan, Abiram und 250 weiteren namhaften Israeliten gegen Mose und seinen Bruder Aaron erhob. Auch den babylonischen König Belsazar oder Isebel, die Frau des israelitischen Königs Ahab, könnte man an dieser Stelle nennen. Sie haben entsprechende Warnungen einfach in den Wind geschlagen. Vers 1 in unserem Bibeltext sagt dazu, wer gegen alle Warnung halsstarrig ist, der wird plötzlich verderben ohne alle Hilfe. Und nun zu Vers 2. Wenn der Gerechten viel sind, freut sich das Volk, wenn aber der Gottlose herrscht, seufzt das Volk. Wir haben schon öfter gesehen, wenn die Gottlosen an der Macht sind, werden die Probleme nicht weniger. Aber ein rechtschaffener Mensch ist in der Lage, einer ganzen Nation Segen zu bringen. Auch heute brauchen wir keine Menschen, die behaupten, sie hätten für jedes Problem eine Lösung. Denn keiner hat die Lösung für alle Probleme dieser Welt. Was wir heute brauchen, das sind rechtschaffene Frauen und Männer, die um jeden Preis für das Recht eintreten. Ich glaube, dass eine solche Person viel ausrichten kann, ganz gleich welcher Partei sie auch angehört. Wenn aber ein Gottloser herrscht, leiden alle, heißt es sinngemäß in Vers 2.
Darf ich Sie deshalb ganz direkt

einmal fragen, wen haben Sie gewählt, als die letzte Wahl stattgefunden hat? Schauen wir uns nun Vers 4 ein wenig genauer an. Ein König richtet das Land auf durchs Recht, wer aber viel Steuern erhebt, richtet es zugrunde. David zum Beispiel war ein guter König. Er war ein gerechter Herrscher und hatte Ehrfurcht vor Gott. Doch auch David musste bekennen, dass er und seine Regentschaft nicht fehlerlos waren. Ich wage zu behaupten, dass dies auch auf jede andere Regierung zutrifft. Erst wenn Jesus Christus eines Tages als König auf diese Erde zurückkommen wird, wird er in vollkommener Gerechtigkeit regieren. Bis es soweit ist, müssen wir uns mit unvollkommenen Königen, Kanzlern und Präsidenten zufrieden geben. Und wir können uns glücklich schätzen, wenn sie ihre große Verantwortung vor Gott erkennen.

Das war's mal wieder. Das war eine weitere Folge aus der Sendereihe Durch die Bibel. Im Mittelpunkt standen diesmal aus dem Buch der Sprüche Salomos das Kapitel 28 und der Anfang von Kapitel 29. Ich lade Sie herzlich ein, auch beim nächsten Mal wieder mit dabei zu sein, bei der vorletzten Sendung zum Buch der Sprüche. Bis dahin, auf Wiederhören und Gottes Segen mit Ihnen.

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1: 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Wie eine Mutter im Südsudan die Chance bekommt, ihre siebenköpfige Familie zu ernähren, wie eine Peruanerin den Slum hinter sich lassen kann und wie ein indisches Ehepaar gegen Menschenhandel kämpft. Das erzählt Uwe Heimowski in seinem Buch Gesichter der Welt. Auf seinen Reisen rund um den Globus begegnet er Menschen, deren Leben sich verändert hat und deren Glaube und Mut ihn berühren. Einige dieser Geschichten hören Sie heute im Lesezeichen. Herzlich willkommen, sagt Simone Nickel.

0: Uwe Heimowski ist Jahrgang 1964. Der Erzieher und Theologe war Pastor in Gera, Referent für Menschenrechte in Berlin und politischer Beauftragter der Deutschen Evangelischen Allianz. Seit Mai 2023 leitet er Tierfund Deutschland. Tier, das ist das englische Wort für Tränen. Die christlich-humanitäre Organisation hilft dort, wo die Not am größten ist. Aber nicht mit kurzfristigen Aktionen. Dem Team ist es wichtig, dass Menschen dauerhaft satt werden, sauberes Wasser haben und Konflikte friedlich gelöst werden. Dabei arbeiten sie eng mit Einheimischen zusammen, mit Einzelpersonen, Kirchengemeinden oder Partnerorganisationen. Die kennen die Situation. Gemeinsam entwickeln sie dann ein Konzept, das wirklich passt und langfristig die Lebensumstände verändert. Uwe Heimowski kennt die Tierfund-Projekte nicht nur von Berichten. Er fährt selbst hin. Auf seinen Reisen sieht er das Leid der Welt mit eigenen Augen, die Folgen von Bürgerkriegen, Hunger, sexueller Gewalt, Naturkatastrophen wie Dürren oder Überflutungen. Aber er lernt auch faszinierende Menschen kennen, die sich nicht unterkriegen lassen, die fröhlich glauben und mutig anpacken. Von diesen Begegnungen erzählt er in seiner monatlichen Kolumne im Medienmagazin Pro. Der Brunnen Verlag hat diese Texte gesammelt veröffentlicht in dem Buch Gesichter der Welt. Einige dieser Kolumnen hören Sie jetzt im Lesezeichen. Markus Stratner nimmt sie nun mit in den Südsudan.
1: Samira ist eine Erscheinung. Bedächtig lässt sich die schlanke, große Frau in einem Plastikstuhl nieder. Ihre Fingernägel leuchten goldfarben, Ringe schmücken ihre Finger, ihr Kleid kombiniert Braun- und Rottöne mit Goldfasern, der Kopfschmuck ist aus demselben Stoff genäht. Rote Ohrringe und eine Halskette runden das Outfit ab, das wunderbar mit ihrer sehr dunklen Hautfarbe kontrastiert. Samira hat es nicht nur selbst genäht, sie hat es auch selbst entworfen. Samira lebt in Juba im Südsudan. Sie kam als Flüchtling in die Hauptstadt. Marodierende Banden hatten die Landbevölkerung mit Gewalt aus ihren Dörfern vertrieben, um ihre Viehherden dort weiden zu lassen. Landraub ist in vielen Ländern in Afrika verbreitet. Im von Bürgerkriegen zerrütteten Südsudan, der über keine stabile Regierung verfügt, sind die Menschen dem wehrlos ausgeliefert. Mittellos kommt die Mutter von 6 Kindern bei Verwandten unter. Hier ist zumindest das Überleben der Familie sicher. Doch welche Perspektiven hat sie? Samira hatte nicht die Möglichkeit, eine Schule zu besuchen. Sie ist Analphabetin. Die Situation in Juba scheint ausweglos. Samira stammt aus einer christlichen Familie. Sie besucht regelmäßig die Gottesdienste einer nahegelegenen Kirche. Der Glaube gibt ihr auch in verzweifelten Momenten Hoffnung. Eines Tages erzählt der Pastor ihr von einem Projekt für Flüchtlingsfrauen, dem Women Empowerment Program. Dort werden Frauen in einem 9-monatigen Kurs zu Schneiderinnen ausgebildet. Sie lernen die Funktionen der Nähmaschinen kennen. Sie erfahren, wie man Maße nimmt und Schnittmuster entwirft. Und wie man es schafft, mehr Geld einzunehmen als auszugeben. Ganz groß wird nach 9 Monaten der Abschluss gefeiert. Mit einer Modenschau, deren Erlös den Frauen zugute kommt, um damit eine Grundausstattung an Garnen und Stoffen anzuschaffen. Ihre Singer-Nähmaschine bekommen sie geschenkt und können sich nach dem Kurs mit ihrem Können selbstständig machen. Viele nähen Schuluniformen oder auch Gewänder für die Chöre und Geistlichen in ihren Gemeinden. Samira bekommt einen Platz im Nähkurs und absolviert ihn als Jahrgangsbeste. Sie erklärt uns, dass sie selbst die beste Werbeträgerin für ihre Produkte ist. Die Nachbarn sehen meine Kleidung und fragen, wie ich sie bezahlen kann. Ich lache und sage, das habe ich selbst gemacht. Sie staunen und bestellen Kleider für sich und ihre Familie. $500 kostet das gesamte Training für eine Person. Internationale Hilfsorganisationen finanzieren die Kurse. Nicht viel Geld für eine komplette Ausbildung, aus westlicher Perspektive. Doch Samira ermöglicht diese Summe, ihre Familie zu ernähren. Und mehr noch. Wir fragen, wie ihre Kinder und Freunde auf ihre Ausbildung reagiert haben. Anfangs waren sie skeptisch, aber dann haben sie gesehen, was ich genäht habe. Heute kann ich sagen, sie respektieren mich. Sie sagt es, und Stolz erfüllt ihren Blick.

Ein typischer Morgen an einer typischen Kreuzung in Mumbai. Autos hupen ohne Pause, Taxis fahren dicht an dicht, Mopeds überholen halsbrecherisch, Menschen quetschen sich durch den Verkehr. Ein Laster bringt Schotter für eine Baugrube. 20 Arbeiter befüllen das Fundament für einen weiteren Wolkenkratzer, die in der Boomtown Indiens wie Pilze aus dem Boden schießen. Bambusgerüste ragen in schwindelerregende Höhen hinauf. Arbeiter hangeln sich an den Stangen entlang und hantieren mit ihren Werkzeugen. Sie verdingen sich als Tagelöhner, für viele die einzige Möglichkeit, sich eine warme Mahlzeit zu verdienen. Eine gefährliche Arbeit. Die Zahl der Arbeitsunfälle kennt niemand genau. Auf den Bürgersteigen schlafen Menschen. Manche haben eine Zeitung ausgebreitet und liegen ein Baby im Arm einen halben Meter neben der Straße. Andere haben immerhin aus zerrissenen Tüten ein Plastikzelt errichtet. Große Familien wohnen in winzigen Blechhütten. An den meisten hängen ein paar Utensilien zum Verkauf. Wer ein paar Rupien investieren kann, startet sein Business, sein eigenes Geschäft. An dieser Kreuzung treffe ich Sonali und Timothy Gakewood, die Leiter von Imcares, einer nationalen indischen NGO. Sie führen mich durch die Slums. Timothy kommt aus einer christlichen Familie. Die Eltern arbeiteten 20 Jahre für die Heilsarmee. Durch sie hat er einen ehrlichen Glauben kennengelernt und sich entschieden, ebenfalls Jesus nachzufolgen. Auch sein Lebensthema ist durch diese Zeit geprägt. Der Kampf gegen Armut und eines ihrer grausamsten Gesichter. Timothy kämpft gegen Menschenhandel und Zwangsprostitution. Nach der Schule macht Timothy eine Ausbildung zum Regisseur, besucht eine Bibelschule und lernt Sonali kennen. Gemeinsam arbeiten sie einige Jahre für ein internationales Hilfswerk. Später arbeiten sie für Imcares. Sie besuchen Frauen im Rotlichtviertel und arme Familien in den Slums. Immer wieder treffen sie auf Opfer von Menschenhandel. Viele davon sind Analphabeten. Sie kommen aus entlegenen Dörfern und fallen auf die Lügen der Menschenhändler herein, die ihnen gute Jobs in den Städten versprechen und sie dann an Bordellbesitzer verkaufen. Timothy treibt die Frage um, wie man das Übel bei der Wurzel packen kann. Nach einigen Jahren hat Timothy, der nebenher als freier Filmemacher arbeitet, um die Arbeit von Imcares zu finanzieren, eine zündende Idee. Er verbindet seine Berufe miteinander. Auch Menschen, die nicht lesen und schreiben können, lieben Filme. Am liebsten Liebesfilme im typischen Bollywood-Stil. Timothy schreibt Drehbücher, besorgt Sponsoren und dreht mehrere Filme, in denen er das Schicksal von Frauen beschreibt, deren Familien auf Menschenhändler hereinfallen. Er entlarvt die Tricks, mit denen die Männer falsche Versprechungen machen, und schildert die brutale Wirklichkeit in Bordellen. Seine Filme werden auf Dorfplätzen oder in Kirchengemeinden gezeigt. Tausende von Menschen sehen sie. Eine ausgesprochen erfolgreiche Präventionsarbeit. Und doch erreichen sie nur einen Bruchteil der potenziellen Opfer. Allein in Mumbai gibt es Tausende von Sklaven in den Rotlichtvierteln. Da sind die betroffenen Frauen, seltener Männer, aber auch die Kinder der Prostituierten. Sie hausen unter den Betten ihrer Mütter. Mit Gewalt oder Drogen werden die Kinder ruhig gehalten. Viele werden missbraucht und selbst zur Prostitution gezwungen. Weil ihnen die Not dieser Menschen keine Ruhe lässt, werden Timothy und Sonali erneut aktiv. Sie gründen bei Imcares den Arbeitszweig Agape Village, das Dorf der göttlichen Liebe. Dort leben Kinder, denen sie zur Flucht verholfen haben. Das Dorf liegt auf dem Land, weit genug außerhalb der Stadt, sodass die Zuhälter es nicht finden. Die Mitarbeiter leben mit den Kindern in Familiengruppen zusammen. Viele sind selbst ehemalige Opfer von Menschenhandel. Die Bewohner des Agape Village starten den Tag mit Gebet und Gesang. Wir erleben einen Lobpreis, der uns tief unter die Haut geht. Schon Dreijährige singen und beten mit einer ungezwungenen Leidenschaft. Man spürt die heilsame Kraft, die in diesen Liedern steckt. Hier singen Kinder, die schon im Babyalter missbraucht worden sind, davon, dass Gott sie bedingungslos liebt.
Sie wissen, dass die Mitarbeiter es gut mit ihnen meinen und lernen so wieder, anderen Menschen zu vertrauen. Mit der gleichen Begeisterung widmen sich die Kinder in der Freizeit dem Cricketspiel, dem indischen Nationalsport. Sie nötigen den deutschen Besucher auf das Feld. Ich werfe einen Ball und ernte schallendes Gelächter, als mein Versuch weit am Schläger vorbeigeht. Ich setze mich doch lieber an den Rand und feuere an. Ein Junge gesellt sich zu mir. Er streichelt einen Hund. »Der gehört zu uns«, erklärt er mir in gebrochenem Englisch. »Er war ein Straßenköter, aber nun hat er ein Zuhause, genau wie ich.« Der Kleine strahlt mich an.

0: Im Lesezeichen sind wir heute unterwegs mit Uwe Heimowski von der Hilfsorganisation Tierfund. In seinem Buch Gesichter der Welt erzählt er von Menschen, denen er auf seinen Reisen begegnet ist. Von Indien geht es nun nach Peru.
1: Maria strahlt. Stolz zeigt sie uns ihr neues Haus. Frische Farben leuchten an den Wänden. Ein Raum für jedes ihrer beiden Kinder. Ein Schlafzimmer, eine Wohnküche. Und als besonderer Luxus eine Toilette. Früher lebte die Familie weiter oben am Berg. Dort war an Toiletten nicht zu denken. Leitungen für Wasser und Abwasser gibt es dort nicht. Der felsige Boden macht die Verlegung schwierig. Die Menschen könnten es ohnehin nicht bezahlen. Ihre Hütten aus Holz, Blech, Strohmatten oder Plastikplanen ziehen sich Reihe an Reihe zu Hunderten die kargen Felsen hinauf. Wasser kommt im LKW, die Toilette steht über einer Grube hinter dem Haus. In Comas, einem Stadtteil von Lima, leben etwa eine 500.000 Menschen. Wer hier sozial aufsteigt, zieht bergab. Doch das sind wenige. Etwa ein Viertel der 9 Millionen Einwohner von Lima lebt unter der Armutsgrenze. Rund ein Drittel der Menschen hat keine feste Arbeit. Sie schlagen sich, sofern sie etwas finden, mit Gelegenheitsjobs durch. Sozialhilfe gibt es nicht. Marias neues Haus hat noch eine weitere Errungenschaft. Eine Garage für das Mototaxi. Das kleine Dreirad mit der schaukelnden Minikabine, in der jedes Schlagloch den Fahrgast vom Sitz hebt, ist ihr großer Stolz. Und eine wesentliche Einnahmequelle der Familie, neben dem Gehalt des Vaters, der als Kraftfahrer arbeitet. Forsch erklimmt Maria die abenteuerlichsten Steigungen, um ihre Gäste zu befördern. 1 Sol ist für die normale Strecke fällig. 12.000 Soles kostet das Gefährt, umgerechnet knapp 3.200 Euro. Ein Vermögen. Maria hat es abbezahlt. Möglich wurde das durch einen strikten Sparplan. Und dieser wiederum wurde möglich durch die Sozialarbeiter der Johannes-Gutenberg-Schule, wo ihr Sohn Carlos die 5. Klasse besucht. Getragen wird die Schule vom Deutsch-Schweizerischen Kinderwerk Lima. Die Gutenberg-Schule folgt dem staatlichen Lehrplan, bietet aber einige Ergänzungen. 3 davon beeindrucken mich besonders, weil sie eine nachhaltige Entwicklung der Kinder im Blick haben. Um den Absolventen einen Weg zu einem Arbeitsplatz zu ebnen, begann das Kinderwerk 1997 mit einer 3-jährigen Berufsausbildung, die während der Klassen 9 bis 11 absolviert wird. In den Bereichen Metall, Mechanik, Elektrotechnik, Industrie, Konfektion und Buchhaltung, Sekretariat werden die Schüler zu Fachkräften ausgebildet. Die Werkstätten sind hochwertig ausgestattet. Möglich ist das durch Partner aus dem Ausland. Vom Bundesministerium für Wirtschaft und Entwicklung wird ein Ökologieprojekt gefördert. Die Kindergartenkinder pflanzen eigenes Gemüse und Kräuter im Biogarten an. Das Gewächshaus ist aus recycelten Plastikflaschen gebaut, der Müll wird getrennt. Die Kinder lernen so, ihr Umfeld wohnlich zu gestalten und Produkte zu erzeugen, die sie später auf dem Markt anbieten können. Ökologie hat eine existenzielle Bedeutung für die Ärmsten der Armen. Und drittens beeindruckt mich die Familienarbeit. Wenn ein Kind die Gutenberg-Schule besucht, dann sind die Eltern einbezogen. Pädagogen, Sozialarbeiter und Pastoren bieten Gespräche an. Manchmal als Krisenintervention. Aber oft auch als Lebensberatung. Mit den Eltern werden Ziele besprochen und Pläne erarbeitet, wie diese zu erreichen sind. Etwa durch einen Sparplan. Auch wer nur wenig hat, kann regelmäßig etwas zurücklegen. Wie Maria, die ihr Mototaxi erst mieten, dann auf Raten kaufen und schließlich sogar abbezahlen konnte. Wir fahren einen Berg hinauf, begleitet von Erika, einer Sozialarbeiterin. Sie ist Peruanerin, wie mittlerweile fast alle Angestellten des Kinderwerks. Die Schlaglöcher werden tiefer. Staub liegt zentimeterdick auf den schwarzen Felsen. Lima ist eine Wüstenstadt. Die Vegetation ist karg. Die Hütten werden kleiner und baufälliger. Die Familien überleben, indem sie Steine aus den Felsen schlagen und als Baumaterialien verkaufen oder sich als Tagelöhner in den besseren Vierteln verdingen. Trotzdem ziehen immer mehr Menschen vom Hochland in die Hauptstadt. Doch ihre Hoffnung auf ein besseres Leben wird schnell enttäuscht. Viele Menschen hier betäuben sich mit Basta Basica, einer billigen, unreinen Vorstufe von Kokain, das aus der Coca-Pflanze gewonnen wird. Die Kriminalitätsrate ist hoch. Banden haben die Stadtteile im Griff. Auch in diesen abgelegenen Slums ist das Kinderwerk tätig. Etliche der Kinder leiden an Mangelernährung. Gemeinsam mit Pastoren und Ehrenamtlichen aus lokalen Kirchen versorgen die Mitarbeiter des Kinderwerks jeden Tag über 2500 Kinder mit einem Frühstück. Die Sozialarbeiter bieten Beratung an. Vor allem für die vielen minderjährigen Mütter, häufig Opfer von sexueller Gewalt. In Kooperation mit den staatlichen Behörden bringen sie Lebensmittel für die Säuglinge und organisieren medizinische und rechtliche Beratung. Außerdem bieten sie Kinderbetreuung an, damit die jungen Frauen in der Abendschule einen Schulabschluss machen können. Nur so haben sie eine Perspektive auf ein selbstbestimmtes, besseres Leben. Wie das von Maria, der stolzen Moto-Taxi-Chauffeurin.

Mein Daumen drückt den Fahrstuhlknopf. Mit Rucksack und Koffer bin ich auf dem Weg in den vierten Stock zu der kleinen Wohnung in Berlin-Moabit, die ich mir mit einem Freund teile, wenn ich hier arbeite. Als die Tür sich öffnet, steht eine alte Frau mit ihrem Rollator im Fahrstuhl. 80 wird sie wohl sein. Sie sieht mich an, macht aber keine Anstalten auszusteigen. »Möchten Sie durch?«, frage ich und schiebe mein Gepäck, das den Ausgang versperrt, ein wenig zur Seite, um ihr Platz zu machen. »Nein, nein, fahren Sie nur. Ich habe hier noch etwas zu erledigen.« Ich drücke den Knopf mit der 4. Sie hebt erklärend ihre Hände. In der einen hält sie ein etwas kitschiges Foto mit einem Paar, das in einer Kutsche gefahren wird. Es sieht so aus, als habe sie es aus einer Zeitschrift ausgeschnitten, in der anderen hält sie einen großen Klebestift. Der Fahrstuhl ist mit Pappkarton verkleidet. Das Haus wird zurzeit renoviert, auch der Fahrstuhl ist aktuell eine Baustelle. Überall sind die Wände mit Graffiti beschmiert. Obszöne Zeichnungen, Herzen mit Pfeilen, Telefonnummern und die obligatorischen Kritzeleien wie »Hans ist schwul« oder »Hassan liebt Mandy«. Die Frau zeigt auf eine Stelle, an der schon andere, ähnliche Fotos mit Motiven von Fachwerkhäusern und Schlössern kleben. »Ah, Sie sind dabei, den Fahrstuhl zu verschönern«, sage ich. »Wo denken Sie hin?« kommt ihre rasche, entschiedene und sehr klare Antwort. »Ich akzeptiere nur nicht, dass hier Hakenkreuze hingeschmiert werden.« Nun sehe ich es auch. Eine Ecke des Nazi-Symbols ist noch zu sehen, der Rest ist mit ihren Bildchen überklebt. »Wow«, entfährt es mir, »das nenne ich mal Zivilcourage. Respekt.« Die Frau prüft mich einen Moment lang mit einem zweifelnden Blick. Sie schaut mir direkt in die Augen, bis sich langsam ein Lächeln auf ihrem Gesicht ausbreitet. »Danke, dass Sie das auch so sehen. Einige Bewohner reißen meine Bilder immer wieder ab, aber dann klebe ich eben neue an. Wir können das doch nicht hinnehmen. Nie wieder. Oder was meinen Sie?« »Da haben Sie vollkommen recht. Lassen Sie sich nur nicht kleinkriegen«, ermutige ich Sie. Und da erreicht der Fahrstuhl auch schon den vierten Stock. »Ganz bestimmt nicht. Einen schönen Abend, junger Mann.« Ich hätte ein Foto machen und sie nach ihrem Namen fragen sollen, denke ich später. Der Häuserblock aus den 1960er Jahren, in dem wir wohnen, ist groß. Ich bin eigentlich nur zum Schlafen hier, wenn ich abends aus dem Tierpfandbüro komme. Meine Nachbarn sehe ich selten. Auf den Klingelschildern im Hauseingang lese ich »Marinov, Nguyen, Ortega« und Al-Hassan neben Weber und Johansen. In Berlin-Moabit sind die Nationen bunt durchmischt. »Ist sie eine Deutsche?«, frage ich mich. Und muss im selben Moment den Kopf über mich schütteln. Welche Rolle spielt das denn? Ob deutsch oder syrisch, ob ukrainisch, portugiesisch oder vietnamesisch, ob Christin, Jüdin, Muslima oder Atheistin, diese Frau ist ein Mensch, der möchte, dass Nazis und ihre übrigens verbotenen Symbole hier in ihrem Haus nicht geduldet werden. Dafür bestückt sie ihren Rollator und klebt Zeitungsausschnitte an die Fahrstuhlwand. Wieder und wieder. Erstaunlich hartnäckig. Das mag nicht allzu viel sein. Doch es ist beeindruckend in einer Zeit, in der Menschen einander in den sozialen Medien beschimpfen. Einer Zeit, in der der Antisemitismus in Deutschland neue Blüten treibt. In der Gewalt gegen Politiker und Polizisten rapide zugenommen hat. In einer Zeit, in der wir das oft genug schweigend hinnehmen. In einer solchen Zeit ist diese alte Dame auf ihren wackligen Beinen im Fahrstuhl ein echtes Vorbild. Und vielleicht ist es insofern ja passend, dass ich ihren Namen nicht kenne. Sie ist eine Platzhalterin für dich und mich. Wenn jede und jeder von uns in seinem kleinen Alltag solche kleinen Zeichen setzt, können wir gemeinsam eine Menge bewirken.

Lebensgeschichten, die ermutigen, die zeigen, engagierte Hilfe kann Leben verändern, hörten Sie heute im Lesezeichen. Markus Stratner las aus dem Buch Gesichter der Welt von Uwe Heimowski. Als Leiter von Tierfund besucht er die Projekte der christlich-humanitären Hilfsorganisation vor Ort. Auf seinen Reisen hat er Menschen getroffen, die ihn mit ihrem fröhlichen Glauben und ihrer inneren Stärke berührt haben. Von diesen Begegnungen erzählt er regelmäßig in seinen Kolumnen im Medienmagazin Pro, die nun auch als Buch beim Brunnen Verlag erschienen sind. Gesichter der Welt enthält noch viele weitere spannende, wahre Geschichten. Das Buch hat rund 130 Seiten und kostet 14 Euro. In unserem Online-Shop ist es erhältlich. 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Wenn Sie mögen, bis bald wieder beim Lesezeichen. Tschüss, sagt Simone Nickel.

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1: Aus Psalm 42. Wie eine Hirschkuh im trockenen Bachtal nach frischem Wasser schreit, so sehne ich mich, Gott, nach dir. Meine Seele dürstet nach Gott, nach dem Gott meines Lebens. Wann darf ich zum Tempel kommen und das Angesicht Gottes schauen? Tränen sind mein einziges Brot am Tag und in der Nacht. Was bist du so bedrückt, meine Seele? Warum bist du so aufgewühlt? Halte doch Ausschau nach Gott, denn bald werde ich ihm wieder danken. Wenn ich nur sein Angesicht schaue, ist mir schon geholfen. Mein Gott, bedrückt ist meine Seele in mir, darum will ich an dich denken. Am Tag schenkt der Herr mir seine Güte, und in der Nacht danke ich ihm mit einem Lied, mit einem Gebet zum Gott meines Lebens.